0: sich alles tun, um die Insel zu verteidigen. Dänemarks Regierungschefin Frederiksen erklärte, die Vereinbarung stärke die Sicherheit in der Arktisregion und sei deshalb gut für die NATO und Europa. Außerdem erkenne sie die Souveränität des dänischen Königreichs und das Recht des grönländischen Volks auf Selbstbestimmung an.
1: Die Europäische Union hat der Ukraine weitere 3,3 Milliarden Euro für militärische Ausrüstung überwiesen. Mit dem Geld soll das Land sich Drohnen und amerikanische Flugabwehrraketen des Typs Patriot kaufen. Kommissionspräsidentin von der Leyen sagte, Europa werde die Ukraine auch in Zukunft unterstützen. Das Geld ist Teil eines europäischen Hilfskredits über 90 Milliarden Euro. Die Ukraine muss den Kredit nur zurückzahlen, falls sie eines Tages Reparationen von Russland erhält. Der FC Bayern hat den vierten Spieltag der Fußball-Bundesliga mit einem Kantersieg eröffnet. Die Münchner gewannen am Abend mit 7:0 gegen Union Berlin. Im Topspiel ist Borussia Dortmund heute Abend ab 18:30 Uhr beim VfB Stuttgart zu Gast. Der BVB hofft auf den vierten Sieg im vierten Spiel. Das waren die Nachrichten. Das Wetter in Deutschland. Oft bewölkt, nur im Norden und Nordwesten einige Schauer. Tiefstwerte bis 5 Grad. Tagsüber im Norden viele Wolken und örtlich Regen, im Süden freundlich, an der See stürmisch. Die Temperaturen liegen dann höchstens bei 18 bis 26 Grad. Am Sonntag bewölkt und windig, von Norden her Regen, bei 17 bis 27 Grad. Und am Montag im Norden und Osten wechselhaft, nach Südwesten hin heiter bis wolkig. Die Temperaturen liegen dann bei 16 bis 23 Grad. Es ist jetzt 2:03 Uhr.
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3: Mit Patrick Zeidhofer am Mikrofon. Ich finde es schön, dass ich Sie durch diese Nacht begleiten darf. Zu Beginn habe ich Festliches von Georg Philipp Telemann, seine Ouvertüre für drei Oboen, Streicher und Basso Continuo D-Dur. Wir hören als Solisten an der Barockvioline Elaine Leslie, Katharina Arfgen und Kü Ebbinge, gemeinsam mit dem Freiburger Barockorchester unter Gottfried von der Goltz.

Das Freiburger Barockorchester und Solisten spielten Telemanns Ouvertüre D-Dur, Werkeverzeichnis 55, D15, aus einer Frankfurter Zeit um 1720. 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Am Mikrofon ist Patrick Zeilhofer. Von den Oboen jetzt um 3:04 zu einem Streichquartett von Joseph Haydn in B-Dur, dem 5. von insgesamt 6 aus seinem Opus 9. Es spielt das Angelus String Quartet.

The Angelus String Quartet mit Joseph Haydns Streichquartett B-Dur Opus 9 Nummer 5. Im ARD-Nachtkonzert jetzt das einzig überlieferte Klavierkonzert der deutschen Komponistin Emilie Meyer in B-Dur, entstanden vermutlich in den 1850er Jahren. Hier ist die polnische Pianistin Ewa Kupiec mit der Neubrandenburger Philharmonie unter Sebastian Tewinkel.

Die Pianistin Eva Kupietz und die Neubrandenburger Philharmonie unter Sebastian Tewinkel mit dem Klavierkonzert B-Dur der Deutschen Emilie Meyer, einer der produktivsten Komponistinnen des 19. Jahrhunderts. Und jetzt um 14:45 Klangfarbenwechsel im ARD-Nachtkonzert. Vokalmusik zum Innehalten und zur Ruhe kommen. Hier ist die vierstimmige Messe O Quam Gloriosum des bedeutenden spanischen Renaissance-Komponisten Tomás Luis de Victoria.

O quam gloriosum, das war die Messe für vier Stimmen von Tomás Luis de Vitoria, die 1583 in Rom erschienen ist. Wir hörten Jeffrey Williams, Countertenor und Gründer von New York Polyphony, außerdem Stephen Caldicott Wilson, Tenor, Christopher Dylan Herbert, Bariton und Craig Phillips, Bass. Eine Aufnahme aus der Minoritenkirche Regensburg aus dem Jahr 2015. Im ARD-Nachtkonzert haben wir jetzt Musik von Louis Spohr auf dem Programm. Er zählte ja zu den gefeiertsten Violinisten und Komponisten des 19. Jahrhunderts. Insgesamt 15 Violinkonzerte hat er geschrieben. Wir hören jetzt das dreisätzige Konzerto Nummer 3 in E-Moll mit dem Geiger Ulf Hölscher und dem Rundfunksinfonieorchester Berlin unter Christian Fröhlich.

Der Geiger Ulf Hölscher und das Rundfunk-Sinfonieorchester Berlin unter Christian Fröhlich mit dem Violinkonzert E-Moll, dem Concerto Nummer 3 von Louis Spohr. Und schon geht es auf die 4 Uhr Nachrichten zu mit ein paar Takten Gitarrenmusik von Fernando Sor und Julian Bream. Und in circa 5 Minuten hören wir uns wieder zum ARD-Nachtkonzert. 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
1: Um 4 Uhr mit Katja Kindermann. In der Vergangenheit hatte US-Präsident Trump immer wieder gedroht, Grönland zu annektieren. Jetzt gibt es eine Einigung im Streit um die Arktisinsel, schreibt Trump auf seiner Plattform Truth Social. Aus der Nachrichtenredaktion Karl Schreiber.
2: Zu dem angestrebten Abkommen zwischen Grönland, Dänemark und den USA ist noch wenig bekannt. Während es bei Trump so klingt, als sei der Deal schon in trockenen Tüchern, heißt es aus Dänemark und Grönland, dass das Abkommen noch gar nicht unterzeichnet sei. Das soll in der kommenden Woche passieren. Nach Angaben von Trump dürften die USA künftig alles tun, um die Insel zu verteidigen. Anfang des Jahres hatte der US-Präsident immer wieder Anspruch auf Grönland erhoben. Eine Arbeitsgruppe aus Grönland, Dänemark und den USA hatte zuletzt darüber beraten, wie man den Streit beenden kann.
1: Angesichts der hohen Spritpreise hat sich die Bundesregierung auf Entlastungen für Autofahrer geeinigt. Wie das Kanzleramt mitteilte, wird es zunächst wieder einen Tankrabatt geben. Demnach werden die Steuern pro Liter Benzin und Diesel um 17 Cent gesenkt. Und zwar vom 1. Oktober bis Ende Dezember. Dabei tragen die Länder die Hälfte der erwarteten Steuerausfälle von 2,5 Milliarden Euro. Spätestens zum Jahreswechsel soll dann ein Spritpreisdeckel kommen, also eine Obergrenze für Preise von Benzin und Diesel. Darüber will die Regierung mit den Mineralölkonzernen verhandeln. In München beginnt heute das Oktoberfest, das größte Volksfest der Welt. Am Mittag wird auf der Wiesn angezapft. Aus München Birgit Grundner.
3: Um Punkt 12 Uhr wird Münchens Oberbürgermeister Dominik Krause das O-Zapft ist verkünden. Die erste Maß bekommt traditionell der Ministerpräsident Markus Söder. Und dann wird das Bier 16 Tage lang fließen. Der Liter kostet mittlerweile bis zu 15,90 Euro. Gratis gibt es dagegen das Trinkwasser an Zapfstellen im Freien. Auf dem Festgelände stehen rund 40 Festhallen und Zelte, ungefähr 180 Standl und Buden und fast 250 Schaustellerbetriebe.
1: Der FC Bayern hat den 4. Spieltag der Fußball-Bundesliga mit einem Kantersieg eröffnet. Die Münchner gewannen am Abend mit 7:0 gegen Union Berlin. 3 Tore schoss Stürmer Olise, Kane gelang ein Doppelpack und damit sein 100. Bundesliga-Tor. Auch Musiala und Saibari trafen für die Bayern. Im Topspiel ist Borussia Dortmund heute Abend ab 18.30 Uhr beim VfB Stuttgart zu Gast. Der BVB hofft auf den 4. Sieg im 4. Spiel. Das waren die Nachrichten. Das Wetter in Deutschland. Tagsüber im Norden viele Wolken und örtlich Regen. Im Süden freundlich, an der See stürmisch. Höchstens 18 bis 26 Grad. Am Sonntag bewölkt und windig, von Norden her Regen bei 17 bis 27 Grad. Am Montag im Norden und Osten wechselhaft, nach Südwesten hin heiter bis wolkig bei 16 bis 23 Grad. Es ist jetzt 4.03 Uhr.
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4: Mit Patrick Zeilhofer weiterhin am Mikrofon. Schön, dass Sie dabei sind. Wir eröffnen diese Stunde mit einem Werk von Gabriel Pierney aus dem Jahr 1918. Paysage Franciscain, Opus 43, Franziskanische Landschaften. 3 Orchesterstücke von Saint-Damien über Assisi bis zum Franziskusweg nach Poggio Bustone. Wir hören das BBC Philharmonic unter Juanjo Mena.

Das BBC-Philharmonik unter Juanjo Mena mit den franziskanischen Landschaften, Opus 43 von Gabriel Pierny. ARD-Nachtkonzert, 4.22 Uhr. Jetzt nehmen wir uns 15 Minuten Zeit für Klaviermusik von Karl Philipp Emanuel Bach. Marc-André Amelin spielt die E-Moll-Sonate, Wodken 62, Nummer 12, eine fünfsätzige Suite aus alten Tanzformen, Allemande, Courante, Sarabande, Menuet und Gigue.

Der kanadische Pianist Marc-André Amelin war das mit dieser Klaviersonate E-Moll von Carl Philipp Emanuel Bach. ARD-Nachtkonzert gleich 20 vor 5. Und jetzt wenden wir uns wieder der Oboe zu. Xenia Löffler und die Batzdorfer Hofkapelle unter Daniel Deuter spielen das Oboen-Concerto B-Dur von Juan Baptista Pla, der im 18. Jahrhundert zusammen mit seinem Bruder Josep zu den führenden Oboen-Virtuosen Europas zählte.

Die Oboistin Xenia Löffler und die Batzdorfer Hofkapelle unter Daniel Deuter mit diesem Oboenkonzert B-Dur von Juan Baptista Pla. Silke Eichhorn begleitet uns noch mit ein paar Harfenklängen auf 5 Uhr zu. Und nach den Nachrichten geht's weiter mit Musik von Sibelius und Saint-Saëns. Bis gleich.

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1: Um 5 Uhr mit Katja Kindermann. In der Vergangenheit hatte US-Präsident Trump immer wieder gedroht, Grönland zu annektieren. Jetzt gibt es eine Einigung im Streit um die Arktisinsel, schreibt Trump auf seiner Plattform Truth Social. Aus der Nachrichtenredaktion Karl Schreiber.
2: Zu dem angestrebten Abkommen zwischen Grönland, Dänemark und den USA ist noch wenig bekannt. Während es bei Trump so klingt, als sei der Deal schon in trockenen Tüchern, heißt es aus Dänemark und Grönland, dass das Abkommen noch gar nicht unterzeichnet sei. Das soll in der kommenden Woche passieren. Nach Angaben von Trump dürften die USA künftig alles tun, um die Insel zu verteidigen. Anfang des Jahres hatte der US-Präsident immer wieder Anspruch auf Grönland erhoben. Eine Arbeitsgruppe aus Grönland, Dänemark und den USA hatte zuletzt darüber beraten, wie man den Streit beenden kann.
1: US-Präsident Trump hat dem Nachrichtensender CNN wegen seiner Berichterstattung den Zugang zum Weißen Haus verboten. Auch der Sender MS Now und die Plattform Politico wurden von Presseveranstaltungen im Weißen Haus ausgeschlossen. Zur Begründung schrieb Trump auf seiner Plattform Truth Social, Medien sollten über den Präsidenten und seine Regierung keine Lügen verbreiten. Weitere Hausverbote würden folgen. Die schwarz-rote Koalition hat sich angesichts der hohen Spritpreise auf einen Tankrabatt und einen Spritpreisdeckel geeinigt. Laut Bundesregierung soll der Rabatt von Anfang Oktober bis Ende Dezember gelten. Aus der Nachrichtenredaktion Torben Müller.
3: Es ist die Neuauflage des Tankrabatts aus dem Frühjahr. Konkret sollen die Steuern auf Benzin und Diesel um faktisch 17 Cent gesenkt werden. Die Kosten von 2,5 Milliarden Euro dafür wollen sich Bund und Länder teilen. Spätestens zum 1. Januar will die Bundesregierung dann einen Spritpreisdeckel nach dem Vorbild von Luxemburg und Belgien einführen. Dort legt das jeweilige Wirtschaftsministerium verbindliche Höchstpreise für Benzin, Diesel und Heizöl fest, auf Basis der Preisentwicklung auf den internationalen Märkten.
1: Die Europäische Union hat der Ukraine weitere 3,3 Milliarden Euro für militärische Ausrüstung überwiesen. Mit dem Geld soll das Land sich Drohnen und amerikanische Flugabwehrraketen des Typs Patriot kaufen. Kommissionspräsidentin von der Leyen sagte, Europa werde die Ukraine auch in Zukunft unterstützen. Das Geld ist Teil eines europäischen Hilfskredits über 90 Milliarden Euro. Die Ukraine muss den Kredit nur zurückzahlen, falls sie eines Tages Reparationen von Russland erhält. In der Fußball-Bundesliga hat der FC Bayern München zum Auftakt des 4. Spieltags einen Kantersieg gefeiert. Der deutsche Rekordmeister gewann mit 7:0 gegen Union Berlin. Dabei gelang Stürmer Harry Kane sein 100. Bundesliga-Tor. Das waren die Nachrichten. Das Wetter in Deutschland. Tagsüber im Norden viele Wolken und örtlich Regen, im Süden freundlich. Höchstens 18 bis 26 Grad. Und am Sonntag bewölkt und windig, von Norden her Regen bei 17 bis 27 Grad. Die Zeit, es ist jetzt 5:03.
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4: Mit Patrick Zeilhofer im Studio. Guten Morgen. Ich wünsche einen guten Start in diesem Samstag. Und wir beginnen munter mit der dreisätzigen Suite Caractéristique, Opus 100 von Jean Sibelius für Harfe und Streicher. Hier sind die Virtuosi di Kumo unter Peter Jobbo.

Die Virtuosi di Kumo unter Peter Tschobbo mit der Suite Charakteristik des finnischen Nationalkomponisten Jean Sibelius, Opus 100 für Streicher und Harfe. Und jetzt das erste Klavierkonzert D-Dur Opus 17 von Camille Saint-Saëns, 1858 komponiert, da war der Komponist erst 23. Wir hören daraus den zweiten Satz, ein Andante sostenuto quasi adagio, und dieser Satz gilt als eine der schönsten langsamen Stellen im gesamten französischen Konzertrepertoire. Hier ist der Pianist Alexandre Kantorov mit der Tapiola Sinfonietta unter Leitung seines Vaters Jean-Jacques Kantorov.

Alexandre Kantorow mit der Tapiola Sinfonietta unter Jean-Jacques Kantorow mit dem zweiten Satz aus dem ersten Klavierkonzert D-Dur von Camille Saint-Saëns. Und jetzt im ARD-Nachtkonzert Henry Purcells Schauspielmusik zu Abdelazar or The Moor's Revenge. Abdelazar oder Die Rache des Moors aus dem Jahr 1695, im Todesjahr des Komponisten. Die neunsätzige Suite ist ein Meisterwerk barocker Bühnenmusik. Es spielt The Parley of Instruments unter Roy Goodman.

The Parley of Instruments unter Roy Goodman mit Henry Purcells Bühnenmusik zu Abdelazar oder Die Rache des Moors. Und jetzt um 5:30 lauschen wir dem Geiger Kolja Lessing und dem Münchner Rundfunkorchester unter Ulf Schirmer. Sie spielen den zweiten Satz aus dem Violinkonzert Nummer 2 C-Dur von Ernst von Gemmingen, entstanden um 1800.

Kolja Lessing, Violine und das Münchner Rundfunkorchester unter Ulf Schirmer mit dem zweiten Satz aus dem zweiten Violinkonzert C-Dur von Ernst von Gemmingen, einem deutschen Aristokraten, Diplomaten und leidenschaftlichen Musiker. ARD-Nachtkonzert, einen schönen Samstagmorgen, es ist gleich 17:45. Zeit für die Jenaer Philharmonie unter Simon Gaudenz mit Musik von Karl Löwe. Aus seiner D-Moll-Sinfonie hören wir jetzt den vierten Satz, entstanden um 1835.

Die Jener Philharmonie mit Simon Gaudenz mit dem vierten Satz aus Karl Löwes Sinfonie D-Moll. Und für alle Frühaufsteher, die munter werden wollen, spielt jetzt der Pianist Stephen Huff die Klaviersonate Fis-Dur, Rubio-Verzeichnis 90, von Antonio Soler. Eine von über 120 Sonaten, die der spanische Mönch und Komponist im 18. Jahrhundert geschrieben hat.

Der Pianist Stephen Huff hat diese Klaviersonate Fis-Dur von Antonio Soler gespielt. Unser ARD-Nachtkonzert geht langsam zu Ende. Ich sage danke fürs Zuhören. Mein Name ist Patrick Zeilhofer. Ich wünsche Ihnen einen möglichst angenehmen Samstag und ein angenehmes Wochenende. Zum Ausgang noch Filmmusik von John Williams, Yodas Theme. Bis bald.

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1: Um 6 Uhr mit Jonas Ziegler. Bund und Länder haben sich wegen der hohen Spritpreise auf einen neuen Tankrabatt geeinigt. Wie schon im Frühjahr soll die Ermäßigung 17 Cent pro Liter betragen. Sie gilt von Oktober bis zum Jahresende. Aus dem ARD-Hauptstadtstudio Maximilian Ulrich.
2: Diesmal wollen sich auch die Bundesländer an der Finanzierung beteiligen. Sie haben eine Summe von 1,25 Milliarden zugesagt. Insgesamt dürfte der Tankrabatt den Staat bis Jahresende doppelt so viel kosten. Bund und Länder wollen außerdem einen Spritpreisdeckel vorantreiben. Darüber soll es nun Gespräche mit der Mineralölwirtschaft geben. Dieser Preisdeckel soll nicht dauerhaft sein und spätestens am 1. Januar 2027 in Kraft treten.
1: Der Streit über die Zukunft von Grönland ist wohl beigelegt. Die USA, Dänemark und die autonome Insel haben einen Durchbruch verkündet. Laut US-Präsident Trump gewährt das Abkommen den Vereinigten Staaten die dauerhafte Kontrolle über die Sicherheit Grönlands und verbietet es Gegnern der USA, dort eine militärische Präsenz zu errichten. Die Vereinbarung soll kommende Woche unterzeichnet werden. Trump hatte mehrmals gedroht, Grönland zu übernehmen. In Berlin ist zuletzt jedes zweite WG-Zimmer für mehr als 650 Euro pro Monat angeboten worden. Die Stadt habe damit gleichauf mit Hamburg gelegen, heißt es in einer Studie des Moses-Mendelssohn-Instituts. Deutlich teurer sind WG-Zimmer in München. Nicht berücksichtigt wurden WG-Neugründungen, Tauschangebote, befristete Angebote und Angebote für möblierte WG-Zimmer. Im Süden Brandenburgs trainieren Einsatzkräfte heute den zweiten Tag den Fall einer Überschwemmung. Beteiligt sind unter anderem die Stadt Cottbus und mehrere Landkreise. Bei der Übung soll es vor allem darum gehen, wie die Behörden eine solche Situation gemeinsam bewältigen können. Überprüft wird etwa die Kommunikation zwischen den verschiedenen Stellen. In München beginnt am Mittag das Oktoberfest. Zum ersten Mal wird der neue Oberbürgermeister Krause von den Grünen das weltweit größte Volksfest eröffnen. Neu ist auch, dass die Stadt KI-unterstützte Kameras einsetzt, um rechtzeitig zu große Menschenansammlungen zu erkennen. Das Oktoberfest geht bis 4. Oktober. In der Fußball-Bundesliga hat der erste FC Union eine Niederlage einstecken müssen. Er verlor bei Bayern München 0:7. In der Basketball-Bundesliga hat Alba Berlin zu Hause gegen Chemnitz 89:82 gewonnen. Soweit die Nachrichten. 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Das Wetter. Heute im Südosten ein trockener Wechsel von Sonne und Wolken, im Nordwesten wolkiger und örtlich etwas Regen, maximal 19 bis 22 Grad. Zurzeit in Berlin-Tempelhof 12 und in Jüterbock 9 Grad, böiger Wind aus Südwest. Morgen mehr Wolken als Sonne und gebietsweise Schauer, 19 bis 21 Grad. Die Zeit 6.03 Uhr.
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1: Morgen wird in Berlin gewählt. Doch Verantwortung für Land, Stadt und Gesellschaft wird nicht nur an der Wahlurne übernommen. In dieser Woche haben Menschen in den Worten für den Tag von ihrem ehrenamtlichen Engagement erzählt. Heute Daniel Roos, St. Christophorus, Berlin-Neukölln.
2: Guten Morgen, mein Name ist Daniel Roos. Ich bin meiner Kirchengemeinde sehr dankbar. Jede Predigt eine Inspiration für gelebten Glauben. Montags gehe ich voller Energie und Zuversicht in die neue Woche. Dafür möchte ich etwas zurückgeben. Nur, wie könnte das aussehen? Eines Tages werde ich gefragt, ob ich die Gemeinde in einem Verein vertreten möchte. Der Verein organisiert Kirchenasyl in Berlin und Brandenburg. Gesucht wird jemand für die jährliche Kassenprüfung, also Unterlagen wälzen, Zahlen prüfen, kontrollieren, ob die Formalitäten stimmen. Ich schrecke zurück, denn in meinem Beruf habe ich ähnlich trockene Aufgaben. Das auch noch ehrenamtlich, naja. Andererseits, ich kann das. Mein Chef sagt, ich bringe alles mit, was man dafür braucht. Und dann fällt mir Paulus ein. Der vergleicht in der Bibel die Gemeinde mit einem Körper. Der Kopf kann nicht ohne den Fuß. Und gerade die unscheinbaren Glieder, schreibt er, sind unentbehrlich. Jeder hat seine Gabe. Und keine ist mehr oder weniger wert. Ich denke nach und sage zu. Einmal im Jahr prüfe ich jetzt abendelang Stapel von Quittungen und Kontoauszügen. Seitenweise schreibe ich Zahlenkolonnen auf und rechne sie händisch zusammen. Manchmal vergehen Stunden auf der Suche nach ein paar fehlenden Cent. Ich ächze. Doch wenn am Ende alles passt und ich in der Mitgliederversammlung die Entlastung des Vorstandes empfehle, strahlen alle. Ich selbst, denn ich habe es mal wieder geschafft. Meine Gemeinde, denn ich nehme ihr einen wichtigen Dienst ab. Und vor allem die Vorstandsmitglieder. Ich kann sehen, dass ihnen eine große Last von den Schultern fällt. Ihr Dank ist für mich immer die schönste Belohnung. Außerdem halten meine Zahlenkolonnen einen Verein am Laufen, der Menschen für eine Weile ein Dach über dem Kopf gibt. Eine wichtige zweite Chance für ihr Leben. So weit reicht eine Kassenprüfung. Heute, nach 10 Jahren Ehrenamt, freue ich mich auf jede Kassenprüfung, weil ich weiß, wofür ich rechne.
1: Die Worte für den Tag sprach Daniel Roos, St. Christophorus, Berlin-Neukölln. Das war eine Sendung der katholischen Kirche. 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
2: Um 7 Uhr mit Jonas Ziegler. Bund und Länder haben sich wegen der hohen Spritpreise auf einen neuen Tankrabatt geeinigt. Wie schon im Frühjahr soll die Ermäßigung 17 Cent pro Liter betragen. Sie gilt von Oktober bis zum Jahresende. Aus dem Hauptstadtstudio Maximilian Ulrich.
3: Diesmal wollen sich auch die Bundesländer an der Finanzierung beteiligen. Sie haben eine Summe von 1,25 Milliarden zugesagt. Insgesamt dürfte der Tankrabatt den Staat bis Jahresende doppelt so viel kosten. Bund und Länder wollen außerdem einen Spritpreisdeckel vorantreiben. Darüber soll es nun Gespräche mit der Mineralölwirtschaft geben. Dieser Preisdeckel soll nicht dauerhaft sein und spätestens am 1. Januar 2027 in Kraft treten.
2: Der Streit über die Zukunft von Grönland ist wohl beigelegt. Die USA, Dänemark und die autonome Insel haben einen Durchbruch verkündet. Laut US-Präsident Trump gewährt das Abkommen den Vereinigten Staaten die dauerhafte Kontrolle über die Sicherheit Grönlands und verbietet es Gegnern der USA, dort eine militärische Präsenz zu errichten. Die Vereinbarung soll kommende Woche unterzeichnet werden. US-Präsident Trump geht gegen mehrere Medien vor, die seiner Ansicht nach Lügen verbreiten. Er verbietet den Fernsehsendern CNN und MSNBC sowie dem Newsportal Politico den Zugang zum Weißen Haus. Aus Washington Ralf Borchert.
4: Trump drohte, weitere Medien, die seiner Ansicht nach Falschinformationen verbreiten, würden folgen. Die betroffenen Medien wollen, falls das Hausverbot wirklich umgesetzt wird, juristisch dagegen vorgehen. CNN erklärte, Trumps Schritt sei ein Angriff auf die Pressefreiheit, die Berichterstattung sei fair und präzise und durch die US-Verfassung geschützt.
2: In München beginnt am Mittag das Oktoberfest. Zum ersten Mal wird der neue Oberbürgermeister Krause von den Grünen das weltweit größte Volksfest eröffnen. Neu ist auch, dass die Stadt KI-unterstützte Kameras einsetzt, um rechtzeitig zu große Menschenansammlungen zu erkennen. In drei Brandenburger Orten wollen heute queere Menschen für Vielfalt und gegen Diskriminierung demonstrieren. Hennigsdorf, Jüterbock und Bad Belzig feiern den Christopher Street Day. Dazu werden hunderte Menschen erwartet. In Hennigsdorf hat eine rechtsextreme Gruppierung eine Protestveranstaltung angekündigt. In der Fußball-Bundesliga hat Union Berlin in München gegen den FC Bayern 0:7 verloren. In der Basketball-Bundesliga hat Alba Berlin gegen Chemnitz 89:82 gewonnen. Soweit die Nachrichten. 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Das Wetter. Heute im Südosten ein trockener Wechsel von Sonne und Wolken. Im Nordwesten wolkiger und örtlich Regen, maximal 19 bis 22 Grad. Zurzeit in Berlin-Dahlem 12 und in Lübben im Spreewald 10 Grad. Böiger Wind aus Südwest. Morgen am Sonntag mehr Wolken als Sonne. Gebietsweise Schauer und Gewitter bei 19 bis 21 Grad. Die Zeit 7.03 Uhr.
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1: Bis man das berühmteste Stück dieser Oper hört, den Gefangenenchor, muss man fast 3 Stunden warten. Man muss den selbstgefälligen babylonischen König Nabucco aushalten und ihm dabei zusehen, wie er wahnsinnig wird. Und wie dann seine Ziehtochter die Macht an sich reißt. Sie will die Hebräer ermorden lassen. Erst fast ganz am Schluss kommt die Erlösung, spiegelt sich im Chor. Unisono singt der Chor weite Teile. Das war neu. Giuseppe Verdi konnte Dramaturgie. Er hatte ein gutes Gespür, was funktionierte. Dabei wollte er die Oper gar nicht schreiben. 2 Jahre zuvor war seine kleine Tochter Virginia gestorben. Ein Jahr später sein Sohn, noch keine 2 Jahre alt. Dann stirbt auch seine Frau Margareta. Trotzdem muss Giuseppe Verdi eine komische Oper fertig machen. Vertrag ist Vertrag. Und diese Oper fällt dann auch noch durch, an der Mailänder Scala. Nach der Premiere wird sie sofort abgesetzt. Verdi will also nie wieder eine Oper schreiben. Aber der Chef der Mailänder Scala damals drückt ihm trotzdem ein Libretto in die Hand. Er soll es sich wenigstens ansehen. Als er nach Hause kommt, wirft Verdi das Libretto wütend auf den Tisch. So erzählt er es später selbst. Und dabei, so erzählt er, klappte es an einer bestimmten Stelle auf. Eine Chorszene. Flieg, Gedanke auf goldenen Schwingen. Und Verdis musikalische Ideen fliegen mit. Ob es sich wirklich so zugetragen hat, das weiß nur Verdi. Zu dem Zeitpunkt, als er die Geschichte erzählt, ist er selbst schon eine Legende, die an ihrem eigenen Mythos mitschreibt. Der Text des Gefangenenchors orientiert sich frei am Psalm 137. An den Wassern Babylons saßen wir und weinten, wenn wir an Zion dachten. Der Librettist macht daraus eine Bitte an den eigenen Gedanken. Er möge zu den sanften Hügeln fliegen, wo die Luft nach Zuhause riecht. Alle singen im Chor dieselbe Melodie, fast durchgehend. Kein kunstvolles Ineinanderweben von Stimmen, sondern unisono. Als könnten so viele Menschen, die dasselbe verloren haben, nur mit einer einzigen Stimme sprechen. Die Oper Nabucco wird am 9. März 1842 an der Scala in Mailand uraufgeführt und wird zum Riesenerfolg. Nur die Geschichte, dass das Mailänder Publikum sofort einen Aufruf zur italienischen Einheit gehört habe, dass es die Zugabe verlangt habe, obwohl die österreichische Besatzungsmacht Zugaben verboten hatte, diese Geschichte ist vor allem eins: gut erzählt. Für einen politischen Skandal gibt es kaum handfeste Belege. Erst gut 20 Jahre später wächst die Idee vom Gefangenenchor als heimlicher Freiheitshymne Italiens. Das gerade geeinte Italien braucht dringend nationale Symbole. Bis heute liebt die Welt diesen Chor. Das Opernpublikum liebt ihn. Werbetreibende und Politiker. Immer wieder haben Politiker vorgeschlagen, den Gefangenenchor zur Nationalhymne zu machen. Die Separatistenpartei Lega Nord zum Beispiel. Und 2011 unterbricht der Dirigent Riccardo Muti in Rom mitten in Nabucco die Vorstellung, die er bei der 150-Jahr-Feier der italienischen Einheit gibt. Er hält eine Rede gegen Kürzungen in der Kulturförderung. Und dann lässt er das Publikum die Wiederholung von Va Pensiero mitsingen. Aus einem Gefangenenchor wird ein Chor von Bürgern.
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0: Die Schaubühne Berlin mit einer deutschen Erstaufführung. Stereophonic von David Edgemont. Der Dramatiker hat renommierte Auszeichnungen mit dem Stück gewonnen. Es ist ein Kunststück. Wirklich, es geht um Kunst. Um kreative Prozesse, ihren Preis für den Einzelnen und konkret um eine Band im Kalifornien der 70er Jahre. 5 Leute arbeiten in einem Tonstudio hart am neuen Album. Und noch härter arbeiten sie sich aneinander ab. Der Kontrollfreak, der Hochstapler, die erstklassige Songwriterin, die gern frei wäre, Thomas Ostermeier inszeniert. Die Musik kommt von Indie-Rocker Will Butler. Stereophonic, Premiere am 7. Oktober in der Schaubühne Berlin. 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
2: Um 8 Uhr mit Jonas Ziegler. Angesichts der hohen Spritpreise haben sich Bund und Länder auf Entlastungen für Autofahrer geeinigt. Erstmals wird es wieder einen Tankrabatt geben. Die Steuern pro Liter Benzin und Diesel sollen um 17 Cent gesenkt werden. Und zwar ab nächsten Monat bis Ende Dezember, hieß es aus dem Kanzleramt. Dabei tragen die Länder die Hälfte der erwarteten Steuerausfälle von 2,5 Milliarden Euro. Spätestens zum Jahreswechsel soll dann ein Spritpreisdeckel kommen, also eine Obergrenze für Preise von Benzin und Diesel. Der Beschluss sorgt für Kritik. Der Bundesverband der Verbraucherzentrale nennt ihn teuer, kurzsichtig und wenig zielgenau. Der Sozialverband Deutschland spricht von einer unsolidarischen Gießkannenlösung. Kritik kommt auch aus der Opposition im Bundestag. Ronald Lessig.
3: Linken-Chefin Schwertner bezeichnete in den Funke-Medien den Tankrabatt als Pflaster, das keine Wunde heile. Wichtig sei mehr Tempo beim Umstieg auf erneuerbare Energien, um die Abhängigkeit von Krisen zu beenden. Der grüne Fraktionsvize Audrich sprach im Redaktionsnetzwerk Deutschland von einem Kniefall vor den Ölkonzernen. Das Geld müsse stattdessen bei den Menschen ankommen.
2: Im Streit um Grönland haben die USA und Dänemark einen Durchbruch verkündet. In der kommenden Woche soll ein Abkommen unterzeichnet werden. Präsident Trump schreibt auf seiner Online-Plattform, den Vereinigten Staaten werde die dauerhafte Kontrolle über die Sicherheit und alle anderen Belange in Grönland gewährt. Dänemarks Regierungschefin Frederiksen stellte klar, dass das Recht der Grönländer auf Selbstbestimmung anerkannt wird. Bei einem Unfall im Berliner Norden ist ein Auto von einer Brücke ins Gleisbett des S-Bahnhofs Bornholmer Straße gestürzt. Der Fahrer starb trotz Wiederbelebungsversuchen der Rettungskräfte. Das Fahrzeug war in der Nacht über das Geländer der Bösebrücke zwischen den Stadtteilen Gesundbrunnen und Prenzlauer Berg hinausgeschossen und auf die darunterliegenden Gleise gefallen. Warum der Mann die Kontrolle über seinen Wagen verloren hat, ist noch unklar. Abtreibungsgegner haben in Berlin für den Mittag zu einem Marsch für das Leben aufgerufen. Initiator ist der Bundesverband Lebensrecht. Zu einer Kundgebung am Hauptbahnhof werden rund 5000 Menschen erwartet. Zum Sport. In der Fußball-Bundesliga Union Berlin in München gegen den FC Bayern 0:7 verloren. In der Basketball-Bundesliga hat Alba Berlin gegen Chemnitz mit 89:82 gewonnen. Soweit die Nachrichten. 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Das Wetter. Heute im Südosten ein trockener Wechsel von Sonne und Wolken. Im Nordwesten wolkiger und örtlich etwas Regen, maximal 19 bis 22 Grad. Zurzeit in Berlin-Köpenick 13 und in Potsdam 11 Grad. Böiger Wind aus Südwest. Morgen mehr Wolken als Sonne, gebietsweise Schauer und Gewitter bei 19 bis 21 Grad. Die Zeit, es ist 8.03 Uhr.
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4: Einen schönen guten Morgen Ihnen allen und an dieser Stelle ganz besonders an die vielen Menschen, die jetzt am Samstag früh schon frisch und freundlich in ihren Backstuben und Supermärkten für uns stehen oder auch Busse und Bahnen lenken. Wir starten hier mit einem sehr optimistischen Satz von Georges Bizet.

Der Komponist Georges Bizet war sehr jung, als er diese Sinfonie komponiert hatte, aber die besten Ideen hatte er sowieso schon sehr früh. Später klingt in seiner Oper Carmen, die ja wirklich sehr bekannt ist, hier und da aus dieser Sinfonie in C-Dur etwas an. Er hat die Ideen zu Hits ausgearbeitet, so könnte man das sagen. Wir haben hier auf Radio 3 die Academy of St. Martin in the Fields gehört mit dem dritten Satz. Morgen ist Wahlsonntag in Mecklenburg-Vorpommern und in Berlin. Das wird aufregend, auf jeden Fall. Und es ist ja auch immer gut, sich ein wenig gegen Aufregung zu wappnen. Die Nerven schon mal ein bisschen aufzupolstern. Mit Musik zum Beispiel. Musik fördert die Resilienz. Wir haben heute in der Klassik bis 12 einiges dafür vorbereitet für Sie. Mozart zum Beispiel. Das ist das Finale aus seiner Prager Sinfonie.

Aus der Prager Sinfonie von Mozart war das, das Finale mit Nikolaus Hanon Chor und dem Konzertgebauorchester. Sie sind bei Radio 3, ist gleich 20 nach 8. Wer oder was als mutig gilt, das ist ja in jedem Berufsstand ein bisschen anders. Bei Barockorchestern ist Mut wahrscheinlich, ein ganzes Album einem ziemlich unbekannten Komponisten zu widmen. Die polnische Cembalistin Anna Fyrlus hat das zusammen mit dem Och-Orchestra jetzt gemacht. Werke von Christoph Schaffrath haben sie aufgenommen. Und von dem weiß man gar nicht viel. Man weiß nur, der war beim preußischen König Friedrich II. Angestellt und hat Cembalo-Konzerte komponiert und viele Stückchen für Cembalo. Also, das Wagnis hat sich aber für die gelohnt. Die Aufnahme ist nämlich unser Album der Woche auf Radio 3 und so klingt's.

Das Och Orchestra unter Leitung von Martina Pastuschka spielen historisch informiert. War eine schöne Bewegung hier drin. Anna Fürlus ist die Cembalistin und zusammen haben sie Cembalo-Konzerte von Christoph Schaffrath aufgenommen. Das hier war der dritte Satz aus dem Cembalo-Konzert in G-Dur. Von unserem Album der Woche ist dieses Stück und mehr zu unserem Album der Woche haben wir auch für Sie so um 9.10 Uhr. Ist noch eine gute Dreiviertelstunde hin. Jetzt ist es 8.25 Uhr. Im kommenden Jahr ist Beethoven-Jahr 2027. Da bereitet sich ja die Musikwelt ganz gern früh vor. Das Busch-Trio zum Beispiel mit der Aufnahme aller Klaviertrios von Ludwig van Beethoven. Sie haben im vergangenen Mai ihr zweites Album rausgebracht mit Trios von Beethoven und das wird schon als kleine Sensation gefeiert. So schön und rund ist die Aufnahme geworden. Und die Musikerinnen und Musiker selber sagen, sie seien ganz ergriffen von der Liebe zur Menschlichkeit, die sie bei Beethoven fühlen.

Das Busch-Trio mit dem Allegretto in B-Dur von Ludwig van Beethoven, ein einzelner Triosatz. Der Geiger dieses Ensembles, Mathieu van Bellen übrigens, der spielt auf der historischen Guadagnini-Violine ex Adolf Busch aus dem Jahr 1783. Ex Adolf Busch, das spielt darauf an, dass die Geige Adolf Busch gehörte, dem Namensgeber des Busch-Trios. Busch ist legendär. Wegen seines virtuosen Geigenspiels auf jeden Fall, aber auch, weil er ganz und gar nicht opportun gehandelt hatte. Als Adolf Hitler ihn als unser deutscher Geiger bezeichnete, wollte Adolf Busch sich dafür nicht hergeben. Er hat Deutschland verlassen. Wohingegen dieser Komponist aus Brasilien nach Deutschland kam, um hier Musik zu studieren, nach Berlin. Das war allerdings ein bisschen vor Buschs Zeit.

0: der dritte Satz aus der Sinfonie in G-Moll von Alberto Nepomuceno. Das Philharmonische Orchester des Staatstheaters Cottbus hat es gespielt unter der Leitung von Alexander Merzin. Und das war eine Radio-3-Aufnahme, eine Aufnahme, die wir gemacht haben. Staubsaugen, das machen ja in einigen Haushalten schon Roboter, Staubsaugerroboter. Gerne auch in Haushalten, die Haustiere haben, Hunde und Katzen. Und auch die, Hunde und Katzen, scheinen zumindest zum Teil ihren Spaß zu haben mit dem Roboter. Manche Katzen, das kann man sich im Internet immer wieder anschauen, die setzen sich auf diesen Roboter drauf und lassen sich von ihm durch die Wohnung fahren. Soweit das Jahr 2026. Vor 150 Jahren sah das selbstverständlich noch anders aus. Da wurde das Patent für den ersten Staubsauger angemeldet. Und da mussten sie noch ziemlich ohne Strom auskommen. Peter Meyer-Hüsing erzählt, wie am Anfang dazu Husten stand.
1: Es beginnt mit einem sehr hartnäckigen. Der quält zunehmend Melville Bissell. Er führt in den 1870er Jahren zusammen mit seiner Frau Anna einen Laden für Geschirr- und Glaswaren in Grand Rapids, Michigan. Ihre Waren kommen gut verpackt, vornehmlich in Sägemehl an. Und das verursacht, eben bei Mr. Bissell immer mehr. Er sinnt auf nachhaltige Abhilfe, denn das bis dahin übliche Fegen funktioniert nicht und häufiges Teppichklopfen ist einfach zu zeitraubend. Dann präsentiert Melville Bissell das Ergebnis seiner Tüftelei, einen mechanischen Teppichkehrer. Das Gerät auf Gummirädern befördert über geschickt angeordnete Rollbürsten den Schmutz vom Boden in eingebaute Behälter, die dann ausgeleert werden. Für diesen Carpet Sweeper, also Teppichkehrer, erhält er 1876 das US-Patent 182346.
2: Das Ziel meiner Erfindung ist das effektive Kehren von Teppichen und Böden, sogar mit unebener Oberfläche, besser als jede Methode zuvor.
1: Die Teppichkehrer sind klein, leicht, brauchen weder Steckdose noch Batterien, sind leise und günstig. Retrotechnik im besten Sinne. Und damit wirbt die Bissell Company, immer noch ein Familienunternehmen in mittlerweile fünfter Generation, bis heute.
3: Here at Bissell, we invented sweepers, so we get it. Their quiet, no-motor system is kind to the planet and to your ears.
1: In Deutschland kommt der mechanische Teppichkehrer erst 1960 in den Handel, quasi parallel zum Siegeszug des elektrischen Staubsaugers, was dem Verkaufserfolg aber keinen Abbruch tut.
4: Wir haben früher 10.000 Teppichkehrer pro Tag hergestellt. Ja, und die musste man eigentlich gar nicht verkaufen, es war eher ein Verteilen. Das waren die Vorteile noch der 60er Jahre.
1: So erinnert sich ein Mitarbeiter der Firma Lifehide an die Hochzeit der mechanischen Krümel- und Staubvernichter. Der Hersteller aus Nassau in Rheinland-Pfalz besaß damals quasi ein Monopol auf den Teppichkehrer.
5: Und diese Fusseln und der Staub, wenn Sie nur endlich diesen Dings da hätten, diesen Lifehide Regulus.
6: Wir haben ihn jetzt.
5: Fantastisch.
6: Einstellbar, stufenlos. Er kehrt alles vom dicksten Teppich bis zum glatten Boden.
7: Das bisschen Haushalt macht sich von allein, sagt mein Mann.
1: Die Miterfinderin des Teppichkehrers Anna Bissell emanzipiert sich früh vom Hausfrauendasein, nur Staub und Dreck zu bändigen. Nach dem Tod ihres Ehemanns wird sie zur ersten CEO in den USA und führt die Bissell Company noch über 30 Jahre. Als gläubige Christin engagiert sie sich in der Stadt und gründet etwa das Bissell House, in dem junge Migranten ausgebildet werden, besonders junge Frauen.
8: Sie war sehr engagiert, Frauen in der Gemeinde zu unterstützen, wie auch die Migranten-Community, damit sie sich gut in Michigan niederlassen konnten. Als eine führende, erfolgreiche Figur in der Gemeinde wollte sie einfach da etwas zurückgeben.
1: So ein Nachfahre. Die Erfolgsgeschichte der Bissells begann mit der Erteilung des Patents für einen mechanischen Teppichkehrer am 19. September 1876. Das war heute vor 150 Jahren.
0: Und das war der Stichtag von Peter Meyer-Hüsing.

Das war die Capriole Suite von Peter Warlock mit Metamorphosen Berlin unter Leitung von Wolfgang Emanuel Schmidt. 8.55 Uhr haben wir. In Avigliano, einem 10.000-Seelen-Örtchen in der süditalienischen Basilicata, haben sie ihn unter dem Namen Zitton gekannt. Vitantonio Lovallo, geboren im März 1914, noch vor dem Ersten Weltkrieg. Er ist in der vergangenen Woche gestorben, das heißt, er wurde 112 Jahre alt. Er war der bislang älteste Mann in Europa. Vitantonio Lovallo war Landwirt sein Leben lang und er blieb fast bis zum Schluss auch Landwirt. Als über 100-Jähriger stand er noch in seinem Weinberg und hütete seine Schafe. Allerdings hatte er auch in einem Jahrhundert gelebt, in dem man froh war, überhaupt zu überleben, vor allem als Mann. Im Zweiten Weltkrieg war er an der Front gewesen, zwischen 43 und 45, dann in deutscher Kriegsgefangenschaft. Danach ist er dann zurück nach Avigliano, zurück zu seiner Frau und seinen vier Kindern. Den Titel des ältesten Mannes Europas, den trägt jetzt der Portugiese Joaquim Varela. Er ist 111 Jahre alt. Und allerdings gibt es noch 31 Frauen, die älter sind als er. Die älteste ist die Britin Ethel Caterham. Sie ist 117 Jahre alt. Und der Komponist, von dem wir jetzt ein Stückchen hören, wurde fürs 18. Jahrhundert auch sehr alt. 86 nämlich. 1767 ist er gestorben. Georg Philipp Telemann in Hamburg.

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4: Um 9 Uhr mit Jonas Ziegler. Bund und Länder haben sich wegen der hohen Spritpreise auf einen neuen Tankrabatt geeinigt. Wie schon im Frühjahr soll die Ermäßigung 17 Cent pro Liter betragen. Sie gilt von Oktober bis zum Jahresende. Aus dem Hauptstadtstudio Maximilian Ulrich.
5: Diesmal wollen sich auch die Bundesländer an der Finanzierung beteiligen. Sie haben eine Summe von 1,25 Milliarden zugesagt. Insgesamt dürfte der Tankrabatt den Staat bis Jahresende doppelt so viel kosten. Bund und Länder wollen außerdem einen Spritpreisdeckel vorantreiben. Darüber soll es nun Gespräche mit der Mineralölwirtschaft geben. Dieser Preisdeckel soll nicht dauerhaft sein und spätestens am 1. Januar 2027 in Kraft treten.
4: Der Beschluss sorgt für Kritik. Grünen-Fraktionschef Audretsch nennt die Rückkehr des Tankrabatts wörtlich Wahnsinn. Er sagte dem Redaktionsnetzwerk Deutschland, das Geld müsse bei den Menschen ankommen, nicht bei den Ölkonzernen. Linken-Chefin Schwertner kritisiert, dass weiterhin ein Plan fehle, um Energie langfristig bezahlbar zu machen. Von Sozialverbänden heißt es, die Maßnahmen seien teuer und unsolidarisch. Der Streit um Grönland ist offenbar beigelegt. Dänemark und die USA haben mitgeteilt, dass sie in der kommenden Woche ein Abkommen unterzeichnen werden. Dänemarks Ministerpräsidentin Frederiksen schreibt, dadurch werde die gemeinsame Sicherheit gestärkt. Skandinavien-Korrespondentin Jana Sinram.
6: Frederiksen betont ebenso wie der grönländische Regierungschef Jens Frederik Nielsen, der Vertrag werde die Souveränität und die territoriale Integrität des Königreichs und das Selbstbestimmungsrecht des grönländischen Volkes anerkennen. Trump hatte zuvor auf seiner Plattform Truth Social geschrieben, das Abkommen sichere den Vereinigten Staaten die dauerhafte Kontrolle über die Sicherheit und alle anderen Bedürfnisse Grönlands und berücksichtige viele amerikanische Anliegen.
4: US-Präsident Trump verbietet dem renommierten TV-Sender CNN ab sofort den Zugang zum Weißen Haus. Das Verbot gelte außerdem für den Sender MS Now und das Newsportal Politico, schreibt er auf seiner Plattform. Trump wirft ihnen vor, Falschnachrichten zu verbreiten. Kritiker sprechen von einem Angriff auf die Pressefreiheit. In drei Brandenburger Orten wollen heute queere Menschen für Vielfalt und gegen Diskriminierung demonstrieren. In Hennigsdorf, Jüterbock und Bad Belzig feiern den Christopher Street Day. Dazu werden hunderte Menschen erwartet. In Hennigsdorf hat eine rechtsextreme Gruppierung eine Protestveranstaltung angekündigt. Soweit die Nachrichten. 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Das Wetter. Heute im Südosten ein trockener Wechsel von Sonne und Wolken, im Nordwesten wolkiger und örtlich Regen, maximal 19 bis 22 Grad. Zurzeit in Berlin-Kladow 13 und in Lenzen 14 Grad. Morgen am Sonntag mehr Wolken als Sonne, gebietsweise Schauer und Gewitter bei 19 bis 21 Grad. Die Zeit 9.03 Uhr.
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7: Für Bergsteiger gilt als mutig, vor dem Gipfel umzukehren. Mit einer anderen Art von Mut beschäftigen wir uns gleich in unserem Album der Woche auf Radio 3 nach diesem Gestur Impromptu von Franz Schubert. Und bevor Sie rätseln, wer spielt das so schön fließend? Der Pianist ist Amir Katz. Schönen guten Morgen.

Amir Katz mit dem Impromptu in Gestur von Franz Schubert. 9.10 Uhr haben wir gleich. Sie sind bei Radio 3. Christoph Schaffrath, das ist ein Name, den wir hier auf Radio 3 nicht ganz so oft haben, noch wahrscheinlich. Das könnte nämlich unser Album der Woche ändern. Christoph Schaffrath, der ist Komponist aus der Zeit zwischen Barock und Klassik, angestellt bei Friedrich II. Viele seiner Werke sind nur bruchstückhaft überliefert und das mag ja wohl der Grund dafür sein, weshalb man recht wenig Musik von ihm kennt. Drei Cembalo-Konzerte von Christoph Schaffrath gibt es aber einigermaßen vollständig und die hat die Cembalistin Anna Firlus aufgenommen. Warum es sich lohnt, Schaffrath zu entdecken, hat die Cembalistin Anna Firlus meinem Kollegen Klaus Fischer erzählt. Er stellt unser Album der Woche vor.

0: So hat es vielleicht geklungen in den 1740er Jahren im Berliner Stadtschloss, wenn die Hofkapelle Friedrichs des noch nicht ganz Großen spielte. Anna Firlus wäre als Cembalistin gerne dabei gewesen.
1: Wir können uns vorstellen, wie wunderbar dieses Ensemble geklungen haben muss. Mit Musikern wie den Brüdern Grauen, Franz Bender oder auch zum Beispiel Johann Gottlieb Janitsch.
0: Für Anna Firlus und die Mitglieder des Och-Orchestra unter Leitung von Martina Pastuschka war das, was von Friedrichs Hofkapelle übrig geblieben ist, sozusagen ihr Notenschrank, der Ausgangspunkt für ihr neues Album.
1: Historisch informierte Aufführungspraxis heißt ja auch, dass wir uns als Musikforscherinnen und Forscher verstehen. Wir schauen ständig nach Werken, die noch nie aufgenommen worden sind. Und die Nachlässe der Musiker, die mit dem Hof in Berlin verbunden waren, sind voll von wunderbaren Stücken, die das Publikum noch nicht gut kennt.
0: So stieß Anna Firlus auf die Musik von Christoph Schaffrath.
1: Wenn wir auf die Manuskripte Schaffraths schauen, die die Zeitläufe überdauert haben, finden wir eine große Anzahl von Cembalo-Konzerten, rund 17. Unglücklicherweise sind viele davon nur als Fragmente überliefert.
0: Die drei Konzerte auf dem neuen Album gehören zu den am besten erhalten.

0: Christoph Schaffrath stammte aus Hohnstein im sächsischen Elbsandsteingebirge. Über seine Herkunft und musikalische Ausbildung wissen wir fast nichts. Wahrscheinlich war er als blutjunger Mann Cembalist in der Warschauer Hofkapelle von August dem Starken. Später trat er in gleicher Position in die Hofkapelle des Kronprinzen Friedrich in Rheinsberg ein. Nach dessen Krönung zum König von Preußen ging Schaffrath mit nach Berlin und amtierte nun als Hofcembalist neben Karl Philipp Emanuel Bach. Wie das Verhältnis zwischen den beiden aus Sachsen stammenden Hofcembalisten war, wissen wir nicht. Waren sie Konkurrenten oder befreundete Kollegen? Ihre Musik klingt jedenfalls sehr ähnlich. Beide pflegten den sogenannten empfindsamen Stil und verwendeten gerne das Moment der Überraschung, bauten etwa unvorhersehbare musikalische Wendungen ein, um dem Publikum neue Hörerlebnisse zu bieten. Hat Schaffrath das von Karl Philipp Emanuel Bach übernommen?
1: Es ist unwahrscheinlich, dass diese Ähnlichkeit Karl Philipp Emanuel Bachs Einfluss auf Schaffrath zeigt. Bach hat seine Stelle am Hof angetreten als junger Mann von 26 Jahren. Schaffrath war 5 Jahre älter. Und er hatte bereits 7 Jahre Berufserfahrung als Cembalist und Komponist. Also es sieht viel eher so aus, dass Schaffrath Bach beeinflusst hat.
0: Stilbildend wirkte Christoph Schaffrath wahrscheinlich auch in der Behandlung des Orchesters.
1: Es hat viel mehr zu tun, als nur den Solisten zu begleiten. Es hat eine viel wichtigere, eine unabhängige Rolle. Die Musiker treten in Dialog mit dem Cembalo.

0: Christoph Schaffrath hatte Kontakt mit Johann Sebastian Bach. Ein Besuch in Leipzig ist verbürgt, womöglich vermittelt durch den Sohn Karl Philipp Emanuel. Diese Begegnung spiegelt sich auch wieder in seinen Werken, stellt Cembalistin Anna Firlus fest.
1: Es ist sehr bemerkenswert, dass in dieser Periode der Musikgeschichte, in der die Werke von Johann Sebastian Bach als altmodisch galten, Schaffrath ein Stück schreibt in Form einer Fuge mit zwei Themen. Genau das finden wir in diesem ersten Satz von Schaffraths C-Moll-Konzert.

0: Anna Firlus ist sozusagen die Hauscembalistin des Och Orchestra. Das Verhältnis zu dessen Leiterin Martina Pastuschka und den anderen Mitgliedern ist ausgesprochen freundschaftlich. Man kennt sich seit der Studienzeit und hat zahlreiche gemeinsame Konzerte bestritten. In Polen und in letzter Zeit auch in ganz Europa. Diese Symbiose hört man. Ein lebendigeres und temperamentvolleres Musizieren geht kaum.
1: There is really a great deal of trust.
2: Es besteht ein enormes Vertrauen zwischen uns. Und das, glaube ich, macht die Erfahrung für alle noch spannender.

9:21 Uhr ist geworden. Das war das Orchestra und die Cembalistin Anna Firlus mit einem Allegro von Christoph Schaffrat von unserem Album der Woche. Wir machen jetzt einen kleinen Ausflug in die Uffizien nach Florenz. Meistens ist es da ja sehr voll in diesem herrlichen Museum. Die Besuchermassen, die schieben sich wie durch Volksfestgassen über dieses alte Parkett, über die Stockwerke in den Treppenhäusern. Und man hat immer nur ein bisschen Zeit vor den Werken. Aber jetzt haben wir einen kleinen Kniff. Wir steigen mit dem Komponisten Ottorino Respighi in die Uffizien ein und haben mit ihm einen freien Blick auf Sandro Botticellis berühmtes Triptychon. 1927 war Respighi da vor diesen Gemälden und es hat ihn nachhaltig beeindruckt, denn er komponierte daraus eine dreisätzige Suite für kleines Orchester, das Botticelli-Triptychon. Da gibt es die Anbetung der Heiligen Drei Könige. Die Musik ist ruhig und andächtig. Respighi greift da zu alten Kirchentonarten und webt ganz beiläufig Zitate bekannter Weihnachtslieder ein. Vielleicht erkennen Sie die ja gleich. Es gibt die Geburt der Venus nach dem berühmtesten Bild von Botticelli. Da wird das Orchester quasi impressionistisch wogend wie Wasser, als würde Venus direkt aus den Klängen an Land steigen. Und der erste Satz, La Primavera, ist so tänzelt, so lebendig, wie der Frühling es eben auch ist.

Das Triptychon von Sandro Botticelli, Trittico Botticelliano, so heißt's bei Ottorino Respighi, seine Suite für kleines Orchester. Und auf Radio 3 war das Orpheus Chamber Orchestra. Die letzte Woche vom Musikfest Berlin bricht an. Wir schauen auf die nächste Woche und wollen gerne Ihre Aufmerksamkeit auf ein Konzert vom Rias Kammerchor im Rahmen des Musikfests lenken, am Mittwochabend in der Berliner Philharmonie. Der Rias Kammerchor tritt mit einem Programm auf unter dem Titel Trost und Hoffnung. Sie singen zwei Requiems, ein Requiem, das der Komponist in einem Theaterstück versteckt hatte, nicht aus dramaturgischer Raffinesse, sondern aus purer Not. Sowjetunion, Mitte der 1970er Jahre. Kirchenmusik ist verboten, eine katholische Totenmesse erst recht. Alfred Schnittke aber trägt Themen für ein Requiem mit sich herum, seit seine Mutter gestorben ist, und er kann diese Themen nirgendwo unterbringen, diese Musik. Die Lösung heißt dann Friedrich Schiller. Für eine Moskauer Inszenierung von Don Carlos wünscht sich der Regisseur katholische Kirchenmusik als Klangkulisse. Und Schnittke schmuggelt sein Requiem 1975 als Bühnenmusik hinein. Eine eher leise, traumhafte Vision. Ganz anders klingt die Musik von Maurice Durufle. Sein Requiem von 1947 baut auf gregorianischen Melodien auf. Er verzichtet da auf das große Drohszenario der Sequenz. Er endet auf einem Gebet. Die Engel mögen ins Paradies geleiten, in Paradiesum. Trost statt Schrecken. Es sind zwei Requiems, zwei Antworten auf dieselbe Frage. Was gibt uns Trost? Zum Abschluss des Musikfests Berlin. Es spielen und singen das Deutsche Symphonieorchester Berlin und der Rias Kammerchor, und es dirigiert Justin Doyle. Mezzosopranistin ist Jennifer Johnson. Es sind zwei persönliche Blicke auf das, was nach dem Sterben kommen mag. Am Mittwoch in der Philharmonie, 23. September ist das, um 20 Uhr beginnt das Konzert. Für Karten müssten Sie 15 bis 20 Euro ausgeben oder bei Radio 3 anrufen. Wir haben Radio 3 Karten für Sie und eine Begleitung. 030 30 20 00 40 Berlin 30 20 00 40. Da hören Sie am Telefon Lilly Paddax.

So schön rein. Musik von Claudio Monteverdi mit der Capella della Torre. Torre, die Vertonung des Psalms 110. Und die Capella della Torre können Sie morgen, am Sonntag live erleben. Die treten um 20 Uhr in der St. Matthäuskirche am Kulturforum in Berlin auf, morgen am Sonntag. Es gibt Musik, wie eben gehört, von Claudio Monteverdi, allerdings seine Marienvesper. Und vielleicht hat er sich genau mit dieser Marienvesper für eine Festanstellung am Markusdom in Venedig beworben. Das gilt als Meilenstein der Musikgeschichte, diese Marienvesper. Morgen um 20 Uhr im Kulturforum in Berlin. Die Karten kosten 25 Euro, ermäßigt müssten Sie 15 Euro dabei haben. Und hier steht jetzt die Kammerakademie Potsdam akustisch bereit für uns, ein Tanz aus der tschechischen Suite von Dvořák.

Sausetzka aus der tschechischen Suite von Antonín Dvořák mit der Kammerakademie Potsdam unter Leitung von Albrecht Mayer. Seit mehr als 40 Jahren gibt es die Augsburger Puppenkiste im Fernsehen. Generationen von Kindern sind mit ihr aufgewachsen, die Puppen, mit denen ganze Welten entstanden sind, mit Jim Knopf und dem Lokomotivführer zum Beispiel. Und ganz, ganz begeistert war ich, wie sie das Meer hinbekommen haben, wie es glitzert und wogt, wie diese Wellen. Dabei war es, soweit ich es beurteilen kann, Frischhaltefolie. Eine ganz andere Kategorie von Puppen- und Bühnengestaltung kann man sicher erwarten bei der letzten Arbeit von Georg Baselitz. Er hat Marionetten gestaltet für Strawinskys Geschichten Geschichte vom Soldaten. Und die wird heute und morgen Abend im Rahmen des Musikfests Berlin aufgeführt. Regie geführt hat Matthias Bundschuh. Er hat selbst eine besondere Expertise für das Puppentheater und kann uns sicher sagen, wann eine Puppe eine gute Puppe ist. Er arbeitet seit Jahren auch für das Salzburger Marionettentheater. In einer guten Viertelstunde ist er hier auf Radio 3 bei uns im Studio. Jetzt ist es kurz vor 10. Wir hören eine Etüde von Frédéric Chopin, die in C-Dur aus seinen Etüden Opus 10 mit dem Pianisten Andrew Watts.

0: Die C-Dur-Etüde von Frédéric Chopin, André Watts haben wir hier gehört. Und ich würde mal sagen, wenn Sie jetzt noch nicht richtig wach sind, dann bleibt nur noch ein Kaffee.
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0: auf Entlastungen für Autofahrer geeinigt. Erstmal wird es wieder einen Tankrabatt geben. Die Steuern pro Liter Benzin und Diesel sollen um 17 Cent gesenkt werden. Und zwar ab nächsten Monat bis Ende Dezember, hieß es aus dem Kanzleramt. Dabei tragen die Länder die Hälfte der erwarteten Steuerausfälle von 2,5 Milliarden Euro. Spätestens zum Jahreswechsel soll dann ein Spritpreisdeckel kommen, also eine Obergrenze für Preise von Benzin und Diesel. Der Beschluss sorgt für Kritik. Der Bundesverband der Verbraucherzentralen nennt ihn teuer, kurzsichtig und wenig zielgenau. Der Sozialverband Deutschland spricht von einer unsolidarischen Gießkannenlösung. Kritik kommt auch aus der Opposition im Bundestag. Ronald Lessig.
1: Linken-Chefin Schwertner bezeichnete in den Funke-Medien den Tankrabatt als Pflaster, das keine Wunde heile. Wichtig sei mehr Tempo beim Umstieg auf erneuerbare Energien, um die Abhängigkeit von Krisen zu beenden. Der grüne Fraktionsvize Audret sprach im Redaktionsnetzwerk Deutschland von einem Kniefall vor den Ölkonzernen. Das Geld müsse stattdessen bei den Menschen ankommen.
0: Im Streit um Grönland haben die USA und Dänemark einen Durchbruch verkündet. In der kommenden Woche soll ein Abkommen unterzeichnet werden. Präsident Trump schreibt auf seiner Online-Plattform, den Vereinigten Staaten werde die dauerhafte Kontrolle über die Sicherheit und alle anderen Belange in Grönland gewährt. Dänemarks Regierungschefin Frederiksen stellte klar, dass das Recht der Grönländer auf Selbstbestimmung anerkannt wird. US-Präsident Trump verbietet dem renommierten TV-Sender CNN ab sofort den Zugang zum Weißen Haus. Das Verbot gelte außerdem für den Sender MS Now und das Newsportal Politico, schreibt er. Trump wirft ihnen vor, Falschnachrichten zu verbreiten. Kritiker sprechen von einem Angriff auf die Pressefreiheit. Abtreibungsgegner wollen am Mittag am Berliner Hauptbahnhof demonstrieren. Zu dem Marsch für das Leben aufgerufen hat der Bundesverband Lebensrecht. Jana Schmidt, RBB 24.
2: Die Veranstaltung sei ein Bekenntnis zur universalen Menschenwürde, heißt es in einer Ankündigung. Laut Polizei sind hier in Berlin 5000 Demonstrierende angemeldet. Mehrere katholische Bischöfe und weitere Geistliche unterstützen die Aktion. Hunderte Menschen werden auch zu einer Gegendemonstration erwartet. Unter dem Motto "Es reicht, sichere und legale Schwangerschaftsabbrüche jetzt" fordert das Bündnis für sexuelle Selbstbestimmung, Abtreibungen zu legalisieren.
0: Soweit die Nachrichten. Weitere Meldungen aus Berlin und Brandenburg auf rbb24.de. Das Wetter. Heute im Südosten ein trockener Wechsel von Sonne und Wolken. Im Nordwesten wolkiger und örtlich Regen, maximal 19 bis 22 Grad. Zurzeit in Berlin-Marzahn 14 und in Templin 15 Grad. Morgen mehr Wolken als Sonne, gebietsweise Schauer und Gewitter, 19 bis 21 Grad. Die Zeit 10.03 Uhr.
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4: Und gleich auch mit dem Regisseur Matthias Butschow im Studio. Schönen guten Morgen.

0: Musik von Mozart aus seinem Violinkonzert Nummer 2 war das. Das Rondo Il Giardino Armonico hat gespielt und die Violinistin, die Solistin war Isabel Faust. Und Isabel Faust gehört auch zum hochkarätigen Cast, der heute und morgen Abend zum Musikfest Berlin zusammenkommt, um die Geschichte vom Soldaten von Igor Strawinsky aufzuführen. Dominik Horwitz ist Sprecher, Georg Baselitz hat die Puppen gebaut. Hier ist das nämlich eine Inszenierung für Marionettentheater. Und Regie führt der Schauspieler Matthias Buntschuh und den darf ich hier auf Radio 3 begrüßen. Herzlich willkommen. Schönen guten Morgen.
1: Ja, hallo. Schön, dass ich da sein darf.
0: Und vielleicht haben Sie vor kurzem den Tatort aus Niedersachsen gesehen. Da hat Matthias Buntschuh den Mörder gespielt. Einen der Mörder. Haben Sie sich erholt davon?
1: Ja, hat ja Spaß gemacht, ja. Da braucht man sich nicht so erholen. Das ist man ja gewöhnt.
0: Ich habe meine Magisterarbeit über Strawinskys Ballett Pulcinella geschrieben. Ich war ganz fasziniert, wie viele kreative Leute da damals zusammengekommen waren, um 1920. Ja. Strawinsky, Pablo Picasso, der hat Bühnenbild und Kostüme gemacht. Und die Ballet Russe. Und beneidenswert habe ich da gedacht, sowas gibt es immer nur in der Vergangenheit. Stimmt aber nicht. Bei Ihnen jetzt sind es ja mindestens genauso kreative Köpfe. Strawinsky, Baselitz, das Salzburger Marionettentheater und Sie und die Musikerinnen und Musiker. Wie fühlt sich das für Sie an, so historisch, wie das klingt?
1: Ja, also meine Güte, historisch. Über sowas denkt man überhaupt gar nicht nach. Das Tolle ist ja bei so einer Arbeit, dass sie ganz konkret, praktisch vonstatten geht und man stürzt sich da rein. Da sind sicherlich Kräfte am Werk, die man irgendwie bündeln muss. Und meine Aufgabe bestand eben darin, diese einzelnen, sehr hochprofiligen Künstler zusammenzuführen, dass es für den Zuschauer zu einem Erlebnis wird. Und daran habe ich gearbeitet. Aber ganz kurz, worüber Sie geschrieben haben, ist das nicht die Musik, wo auch von Pergolesi
0: genau
1: ein Thema drin ist?
0: Genau, so Stücke, die Pergolesi zugeschrieben worden sind. Man hat einfach gesagt, ach, das ist von Pergolesi. Dabei ist es, wenn man so ganz genau mit der musikwissenschaftlichen Lehrerin-Brille draufschaut, nicht alles von Pergolesi, aber genau das, ja.
1: Tolle Musik ist das auch, wunderschön.
0: Ja. Und dieser strawinskische Humor ist dabei, aber ganz andere Musik als die bei der Geschichte vom Soldaten.
1: Die ist schon sehr, also sehr kraftvoll und ausdrucksstark. Und was für uns bei der Inszenierung sehr hilfreich war, sie ist sehr bunt, sehr verschiedene Farben sind da drin. Mhm. Und das ist wirklich ganz, ganz hilfreich, um auch für den Zuschauer eine Vielfältigkeit herzustellen. Was ja sehr wichtig ist.
0: Aber ich möchte Ihnen jetzt auch noch mal eine Frage stellen zu dem, was Sie gesagt haben, dass Sie die verschiedenen Kunstschaffenden zusammenführen mussten. War das schwierig? War das ganz besonders schwierig in dem Fall?
1: Ach, also ich meine, wenn man weiß, dass Georg Baselitz die Ausstattung macht, dann weiß man schon auch, dass das ein bisschen anders sein wird, als wenn man mit einem normalen Ausstatter arbeitet. Und das war aber auch extrem spannend. Ich fand das ganz interessant. Bei der Anmoderation haben Sie gesagt, er wird uns sagen können, was eine gute Marionette ist. Das ist zum Glück ein ganz weites Feld und was für alle Beteiligten oder zumindest für das Salzburger Marionettentheater und für mich sehr spannend war, war zu merken, dass diese Puppen von Georg Baselitz, die wirklich weit über das hinausgehen, was man sonst im Marionettentheater benutzt, also sie sind viel mehr auch Kunstobjekte, als das sonst der Fall ist. Und was das aber auch mit einer Inszenierung macht, mit einer Spielweise, das war für uns alle sehr, sehr spannend. Und wir sind selber alle sehr glücklich und ich glaube auch ein bisschen verblüfft, wie gut es letztlich funktioniert hat.
0: Okay, dann Sie haben ja selber auch Puppen gebaut, das weiß ich. Und Sie arbeiten mit dem Salzburger Marionettentheater auch immer wieder zusammen. Ja. Und jetzt sagen Sie, die Baselitz-Puppen sind so anders als das, was man sonst so bekommt. Also die sehen ja eigentlich aus wie so Fackeln, bunte Fackeln, ne? Und haben kein Gesicht.
1: Ja, genau. Und das sind wirklich Herausforderungen. Ich weiß, dass ich Georg Baselitz gebeten hatte, doch wenigstens ein Augenpaar jeder Marionette zu geben, was er mir auch nicht wirklich gewährt hat. Also es ist.
0: Hat er dann gesagt, ach nee, so ein Quatsch mache ich nicht? Oder hat er gesagt, ja, ich denke drüber nach? Oder wie war das?
1: Ach, das ist. man muss. Also so ein Künstler ist halt auch erratisch und Es kann sein, dass man erstmal ein Ja-Ja hört und dann findet es aber doch ganz anders statt, weil er, und irgendwie beeindruckt mich das auch, weil er wirklich ganz seinen inneren Bildern gefolgt ist. Also ehrlich gesagt, was so Zwänge des Marionettentheaters angeht oder inszenatorische Ideen, das hat er sich alles angehört, aber verpflichtet war er seinen inneren Bildern. Und das war irgendwie auch sehr beeindruckend, so zu erleben.
0: Was gewinnt denn eine Puppe, wenn man ihr kein Gesicht gibt und nicht mal Augen?
1: Also es ist so, das, was nicht gestaltet wird, muss in der Fantasie des Zuschauers ergänzt werden. Und das ist quasi, Sie müssen sich das vorstellen, dass das wie auf einem Regler entweder in die eine oder die andere Richtung geht. Und bei diesen, ich weiß nicht, ob das Wort amorph da richtig ist, aber bei diesen wüst gestalteten, erratisch gestalteten Köpfen beispielsweise, er hat sie aus Blech geknetet, quasi aus Blechfolie geknetet, diese Köpfe, bei denen ist es so, dass die Fantasie des Zuschauers im Licht, und also die Köpfe bewegen sich im Licht und verändern sich dadurch, und der Zuschauer interpretiert diese Köpfe dann. Und,
0: wie es ja nach der Waldorf-Lehre auch ist, ne? Da gibt man doch genau, den Kindern Puppen ohne Gesichter.
1: Ja, genau. Ja.
0: So kleine Seidenfigürchen kann man so machen mit Wolle ausgestopft.
1: Dem liegt sicher ein ganz ähnlicher Gedanke zugrunde. Ich weiß, als ich anfing, selber Marionetten zu bauen, habe ich beispielsweise keine Münder gemacht, weil ich irgendwie, gut, ich muss auch sagen, das war jetzt wirklich Frühphase, da war ich 12 Jahre alt oder so. Und ich habe eben gedacht, Münder ist doch doof, weil entweder lacht ein Mund oder er spricht oder er ist stumm, und habe es einfach weggelassen. Also dieser Gedanke, dass man etwas nicht auserzählt und dem Zuschauer überlässt, das ist sicherlich wichtig und immer auch zu berücksichtigen. Aber das ist ein wirklich weites Feld.
0: Ja, Sie haben mir ja vorhin, als Sie reingekommen sind, während der Nachrichten, haben Sie mir schon erzählt, dass Sie von der Augsburger Puppenkiste eigentlich auch inspiriert worden sind, den Weg einzuschlagen.
1: Ne? Genau, ja. Also
0: aber die haben Münder und Augen und alles drum und dran.
1: Ja, ja, ja. Ja, das ist, ich bin auch die Generation, also ich bin eben mit Jim Knopf, Urmel, Kalle Wirsch, ich bin mit denen aufgewachsen. Und das hat mich nie wieder losgelassen. Also ich bin wirklich, seitdem ich Kind bin, ich habe dann meine Eltern tyrannisiert, mir Marionetten zu kaufen, habe selber welche gebastelt. Und seitdem ich Kind bin, beschäftige ich mich damit und bin jetzt wahnsinnig froh, an so einem tollen Marionettentheater wie dem Salzburger gelandet zu sein. Das ist für mich sehr schön.
0: Und jetzt eben mit den Puppen von Baselitz, die amorphe Köpfe haben, sich im Licht verändern, habe ich gelernt. Keine Augen, keine Münder, also man kann viel interpretieren. Was kann man denn mit einer Puppe bewirken, was man mit einem Schauspieler nicht kann oder was man als Schauspieler nicht kann? Sie können ja auch aus Erfahrung sprechen.
1: Ja, also eine Sache, die an der Marionette einfach sensationell ist, ist die Ehrlichkeit. Sie verkörpert das, was sie spielt, vollkommen. Und es gibt keine Persönlichkeit, die quasi in Konkurrenz zum erzählten Charakter steht. Und dadurch hat sie eine unglaubliche Überzeugungskraft und eine wunderbare Naivität.
0: Wir gehen noch ins Detail zur Geschichte vom Soldaten von Strawinsky, die Sie inszeniert haben, heute Morgen Abend beim Berliner Musikfest zu sehen. Damit wir da gut nochmal reinkommen, hier ein Ausschnitt.

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1: Aus der Geschichte vom Soldaten von Igor Strawinsky war das der Marsch. Wir haben den Sprecher Dominik Horwitz hier auch gehört, in einer Aufnahme allerdings mit Solisten der Berliner Philharmoniker. Herr Bunschuh, Strawinskys Musik ist ja, haben wir hier auch gerade gehört, extrem präzise. Muss ja auch sein, er hat ja auch viel für Ballette komponiert. Jetzt sind ja Puppen nicht so agil wie Tänzerinnen und Tänzer. Wie geht das mit der Musik zusammen? Machen die was zusammen?
2: Ja, in jedem Fall. Und das ist auch meine Aufgabe als Regisseur im Marionettentheater, dass ich dafür sorge, dass mit großer Präzision gespielt wird. Also da unterscheidet sich beispielsweise auch das Salzburger Marionettentheater ein bisschen von der Augsburger Puppenkiste. Die haben eine bestimmte Spieltechnik, die den Figuren gestattet, ausgesprochen präzise Bewegungen zu machen. Und gerade was wir eben gehört haben, da ist es bei uns so, dass der Soldat auch wirklich zu diesem Rhythmus marschiert. Und das tut er sehr präzise. Allerdings mit einem Trick, den ich hier nicht verrate.
1: Okay, mal gucken. Mal gucken. Also Sie sagen, das Salzburger Marionettentheater hat eine besondere Spielweise. Diese Spielweise ist, glaube ich, ins UNESCO immaterielle Weltkulturerbe aufgenommen worden. Ne?
2: Ganz genau.
1: Ja. Ha! Und Sie wollen aber nicht erzählen, wie diese Spielweise ist.
2: Die Spielweise, die wird auch an vielen anderen Marionettentheatern übernommen. Also das ist in dem Sinn kein Geheimnis. Nein, aber das Marschieren des Soldaten, weil ich eben gerade diesen ganz harten Rhythmus präzise in der Marionette haben wollte, haben wir da einen Trick angewendet. Wer weiß, vielleicht entdeckt der eine oder die andere Zuschauerin, wie wir es gemacht haben. Es findet ja auf der Bühne statt. Und wer Adleraugen hat, der entdeckt es vielleicht.
1: Okay. Sie haben ja unter anderem an der Ernst-Busch-Schauspielschule in Berlin studiert, Herr Bunschuh. Schauspiel haben Sie studiert.
2: Ja.
1: Aber da gibt es auch den Studiengang Puppenspiel. Ich weiß, dass den Reinhard Grebe zum Beispiel auch gemacht haben. Hatten Sie Berührung mit diesem Studiengang?
2: Also ich habe das natürlich mit größtem Interesse verfolgt, was die Puppenspielklasse gemacht hat, während ich Schauspiel studierte. Nun war das Schauspielstudium selbst auch sehr intensiv und aufregend und man musste sich da schon also ich hatte zum Beispiel einen wunderbaren Sprecherzieher, Bernd Kunstmann, dem ich ewig dankbar bin, dass er mich aus dem Rheinischen rausgeholt hat. Ich hatte so einen rheinischen Singsang. Und die Arbeit an der Ernst-Busch, die war sehr intensiv. Ich habe sehr gute Erinnerungen daran. Und habe aber das, was die Puppenspieler machten, natürlich mitverfolgt und fand das sehr faszinierend und spannend und ganz toll.
1: Hilft es Ihnen denn, dass Sie Schauspieler sind, jetzt Regisseur zu sein bei einem Marionettentheater?
2: Also ich denke, dass zwei Sachen da zusammenkommen. Zum einen die Beschäftigung mit Marionetten seit der Kindheit, weil Marionetten wirklich sehr speziell sind und sehr anderen Regeln unterworfen sind, als das im Menschentheater der Fall ist. Aber natürlich hilft es mir, als Schauspieler von Vorgängen zu wissen, was ist eine Szene, wie stellt man Spannung her, was sind die Bereiche, die auch die Zuschauer interessieren und wie erzählt man Situationen, das hilft mir, glaube ich, schon sehr.
1: Wenn Sie sich jetzt vor Ihrem inneren Auge die Bühne anschauen, die Sie heute Abend und morgen Abend bespielen werden mit der Geschichte vom Soldaten, was ist das, was Ihnen das Herz aufgehen lässt?
2: Ach, da gibt es viele Sachen.

0: Zum Beispiel haben wir wunderbare Monologe des Soldaten, wo er darüber verzagt, weil er das Gefühl hat, alles verloren zu haben. Und das sind Sachen, wo ich einfach auch unglaublich davon profitiere und sehr dankbar bin, dass die Puppenspielerinnen und Puppenspieler, die übrigens in dieser Produktion teilweise zu zweit eine Marionette führen, weil die sehr komplex sind, diese Marionetten.
1: Von Georg Baselitz.
0: Von Georg Baselitz,
1: um das nochmal
0: genau
1: hier zu sagen. Ja.
0: Ja, genau. Dass die das so virtuos und so wunderschön machen.
1: Heute und morgen Abend gastiert das Salzburger Marionettentheater im Haus der Berliner Festspiele mit Igor Strawinskys Geschichte vom Soldaten. Die Puppen hat Georg Baselitz entworfen. Sprecher wird Dominik Horwitz sein und es spielt ein hochkarätiges Ensemble um die Geigerin Isabel Faust. Und auf Radio 3 habe ich mit dem Regisseur des Abends gesprochen, Matthias Buntschow. Vielen, vielen Dank, dass Sie da waren und toi, toi, toi.
0: Sehr gern.
1: Und meine Musikredakteurin hat jetzt noch ein besonders feines Stück für uns rausgesucht, für das Ende unseres Gesprächs. Ich sage jetzt nur, wie es heißt: Trauermarsch für eine Marionette.

Danae Dörken, die Pianistin mit einem Trauermarsch für eine Marionette von Charles Gounod. Und ganz auferstehen werden die Marionetten von Georg Baselitz an 3 Terminen an diesem Wochenende zur Geschichte vom Soldaten von Igor Strawinsky zusammen mit dem Salzburger Marionettentheater. Und zwar heute Abend im Haus der Berliner Festspiele um 19 Uhr, morgen am Sonntagvormittag um 11.30 Uhr und um 17 Uhr. Und Karten kosten zwischen 17 und 58 Euro. 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
1: Die französische Philosophin Simone Weil.
2: Die Fülle der Nächstenliebe besteht einfach in der Fähigkeit, den Nächsten fragen zu können, welches Leiden quält dich?

ein altertümlicher Tanz aus den Lachschen Tänzen für Orchester von Leoš Janáček, haben wir hier gehört auf Radio 3 mit der Nationalen Philharmonie Warschau. Und heute Abend in der ARD Oper ab 20 Uhr hier auf Radio 3 gibt es eine Oper von Leoš Janáček, die Sache Makropoulos. Es singen und spielen da Chor und Orchester der Wiener Staatsoper. Die musikalische Leitung hat Tomáš Hánoš. Und das ist eine Aufnahme, eine Live-Aufnahme aus der Wiener Staatsoper vom letzten Jahr. Heute Abend können Sie sie hören bei uns auf Radio 3 ab 20.03 Uhr. 10.37 Uhr haben wir.

Der Tanz der Komödianten aus der verkauften Braut von Smetana in einer Version für Harmoniemusik. Das bedeutet, hier haben die Bläsersolisten der Deutschen Kammerphilharmonie Bremen gespielt. Die Spielende Insel ist ein Berliner Kammermusikprojekt, gegründet und geleitet vom Pianisten Katalin Serban und dem Cellisten Andrei Ionita. Das Ensemble bringt international gefeierte, gefragte junge Künstlerinnen und Künstler an besondere Berliner Spielstätten, an diesem Wochenende ins Kühlhaus Berlin, und verbindet Musik dort bewusst mit Raum und künstlerischen, bildkünstlerischen Perspektiven, oft ergänzt durch Ausstellungen oder thematische Programmreihen, wie zuletzt Lineage, so, die sich Brahms Klavierquartetten widmet. Es ist Kammermusik, die nicht einfach nur aufgeführt wird, sondern ja eben mit Kunst, mit visuellen Aspekten bereichert wird, als Erlebnis, nicht nur als Konzert. Also, und jetzt stehen zwei Kammermusikkonzerte an. Heute, am Samstag, dem 19. September um 20 Uhr im Kühlhaus Berlin. Da gibt es dann Brahms Piano-Quartette, Klavierquartette und auch zu Brahms noch Schumann, Kodály und Bartok. Und morgen am Sonntag um 19.30 Uhr heißt das Programm dann Paris, London. Da gibt es Werke von Saint-Saëns, Debussy und Edward Elgar. Und jetzt legen wir noch ein paar Instrumente dazu. Ein Orchester haben wir dann, ein Klavier rücken wir auch noch auf die Bühne. Ergibt ein Klavierkonzert, hier in diesem Fall das fünfte von Leopold Korzeluch.

Das war der erste Satz aus dem Klavierkonzert in Estor von Leopold Korzeluch. Howard Shelley hat Klavier gespielt und auch die London Mozart Players geleitet. Heute haben wir den 19. September. Wird wohl ja doch ein sehr schöner Tag werden mit wunderbarem Septemberlicht, das alles ganz schön golden färbt.

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2: Um 11 Uhr mit Jonas Ziegler. Der Beschluss, dass es eine Neuauflage des Tankrabatts geben soll, sorgt für unterschiedliche Reaktionen. Der Sozialverband Deutschland spricht beispielsweise von einer unsolidarischen Gießkannenlösung. Zustimmung kommt dagegen vom Deutschen Bauernverband. Ronald Lessig.
3: Linken-Chefin Schwertner bezeichnete in den Funkemedien den Tankrabatt als Pflaster, das keine Wunde heile. Wichtig sei mehr Tempo beim Umstieg auf erneuerbare Energien, um die Abhängigkeit von Krisen zu beenden. Der grüne Fraktionsvize Audretsch sprach im Redaktionsnetzwerk Deutschland von einem Kniefall vor den Ölkonzernen. Das Geld müsse stattdessen bei den Menschen ankommen.
2: Im Streit um Grönland haben die USA und Dänemark einen Durchbruch verkündet. In der kommenden Woche soll ein Abkommen unterzeichnet werden. Präsident Trump schrieb auf seiner Online-Plattform, den Vereinigten Staaten werde die dauerhafte Kontrolle über die Sicherheit und alle anderen Belange in Grönland gewährt. Dänemarks Regierungschefin Frederiksen stellte klar, dass das Recht der Grönländer auf Selbstbestimmung anerkannt wird. US-Präsident Trump geht gegen mehrere Medien vor, die seiner Ansicht nach Lügen verbreiten. Er verbietet den Fernsehsendern CNN und MS Now sowie dem Newsportal Politico den Zugang zum Weißen Haus. Aus Washington Ralf Borchardt.
4: Trump drohte, weitere Medien, die seiner Ansicht nach Falschinformationen verbreiten, würden folgen. Die betroffenen Medien wollen, falls das Hausverbot wirklich umgesetzt wird, juristisch dagegen vorgehen. CNN erklärte, Trumps Schritt sei ein Angriff auf die Pressefreiheit, die Berichterstattung sei fair und präzise und durch die US-Verfassung geschützt.
2: In Berlin-Prenzlauer Berg ist in der Nacht ein Autofahrer mit seinem Wagen auf die Gleise am S-Bahnhof Bornholmer Straße gestürzt. Der Mann war mit überhöhter Geschwindigkeit unterwegs. Kurz vor der Bösebrücke verlor er die Kontrolle über das Fahrzeug und raste über das Brückengeländer. Der Fahrer starb trotz Reanimationsmaßnahmen. Der Unfall hat für Verkehrseinschränkungen und Ausfälle bei der S-Bahn gesorgt. Abtreibungsgegner haben in Berlin für den Mittag zu einem Marsch für das Leben aufgerufen. Initiator ist der Bundesverband Lebensrecht, der auch gegen assistierten Suizid protestiert. Zu einer Kundgebung am Hauptbahnhof werden rund 5000 Menschen erwartet. Es sind auch Gegendemonstrationen angekündigt. In Köln ist eine ähnliche Demonstration geplant. Soweit die Nachrichten. 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Das Wetter. Heute im Südosten ein trockener Wechsel von Sonne und Wolken. Im Nordwesten wolkiger und örtlich Regen, maximal 19 bis 22 Grad. Zurzeit in Berlin-Spandau 17 und in Luckenwalde 15 Grad. Böiger Wind aus Südwest. Morgen mehr Wolken als Sonne, gebietsweise Schauer und Gewitter, 19 bis 21 Grad. Die Zeit, es ist 11.03 Uhr.
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5: Ich wünsche Ihnen einen sehr schönen Vormittag.

0: Die Musik von Johann Sebastian Bach kann so herrlich den Kopf aufräumen, finde ich. Das war der Pianist Murray Pariah mit dem Klavierkonzert in E-Dur, den dritten Satz daraus, und begleitet hat in die Academy of St. Martin in the Fields, die er auch vom Klavier aus geleitet hat. Wir haben jetzt 10 nach 11 und das ist die Zeit für uns am Samstagvormittag, Musik und Wort sehr zu verdichten.
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0: Und das kommt von Erik Pfeil.
2: 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Wir sind nicht mehr jung, wir sind vielleicht sogar alt. Wir sind noch nicht 100, aber wir werden das ganz bald. Wir wollen vom Leben viel zu viel. Glück in der Liebe und im Spiel. Komm, werd schon gesund, vielleicht bist du ja gar nicht krank. Wir sehen gut aus. Wir sehen aus wie Sand am Meer, den Kopf voller Flausen und die Taschen leer. Wir wollen vom Leben viel zu viel, Feuer im Fernsehen und Eis im Stiel. Wir sind noch nicht 100 und wir sehen aus wie Saus und Braus. Ich kenne einen Mann, ich kenne ihn aus einem Roman. Er rief mich mal an und fragte: Erik, wohin willst du fahren? Denk nicht über Geld nach, nimm halt meins. Nimm auch mein Auto, ich brauch keins. Er sagte, denk drüber nach. Und ich sagte, okay. Was ich für dich fühle, ist ein Gerücht aus meinem Herz. Der Teufel geht auf Reisen, es geht himmelwärts. Lange Zeit war die Zeit die allerbeste Entschuldigung. Doch ganz schnell merkst du, die Zeit bringt dich ganz langsam um. Du warst ein paar Male so verliebt. Heute fragst du dich manchmal, ob es Liebe gibt. Die Welt ist Musik und es geht himmelwärts. Wer hätte gedacht, alles wird Vergangenheit über Nacht. Und dann kommt der Tag, an dem jedes Bild zusammenkracht. Wir pfeifen im Walde und auf See. Mama, warum tut uns das Pfeifen weh? Die Welt ist Musik, aber du bist Polizist. Noch eine Zigarette, noch ein letztes Getränk und noch ein Kuss von jemandem, der dich gut kennt.

Adagio von Rolf Løfland war das, ein norwegischer Komponist, der 1955 geboren wurde. Secret Garden heißt das Ensemble. Und das war die Musik zu unserem Gedicht der Woche, das Sie finden können, überall da, wo es Podcasts gibt. Sie sind bei Radio 3, gleich haben wir 11:15 und wir machen an dieser Stelle weiter mit der Symphonie Klassik von Sergei Prokofjew. Und wir haben das Vergnügen, die ganze Sinfonie zu hören. Sie ist gut 15 Minuten lang. Es spielen die Berliner Philharmoniker unter Leitung von Seiji Ozawa.

Die Symphonie Klassik in ganzer Schönheit, die Symphonie Nummer 1 in D-Dur von Sergei Prokofjew, hier in einer Aufnahme mit Seiji Ozawa und den Berliner Philharmonikern. Was heißt schon schwer? Entweder man kann spielen oder man kann nicht spielen. So hat das einst ganz lapidar der Geiger Nathan Milstein gesagt, als er auf ein besonders schwieriges Stück angesprochen worden ist. Ha, er konnte offenbar spielen. Auf ihrem neuen Album Sonata Facile, leichte Sonate, so heißt ja eine berühmte Sonate von Mozart, da stellt die in Armenien geborene Pianistin Lilith Grigorian genau diese Frage. Was ist denn leicht? Was ist schon schwer? Was ist Virtuosität? Da sind wir wahrscheinlich angehalten, uns dann selbst die Antwort zu geben. Hängt ja nämlich immer von der Person ab, was man als schwer empfindet. Manchmal ist es ja allein schon virtuos, einen guten Kaffee hinzubekommen. Gewidmet hat Lilith Grigorian ihr Album der Gattung Sonate und ihrer charmanten kleineren Schwester, der Sonatine. Das hier ist jetzt eine kleine Schwester von Maurice Ravel. Also die kleine Schwester der Sonate, nicht die von Maurice Ravel, selbstverständlich.

Die Pianistin Lilith Grigorian war das auf Radio 3 mit der Sonatine für Klavier in Fis-Moll von Maurice Ravel. 20 vor 12 haben wir schon vorbei und wir schauen an diesem Samstag, dem 19. September, schon ein bisschen voraus auf das kommende Wochenende, das letzte Septemberwochenende am Sonntag. Gibt da der Geiger Gilsche Hamm zusammen mit dem Deutschen Symphonieorchester Berlin ein Konzert in der Philharmonie. Und Sie fragen sich zu diesem Programm, was kostet es, wegzusehen? Was kostet es, wegzusehen? Das Programm kreist um genau diese Fragen. Zum einen spielen sie Musik von Sergei Prokofjew, der verabscheut damals einerseits die stalinistischen Machthaber, sehnt sich aber aus dem Exil zurück in seine Heimat. 1936 kehrt er zurück in die Sowjetunion, auch musikalisch. Sein zweites Violinkonzert, das er in diesen Jahren schreibt, das klingt völlig anders als das schroffe erste 20 Jahre zuvor. Prokofjew sucht jetzt eine neue Einfachheit, eine Musik, die vor allem eins sein soll, melodisch. Und dann stellen sie dazu Musik, also das DSO, Deutsche Symphonieorchester, stellt dazu Musik von John Williams aus dem Film Schindlers Liste. Da trägt die Melodie sehr großen Schmerz in sich. John Williams hatte auch zunächst gezögert, die Musik zu Spielbergs Schindlers Liste zu schreiben. Man brauche da einen besseren Komponisten dazu, das hatte er mal gesagt. Am Ende hat er allerdings dann ein Thema geschrieben, das die Zärtlichkeit und Angst der jüdischen Protagonistinnen und Protagonisten in ganz wenigen Takten einfängt. Beide Wege, Prokofjews Rückkehr zur Melodie und Williams leises Thema, führen dann zusammen. Am Sonntag in einer Woche, das ist dann der 27. September, in der Berliner Philharmonie um 20 Uhr beginnt das Konzert. Und jetzt haben wir hier Musik des schwarzen Komponisten Samuel Coleridge Taylor. Hier spielt Gilsche Hamm den Solopart.

Das war der zweite Satz aus dem G-Moll-Violinkonzert von Samuel Coleridge Taylor. Und wir haben das Virginia Symphony Orchestra gehört und den Geiger Gil Shaham. Nach den 12 Uhr Nachrichten, da hören Sie dann Kollege Stefan Holzapfel, der kniet sich tief in die Enigma-Variation von Edward Elgar rein. Das können Sie eine gute Stunde lang genießen bei uns im Programm. Ganz kurz und komprimiert haben wir von Radio 3 übrigens die Enigma-Variation auch für Sie als Classic-Split. Das sind dann gut 5 Minuten, finden Sie in den ARD Sounds. Dahin wird übrigens die ganze Radio 3 App ziehen bis zum Oktober. Und von Oktober an finden Sie uns dann digital als komplette Welle in ARD Sounds mit allen Beiträgen, Kritiken, Musiksendungen, aber zum Glück auch weiterhin hier on air. So, jetzt ist es 11:55. Im Namen des ganzen Teams bedanke ich mich bei Ihnen fürs Zuhören. Ich bin Caroline Pierich. Schönes Wochenende und bleiben Sie neugierig.

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2: 12 Uhr, ich bin Ingo Jansen. Guten Tag. Nachdem Bund und Länder beschlossen haben, wieder einen Tankrabatt einzuführen, gibt es Kritik. Grünen-Fraktionsvize Audretsch sagt, das Geld müsse bei den Menschen ankommen, nicht bei den Ölkonzernen. Linken-Chefin Schwedner kritisiert, dass weiter ein Plan fehle, um Energie langfristig bezahlbar zu machen. Verbraucherschützer nennen die Maßnahme teuer und wenig zielgenau. Die Steuern pro Liter Diesel und Benzin sollen ab kommendem Monat bis Jahresende um 17 Cent gesenkt werden. Spätestens danach soll eine Preisobergrenze kommen. Nach der Einigung im Streit um Grönland hofft die dänische Regierung auf mehr Sicherheit in der NATO und Europa. Außenminister Rasmussen zufolge soll voraussichtlich in der nächsten Woche ein verbindliches Abkommen unterschrieben werden. Die USA, Dänemark und Grönland hatten gestern Abend einen Durchbruch verkündet. Laut US-Präsident Trump sichern sich die Vereinigten Staaten die weitreichende Kontrolle über die Arktisinsel. Dänemark und Grönland haben das bisher nicht bestätigt. Bei einem Brand in einer Pflegeeinrichtung in Berlin-Kreuzberg ist mindestens ein Mensch ums Leben gekommen. Nach Feuerwehrangaben wurden außerdem 25 Bewohner verletzt. Die meisten erlitten eine Rauchgasvergiftung. Inzwischen seien alle aus dem Gebäude gebracht worden. Nach ersten Erkenntnissen ist der Brand in einem Patientenzimmer ausgebrochen. Die Feuerwehr war zwischenzeitlich mit fast 160 Kräften vor Ort. Abtreibungsgegner wollen gleich am Berliner Hauptbahnhof demonstrieren. Zu dem Marsch für das Leben aufgerufen hat der Bundesverband Lebensrecht. Jana Schmidt, RBB 24.
3: Die Veranstaltung sei ein Bekenntnis zur universalen Menschenwürde, heißt es in einer Ankündigung. Laut Polizei sind hier in Berlin 5000 Demonstrierende angemeldet. Mehrere katholische Bischöfe und weitere Geistliche unterstützen die Aktion. Hunderte Menschen werden auch zu einer Gegendemonstration erwartet. Unter dem Motto »Es reicht«, sichere und legale Schwangerschaftsabbrüche jetzt, fordert das Bündnis für sexuelle Selbstbestimmung, Abtreibungen zu legalisieren.
2: In München wird in diesen Minuten das Oktoberfest eröffnet. Erwartet werden wieder deutlich mehr als 6 Millionen Menschen. Aus München, Birgit Grundner.
4: Nach den Problemen wegen Überfüllung im vergangenen Jahr gibt es diesmal gut doppelt so viele Kameras, um früher eingreifen zu können. Die Bilder werden in einer neuen Sicherheitszentrale ausgewertet mit KI und Unterstützung von Crowdspottern. Erneut sind 600 Polizisten im Einsatz. Dazu kommen bis zu 1600 Ordner der Stadt und die Security in den Zelten.
2: Soweit die Nachrichten. Weitere Meldungen aus Berlin und Brandenburg auf rbb24.de. Das Wetter, heute im Südosten ein trockener Wechsel von Sonne und Wolken, im Nordwesten wolkiger und örtlich etwas Regen, 19 bis 22 Grad. Aktuell in Berlin-Spandau 17 und in Luckenwalde 15 Grad. Morgen mehr Wolken als Sonne, gebietsweise Schauer und Gewitter, 19 bis 21 Grad. Die Zeit 12.03 Uhr.
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5: Mit Stefan Holzapfel, ich begrüße Sie ganz herzlich. Heute hören wir ein sehr berühmtes und wirklich tolles Stück, die Enigma-Variation von Edward Elgar aus dem Jahr 1899, der Durchbruch für den englischen Komponisten. Weil dieses Stück aber ein bisschen zu kurz für die Sendung ist, hören wir vorher noch das Stück Feen und Riesen, eine echte Märchenmusik. Und mehr muss man dazu nicht sagen, denn die Musik erzählt alles.

Feen und Riesen, eine sehr bildhafte Musik aus der ersten The Wand of Youth Suite von Elgar. Wand of Youth heißt Zauberstab der Jugend, denn diese Stücke gehen auf Ideen des 12-jährigen Edward Elgar zurück. Als er das in diese Form brachte, war er allerdings schon 50 Jahre alt und ein etablierter Komponist. Und zu seinem Durchbruch verholfen, wie gesagt, haben ihm die Enigma-Variationen, die wir jetzt hören. Variationen heißt, es gibt eine Melodie am Anfang und die wird dann vielfältig variiert. Und das Besondere ist, dass jede Variation ein Porträt eines Freundes von Edward Elgar ist. Und das Thema, das allem zugrunde liegt, ist dieses hier.

Das Thema der Enigma-Variation ist ja relativ ernst, aber Edward Elgar macht daraus teilweise sehr humoristische Porträts seiner Freunde. Enigma bedeutet so viel wie Rätsel. Er hat nämlich nicht offengelegt, komplett, welche Freunde er damit meint, aber dieses Rätsel ist natürlich längst gelöst. Und obwohl dieses Thema so ernst ist, gibt es einen etwas lichteren, helleren Teil, wo die Töne so nach oben gehen. In quasi jeder Variation werden wir eine Variante von diesen nach oben gehenden Tönen hören können und natürlich auch von den Tönen am Anfang.

Und daraus wird nun das. Die erste Variation porträtiert seine geliebte Ehefrau.

ein Porträt der Ehefrau des Komponisten Alice. Und sicherlich haben Sie auch die nach oben gehenden Töne gehört, die hier eigentlich fast genauso waren wie in dem Thema. Das wird sich natürlich noch stärker verändern. In der nächsten Variation geht es auch gleich schon los. Hugh David Stuart Powell wird hier porträtiert, ein Amateurpianist, der die Angewohnheit hatte, zum Einspielen schnelle Töne auf dem Klavier zu spielen. Und diese schnellen Töne, die werden wir gleich hier hören. Wir erinnern aber nochmal an den Themenanfang. Und dieses Thema hören Sie in den Basstönen, rhythmisch verändert. Achten Sie drauf. Deutlich schneller natürlich. Und der zweite Teil des Themas, wo es so lichter wird und nach oben geht. Der klingt hier so. Auch ganz anderer Charakter, aber deutlich ist das nach oben gehend zu hören. Also dieser leicht nervöse Amateurpianist.

Die dritte Variation beschreibt den exzentrischen Richard Baxter Townsend. Bei Theateraufführungen spielte er ab und zu alte Männer, deren Stimme sich überschlug. Und das klingt bei Elgar so. Und das ist eine Variante des Themas.

Und der lichtere Teil des Themas, der so nach oben geht, der klingt dann hier so. Die Musik beschreibt außerdem seine etwas taumelnde Art zu gehen.

Die vierte Variation beschreibt William Meth Baker, der mitunter recht kräftig seinen Gästen den Tagesablauf zurief und am Ende dann türend knallend den Raum verließ. Aus dem sehr bedächtigen, ernsten Themenanfang

wird dieser markante Auftritt. Der zweite Teil, dieser nach oben gehende Teil des Themas, verwandelt sich in das. Nun wird es Zeit für den gesamten Auftritt samt Türenschlagen.

Und der Anfang des Themas ist hier ziemlich wörtlich zu hören. Später laut und hymnisch in den Bläsern und am Anfang in den tiefen Streichern.

Es folgt eine Variation über die Bratsche spielende Isabel Fitten. Und deshalb sind hier natürlich auch die Bratschen gelegentlich solistisch zu hören. Der Themenanfang. Verwandelt sich in das. Eben gespielt von den Bratschen.

Und auch am Schluss nochmal eine Bratsche zu hören, bei dieser Variation über eine Bratschistin. Sie hören eine Sendung über die Enigma-Variation von Edward Elgar. Das Thema wird hier vielfältig variiert. Mal ist es sehr, sehr deutlich, mal ist es weniger deutlich und fast nur in den Noten zu erkennen. Und wenn man so ein bisschen die Lupe drüber hält, und das machen wir jetzt, denn aus diesem Themenanfang wird das... Nur wahnsinnig schnell gespielt von Pauken und tiefen Streichern. Das soll das zweifingerige Klavierspiel von Arthur Troyd Griffith sein. Die Musik erzählt aber auch davon, wie Elgar und dieser Freund von einem Gewitter überrascht wurden und sich gerade noch ins Trockene retten konnten. Eine ziemlich dramatische Musik. Und der zweite Teil des Themas, wo es nach oben geht, ist hier auch vielfältig zu hören.

Nun zur achten Variation. Diese beschreibt Winifred Norbury, die Sekretärin bei der Philharmonic Society. Die Musik beschreibt ihr hübsches Haus aus dem 18. Jahrhundert und auch ihre leichte Art zu lachen. Und dieses Lachen ist eine Variation dieses zweiten Thementeils, wo es so nach oben geht. Und der Anfang des Themas? Verwandelt sich in das hübsche Haus.

Variation 9 folgt und sie ist die berühmteste. Sie wird auch gelegentlich einzeln gespielt, zum Beispiel auf der Eröffnungsfeier der Olympischen Sommerspiele 2012 in London. Und sie heißt Nimrod. Nimrod ist ein mythischer Jäger und der Freund, der hier beschrieben wird, ist August Jäger. Das ist der Verleger von Elgar gewesen, der ihn sehr gefördert hat. Es ist eine Hymne an diesen musikalischen Vertrauten. Elgar schrieb dazu seinem Freund: Ich habe ihre äußeren Manieren weggelassen und nur auf die gute, ehrliche, liebenswerte Seele in ihrem Inneren geschaut. Außerdem ist die Musik inspiriert von einem langen Gespräch, in dem der Musikverleger dem Komponisten ausführlich die langsamen Sätze bei Beethoven erklärt. Ein kleiner Ausschnitt vorweg. Der zweite Teil des Themas, der so nach oben geht, verwandelt sich hier in das.

Ja, schon eine deutliche Variante, aber trotzdem zu erkennen. Und los geht es mit dem Anfang des Themas, nicht besonders stark verändert.

Eine Hymne an Elgas Verleger August Jäger. Nun kommen wir zur 10. Variation der Enigma-Variationen. Und die ist inspiriert von einer engen Freundin Elgas, Dora Penny, die leicht stotterte, was man in der Musik auch gut hören kann.

Variation 11 ist wieder eine kurze, knackige Variation, und zwar eine über die Bulldogge des Organisten Sinclair. Bei einem gemeinsamen Spaziergang fiel der große Hund nämlich in den Fluss, paddelte dann herum und sprang wieder aus dem Wasser. Das Thema vom Anfang ist hier wirklich kaum wiederzuerkennen.

Daraus wird nämlich... Das sind genau dieselben Töne, nur gleichmäßig und schnell hintereinander und natürlich auch noch andere Instrumente. Gleichzeitig ist das hier eine Hommage an die geschickte Pedaltechnik des Organisten Sinclair. Der zweite Teil des Themas der sie nach oben geht, der klingt hier so. Zum Beispiel. Und außerdem, das finde ich sehr schön, bellt hier der große Hund. Einmal hier. Und dann freudig, als er aus dem Wasser gesprungen ist. Wow. Erstmal rutscht er allerdings ins Wasser hinein und paddelt.

Variation 12 ist wieder etwas ruhigeres. Sie beschreibt Bessel Nevinson. Das ist ein Profi-Cellist und ein ernster und ergebener Freund. So nannte ihn zumindest Elga. Sie musizierten zusammen und deshalb wird das Thema hier recht gut erkennbar. Zuerst von einem einzelnen Cello und dann von der ganzen Cello-Gruppe vorgetragen.

Die Enigma-Variation von Edward Elgar. Enigma bedeutet ja so viel wie Rätsel. Und das Rätsel war eben, welche Freunde sind es? Wobei es war jetzt nicht besonders schwer zu lösen. Edward Elgar hat ja einen Hinweis gegeben, indem er immer die Initialien hingeschrieben hat über die Variationen. Außer bei der folgenden, da gibt es nur drei Sternchen. Da wollte er wohl keinen Hinweis geben. Er hat nur geschrieben, es sei eine Dame, die sich zur Zeit der Komposition auf einer Seereise befand. Im Mittelteil klingt es für mich auch so, als ob man ein großes Schiff näher kommen und wieder verschwinden hört. Elgar scheint auch recht zärtliche Gefühle für diese Frau gehegt zu haben, was man in der Musik hören kann. Insofern vermuten manche, dass es Helen Weaver ist, die frühere Verlobte von ihm, eine Geigerin. Sie löste die Verlobung und wanderte nach Neuseeland aus. Da Elgar verheiratet war, wollte er vielleicht nicht so deutlich die Sympathie in den Noten stehen haben.

Die letzte Variation, die bildet den großartigen Abschluss. Da wird nochmal richtig dick aufgetragen. Und welcher Freund ist es? Edward Elgar selbst. Ja, man muss schon sein eigener Freund auch sein, wenn man im Leben was erreichen will. Und dieses Stück 1899, komponiert als 42-Jähriger, das war immerhin der Durchbruch für den Komponisten Edward Elgar. Mit dem wurde er richtig bekannt und ist auch wirklich ein tolles Stück. Also so voller Humor, Raffinesse, die Melodien kann man irgendwie immer wieder erkennen. Also besser als bei manch anderen Variationswerk. Manchmal ist es sehr versteckt, manchmal sehr offensichtlich. Schauen wir uns an, wie das in diesem Schlussstück ist. Da erklingt das Thema sehr, sehr selbstbewusst und kräftig. Und auch das ist eine Variante. Der zweite Teil des Themas, der so nach oben geht, der klingt hier zum Beispiel so. Und nun der ganze großartige Abschluss. Der Komponist Edward Elgar im Selbstporträt.

Sie hörten die sogenannten Enigma-Variationen von Edward Elgar, gespielt von der Academy of St. Martin in the Fields unter Leitung von Sir Neville Mariner. Ursprünglich hießen die einfach nur Variationen auf ein eigenes Thema, weil er sich das eben selbst ausgedacht hat. Drei Monate später kam noch der Zusatz Enigma, allerdings nur zu dem Thema. Wovon es handelt, ließ er im Dunkeln. Sein düsterer Ausdruck muss nicht erratbar bleiben. Und er wies auch noch darauf hin, dass durch und über den ganzen Satz ein anderes, größeres Thema geht, aber nicht gespielt wird. Da haben sich natürlich einige die Zähne ausgebissen und haben gedacht, welche Melodie könnte dazu passen. Vielleicht war es aber auch einfach nur ein Marketing-Gag. Hören Sie Die wilden Beeren von Edward Elgar.

Auch ein tolles Stück, noch toller, wenn man es live im Konzert hört. Das hat wirklich eine Kraft, da merkt man die Wildheit der Bären. Nochmal die Academy of St. Martin in the Fields unter Leitung von Sir Neville Marinal. Das war nochmal ein Stück aus The End of Youth, zurückgehend auf Ideen des 12-jährigen Elgar, der erst als 42-Jähriger mit den Enigma-Variationen sich in der Musikwelt richtig etablierte. Vorher musste er sich als Geigenlehrer und Chorleiter in der Provinz durchschlagen. Er war der mittellose Sohn eines Musikalienhändlers. Aber heute einer der ganz großen Komponisten. Zum Abschluss hören wir noch ein Werk mit einer etwas anderen Farbe aus den Meeresbildern. Ein Sehnsuchtslied. Die erste Strophe sagt eigentlich alles. Aus den Tiefen erklingt leise, sanfte Musik, wenn der Wind die luftigen, lebhaften Töne weckt. Sie lockt mich weiter, um das Land zu sehen, wo die Korallen liegen. Tschüss.

0: Die Schaubühne Berlin mit einer deutschen Erstaufführung. Stereophonic von David Edgemy. Der Dramatiker hat renommierte Auszeichnungen mit dem Stück gewonnen. Es ist ein Kunststück. Wirklich, es geht um Kunst. Um kreative Prozesse, ihren Preis für den Einzelnen und konkret um eine Band im Kalifornien der 70er Jahre. 5 Leute arbeiten in einem Tonstudio hart am neuen Album. Und noch härter arbeiten sie sich aneinander ab. Der Kontrollfreak, der Hochstapler, die erstklassige Songwriterin, die gern frei wäre. Thomas Ostermeier inszeniert. Die Musik kommt von Indie-Rocker Will Butler. Stereophonic, Premiere am 7. Oktober in der Schaubühne Berlin. 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
2: 13 Uhr, ich bin Ingo Jansen, guten Tag. Die geplanten Spritpreisentlastungen stoßen auf unterschiedliche Reaktionen. Bund und Länder wollen die Steuer ab Oktober bis Jahresende um 17 Cent pro Liter senken. Danach soll es einen Preisdeckel geben. Aus dem Hauptstadtstudio Uwe Berndt.
3: Der Deutsche Bauernverband hat die Neuauflage des Tankrabatts begrüßt. Auch der Sozialverband Deutschland befürwortet, dass die Bundesregierung jetzt handelt. Den Tankrabatt von 17 Cent pro Liter jedoch bezeichnete Vorstandsvorsitzende Michaela Engelmeier gegenüber den Funke-Medien als Gießkannenlösung. Grünen-Fraktionsvize Audretsch kritisiert, schon beim Tankrabatt im Sommer hätten sich die Konzerne einen Teil des Geldes in die Tasche gesteckt. Das nun zu wiederholen sei absurd, sagte er dem Redaktionsnetzwerk Deutschland.
2: Bei einem Brand in einer Pflegeeinrichtung in Berlin-Kreuzberg ist mindestens ein Mensch ums Leben gekommen. Nach Feuerwehrangaben wurden außerdem 25 Bewohner verletzt. Die meisten erlitten eine Rauchgasvergiftung. Inzwischen seien alle aus dem Gebäude gebracht worden. Nach ersten Erkenntnissen ist der Brand in einem Patientenzimmer ausgebrochen. Die Feuerwehr war am Vormittag zwischenzeitlich mit fast 160 Kräften vor Ort. In Hennigsdorf, Jüterbock und Bad Belzig wird heute der Christopher Street Day gefeiert. Die Organisatoren wollen ein Zeichen für Vielfalt und Toleranz setzen. Hunderte Menschen werden erwartet. Jürgen Hienig, RBB 24.
4: Außerdem plant eine rechtsextreme Gruppierung eine Protestveranstaltung in Hennigsdorf. Konkrete Hinweise auf mögliche Störungen für die CSDs in Jüterbock und Bad Belzig gibt es laut Polizei nicht. Innenminister Redmann hatte im August bei einem CSD in Königs Wusterhausen den Mut der Teilnehmer gewürdigt, weil sie sich nicht einschüchtern ließen. Gerade in kleineren Orten gehöre Mut dazu, sich offen zu zeigen, so der CDU-Politiker.
2: US-Präsident Trump hat das neue Sanktionspaket der USA gegen Russland unterzeichnet und damit in Kraft gesetzt. Es war am Mittwoch vom Kongress beschlossen worden. Russlands Präsident Putin darf jetzt nicht mehr in die USA einreisen. Außerdem wird das Vermögen von russischen Militärs und Banken eingefroren. Darüber hinaus kann Trump US-Importe aus Russland sowie China und Indien mit Sonderzöllen belegen. Letztere beziehen Rohöl und Erdgas aus Russland. Wegen eines Drohnenvorfalls hat der Flughafen Luxemburg seinen Betrieb in der Nacht vorübergehend eingestellt. Die Drohnen seien zuerst in der Nähe und anschließend auch über dem Airport gesichtet worden, heißt es auf der Flughafen-Webseite. Als Vorsichtsmaßnahme sei der Flugverkehr vorübergehend eingestellt worden. Soweit die Nachrichten. 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Das Wetter am Nachmittag neben vielen Wolken, auch ein paar Auflockerungen und weitgehend trocken. 19 bis 22 Grad, aktuell in Berlin-Marzahn 16 und in Ruhland 20 Grad. Morgen mehr Wolken als Sonne, gebietsweise Schauer und Gewitter. Das Ganze bei Temperaturen zwischen 19 und 21 Grad. Die Zeit 13.03 Uhr.
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5: Je näher man an der Grenze zu Russland wohnt, desto höher ist die Bereitschaft, für Land und Bündnis zu kämpfen.
6: Mit Leuten, die Krieg führen und jeden Tag Städte bombardieren, was kann man mit denen diskutieren? Weiß ich nicht. 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Und das ist auch nicht wahr.
7: Im Ostseeraum hat sich die sicherheitspolitische Lage in den vergangenen Monaten spürbar verschärft. Was das besonders für das Baltikum bedeutet, darum geht es in dieser neuen Folge des Zweiten Gedanken. Aufgezeichnet am 10. September 26 in der Berliner Landesvertretung Schleswig-Holstein. Dort habe ich mit dem britischen Korrespondenten der Times, Oliver Moody, und mit dem litauischen Schriftsteller Laurinas Katkus über die Konfliktzone Ostsee und die Verteidigung Europas gesprochen. Bevor ich unsere Gäste ausführlicher vorstelle, möchte ich einmal sehen, wer von Ihnen in den vergangenen 5 Jahren im Baltikum war. Wow, okay. Das können natürlich unsere Radiohörer nicht sehen, aber hier sind sehr viele Hände hochgegangen. Ich würde mal sagen, ungefähr die Hälfte des Saals. Und wie viele sind Sie insgesamt? Vielleicht 200 Menschen. Auf jeden Fall haben wir hier ein kenntnisreiches Publikum, das die Region, über die wir sprechen wollen, gut kennt. Vielleicht nicht so überraschend, denn diese Veranstaltung hat viele sachkundige Kooperationspartner. Neben der Landesvertretung Schleswig-Holstein und Radio 3 vom RBB ist das die Europäische Akademie, deren Studienleiter Manuel Knapp auch hier ist. Herzlich willkommen. Die Academia Baltica ist vertreten mit ihrem Direktor Christian Plätzing und das Litauische Kulturinstitut mit der Leiterin Irma Szymanskaute. Das kann ich wahrscheinlich jetzt nicht ganz perfekt aussprechen. Herzlich willkommen auch Ihnen. Laurinas Katkus war sehr viel in Litauen, denn dort ist er zu Hause. Er ist aus Vilnius, aus der Hauptstadt, nach Berlin gekommen. Dort lebt er als Schriftsteller, Essayist und Übersetzer, hat unter anderem aber auch in Leipzig und Berlin studiert. Übersetzt hat er Werke von Susan Sontag, Walter Benjamin, Friedrich Hölderlin, Georg Büchner und Octavio Paz. Und er hat unter anderem einen Essay geschrieben, der in Litauen einige Diskussionen ausgelöst hat, Moskauer Pelmeni. Mein erster Gedanke und meine erste Frage an Sie, Herr Katkus. Sicherlich hat das Wahlergebnis in Sachsen-Anhalt vor knapp einer Woche der sehr hohe Wahlsieg für die AfD auch gewissermaßen Schockwellen bis ins Baltikum, bis nach Vilnius gebracht. Wie wurde das Wahlergebnis von Sachsen-Anhalt in Litauen kommentiert?
6: Ja, hallo. Das stimmt. Das Ergebnis wurde wahrgenommen und wurde kommentiert. Und ich sehe das in der Presse und auch bei den sozialen Netzwerken, dass es einfach mit großem Besorgnis und mit Nervosität, kann man so sagen, aufgenommen wurde. Meine erste Reaktion war, dass es vielleicht ein bisschen übertrieben war, weil das ist doch nur ein Bundesland, nicht das ganze Land, das solche Wahlergebnisse hervorgebracht hat. Aber andererseits kann man das gut verstehen, weil die Atmosphäre durch den Krieg in der Ukraine, durch das ganze Unsicherheit in der Region sehr aufgeladen ist und Leute reagieren vielleicht auch zu emotional dann zu solchen Nachrichten. Drittens ist es auch uns ziemlich bekannt, denn es gibt auch populistische Anti-Establishment-Parteien in Litauen auch. Und wir hatten gerade eine solche, die in der Regierung saß, zum Glück nicht mehr. Aber das war das letzte Jahr oder noch länger so ein ständiger Aufruhr und Proteste und politischer Kampf mit dieser Partei und mit deren Vertretern. Also dieses Problem von Populismus, das ist doch was wir überall, mindestens in unserer Region, haben und haben werden. Und es wird ja auch nicht so schnell verschwinden, leider.
7: Oliver Moody ist seit 2018 Berlin-Korrespondent für The Times und Sunday Times. Dort berichten Sie über Deutschland, Skandinavien und Mittel- und Osteuropa. Sie sind, Oliver Moody, auch Co-Autor des Podcasts The New Germany der Körber Stiftung. Und Ihr Buch Konfliktzone Ostsee, die Zukunft Europas, ist 2025 bei Klett Cotta erschienen und wird mit den Worten beworben: Es kommt nun auf die 8 europäischen Anrainerstaaten der Ostsee an, die Probleme des Kontinents, also Europas, zu bewältigen und wichtige Bündnisse untereinander einzugehen. Das ist der Fokus unseres Gesprächs heute, wie diese Länder das vielleicht schaffen können oder welchen Impuls sie geben können. Aber ich möchte Sie natürlich auch erstmal fragen, Oliver Moody, welche vielleicht emotionalen Wellen, welche Aufregung, vielleicht auch übertriebene Aufregung über ein kleines Bundesland in Deutschland gab es in Großbritannien zur Wahl in Sachsen-Anhalt?
5: Ja, vielen Dank, Frau Freundl. Wir haben uns in der britischen Presse intensivst mit dem Wahlkampf in Sachsen-Anhalt beschäftigt. Ich war selber in Magdeburg, Bitterfeld, Wolfen, Quedlinburg, Wernigerode unterwegs. Und das Wahlergebnis ist überall an den Titelseiten der britischen Qualitätspresse am Tag nach der Wahl erschienen. Und deswegen erlaube ich mir eine kurze Beobachtung aus britischer Sicht. Der Konflikt zwischen der AfD und den Parteien der Mitte in Deutschland wird oft als ein Konflikt über den Fortbestand der deutschen Demokratie dargestellt. Aber aus meiner Sicht geht es eher um einen Konflikt über die Bedeutung der Demokratie in Deutschland. Denn die Bundesregierung seit ihrer Gründung hat ein sehr spezifisches Demokratieverständnis entwickelt, das auch im Grundgesetz fest verankert ist. Dazu gehört nicht nur die sogenannte wehrhafte Demokratie mit dem Ziel, politische Kräfte, die außerhalb des Verfassungsbogens stehen, auszuschließen, sondern auch Schutzmaßnahmen für Minderheiten gegenüber einer möglichen Minderheit, die es mit ihnen nicht gut meint. Nun, die AfD hat auch ein Demokratieverständnis. Das kann man in ihren Wahlprogrammen sehr klar lesen. Und dieses Verständnis geht um den Willen der Mehrheit und darum, dass deutsche Staatsbürger und nicht nur deutsche Staatsbürger, sondern echte deutsche Staatsbürger, die irgendeine Kriterien erfüllen, um echt deutsch zu sein, Vorrang über Minoritäten haben sollen. Und das ist ein Demokratieverständnis, das uns in Großbritannien sehr vertraut vorkommt, weil es nämlich das Verständnis der Brexit-Bewegung gewesen ist. Und ich kann mich noch sehr gut daran erinnern, als die Daily Mail Tageszeitung die Richter unseres obersten Gerichtshofs auf der Titelseite angeprangert hat als Volksverräter, weil sie irgendeine Brexit-Maßnahme blockiert haben. Und man sieht in der ARD-Meinungsumfrage, die am Tag der Wahl erschienen ist, dass 74% der AfD-Wähler in Sachsen-Anhalt der Meinung sind, dass die Demokratie in Gefahr wäre. Und offensichtlich meinen sie damit nicht vor der AfD, sondern vor den sogenannten Altparteien. Und der britischen Erfahrung nach bin ich der Überzeugung, dass man, wenn man dieses Demokratieverständnis wirksam bekämpfen möchte, seine Kraft und Breite wirklich begreifen muss. Und da muss man wirklich aufpassen.
7: Ich möchte da nochmal nachhaken. Würden Sie sagen, dass Deutschland eine Entwicklung jetzt im Begriff ist, durchzumachen, die Großbritannien schon durchgemacht hat, und die Aufregung um die AfD vielleicht etwas übertrieben ist, wie Herr Katkus angedeutet hat?
5: Nein, lange nicht. Also nicht, dass die Aufregung überhaupt übertrieben wäre, sondern dass sich diese Ansicht, dieses Mehrheitsverständnis Demokratie sich sehr breit in der deutschen Wählerschaft, nicht nur in Sachsen-Anhalt, verbreitet und Fuß gefasst hat. Und das stellt eine riesige Herausforderung für die bundesrepublikanische Demokratie da, die man zuerst wahrnehmen muss, bevor man sie effektiv bekämpfen kann.
8: Aber natürlich wollen wir heute den Blick aufs Baltikum richten und auf den Ostseeraum außerhalb Deutschlands und Baltikum. Ich habe mich gefragt, wo kommt eigentlich dieser Begriff her? Im Russischen gibt es das Pribaltika und das umschließt Litauen, Lettland und Estland und die Oblast Kaliningrad, die wir nicht meinen, wenn wir vom Baltikum sprechen. Wir betrachten das von Deutschland aus gern als so einen gemeinsamen Erfahrungsraum, kulturellen Raum. Aber Oliver Modi, was verbindet eigentlich Litauen, Lettland und Estland in Ihren Augen?
5: Was diese drei Länder verbindet, ist eine Frage der gemeinsamen historischen Erfahrung und der Gleichzeitigkeit. Sie haben sich quasi im Gleichschritt im letzten Jahrhundert entwickelt, nachdem sie Ende des Ersten Weltkriegs ihre Unabhängigkeit zum ersten Mal errungen haben, dann unter sowjetischer Besatzung Ende der 30er Jahre geraten sind und dann ein halbes Jahrhundert lang darunter gelitten haben und dann mehr oder weniger gleichzeitig und in Austausch miteinander die faktische Unabhängigkeit wiederherstellen konnten. Aber es ist meiner Erfahrung nach den Menschen in den drei Ländern sehr unangenehm, dass sie immer in einen Topf geworfen werden. Und es hat mich immer wieder überrascht in der Recherche für dieses Buch, wie schwer die Koordination zwischen den drei Regierungen in allen möglichen Politikbereichen gefallen ist. Und das kann man zum Beispiel anhand des Rail Baltica-Projekts ganz gut sehen.
8: Rail Baltica ist ein sehr ambitioniertes Projekt, eine Verbindung von Riga, Tallinn, Vilnius bis nach Westeuropa, indem man vor allem an der Grenze vom Baltikum zu nach Westeuropa die Spur wechselt. Und das dauert also sehr, sehr lange, die Zugfahrten zwischen den Gebieten. Das Projekt wurde 2010 geplant, seit 2010, sehr ambitioniert, Hochgeschwindigkeitszüge, moderne Bahnhöfe und so weiter, geht aber nur sehr schleppend voran. Herr Katkus, Züge haben in Europa immer eine wichtige Rolle gespielt, Verbindungen zwischen den Ländern und Kulturen. Ist das Projekt Rail Baltica so ein Beispiel auch in Ihren Augen dafür, wie schlecht die Kooperation tatsächlich klappt?
9: Na, ich möchte glauben nicht. Ich möchte glauben, dass es eher eine Ausnahme ist, die natürlich auch mit großen Investitionen und mit allem drum und dran verbunden ist. Ja, wir warten heiß drauf, dass man dann ja nicht unbedingt das Flugzeug nehmen muss, wenn man nach Berlin reisen will, wie ich gerade getan habe, aber auch den schönen Zug. Aber es gibt schon Fortschritte. Also da gibt es jetzt die Verbindung zwischen Riga, Vilnius, Riga, Kaunas, Vilnius und Warschau ist ja mit den Zügen viel aktiver, als es früher war. Und das wird ganz aktiv benutzt von den Touristen und auch von den Einheimischen auch.
8: Oliver Modi, Sie hatten das angedeutet, dass man an diesem Beispiel sehen kann, dass es eben doch die Kooperation nicht so gut läuft, wie man oft auch behauptet. Können Sie das noch ein bisschen konkretisieren?
5: Also der Erfahrung nach ist es immer sehr schwierig, die Politik außerhalb der Außen- und Sicherheitspolitik zu koordinieren. Und das sieht man auch in der

0: überhaupt wahrscheinlich die größte Menschenkette denn je zu bilden. Quer durch Estland, Lettland und Litauen. Herr Katkus, dieser Geist der Verbundenheit, der sich an diesem Tag ausdrückte, der unmittelbar aus der Sehnsucht nach Freiheit, Loslösung, Unabhängigkeit von der Sowjetunion ausging, ist er noch lebendig?
1: Für meine eigene Generation würde ich sagen, schon. Und in einem ganz bedeutenden Maße. Ich war ja auch bei diesem baltischen Weg da irgendwo bei Vilnius. Das ist für mich irgendwie auch selbstverständlich. Und ich sehe hier keinen Nachteil oder keine Spannung, dass man die baltischen Staaten immer als eine Einheit nimmt. Das finde ich vollkommen gut so. Natürlich gibt es Spannungen, gibt es Unterschiede in Mentalitäten, in Kulturen. Und das ist wiederum gut so, weil diese Spannungen bringen ja auch Entwicklungen herbei und Diskussionen herbei. Und wie ich schon sagte, ich denke, Diskussionen sind sehr gut für das Leben. Es gibt ja Witze über Esten in Litauen und über Letten auch. Und ich glaube, es gibt ja auch Witze über Litauer in Lettland und Estland. Und das zeigt meines Erachtens, dass es eben auch im Allgemeinen man doch sich als eine Einheit, als einen Teil der größeren Region natürlich auch versteht.
0: Oliver Moody, haben Sie den Eindruck, durch Ihre Reisen in dieser Region, dass vor allem die Abgrenzung von Russland so ein zentrales, vereinigendes Element ist?
2: Absolut. Als ich die Geschichte seit Anfang des 20. Jahrhunderts kurz skizziert habe, ist Russland eben der gemeinsame Faktor, der gemeinsame Nenner, der auf der Hand liegt. Und das ist eine gemeinsame Erfahrung, die die heutige Elite in den baltischen Ländern eint. Und es ist schon sehr tief berührend, wenn man Politiker trifft, die Familienmitglieder in dem Gulag verloren haben, so wie Kaja Kallas oder so wie Leonard Mary, der ehemalige Staatspräsident Estlands. Und es ist auch diese gemeinsame Erfahrung, dass man früher in Unfreiheit leben musste, dass in den Schulen die russische Sprache einen gewissen Vorrang hatte, dass so viele Verfahren in der öffentlichen Verwaltung in der russischen Sprache stattfinden mussten. Und dann plötzlich ist man Anfang der 90er Jahre in die Freiheit geraten. Man hat die Freiheit wieder errungen. Und das prägt den Blick auf die Zeit, aber auch auf die Möglichkeiten der Politik ganz anders, als wir es in Westeuropa wahrnehmen.
0: Bei Kaja Kallas, das ist ja ganz interessant, ihre Mutter wurde als kleines Kind mit ihrer Mutter deportiert nach Sibirien, aber väterlicherseits war der Vater Teil der sowjetischen Nomenklatura. Das ist wiederum ein Teil der Geschichte, der unter den Tisch fällt. Herr Katkus, würden Sie das bestätigen, dass sozusagen auch das Mitwirken zum Beispiel am Herrschafts- und Gewaltsystem der Sowjetunion auch in Litauen beispielsweise eher unter den Tisch fällt?
1: Teilweise, würde ich sagen. Es gibt ganz viele historische Studien und es gibt auch sehr viele ethnologische, anthropologische Studien und Berichte, Dokumente über die Resistenz, den Widerstand, aber auch über die Sowjetisierung von Litauen in den ersten Jahrzehnten, ja, in den 40er, 50er Jahren. Das ist wirklich sehr gut recherchiert und da kennt man vieles. Aber was die spätsowjetische Periode betrifft, da würde ich sagen, ja, da muss man noch dran arbeiten. Es wird teilweise auch gemacht von den Historikern, von den Publizisten.
0: Sie schildern in Ihrem Essay Moskau Pelmeni eine gewisse, wie Sie es nennen, einen schizophrenen Mechanismus, der gerade Ihre Generation, Sie sind 1972 geboren, betrifft, geprägt in der Sowjetzeit, aufgewachsen mit einer dann vor allem russischen Kultur, Geschichte.

0: Geschichtsperspektive und so weiter, so wie die ganze Sowjetunion von russischer Kultur geprägt war. Und ich wollte Sie nochmal fragen, ob Sie diese Schizophrenie, der Essay ist wohlgemerkt 2011 entstanden, 2017 ins Deutsche übersetzt worden. Es sind sehr viele Jahre seitdem vergangen und es ist sehr, sehr viel passiert in der Zwischenzeit. Aber setzen wir mal an bei dem, was Sie Schizophrenie nennen.
1: Schizophrenie ist vielleicht ein bisschen ein übertriebener Begriff. Ich habe da auch im Essay ganz bewusst nur solche Tatsachen beleuchtet, die eben mit Russland zu tun haben. Das muss man auch nicht vergessen, dass es ein großes Verlangen und ein großes Wunsch nach Kultur von Westeuropa, von der restlichen Welt gab. Ja, also ich in einer anderen Essay von mir, das auch ins Deutsche übersetzt wird, schreibe ich über die Rockmusik in den 80er Jahren. Also das waren dann mindestens in meiner Umgebung, ja auch nicht nur in meiner Umgebung, das waren ja alle nur britische Bands. Ja. Aber natürlich ist das wahr, dass wir in diesem Wasser geschwommen haben und dass auch für bestimmte Leute, für ältere Generationen dann auch nostalgische Gefühle hervorruft oder hervorgerufen hat, jetzt glaube ich viel weniger. Was noch gilt in diesem Text ist dieses russische Hang zu Weltverschwörungstheorien, dieses Gefühl von Ressentiment, von der ganzen Welt betrogen werden und diese Agenten von dieser Welt können ja die Balten sein, die die Sowjetunion zerstört haben, können die Juden oder die Ukrainer, nicht wahr? Jetzt sind es die Ukrainer, die alles nur immer nur für Russland schlecht gemacht haben. Ein kleines Apropos, ich habe mit einem ukrainischen Soldaten gesprochen, der war vor dem Krieg in Moskau ein Vertreter einer Tabakfirma, einer internationalen Tabakfirma. Und er ist da mit seiner ganzen Familie gezogen. Und er meinte, nach 3 Wochen musste er das Fernsehen ausschalten, weil auch seine Kinder geglaubt haben, dass die Ukrainer an allen Übel der Welt und insbesondere an allen Übel gegenüber von Russland schuldig sind. Ja? Also das ist wirklich diese Propaganda, die auch diese Gefühle nährt. Aber andererseits ist sie auch nicht auf dem leeren Boden sozusagen. Es gibt auch was in der russischen Mentalität, in der Mentalität der Mehrheit von Russen, was auch dieses Propaganda auch seinerseits nährt.
0: Oliver Mudi, Sie kennen auch und haben auch beobachtet, welchen Einfluss die russische Minderheit hat in den baltischen Staaten. Wie würden Sie das beurteilen? Welche Rolle spielen die Russinnen und Russen, die in Estland, Litauen und Lettland leben?
2: Also da muss man sehr differenziert vorgehen. Erstens, ich spreche von russischsprachigen Minderheiten, weil diese Menschen teilweise ursprünglich auch aus Belarus oder der Ukraine stammen. Und zweitens ist die Lage in den 3 Ländern ganz unterschiedlich. Also die russischsprachige Minderheit in Litauen bildet kaum 6% der Gesamtbevölkerung, während in Estland dieser Anteil so ungefähr 24% beträgt und in Lettland vielleicht etwas über 30%. Und diese Menschen sind auch unter sich sehr unterschiedlich und vertreten ganz unterschiedliche Ansichten zu Russland, zur russischen Identität und vor allem zur Politik des Kremls. Und was wir in letzter Zeit in Lettland beobachtet haben, wo die größte russischsprachige Minderheit ansässig ist, ist eine politische Fragmentierung, dass die sogenannte Harmony-Partei, die früher faktisch als Hauptvertreter der russischsprachigen Minderheit unterwegs war, viel Unterstützung verloren hat in der letzten parlamentarischen Wahl 2022 und dass jetzt diese Landschaft sehr, sehr zersplittert ist. Und von daher fällt es mir sehr schwer, pauschale Allgemeinheiten über diese Menschen zu äußern. Ich würde nur sagen, dass die in Westeuropa sehr verbreitete Wahrnehmung, es würde sich hier irgendwie um eine fünfte Kolumne Moskaus handeln, die nur auf den Befehl des Kremls wartet, Aufstand zu leisten, absolut falsch ist. Und dass es wirklich nur ein winziger Teil von diesen Menschen ist, der absolut Putin-treu bleibt.
0: Laurina Skatkus, Litauen ist auch ein Fluchtort und Vilnius vor allem ein Fluchtort für belarussische Dissidenten. Nach der Niederschlagung der Revolution in Belarus im Sommer 2020 ist ein großer Teil der Revolutionsbewegung, der führenden Köpfe nach Vilnius gegangen und arbeitet dort weiter. Spielen die auch eine Rolle in der litauischen Öffentlichkeit oder welche Verbindungen gibt es auch kulturell? Es sind ja auch viele Menschen, die auch kulturell aktiv sind zwischen Litauern und Belarusen in Vilnius.
1: Ich möchte zuerst noch kurz zurückkommen, was Oliver gesagt hat. Ich stimme dem überein. Ich kann ein Beispiel geben. Ich war ja in der Reserve für 10 Jahre in der litauischen Armee und bei uns in der Kompanie. Die Völkerzusammensetzung, eben der Völkerzusammensetzung im ganzen Litauen, dem entsprach es. Es waren ja auch so 5, 6 oder vielleicht auch mehr Russen, dann auch Polen und so weiter und so fort. Also es ist nicht so, dass sie überwiegend Putin treu sind. Also viele von ihnen, insbesondere von der jüngeren Generation, sind sehr gut integriert. Aber jetzt, was Belarusen betrifft, das hat man viel mehr bemerkt gleich nach der gescheiterten Revolution. Es gab ja ganz viele Immigranten in Vilnius, da hörte man sie ganz viel. Aber dann hat sich das beruhigt und ich sehe sie nicht so sehr oft. Ich denke nach, warum das so sein könnte. Eine Antwort ist, dass die Belarussen, so wie ich sie kenne, die sind ganz unter sich. Die sind ganz so geschlossene Leute, im Gegensatz zum Beispiel zu den Ukrainern, ne? Von welchen ja auch viele Wellen von Flüchtlingen nach Vilnius gekommen sind. Da ist der Unterschied ziemlich deutlich.
0: Wir haben bald 12 Jahre Krieg in der Ukraine und 5 Jahre des großen Angriffskriegs. Russland hält Teile der Ukraine besetzt, hat ganze Landschaften zerstört, Städte zerstört. Dörfer und Menschenleben spielen für das russische Regime keinerlei Rolle, weder die eigenen noch die anderen. Und in dieser Situation denken einige Menschen, auch politische Verantwortungsträger, darüber nach, dass man vielleicht wieder neue Wirtschaftsbeziehungen zu Russland aufbauen sollte. Eine Partei, die sich für neue Energieverträge mit Russland ausspricht, findet hohen Zuspruch in Landtagswahlen, die hinter uns liegen und die auch noch vor uns liegen. Und in dieser Situation blicken wir unter anderem, also wenn man mit Militärs, zum Beispiel der Bundeswehr, spricht, dann nennen die immer Finnland als das große Beispiel einer entschiedenen Verteidigungspolitik gegen Russland. Finnland teilt eine lange Grenze mit Russland, ist 2023 der NATO beigetreten, Schweden 2024 infolge des russischen Angriffskriegs gegen die Ukraine. Herr Mudi, Sie schreiben auch über Finnland in Ihrem Buch und das Kapitel heißt absolute Verteidigung. Ist also Finnland gewissermaßen das Musterland der europäischen Verteidigung gegen die russische Aggression?
2: Absolut. Und wenn man mit der Generalität in der Bundeswehr oder in den britischen Streitkräften über Gesamtverteidigung spricht und Gesamtsicherheit, also die Verteidigung in der Zivilgesellschaft und auch im wirtschaftlichen Bereich, dann ist Finnland das Land, das am häufigsten als Vorbild genannt wird. Und das hat eine lange und wahnsinnig interessante Geschichte hinter sich. Finnland ist seit Anfang des 18. Jahrhunderts immer wieder zum Opfer russischer Angriffe und Besatzung geworden. Und in dieser Hinsicht besonders prägend ist selbstverständlich der Winterkrieg und der Fortsetzungskrieg im Rahmen des Zweiten Weltkriegs gewesen. Aber in der Zeit danach fiel Finnland unter sowjetischem Einfluss, musste Moskau quasi ein Mitspracherecht in der Außen- und Sicherheitspolitik gewährleisten und gleichzeitig baute eine eigene Verteidigung insgeheim auf. Das war ein echtes Staatsgeheimnis, wie die finnischen Streitkräfte nach dem Krieg wiederhergestellt wurden. Und diese Tradition wurde über 8 Jahrzehnte entwickelt mit einem wahnsinnig breiten Verständnis in der Zivilbevölkerung, die teilweise auch durch die Wehrpflicht entstanden ist, dass man bereit sein muss, notfalls für die Existenz und Unabhängigkeit des eigenen Landes zu kämpfen. Und es herrscht auch ein sehr interessanter Konsens in der finnischen Elite, nicht nur in der Politik und in den Streitkräften, sondern auch in der Wirtschaft und in der Zivilgesellschaft darüber, was man im Notfall machen muss. Es werden ganz detaillierte Pläne entworfen dafür, welche Rolle quasi jedes Unternehmen in dem Notfall zu spielen hat.
0: Also ein ganz anderes Mindset als in Deutschland beispielsweise. Und ich will mal Richtung Litauen fragen. Litauen ist aus deutscher Perspektive das zentrale Land für die Verteidigung an der NATO-Ostflanke. Die Bundeswehr hat schon und ist noch dabei, das Personal mit einer eigenen Brigade an der NATO-Ostflanke zu stationieren. Wie wird das in der litauischen Bevölkerung wahrgenommen? Herr Katkus, Sie haben gerade selber gesagt, dass Sie auch 10 Jahre Reservesoldat waren.
1: Ja, und da hatte ich auch ein paar Male auch mit den deutschen Offizieren und Soldaten, also gemeinsame Übungen und Training gehabt. Aber damals waren das nur noch kleine Gruppen, jetzt sind das viel mehr. Sie fahren so schön Rad durch die Altstadt von Vilnius in ihren Uniformen. Das ist so das Bild, das mir so als erstes kommt.
0: Die Präsenz von Uniformen in der Altstadt?
1: Also es gibt ja natürlich dann auch andere Uniformen, aber man erkennt die Vertreter der Brigade nur, wenn sie in Uniformen sind. Und aus irgendwelchem Grund benutzen sie Fahrräder dann ganz oft.
0: Und wie wird das von den Litauerinnen und Litauern kommentiert? Gibt Ihnen das ein Gefühl von Sicherheit? Die NATO ist hier und wird uns verteidigen, wenn Russland, wie es ja hin und wieder auch andeutet oder aufgefordert wird dazu, im russischen Staatsfernsehen Westeuropa anzugreifen? Oder sorgt das eher für ein ständiges Gefühl der Sorge, der Unruhe?
1: Das wird natürlich im Großen als eine Erleichterung wahrgenommen, als eine große Unterstützung. Und man weiß ja auch, welche mentalen Schränke auch Deutschland zu überschreiten hatte, um das zu gewährleisten. Andererseits gibt es ja immer noch ein bisschen so Spannungen, aber die betreffen dann meistens das, dass es noch nicht die ganze Brigade da ist, dass es noch eine Zeit dauert, 2-3 Jahre, bis sie dann die ganze Brigade dort in Litauen stationiert wird. Und man sieht auch, wie das auch Putin nervt. Ich weiß nicht, ob Sie das mitbekommen haben, aber es gab schon etliche Fake News Kampagnen gegenüber der deutschen Brigade in Litauen. Das wurde gesagt, dass da ein Offizier ein litauisches Mädchen vergewaltigt hat und so weiter und so fort. Also solche ganz schlimme, aber auch ganz übliche Kampagnen, die dann diese Boten von Russland aus führen.
0: Oliver Mudi, Sie schreiben in Ihrem Vorwort des Buches, das 2025 erschienen ist, aber Ende 2024 haben Sie es geschrieben und beendet, dass Sie eine Sache nicht vorhersehen konnten. Sie konnten natürlich, es war vor der Wahl von Trump 2.0, was sie aber nicht vorhersehen konnten, ist, wie sehr Trump tatsächlich Europa als Feind betrachten wird und Russland als Partner. Wenn wir das mitbedenken, ist das in Ihren Augen, sagen die Situation, wie wir sie jetzt haben und wie wir sie immer wieder bei Besuchen von sogenannten Dealmakern nach in Moskau und in Kiew beobachten können, ist das das Worst-Case-Szenario für die Verteidigung Europas?
2: Ja, ich musste das Manuskript, das ursprüngliche Manuskript Oktober 24 einreichen. Und ich habe das Buch ganz mit Absicht sehr vorsichtig geschrieben, was die künftige Sicherheitspolitik der USA gegenüber der NATO-Ostflanke betraf. Aber ich saß da in dem Saal im Bayerischen Hof, als J.D. Vance, der amerikanische Vizepräsident, diese berühmt-berüchtigte Rede bei der Münchner Sicherheitskonferenz gehalten hat. Und es hat mich wie ein Blitzschlag betroffen. Und das war schlimmer als das schlimmere Ende der Erwartungshaltung unter den meisten Analysten, die ich kenne, was Trumps Politik gegenüber der NATO anging. Und es führt zu einer Situation, wo wir uns nicht sicher sein können, erstens, was es konkret heißen soll, wenn wir primäre Verantwortung für die eigene konventionelle Verteidigung in Europa übernehmen sollen, ob der amerikanische Nuklearschirm überhaupt noch vorhanden sein wird, ob die sogenannten Critical Enablers, also in der Logistik, in der elektronischen Kriegsführung, im nachrichtendienstlichen Bereich uns noch zur Verfügung stehen werden. Aber zweitens, wir können uns nicht sicher sein, dass sollte es hart auf hart kommen und sollte ein NATO-Mitglied an der Ostflanke von Russland angegriffen werden und sollte es im Nordatlantikrat zu einer Artikel 5 Besprechung kommen, wie sich die USA dazu positionieren würden. Und dann sind wir plötzlich in unserer Gedankenwelt in einer Lage, wo jeder Mitgliedstaat der NATO sich fragen muss, wären wir in diesem Fall bereit, unsere jungen Menschen nach der Ostflanke zu schicken? Also was hält die NATO zusammen, wenn auf die USA nicht mehr Verlass ist? Und das ist ein Prozess, der ganz heftig in den letzten 18 Monaten, sagen wir mal, ausgelöst ist. Und da ist wirklich vieles, also quasi hinter den Kulissen in Bewegung.
0: Wie ist denn die Diskussion in Litauen, Herr Katkus? Sind die Litauer bereit, ihr Leben zu geben für die Verteidigung des eigenen Landes, aber vielleicht auch für die Verteidigung von Lviv, Chernivtsi, Warschau, Berlin?
1: Ja, ich habe gerade so die Zahlen gesehen von einer Umfrage, wie viele Litauer bereit sind, ihr Land zu verteidigen. Das war über die Hälfte. Die meisten waren die Finnen, bei denen war es 2/3 so ungefähr. Die Deutschen eher doch am Ende. Naja, das sind halt die Umfragen, das kann sich auch ändern. Und was Lviv betrifft, da ist im Lande bei uns ganz viele Organisationen vorhanden, die eben der ukrainischen Armee, aber auch Zivilen helfen. Und das sehe ich auch so als eine Art Beitrag zu dieser Verteidigung des Lvivs im übertragenen Sinne.
0: Russland terrorisiert die Ukraine weiter jeden Tag und führt dort einen heißen Angriffskrieg, aber es gibt auch viele, viele andere Formen der Kriegsführung, die wir ja auch inzwischen hier erleben. Wir erinnern uns an eine Drohne am Flughafen Leipzig-Halle. Es gibt Angriffe auf die Infrastruktur, Institutionen, Energieversorgung. Und gleichzeitig scheint die politische Einigkeit in Deutschland zu bröckeln, ich komme immer wieder zurück auf die Situation seit den Landtagswahlen in Sachsen-Anhalt. Was, Oliver Moody, was kann die deutsche Politik ganz konkret lernen von der Verteidigungsbereitschaft der baltischen Staaten, die an Russland grenzen?
2: Also erstens würde ich sagen, dass das Bewusstsein vorhanden sein muss über alles, was uns angetan wird. Und das ist für die Menschen in den Frontstaaten immer sehr präsent. Also sie wissen, worum es geht. Und mein Eindruck ist, dass in Großbritannien die meisten Menschen absolut keine Ahnung davon haben, was auch in unserem Land passiert. Zum Beispiel als ein Brandanschlag auf das private Zuhause des britischen Premierministers stattgefunden ist. Und auch in Deutschland ist mein Eindruck, dass sich da doch etwas bewegt. Es war ein Novum, als der Innenminister und der Außenminister vor ein paar Wochen Russland explizit verantwortlich für den Anschlag auf den Flughafen Leipzig-Halle gehalten haben. Und man muss der Bevölkerung ganz klar erklären, dass diese sogenannten hybriden Angriffe tagtäglich geführt werden und uns alle betreffen. Und nur aus dieser Basis kann man öffentliche Unterstützung für diese Zeitenwende schaffen.
0: Lorena Skatkus, Sie haben in Ihrem Essay von 2011, doch lange her, auch gewissermaßen nicht versöhnliche Töne angeschlagen, aber doch geschrieben, ich zitiere Sie, einem denkenden Menschen bleibt wohl heute nur noch abzuwarten. Zu warten auf eine Veränderung der russischen Gesellschaft, des russischen Bewusstseins und der dritten russischen Republik. Abzuwarten heißt, Russland nicht aus den Augen zu lassen und auch sich mit ihm zu unterhalten, zu kommunizieren. Würden Sie das heute immer noch sagen?
1: Naja, also mit Leuten, die Krieg führen und jeden Tag Städte bombardieren, was kann man mit denen kommunizieren? Was kann man mit denen diskutieren? Also weiß ich nicht. Aber Hoffnung bleibt ja noch immer. Ansonsten müsste man sagen, dass russische Gesellschaft ja aus anderen Menschen bestehen wie wir. Und das ist auch nicht wahr, nicht? Dass es diese dritte russische Republik irgendwann gibt, das kann man nicht so vorhersagen und nicht in der nahen Zukunft wahrscheinlich. Aber man sagt dann ja auch immer, die Veränderungen in Russland, die finden sehr unerwartet und sehr plötzlich statt. Was wahr ist, dass das eine Agent, das der russischen Gesellschaft und dem russischen Land gute Veränderungen hervorbringen möchte, ist die ukrainische Armee. Weil sie kämpfen ja im Grunde auch für das bessere Russland, das muss man auch sagen und das auch wahrnehmen, nicht?
0: Erst einmal bis hierhin. Wir haben vieles besprochen und vieles, vieles offen gelassen. Wir haben jetzt Gelegenheit für Ihre Fragen, wenn Sie denn Fragen haben. Ich sehe da schon drei Hände. Vielleicht sammeln wir die Fragen.
3: Vielen Dank für die tolle Veranstaltung hier, Ihnen zuzuhören. Meine Frage dreht sich in die Richtung der Ausweitung des Sicherheitsbegriffes, weil bis jetzt haben wir das aus einer sehr geopolitischen und ja, sachpolitischen Sicht besprochen. Aber mich würde auch sehr interessieren, auch wieder um den Bogen zu schlagen zur Wahl in Sachsen-Anhalt, die Frage der demografischen Entwicklung im Baltikum, weil hier wie da ist die Demografie sehr eine Dynamik, die sich perspektivisch eher negativ entwickelt. Und da würde mich interessieren, wie zum Beispiel sich das in Litauen auf die Politik auswirkt, auf das Vertrauen in die Zukunft des Landes und wie sich das wiederum auf die, ja, die Stabilität und Sicherheit der Gesellschaft auswirkt. Und vielleicht ein weiterer längerer Trend, der Klimawandel im Baltikum, das würde mich auch noch interessieren, also diese zwei Themen. Vielen Dank.
0: Vielen Dank. Zwei große Fragen und ich gebe mal weiter.
4: Ja, ich wollte mich auch herzlich bedanken für die Ausführungen und Fragen, wie wir vor allem im Baltikum von der Ukraine sowieso, aber auch vom Baltikum lernen können beim Kampf um die Köpfe und um die Herzen. Weil die Bereitschaft, das Verständnis, was es zu verteidigen gibt, haben wir ja gerade festgestellt, ist sehr ungleich verteilt über Europa. Und von daher bin ich sehr an insbesondere baltischen Perspektiven interessiert, aber auch an dem Blick aus Westeuropa von Ihnen, Herr Moody.
0: Kampf um die Köpfe und Herzen. Und noch eine Frage.
5: Genau, ich würde mich da in die Richtung anschließen, und zwar dieses Bewusstsein für die russische Bedrohung, das ja hier in Deutschland so oder so, wenn man sich das anguckt, nur so bedingt besteht, gerade auch unter den jungen Menschen. Und wenn ich mich hier so umgucke, sind junge Menschen nicht so vertreten, die möglicherweise unser Land irgendwann vielleicht verteidigen müssen. Wie schafft man dieses Bewusstsein? Weil ich war jetzt auch letztes Jahr im Baltikum, habe dort studiert. Da ist ein Jahr historisch bedingt, wie wir auch gehört haben, ja, ein ganz anderes Bewusstsein für das, was eine russische Herrschaft bedeuten würde. Und hier weder in der Schule ist das Thema, noch sind viele junge Leute auf solchen Veranstaltungen zu finden. Und auch in den Medien jetzt gerade, auch wenn man sich die linke Politik anguckt, auch wenn die viele gute Punkte hat, würde ich sagen, ist die Außenpolitik da auch ein bisschen verblendet. Wie schafft man dieses Bewusstsein, um gerade junge Leute zu erreichen, auf die es halt am Ende ankommt?
0: Vielen Dank. Wer möchte die Frage zur Ausweitung der Sicherheit auch angesichts des demografischen Wandels im Baltikum, konkret in Litauen, beantworten? Vielleicht wollen Sie beginnen, Herr Katkus?
1: Ja. Ich weiß nicht so genau, wie das im Zusammenhang mit der Sicherheitspolitik auswirkt, aber das wirkt sich, denke ich, auf alle Ebenen aus. Die demografische Situation in Litauen ist nicht gut. Die Zahl von Einwohnern schrumpft. Vorher war das eher durch die Emigration, durch die ökonomische Emigration, jetzt nicht mehr. Aber das eine Funken Hoffen ist, dass es jetzt wirklich richtig ernst diskutiert wird in der Öffentlichkeit, in der Politik und welche Maßnahmen man da machen muss. Vorher war das so eher so, wurde dann übersehen.
0: Und wir wollen die Frage auch zum Klimawandel und dem Einfluss und das Mitdenken nicht vergessen. Oliver Moody.
2: Ja, also was die demografischen Entwicklungen betrifft, ich bin wirklich ein großer Fan der baltischen Länder und versuche immer, ihnen ein guter Freund zu sein. Aber ich erlaube mir hier deswegen ein wenig Kritik. Ich habe dieses Thema speziell in Litauen letztes Jahr recherchiert und mit der damaligen Premierministerin darüber ein Interview geführt. Und ich war ehrlich gesagt verblüfft, wie ratlos die Politik zu sein schien. Also das Problem wird durchaus wahrgenommen. Es wird intensivst in dem litauischen Parlament diskutiert. Es werden Strategien entworfen. Aber ich konnte wirklich nichts Sinnvolles finden, das dagegen unternommen wurde. Oder habe ich das falsch verstanden?
1: Nee, das meinte ich auch, dass es doch eigentlich doch nicht 100% ernst genommen wurde und auch dann so eine politische Wille da nicht vorhanden ist und auch die Ideen, was da machen muss. Ja, es bleibt nur das persönliche Beispiel wahrscheinlich.
2: Und um die Klimawandelfrage zu beantworten, da würde ich den Blick eher Richtung Norden lenken. Und zwar Dänemark und Schweden haben die Erderwärmung und den Klimawandel durchaus als Kernbestandteile der nationalen Sicherheit begriffen. Und das ist ein sehr wichtiger Faktor dafür, dass die Klimapolitik in diesen zwei Ländern so fortgeschritten ist.
0: Jetzt gehen wir zur nächsten Frage. Das Erreichen der Köpfe und der Herzen in Deutschland insbesondere scheint es mir ein Problem der Herzen zu sein. Selbst wir merken das ja als Journalistinnen und Journalisten, dass man mit rationalen Argumenten dennoch offenbar nicht so eine starke Wirkung hat. Also wie schaffen wir ein emotionales Verständnis für die Bedrohung, die vom putinschen Regime ausgeht? Haben Sie da Ideen? Herr Katkus, vielleicht auch mit einem stärkeren kulturellen Austausch, mit Texten literarischer Art, die ja doch auch mehr das Herz erreichen können?
1: Ja, Austausch ist ein gutes Wort, aber im ganz weiten Sinne genommen. Ich glaube, zuerst müsste man die konkreten Geschichten erzählen und konkreten Geschichten auch hören. Und das freut mich, dass Sie auch das heute auch hierher gekommen sind und das hören wollen. Denn wenn man die Ohren zuschließt, da ist es dann ganz schwierig. Aber immerhin, ich glaube, in der langen Sicht wird sich das wohl eine Veränderung herbeiführen. Zweitens in die Länder fahren. Ja, die Frau, die die Frage gestellt hat, sie war ja im Baltikum und das ist auch ja wichtig, wenn man das konkret sieht und in die Museen geht und die Geschichten erzählen hört. Und vielleicht drittens, da finde ich das gute Idee von Karl Schlögl, von dem deutschen Historiker, der meinte, man musste den ganzen Tag lang die russische Propaganda angucken. Ja? Und auch so mit Ausschnitten, was sie über Deutschland sagen zum Beispiel, ja? was für Bedrohungen sie da machen und was für welche Spinnereien sie da erzählen, nicht? Das wäre auch ein ganz wirkungsvolles Mittel.
2: Ich würde diese Frage mit der dritten Frage über jüngere Menschen in Deutschland verbinden. Wenn man sich die Demoskopie anschaut, dann kann man glasklar sehen, dass je näher man an der Grenze zu Russland wohnt, desto höher ist die Bereitschaft, für Land und Bündnis zu kämpfen. Und auch an anderen Sicherheitsmaßnahmen mitzuwirken. Und das ist selbstverständlich. Ja? Das hängt mit den historischen Erfahrungen mit Russland zusammen. Das hängt auch damit zusammen, dass tiefgreifende Traumata in der neueren Zeitgeschichte in diesen Ländern stattgefunden haben, nach denen man den Staat quasi neu gründen musste. In Finnland, Polen und den drei baltischen Ländern. Und das hat man in allen fünf Ländern getan mit einer Art Gesellschaftsvertrag, der ganz anders als in Westeuropa ist. Also mit dem Verständnis, dass die Sicherheit und Existenz des Landes die oberste Aufgabe des Staates ist. Und ich stelle mich immer wieder die Frage, ob es uns in Westeuropa, in Deutschland, in Großbritannien, in Frankreich gelingen kann, diesen Sprung zu leisten, ohne dass wir ein so tiefgreifendes Trauma erleben müssen. Und diese Frage bleibt für meine Begriffe noch offen. Ich habe im Rahmen des Buches ganz viele Veranstaltungen in deutschen Schulen gemacht und die Erfahrung war immer wieder, dass die jungen Menschen eine sehr tiefe Skepsis haben gegenüber der Modernisierung des Wehrdienstes und auch gegenüber der Bundesverteidigung, die zweite Aufgabe der Bundeswehr ist. Und als wir darüber gesprochen haben, wurde es mir ziemlich klar, dass eigentlich niemand bis dahin versucht hatte, diesen Menschen zu erklären, worum es geht und warum es in Deutschlands ureigensten Interessen liegt, die Sicherheitsgarantien der NATO aufrechtzuerhalten und den Partnerländern im Notfall beizustehen. Also ich würde sagen, da ist eine ganze Menge Bildungsarbeit noch zu tun.
0: Vielen herzlichen Dank, Oliver Moody. Ich danke Ihnen ganz herzlich für Ihre Aufmerksamkeit. Ich danke den Gastgebern der Landesvertretung Schleswig-Holstein. Ich danke unseren Kooperationspartnern nochmal. Ich danke an unseren RBB-Technikern Julius Berger und Noah Lischitzky. Und ich danke natürlich vor allem für das wunderbare Gespräch unseren Gesprächspartnern Oliver Moody und Laurena Skatkus. Herzlichen Dank. häufiger ins Baltikum fahren, die Geschichten vor Ort hören und erleben, dass zum Beispiel die radfahrenden Bundeswehrsoldaten in der Altstadt von Vilnius nicht als Bedrohung, sondern als Bündnispartner wahrgenommen werden. Das ist mein zweiter Gedanke nach dem Gespräch mit dem britischen Journalisten Oliver Moody und dem Schriftsteller Laurena Skatkus. Über die Konfliktzone Ostsee und ihre Rolle für die Zukunft Europas erfahren Sie sehr viel in dem gleichnamigen Buch von Oliver Moody, das 2025 bei Klett-Cotta erschienen ist und das ich nur empfehlen kann. Schreiben Sie uns gern direkt an derzweitegedanke@radio3.de. Ich bin Natascha Freundl und danke fürs Zuhören und Weiterdenken.
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8: Um 14 Uhr mit Elisabeth Mattner. Guten Tag. Der Beschluss für eine Neuauflage des Tankrabatts sorgt für unterschiedliche Reaktionen. Der Sozialverband Deutschland spricht von einer unsolidarischen Gießkannenlösung. Zustimmung kommt dagegen vom Deutschen Bauernverband. Ronald Lessig.
9: Linken-Chefin Schwertner bezeichnete in den Funke-Medien den Tankrabatt als Pflaster, das keine Wunde heile. Wichtig sei mehr Tempo beim Umstieg auf erneuerbare Energien, um die Abhängigkeit von Krisen zu beenden. Der grüne Fraktionsvize Audrich sprach im Redaktionsnetzwerk Deutschland von einem Kniefall vor den Ölkonzernen. Das Geld müsse stattdessen bei den Menschen ankommen.
8: Bei einem Brand in einer Pflegeeinrichtung in Berlin-Kreuzberg ist ein Mensch ums Leben gekommen. Nach Feuerwehrangaben wurden außerdem 25 Bewohner durch Rauchgas verletzt. Nach ersten Erkenntnissen ist der Brand in einem Patientenzimmer der Einrichtung ausgebrochen und hat für eine starke Rauchentwicklung gesorgt. Die Feuerwehr war zwischenzeitlich mit fast 160 Kräften vor Ort. Nach einem tödlichen Unfall am Berliner S-Bahnhof Bornholmer Straße kommt es dort weiter zu Einschränkungen. Ein Autofahrer war nach Angaben der Polizei in der Nacht auf der Bösebrücke über das Geländer gerast und mit seinem Wagen auf die Gleise gestürzt. Toni Schmidt, RBB 24.
10: Die Bergung gestaltet sich schwierig, denn das Autowrack liegt noch immer auf dem Gleiskörper. Die Bahn musste erst einen Kran auf Schienen von außerhalb anfordern und solange der nach Berlin braucht, wird die Bergung vorbereitet. Ist das Wrack dann vom Gleis runter, wird geschaut, wo sind möglicherweise Schäden entstanden und Bahnmitarbeiter gehen davon aus, dass nicht vor morgen Vormittag mit einem regulären S-Bahn-Takt wieder zu rechnen ist.
8: Nach der vorläufigen Einigung im Streit um Grönland hofft die dänische Regierung auf mehr Sicherheit in der NATO und Europa. Außenminister Rasmussen zufolge soll voraussichtlich in der nächsten Woche ein verbindliches Abkommen mit den USA unterschrieben werden. Die Vereinigten Staaten, Dänemark und Grönland hatten gestern Abend einen Durchbruch verkündet. Laut Präsident Trump wollen die USA ihre militärische Präsenz auf der Insel dauerhaft ausbauen und weitgehend die Kontrolle übernehmen. Dänemark und Grönland äußerten sich bisher nicht zu den Details. In München hat das Oktoberfest begonnen. Der neue Oberbürgermeister Krause hat das erste Fass am Mittag mit zwei Schlägen angezapft. Bis zum 4. Oktober werden wieder deutlich mehr als 6 Millionen Menschen in München erwartet. Soweit die Nachrichten. 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Das Wetter. Am Nachmittag neben vielen Wolken auch ein paar Auflockerungen und weitgehend trocken. Maximal 19 bis 22 Grad. Zurzeit in Berlin-Spandau 21 und in Cottbus 20 Grad. Morgen mehr Wolken als Sonne, gebietsweise Schauer und Gewitter. Höchstwerte 19 bis 21 Grad. Montag wechselhaft, weiterhin windig bei 17 bis 19 Grad. Am Dienstag ein meist trockener Wechsel von Sonne und Wolken. Höchstwerte 17 bis 19 Grad. Am Mittwoch zeitweise sonnig, meist trocken. Die Zeit 14:03 Uhr.
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Einen wunderschönen guten Abend. Willkommen hier zum Radio 3 Kultursalon, zu einer neuen Ausgabe der Absolventen. Mein Name ist Christian Schruff und ich vertrete heute Abend meine liebe Kollegin Fanny Tank, die wegen eines Trauerfalls in der Familie heute Morgen absagen musste. Fanny, wir denken jetzt an dich. Und ich freue mich sehr auf die Cello-Klasse von Professor Jens-Peter Mainz von der UdK Berlin. 4 junge Cello-Hoffnungen, 3 sitzen schon neben mir. Die machen von sich reden, sind sozusagen Rising Stars. Und wir erleben sie heute, die 4, hautnah im Spiel, solistisch, mit ihrem Lehrer Jens-Peter Mainz zusammen in der Klassengruppe oder auch mit Klavierbegleitung, begleitet von Naoko Sonoda, die auch die Klasse generell immer begleitet. Und Sie erleben sie im Gespräch mit mir, zum Teil auf Englisch. Ich werde dann übersetzen. Klar, die Berliner Musikhochschulen, Hans Eisler und die UdK sind internationale Magnete natürlich. Wir werden vielleicht auch erfahren, warum die 4 nach Berlin gekommen sind und was ihnen hier gefällt. Es wird also ein toller Abend hier über den Dächern von Berlin, neben dem Funkturm. 100 Jahre alt wird er in diesen Tagen. Und los geht dieser tolle Abend mit einem tollen Tag, mit der Ouvertüre zu der Hochzeit des Figaro von Wolfgang Amadeus Mozart für 4 Celli bearbeitet, mit Cosima Regina Federle, Ettore Paperno, Yo Kitamura und Jens-Peter Mainz.

0: Richtig kribbelig wird es einem vor Spannung bei dieser Ouvertüre, die wir gehört haben aus Mozarts Figaro, von Cosima Regina Federle, Ettore Pacano, Yo Kitamura und Jens-Peter Mainz, ihrem Lehrer an der UdK. Herr Mainz, Sie sind seit 2004, wenn ich richtig informiert bin, Professor an der UdK. Haben Sie eine Ahnung, wie viele Absolventen durch Ihre Klasse gegangen sind in diesen 22 Jahren?
1: Also ich hoffe, dass das mal jemand ausrechnet, wenn ich pensioniert werde. Das ist ja gar nicht mehr so lange hin. Ja, nur noch 7 Jahre. Also ich habe tatsächlich überhaupt keine Ahnung. Also ich habe immer die Studenten und Studierenden im Blick, die in der Klasse sind, natürlich auch die aus der Vergangenheit sind, natürlich in meinem Gedächtnis fest oder auch in meinem Herzen. Aber die Zahl, also die kann ich Ihnen gar nicht sagen.
0: Zahlen sind ja dann auch nur Schall und Rauch, genau. Und viel wichtiger ist, was die dann an Tönen von sich geben in ihrem Berufsleben. Studierende 2026 verglichen mit Studierenden 2004, als sie angefangen haben, sind die unterschiedlich. Die haben ja verschiedene Dinge erlebt. Heute zum Beispiel, die Studierenden haben sicherlich die Pandemie erlebt und andere. Haben die sich verändert?
1: Also ich würde mal sagen, die Anforderungen haben sich verändert. Also ich würde sagen, dass das Level oder das Niveau, das cellistische und musikalische, das ist eigentlich immer schon super hoch gewesen, also seitdem ich an der Hochschule bin. Aber die Anforderungen, würde ich sagen, haben sich verändert, weil es eben heutzutage vielleicht, man muss vielleicht auch teilweise sagen, leider nicht nur darauf ankommt, gut zu spielen, sondern sich auch gut zu verkaufen.
0: Weil einfach, darüber werden wir auch noch reden, ja.
1: Also sozusagen, weil eben Social Media ist dazugekommen, man muss sich irgendwie präsentieren die ganze Zeit und das hat auch sehr viel mit Kommunikationstalent zu tun. Und ich würde sagen, der Anteil derjenigen, die erfolgreich sind und die, sagen wir mal, mindestens genauso begabt sind im Kommunizieren wie fürs Cello spielen, ist etwas gestiegen. Und das finde ich nur teilweise gut.
0: Und der Markt ist ja, wenn es so viele sind, auch enger geworden für Cellisten. Auch darüber werden wir noch reden. Cellisten werden weniger oft eingeladen als Geiger, als Pianisten zu Soloauftritten oder Soloabenden, denke ich, oder?
1: Also ich glaube auf jeden Fall, dass das Cello schon seit langen Jahrzehnten schon einen grandiosen Siegeszug angetreten hat. Das ging schon mit den 12 Cellisten der Berliner Philharmoniker los, die schon, ich weiß nicht, wie lange gibt es die, schon 60 Jahre, glaube ich. Das ist ein Trend, der gar nicht aufzuhalten ist. Und ich glaube, es gibt auch viel mehr, es gibt ja jetzt nicht nur das klassische Konzert, sondern es gibt viel mehr Konzertformen, wo auch Cellisten, wie zum Beispiel jetzt, in Gruppen auftreten können. Und das ist ja eigentlich das Allerschönste.
0: Sie haben, ich gucke noch mal nach, im Jahr 1994 den ARD-Wettbewerb gewonnen. Als erster Cellist nach 17 Jahren. So lange gab es keinen ersten Preis. Werden die Cellisten wirklich immer besser seitdem auch?
1: Viel besser. Damals war es überhaupt kein Problem, den ARD-Wettbewerb zu gewinnen. Nein, das Schönste daran ist es eigentlich für mich nicht, dass ich den damals gewonnen habe, sondern dass 2014, also eigentlich genau 20 Jahre später, einer meiner Studierenden tatsächlich den ARD-Wettbewerb gewonnen hat, auch ein Japaner. Und das war für mich natürlich das Allertollste. Das war für mich viel wichtiger, als dass ich das damals selber gemacht habe.
0: Wenn die Studierenden zu Ihnen kommen, dann haben die ja schon lange Zeit von der Entwicklung hinter sich. Wer leistet eigentlich die Vorarbeit, bevor Sie dann den Feinschliff machen?
1: Naja, also heute haben wir zum Beispiel eine Studierende, die ist 12 Jahre alt. Und die ist zu mir gekommen, als sie 9 war. Und natürlich hat die wertvolle Vorarbeit geleistet. Aber jetzt geht es tatsächlich nicht nur um den Feinschliff. Aber in der Tat ist natürlich, Sie sprechen darauf an, auf das hohe Niveau bei der Zugangsprüfung. Das ist in der Tat so, dass die Lehrer unterrichten, die vor dieser Aufnahmeprüfung die Studierenden vorbereiten, die haben natürlich eine enorm wichtige Rolle. Das darf man wirklich nicht vergessen. Und ich hatte eben auch im Teenageralter einen ganz hervorragenden Cellolehrer in Hamburg. Und
0: wer war das?
1: Das war Edwin Koch. Den kennen vielleicht einige Cellisten auch vom Namen, weil der für den Schott-Verlag verschiedene verschiedenes Repertoire rausgegeben hat.
0: Woher kommen eigentlich Ihre vielen Studierenden in Ihrer Klasse im Moment? Wie viele haben Sie und woher kommen die ungefähr?
1: Also ich sehe immer auf dem Verteiler meiner E-Mails, da sind unglaublich viele Namen drauf, wenn ich meine Cello-Klasse anschreibe. Aber da sind natürlich auch viele Namen, die schon absolut im professionellen Leben stehen und die jetzt auch nicht mehr jede Woche zum Unterricht kommen. Theoretisch hat die volle Klasse an der UdK 12 Studierende.
0: Und gibt es, wenn Sie sich mal Ihre Studierenden vor Ohren halten, gibt es regionale oder nationale Unterschiede, Schulen, die man vielleicht erkennen kann?
1: Die Schulen, die verschwimmen heutzutage. Das ist auch im Zuge der Tatsache, dass natürlich jeder sofort mit einem Klick auf YouTube alle möglichen Interpretationen abrufen kann von Stücken. Es ist auch nicht nur ein Bonus. Es kann sehr hilfreich sein, aber man darf es auch nicht übertreiben. Man darf nicht zu viele sozusagen Vorbilder haben. Ja, ich glaube, in meiner Klasse ist es relativ ausgewogen. Heute sind wir zwei aus Deutschland, glaube ich, und drei international. Japan, Italien. Das gibt es schon ganz gut wieder.
0: Die Jüngste geht jetzt schon gerade in Position. Charlotte Melkonian aus Hannover ist 12 Jahre alt. Und sie ist keine Jungstudentin, sondern sie studiert schon richtig regulär, oder?
1: Also sie ist Jungstudentin. Sie ist am Julius-Stern-Institut eingeschrieben. Aber das bedeutet, sie hat sozusagen das Recht, von einem hauptamtlichen Professor unterrichtet zu werden. Und glücklicherweise für mich bin ich das, ja.
0: Wie wird man denn Jungstudent im Julius-Stern-Institut zum Beispiel?
1: Also es ist genau wie zum regulären Studium. Man muss sich bewerben und eine Aufnahmeprüfung spielen und auch eine Theorie- und Klavierprüfung ablegen.
0: Wie alt sind die Jungstudenten, Studierenden ungefähr im Schnitt so?
1: Da kenne ich mich jetzt nicht so gut aus, weil es bei mir tatsächlich die Ausnahme ist. Also da ist wirklich Charlotte mit Abstand die Jüngste. Aber ich hatte schon mal so eine Generation, da hatte ich so drei auf einmal in der Klasse, die fingen so mit 13, 14 an.
0: Herr Mainz, vielen Dank bis hierher. Wir hören Sie wieder, wir sehen Sie wieder. Wir hören aber jetzt erstmal Ihre jüngste Studierende, nämlich Charlotte Melkonian. Sie kommt aus Hannover, 12 Jahre alt, wie gesagt, studiert neben der Schule. Wie sie das macht, das werden wir später noch erfahren. Sie spielt ein Stück von Peter Tchaikovsky. Nicht die Rokoko-Variation, sondern quasi die kleine Schwester der Rokoko-Variation des Pezzo Capriccioso Opus 62, hier in der Version für Cello und Klavier mit Charlotte Melkonian und Nako Sonoda am Klavier.

Pezzo Capriccioso von Peter Tchaikovsky, bei den Absolventen auf Rado 3, gespielt von Charlotte Melkonian, 12 Jahre alt, aus der Klasse von Professor

0: Jens-Peter Mainz an der UdK in Berlin. Charlotte, komm ein bisschen näher. Ich habe dich gerade beobachtet, während du so wunderbar gespielt hast. Und du wirkst, als hättest du null Furcht, kein bisschen Angst vor dem Publikum, sondern das Cello-Spielen ist genau dein Ding. Stimmt das?
1: Ja, das stimmt auf jeden Fall. Und ich weiß, wenn ich mich gut vorbereitet habe, dann kann nichts passieren. Also weiß ich nicht, wieso ich Angst haben sollte. Ich freue mich einfach nur riesig.
0: Fantastisch. Sollen wir uns alle eine Scheibe von abschneiden? Du bist 12 Jahre alt, gehst zur Schule, studierst Cello. Fragen wir mal, wie sah dieser Tag heute aus? Was hast du heute alles schon gemacht?
1: Heute hatte ich Unterricht und Probe und habe geübt und mich eingespielt und bin dann hierher gekommen.
0: Klingt so einfach, ne? Du lebst in Hannover, bist jetzt in Berlin, Konzert. Angenommen, du musst morgen früh wieder in die Schule. Wie machst du das, wenn du morgen früh nicht in die Schule gehst?
1: Wenn ich dann nicht da bin, weil ich eben Konzerte spiele oder Unterricht habe, dann brauche ich eine Befreiung und dann muss ich den Stoff, den ich verpasse, natürlich nachholen. Und da hilft mir Mama auch immer. Wir machen das auf den Zugfahrten und bis jetzt habe ich da eigentlich keine Probleme mit.
0: Fantastisch. Ist deine Mutter sozusagen deine Managerin auch?
1: Ja, auf jeden Fall. Also ich komme aus einer Musikerfamilie. Mama und meine Großeltern sind Sänger. Und Mama übt immer mit mir. Mama war von klein auf an dabei. Mein erster Cello-Lehrer hat ihr gezeigt, wie die ganzen Sachen gehen, damit sie es mir dann zeigen kann. Und Mama ist einfach, also ohne Mama wird das nicht gehen. Und deshalb, Mama ist eigentlich so alles.
0: Dann vielen Dank auch an Frau Melkonian. Charlotte, du warst 4 Jahre alt, als du dich für das Cello entschieden hast. Wieso gerade das Cello mit 4 Jahren? Das war größer als du.
1: Ja, das war ein ganz kleines. Das war ein 16. Cello, so groß.
0: Aber schon mit allem dran, ne?
1: Ja, schon mit allem dran. Und ich habe mich in den Klang des Cellos so verliebt. Und ich saß mit, Mama hat mich mit 3 in eine Wagner-Oper mitgenommen.
0: Und mit 3 in, weißt du noch welche?
1: Ja, es war der Fliegende Holländer.
0: Okay, das geht noch, ja.
1: Und dann bin ich vor der Oper zum Orchestergraben gegangen. Das war immer das Highlight. Und dann habe ich da reingeguckt und habe zu den Cellisten gesagt, ja, das spiele ich auch bald. Und dann meinten die, ja, das ist toll, dann kannst du irgendwann, wenn du groß bist, bei uns mit im Orchester spielen. Und dann meinte ich, nein, also wenn, dann spiele ich Solo und ihr begleitet mich. Und ab da war dann eigentlich mein größter Wunsch, Cellistin zu werden.
0: Jetzt muss ich noch mal nachfragen. Tatsächlich der Wunsch, Solistin zu werden?
1: Auf jeden Fall,
0: ja. Warum?
1: Ich finde, das ist einfach das Beste. Also ich habe ein ganzes Orchester im Rücken und ich kann dieses ganze tolle Repertoire, was es für das Cello gibt, kann ich alles spielen. Und für mich kommt das eigentlich nur das in Frage.
0: Wir haben vorher schon so ein bisschen gefragt nach den besonderen Konzerterlebnissen, die unsere Absolventen hatten. Und du hast geschrieben, ein Konzert in der Carnegie Hall in New York. Ja. Wie kommt man mit wie vielen Jahren dahin?
1: Ich glaube, 10 oder 11.
0: Wie kommt man mit 11 Jahren in die Carnegie Hall in New York und wie war das?
1: Das war ganz toll. Also ich wurde angefragt, da quasi mit dem Haus- und Hoforchester da zu spielen. Und
0: welches ist das?
1: Orchestra of St. Luke's.
0: Okay.
1: Und ich habe mich riesig gefreut, natürlich. Und für mich war das einfach das schönste Erlebnis, weil es sowas Besonderes ist und weil viele erwachsene Musiker träumen davon, da zu spielen. Und ich durfte das jetzt schon und ich wünsche mir, dass ich das nochmal darf.
0: Das wird bestimmt passieren, denke ich mal. Die Carnegie Hall brennt heute Abend ab. Das wollen wir nicht hoffen. Aber Charlotte, hier haben wir ein Berliner Publikum. Ich weiß nicht, wie das Publikum in Hannover ist oder woanders. Wie ist das Publikum in New York? Die sind ja auch sehr verwöhnt.
1: Auf jeden Fall, aber ich wurde da sehr herzlich aufgenommen und es kam, glaube ich, gut an und es hat auf jeden Fall sehr viel Spaß gemacht und ich durfte Zugaben spielen und es war ganz toll.
0: Wunderbar. Heute musst du auch noch spielen, später. Ja, keine Zugabe, sondern mit allen gemeinsam. Ich gucke gerade deinen wunderschönen Haarreif und deine funkelnden anderen Accessoires in den Haaren an. Ich habe gehört, du hast viele davon, ne?
1: Ja, ich habe viele davon, vor allem von den Haarreifen, die mache ich immer rein. Die mag ich ganz
0: gut. Du hast lange Haare, deswegen wären die sonst im Weg wahrscheinlich beim Cello spielen, oder?
1: Ja, und das ist, ein Ritual. Vor jedem Konzert macht Mama mir die Haare und frisiert mich und das ist ganz schön. Da kommt man nochmal so zur Ruhe und das machen wir jedes Mal vorher.
0: Das ist ähnlich wie bei den Leuten vom Fernsehen, hier beim RBB zum Beispiel, die müssen vorher auch in die Maske. Und das ist auch so ein Moment, wo man ruhiger wird, auf jeden Fall. Charlotte, bis hierher vielen Dank und weiter viel Erfolg auf deinem Weg. Und jetzt hat schon der nächste Absolvent hier Platz genommen. Er kommt aus Japan, Yo Kitamura, 22 Jahre alt. Er kommt aus der Nähe der Stadt Kobe. In seinem Leben spielt Peter Tschaikowski, den wir gerade gehört haben, auch eine große Rolle. 2017, da war er 13, hat er den ersten Preis beim internationalen Tschaikowski-Wettbewerb für junge Musiker gewonnen. Diverse weitere Preise, zuletzt den ersten Preis beim wirklich sehr renommierten George Enescu-Wettbewerb in Rumänien. Er spielt zwei Stücke, das romantische Stück eines Cellisten, Julius Klengel, das Scherzo in D-Moll. Davor aber den zweiten Satz Cavatine aus der Cellosonate von Francis Poulenc. Er selber findet dieses Stück schön und lyrisch und es bewege sich dieses Stück zwischen der himmlischen und der irdischen Welt. Das passt eigentlich sehr gut hier in den 14. Stock zwischen Himmel und Erde in Berlin in der RBB Dachlounge. Viel Vergnügen.

0: Meine Damen und Herren, hier im Saal in der RBB-Dachlounge im 14. Stock des RBB-Hauses. Sie konnten es sehen, wie auch der Blickkontakt zwischen dem Cellisten Yo Kitamura und seiner Begleiterin am Klavier sehr intensiv war. Am Radio, bei Radio 3, kann man es natürlich nicht sehen, aber hören konnte man es auch. Wir haben am Schluss das Scherzo gehört in D-Moll von Julius Klengel mit Yo Kitamura. Yo, you were 3 years old when you saw the movie Fantasia, the Disney movie. There is a piece of music in it, the Sorcerer's Apprentice by Dukas, and in the instrument, very famous, the bassoon solo. And you wanted to play bassoon afterwards. Why did you end up with the cello? Wie ist er beim Cello angekommen, nachdem er den Film Fantasia gesehen hat von Disney, in dem der Zauberlehrling von Paul Dukas vorkommt mit dem großen Fagott-Solo? Er wollte Fagott spielen, ist aber beim Cello gelandet. Wie ist das gekommen?
1: So, yeah, when I saw that movie and the bassoon plays. Yeah, it's really interesting, and I really wanted to play the bassoon. But when I went to the bassoon shop, and
0: for 3 years,
1: when I was three, yeah, and it's really huge instrument, and there are no child size instruments, so I have to give up. Because of the size. So.
0: Ich fasse mal für alle, die es nicht sofort verstehen, zusammen. Er war so begeistert von dieser Musik mit dem Fagott-Solo, was er auch gerade angespielt hat, und ist dann in einen Fagottladen gegangen mit 3 Jahren und hat gesehen, wie groß das Instrument ist. Und klar, das war zu groß. Und dann hat er weitergesucht. You searched onwards. Which was the next instrument you came up with?
1: So after that, I went to some family concert, and then the double bass player was like doing like this and dancing and turning around, and it looks really fun. So I thought, yeah, I want to play the double bass, but it's also a really huge instrument. And
0: also auch nochmal übersetzt, er ging dann in ein Konzert, ein Familienkonzert, und da spielten die Kontrabässe mit sehr viel Schwung, die drehten die Instrumente, haben richtig geswingt, und das fand er ganz toll, das muss Spaß machen, er will Kontrabass lernen, der auch groß ist für Dreijährige. So, how did you end up with the cello in the end?
1: So the sound of the like register is same as bassoon, and the shape is like similar to contrabass, so this is a cello.
0: Also das Cello ist ein perfekter Mix aus dem Klang des Fagotts und der Form des Kontrabasses. Okay. Aber du hast nicht angefangen mit dem Cello. You didn't start with the cello. You started with the cardboard cello singing. Er hat angefangen mit einem Papp-Cello und gesungen dazu. How did that work?
1: Yeah, so the music always in my mind, and then I can play everywhere in my house. Like I'm bringing my cardboard cello.
0: Do you still have it?
1: Yes. Yeah, I think. Yeah, I have it in my house, and it looks really good. Yeah.
0: And of course, it's singing. You have to sing on the instrument, so you have to learn by singing yourself. Er muss selber singen, weil er bei Musik machen natürlich auf dem Cello auch singen muss.
1: Yeah, of course. When I play the cello, I always singing in my head, still now. And it's really important. Like all music has a melody, and it should be like singing character. So yeah, so everything started when I was 3.
0: Ist, alles fing an, als er 3 war, mit Singen. Und Singen ist auf dem Cello auch sehr, sehr wichtig. was wir gemerkt haben, auch eben, er kommt aus Kobe. Und für uns ist Kobe ein Name, der sehr eng verbunden ist mit Erdbebenkatastrophen 1995, 2018. Er selber hat 2011 eine Erdbebenkatastrophe in Japan erlebt und dann danach ein sehr prägendes Erlebnis musikalischer Art gehabt. Und er will uns davon erzählen und er hat sich die Mühe gemacht, das auf Deutsch zu erzählen. So you start reading and telling us in German, please.
1: Okay. So in 2011 ist in Japan ein historisch großes Erdbeben passiert und ich war 7 Jahre alt. Durch dieses Erdbeben ist ein über 10 Meter hoher Tsunami entstanden, der fast die ganzen Städte zerstört hat. Über 20.000 Menschen sind gestorben oder noch vermisst. Als Mitglied eines Orchesters habe ich für die Menschen gespielt, die durch das Erdbeben ihre Häuser und Familien verloren haben. Zuerst haben wir zum Meer hingespielt, weil viele Menschen durch den Tsunami gestorben sind. Dann haben wir für die Überlebenden gespielt. Nach dem Konzert hat einer aus dem Publikum gesagt, nach dem Erdbeben war ich in einem großen Schock und konnte nicht weinen. Aber durch ihre Musik konnte ich endlich weinen. Vielen Dank. Die Musik hat die Herzen der Menschen erwärmt, die wie Eis gefroren waren. Musik ist für die Menschen da. Also in diesem Moment habe ich die unglaubliche Kraft der Musik gefühlt. Seitdem habe ich beschlossen, ich werde Musiker. Ja.
0: Jo Peter Mewa, sehr bewegend. Vielen Dank für diese Geschichte. Thank you so much for this experience, sharing this experience with us. One last question. How long are you in Berlin now?
2: Wie lange lebt ihr in Berlin?
1: So, I live in Berlin for 3 years now. And of course, in the future, I would like to do my concert experience in Berlin and all over the Europe. So, yeah, my journey has just started. Yeah, thank you so much.
0: Er sagt, seine Reise hat gerade erst begonnen. Seit 3 Jahren lebt er in Berlin und er will weiter in Berlin sein, aber dann auch in ganz Europa auftreten. Wir wünschen Ihnen dafür viel Erfolg. Have success. Thank you. Und jetzt machen wir weiter mit einem 23-jährigen Cellisten aus Rom. Er ist eher ein Spätstarter verglichen mit den anderen, die mit 3 oder 4 Jahren angefangen haben vorher. Umso schneller kamen die Erfolge von Ettore Pagano aus Rom. Die Erfolge, die waren so, dass er mit 12 Jahren schon bei Jens-Peter Mainz einen Meisterkurs gemacht hat, nach 3 Jahren Unterricht. Erstaunlich. Er hat viele Preise gewonnen, zuletzt den Classic Award der International Classical Music Awards, ICMA. Und zuerst spielte er für uns ein Lullaby für Cello Solo, ein Wiegenlied der Finnin Kaija Saariaho, Ettore Pagano.

0: Eero Paajanen mit dem Wiegenlied im Lullaby der finnischen Komponistin Kaija Saariaho. Eero, was it a lullaby for a baby or for an adult? Or maybe for someone with a nightmare? War das ein Wiegenlied für ein Baby, einen Erwachsenen oder jemand mit einem Albtraum?
1: Well, I think maybe it's two words for the same meaning, because even inside the sadness, there is the laugh. And actually, the deep sadness is the laugh. So I think this is a story. Every lullaby is a story at the end. And this is a story maybe told by an old man, maybe the resume of his life in a melancholic way or sad way, but even, as I said, in a sad, laughing way. Because I think when you listen a piece like this, it's almost very happy at the end. I think he wrote this for telling a story and telling what he felt. Also, you know, it's a in memoriam for a composer and for a conductor who died.
0: So. Translate a bit. Yeah. Also es geht vor allem eher, findet ihr, um den Erzähler dieses Wiegenliedes oder den Sänger, das ein alterer Mensch sein kann oder ein jüngerer, jedenfalls ein Mensch mit Liebe. Es geht um Liebe auf jeden Fall. Dieses Werk ist geschrieben in Memoriam zum Erinnern an einen Conductor, an einen Dirigenten. Which Conductor?
1: Oliver Knussen.
0: Oliver Knussen, englischer Komponist und Dirigent, für den ist es geschrieben worden, ja.
1: I think actually for the two words and the same meaning, I actually meant that inside every soul at the end there is our child, and it's usually the part that we struggle to reach, and we need something else in our life to reach that part. And I think this piece has this meaning and this goal to try to reach our child part of our soul.
0: Also am Ende vermutet er, ist dieses Lied, dieses Wiegenlied an und das Kind in uns allen gerichtet, das wir manchmal leichter, manchmal schwerer erreichen. Thank you so much up to this point. Jens-Peter Mainz, Sie sind auch noch mal gekommen. Wir sind mit den Absolventen heute Abend mit Ihrer Klasse unterwegs sozusagen, hier bei uns in der RBB Lounge sozusagen. In dieser Klasse sind ja sehr viele angehende Stars, Rising Stars, hatte ich am Anfang gesagt. Wie erden Sie Ihre Schülerinnen und Schüler, dass die nicht abheben?
2: Das ist eine sehr gute Frage. Also ich hoffe natürlich, dass ich irgendwie selber ein gutes Vorbild sein kann. Also meine eigene musikalische Laufbahn ist ja auch sehr geerdet gewesen. Sie haben vorhin angesprochen, dass ich den ARD-Wettbewerb gewonnen habe, aber eigentlich das Nächste, was ich danach gemacht habe, war Probespiel. Also ich wollte auch zumindest eine gewisse Zeit im Orchester spielen. Ich hatte hier eine sehr glückliche Zeit, auch in diesem Gebäude, nicht im 14. Stock, aber unten im Probensaal mit dem Deutschen Sinfonieorchester, wo ich einige Jahre verbracht habe, sehr glückliche Jahre. Und ich wollte eigentlich immer alles so vielseitig Musik machen, wie es irgendwo geht. Und das versuche ich auch meinen Studierenden zu vermitteln, dass sie jetzt in der Tat nicht nur auch repertoiremäßig und stilistisch nicht nur auf eine Karte setzen, sondern sich wirklich so vielseitig wie möglich auf dem Cello betätigen. Und das geht mit dem Cello eben auch sehr gut. Kammermusik, auch Orchesterspiel gehört dazu. Aber natürlich bringt es Spaß, mit so unglaublich profilierten Leuten zu arbeiten.
0: Wie gehen Sie um mit dem, oder wie bereiten Sie die jungen Menschen auf das Haifischbecken des Musiklebens vor, was es ein bisschen ja auch ist, oder?
2: Ja, vorhin habe ich auch schon gesagt, es ist eben nicht nur gut Cello spielen oder gut Musik machen, sondern auch viel Kommunikation. Das versuche ich Ihnen auch zu vermitteln. Aber trotzdem sage ich immer wieder, klingt jetzt schon fast abgegriffen, aber die Musik muss im Vordergrund stehen und die absolute Passion, die Passion, die Leidenschaft, die Liebe zur Musik muss im Vordergrund stehen. Das muss man auch in jeder Sekunde auf der Bühne merken. Also ich finde, man muss sie unglaublich engagiert spielen, aber es darf nie eine künstliche Show sein. Das sage ich auch immer. Und das, finde ich eigentlich, funktioniert sehr gut.
0: Eero, how do you experience the competition, not the competitions, nicht die Wettbewerbe. How do you experience the competition among young cellists in the world right now? Wie erlebt er den Wettbewerb unter jungen Cellistenkollegen?
1: Well, I think it's actually a great attitude to have a little bit of also anxiety inside of us, also a little bit of competition between us. I actually, you know, started cello without any meaning to do at the beginning competition or career. So I was just practicing and not going outside, just practicing at home and not knowing the other cellists, my generation. So it was very good for me to go outside for the first time when I was 14 years old, 15 years old, and discover my colleagues and in master classes, like one of the first I had with Professor Mainz. So there I discovered the competition, but in a good way, to as a motivation for myself to practice more always, and to, I mean, we exchange ideas, we are friends, and that's a good thing, of course. You have to be aware that at the end it's something good for yourself, and you cannot do anything about it.
0: Thank you. Also selber hat am Anfang erstmal für sich gespielt und gar nicht den Wettbewerb so erlebt, weil er nur sich erstmal wahrgenommen hat. Aber dann hat er eben Wettbewerbe erlebt, Meisterkurse erlebt, bei Jens-Peter und Mainz auch, und gemerkt, oh, es sind auch andere da, die sehr gut sind. Aber das sieht er nicht als Konkurrenz, sondern als Motivation, besser zu werden. Und gerade in der Klasse ist das Klima so, dass sie sich gegenseitig auch bestärken, austauschen. Und insofern ist ein sehr gutes Klima da. Herr Mainz, wie arbeiten Sie an diesem Klima? Was braucht man, um so ein Klima zu erreichen in der Klasse?
2: Also ich habe den großen Vorteil, dass ich selber in einer unglaublich guten Klasse studiert habe, nämlich bei David Geringas in Lübeck. Und da habe ich eigentlich erlebt, wie es geht. Also genau, was Ettore gesagt hat. Das war auch ein höllisches Niveau. Eigentlich hätte man unglaublich mit Ellenbogen arbeiten können, aber das war überhaupt nicht der Fall. Wir sind auch zu den Wettbewerben wirklich in Freundschaft gefahren und haben uns gegenseitig angefeuert sozusagen. Und eigentlich alle oder viele aus der Klasse von Geringas sind ja erfolgreiche Professoren, also Wolfgang Schmidt und Truls Zwane und Thomas Großenbacher in der Schweiz. Und ich glaube, dass wir alle was von diesem Geist versuchen weiterzutragen. Und Geringas wiederum hat es von Rostropovic. Also wir sind eigentlich alles so Enkelschüler von Rostropovic. Und Ettore und Jo und Cosima sind jetzt Urenkel von Rostropovic.
0: Und Geringas ist gerade 80 geworden. Also ein großer Glückwunsch an diesen fabelhaften Cellisten und Lehrer eben auch. Vielen Dank bis hierher. Ich glaube auch, Sie können schon Platz nehmen zum Weiterspielen. Denn ich glaube, ein ganz wichtiger Punkt ist, dass man in der Klasse zusammenspielt. Wir haben das am Anfang erlebt, wir werden es am Schluss erleben. Und jetzt erleben wir eben den Professor Jens-Peter Mainz mit seinem Schüler, mit seinem Studenten Ettore Pagano, und zwar mit Musik aus der Klassik. Da gibt es natürlich immer Haydn. Alle Cellisten müssen die beiden Haydn-Konzerti drauf haben, weil Probespielen abliefern. Aber es gibt auch einen anderen Komponisten aus der Klassik, einen Italiener, Luigi Boccherini. Und wir hören jetzt zwei Sätze aus einer B-Dur-Sonate von Luigi Boccherini.

0: Ettore Paquerno mit seinem Lehrer Jens-Peter Mainz bei den Absolventen hier auf Radio 3, bei den Absolventen hier in der Dachlounge des RBB. Ja, schön, dass wir das auch noch hören konnten. Ettore, Boccherini was a composer from Italy, your home country, and went to Spain. You are from Rome and went to Berlin. Where do we want to go in the next years? Ich frage Ettore jetzt, Boccherini war ein Komponist aus Italien, der nach Spanien gegangen ist. Er ist ein Cellist aus Rom nach Berlin gegangen ist. Wo möchte er in den nächsten Jahren hin?
1: Well, of course, I still don't know because I want to experience and I want to live freely at the moment. Now I'm in Berlin because of some reasons, like Boccherini, of course, had some different reasons. I'm not Boccherini, but I'm here for the completely different level of the academic school here. And also to know different cultures, to travel, to know different languages at some point. So, of course, travel is something I will not stop to do, and maybe some other capitals in Europe, but for sure I love Berlin. Maybe I will stay here. I just have 1 year here, so we will see what happens. But for sure in Europe, I would say.
0: Okay, thank you, Ettore. Er ist ein Jahr in Berlin, sagt er, und er will weiter lernen in Berlin. Er findet es faszinierend, verschiedene Kulturen kennenzulernen. Deswegen wird er sich auch vorstellen, weiter zu reisen, andere Hauptstädte kennenzulernen. Und er sagt ganz einfach, lass mich überraschen, wir werden sehen, was in den nächsten Jahren kommt. Viel Erfolg! Und wir kommen zur vierten Absolventin aus der Klasse von Jens-Peter Mainz an der Berliner UdK. Cosima Regina Federle ist da vorne schon in Stellung gegangen sozusagen. 23 Jahre alt, kommt aus Regensburg, hat auch mit 4 Jahren angefangen, davor aber schon Klavier gespielt. Liegt ja nahe. Ja. Cosima Regina Federle spielt Scherzo Tarantelle, G-Moll von Henryk Wieniawski, eigentlich ein Violinstück und vor allem ein Virtuosenstück, aber sie findet, es klingt auf dem Cello auch sehr, sehr schön, vor allem wegen vieler kleiner Details, durch die es eigentlich mehr ist als nur ein Showstück für einen Virtuosen. Wir lassen uns überraschen.

0: Pochlöffel. Was hat's damit auf sich?
1: Nun, ich stamme auch aus einer Musikerfamilie. Meine Mutter ist Musikerin und ich habe auch zwei ältere Geschwister, die beide auch schon Klavier und meine Schwester Geige gespielt hat. Und dann war es für mich natürlich der allergrößte Wunsch, auch endlich ein Instrument zu spielen. Und ich durfte ein bisschen am Klavier klimpern, aber das hat mir nicht ganz ausgereicht. Und dann wollte ich unbedingt Geige spielen und habe mir dann Kochlöffel genommen und die quasi so gehalten wie eine Geige und einen Bogen und dann dazu gesungen. Und das war quasi mein Ersatz dafür, bis ich dann endlich ein Instrument halten konnte, groß genug dafür war und dann mit Cello begonnen habe.
0: Aber auch hier wieder der Anfang quasi mit einem Gegenstand und im Singen. Wie wichtig ist dir das Singen auf dem Cello?
1: Oh, ich würde sagen, mit das Wichtigste eigentlich. Ich meine, das Cello ist ja auch der menschlichen Stimme sehr ähnlich. Und ich finde, ehrlich gesagt, diese Qualitäten auch am allerschönsten. Also mir macht es wahnsinnig viel Spaß, auch lyrische Stücke zu spielen. Manchmal hilft auch, wenn man sich selber einmal beim Üben vorsingt. Und vielleicht versteht man dann Phrasen auch anders. Und das ist sehr, sehr nah verbunden, würde ich sagen.
0: Und du hast natürlich mit dem Cello eine Tiefe, die dir deine menschliche Stimme gar nicht gibt. Ist das auch ein Argument?
1: Ja, definitiv. Es weitet natürlich den Tonumfang erheblich aus und genau.
0: Also in welchem Register bewegst du dich am liebsten?
1: Überall eigentlich, kann ich nicht sagen.
0: Wir haben heute Abend ja auch nicht nur tolle Cellistinnen und Cellisten erlebt, wir haben auch tolle Instrumente erlebt. Woher stammt dein Instrument?
1: Mein Instrument stammt aus Paris von 1821 und das ist ein Violoncello von Nicolas Lupeau. Und ich darf es spielen. Es ist eine Leihgabe der Deutschen Stiftung Musikleben, die eine große Förderung für junge Künstler machen. Und ich darf es mittlerweile seit 6 Jahren schon spielen und hoffentlich noch weitere viele Jahre.
0: Und du reist mit dem Instrument ja auch durch die Welt, durch die Gegend, mal im Zug, mal im Flugzeug. Wie ist das mit so einem Riesenteil eigentlich, ja, zu reisen? Man braucht immer einen extra Sitz, eine extra Reservierung auch. Wie ist das?
1: Naja, es ist definitiv immer sehr aufwendig und man hat viel Gepäck. Nicht nur das Cello am Rücken, dann natürlich auch immer Koffer mit dabei. Und gerade im Flugzeug ist das wirklich sehr aufwendig, braucht man einen extra Sitz für das Cello. Ja, weil ich habe mich dran gewöhnt und nur wenn ich unterwegs bin ohne Cello, wenn es mal in Urlaub geht oder so ab und zu, dann habe ich immer das Gefühl, dass mir wirklich was Großes fehlt und denke mir, oh, irgendwas habe ich vergessen.
0: Also du bist nie alleine, wenn du mit dem Cello reist?
1: Nein, definitiv nicht. Man wird auch sehr oft angesprochen, ob man nicht doch ein Maschinengewehr drin hat oder eine Gitarre oder ein Kontrabass, wie auch immer. Gibt viel Gespräch.
0: Wir haben über Celli gesprochen. Was man schnell vergisst, ist der Bogen für die rechte Hand, der genauso wichtig ist am Ende für den Ton, für das Artikulieren, für alles Musikmachen eigentlich. Was ist so ein Bogen für dich?
1: Nun, der Bogen ist natürlich so das Werkzeug. Also man hat das Instrument, das ja auch viel für den Klang ausmacht. Und der Bogen macht quasi dann auch sehr viel das Werkzeug, die Verlängerung des rechten Armes aus. Und ja, ich bin gerade auch noch auf der Suche nach einem. Das ist, da gibt es wirklich tolle Möglichkeiten, die auch das Cello dann gut ergänzen. In meinem Fall sind natürlich die tollen französischen Bögen auch wirklich unfassbar passend zu dem Instrument, weil die alle ungefähr in der gleichen Zeit entstanden sind und ergeben da dann was, was die Qualitäten des Cellos nochmal vervielfacht. Und ja, diese Bögen bewegen sich aber mittlerweile auch schon in Bereichen, die, in denen auch die Instrumente sind und sind auch Bereiche, die, wo man sich auch schon Immobilien kaufen kann.
0: Ich wollte gerade fragen, aber ich gehe mal nicht weiter in die Tiefe. Ich würde noch eins interessieren. Wir sehen schon den Aufbau für das letzte Stück. Da spielen alle 4 Absolventen zusammen mit ihrem Lehrer. Das Klima, das Zusammenspiel in der Klasse. Wir haben es gerade von Jens-Peter Mainz schon gehört, wie wichtig ihm das ist. Wie erlebst du das Klima in diesem berühmten Raum 53, ist es, glaube ich, in der UdK?
1: Ja, seitdem ich in der Klasse bin, das ist seit nun 2,5 Jahren, erlebe ich das wirklich als wahnsinnig schön. Es gibt wenig Konkurrenz. Es sind ja wahnsinnig tolle Leute in der Klasse und man lernt voneinander. Also sei denn, wenn man nebeneinander übt und sich von den Überräumen da, wenn man ein bisschen was zuhören kann oder in den Klassenabenden oder wenn man zusammen spielt. Wir machen auch interne Vorspiele, dass wir uns gegenseitig vorspielen vor wichtigen Wettbewerben oder Auftritten. Und ich erlebe das als sehr unterstützend und weniger als konkurrierend. Und das weiß ich sehr zu schätzen.
0: Letzte Frage, Cosima. Du hast

0: heißt eine Konzertreihe in Planung in der Nähe von Koblenz auf der Festung Ehrenbreitstein. Was ist das Besondere an dieser Konzertreihe, die du dann kuratierst?
1: Ja, ich habe eben die Möglichkeit, dort meine eigene Konzertreihe, kleine Konzertreihe, sind 5 Konzerte im Juli zu gestalten. Und das Besondere ist das Konzept dahinter. Es geht um einen französischen Fotografen, Robert Dorneau. Und der hat einen engen Freund und auch Cellisten sehr viel fotografiert. Da gibt es sehr witzige Fotos auch, weil dieser Cellist auch noch gleichzeitig Comedian war. Und ein sehr bekanntes Bild, was allen Cellisten zumindest ein Begriff ist, da steht eben dieser besagte Cellist in Paris auf der Straße. Es regnet und er hält einen Regenschirm, allerdings nicht über sich selbst, sondern über den Cellokasten. Und in dieser Art gibt es wahnsinnig viele Fotos. Und ich habe mich dazu entschlossen, eben 5 Konzerte zu gestalten. Es geht um die Verbindung, es geht teilweise um die Freundschaft zwischen dem Fotografen und dem Cellisten. Es geht aber auch um die eigenen Personen als Künstler, als Menschen und dann auch um ihre Naturverbundenheit. Und ich habe immer versucht, Stücke zu finden, die diese Thematik beleuchten. Und gleichzeitig werden auch diese Fotos dann dargestellt, auch erklärt. Man kann sie sich anschauen und man verbindet so eben das Visuelle und Auditive in einem. Und da freue ich mich sehr drauf.
0: Sehr schön. Vielen Dank, viel Erfolg für Danke. Dieses Konzept, das du hast. Cosima Regina Federle, vielen Dank. Dieses Bild in dem Schirm ist ein sehr schönes Bild. Den Schirm stellen wir uns vor für alle 4 Absolventen und ihren Lehrer Jens-Peter Mainz, die wir heute Abend erlebt haben. Diesen Schirm für das weitere künstlerische Leben dieser 4 Musiker und Musikerinnen. Und jetzt sage ich nur noch Abmarsch, Marcia für 5 Celli von Giovanni Solima mit Charlotte Mercunian, Cosima Regina Federle, Ettore Pagano, Yo Kitamura und Jens-Peter Mainz. Viel Spaß.

Die fabelhafte Cello-Klasse von Jens-Peter Mainz. Hier bei uns, bei den Absolventen auf Radio 3 in der RBB Dach-Lounge. Vielen Dank fürs Kommen, vielen Dank fürs Spielen. Ein großer Dank an die ganzen Kollegen von der Technik, die das alles auch mit möglich gemacht haben, gut aufgenommen haben, für die Beschallung gesorgt haben, für den Aufbau gesorgt haben. Einen Applaus für unsere Kollegen von der Technik, bitte. Und an meine Redakteurin Cornelia Derese. Und bevor Sie sich gerne noch weiter mit Getränken hier amüsieren können und vielleicht auch mit ins Gespräch kommen mit den Musikerinnen und Musikern, die sogenannten Abkündigung, so heißt es in der Kirche, glaube ich. Ich wollte mal Pastor werden, deswegen... Das Erste, die Ausstrahlung. Wann können Sie diesen herrlichen Abend hören im Radio? Am Himmelfahrtstag, und zwar um 14 Uhr. Das ist der 14. Mai, ein Donnerstag, 14 Uhr. Da wird das Programm von heute gesendet. Die nächsten Absolventen gibt es dann am 20. Mai, das ist wieder Mittwochabend. Und zwar haben wir dann die Posaunisten aus der Klasse von Luise Pollock zu Gast. Die kommt von der Hans Eisler. Und dann, nächsten Mittwoch, aber das ist schon leider ausverkauft, gebucht, die Buchpremiere von Peter Sloterdijk, nächsten Mittwoch. Können Sie aber auch dann bei uns auf Radio 3 hören. Und jetzt noch Ihnen allen einen schönen Abend. Machen Sie es gut. Applaus

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2: Um 16 Uhr mit Elisabeth Mattner. Guten Tag. Am geplanten Tankrabatt von Bund und Ländern gibt es Kritik. Grünen-Fraktionsvize Audretsch sagte dem Redaktionsnetzwerk Deutschland, das Geld müsse bei den Menschen ankommen, nicht bei den Ölkonzernen. Linken-Chefin Schwertner kritisierte, dass weiterhin ein Plan fehle, um Energie langfristig bezahlbar zu machen. Verbraucherschützer nennen die Maßnahme teuer, kurzsichtig und wenig zielgenau. Die Steuern pro Liter Benzin und Diesel sollen ab kommenden Monat bis Jahresende um 17 Cent gesenkt werden. Danach soll es eine Spritpreisobergrenze geben. Bei einem Brand in einer Pflegeeinrichtung in Berlin-Kreuzberg ist ein Mensch ums Leben gekommen. Nach Feuerwehrangaben wurden außerdem 25 Bewohner durch Rauchgas verletzt. Inzwischen seien alle aus dem Gebäude gebracht worden und würden versorgt. Nach ersten Erkenntnissen ist der Brand in einem Patientenzimmer der Einrichtung ausgebrochen und hat für eine starke Rauchentwicklung gesorgt. In drei Brandenburger Städten laufen seit dem frühen Nachmittag Paraden zum Christopher Street Day. In Hennigsdorf im Kreis Oberhavel beteiligten sich laut Polizei mehr als 500 Menschen. Zu einer Gegenveranstaltung kamen demnach etwa 20 Personen. Nennenswerte Störungen habe es bisher nicht gegeben. Die CSD-Schlusskundgebung mit Konzerten soll später auf dem Postplatz stattfinden. Kleinere CSD-Paraden finden auch in Jüterbog, in Teltow-Fläming und in Bad Belzig in Potsdam-Mittelmark statt. Nach der vorläufigen Einigung im Streit um Grönland hofft die dänische Regierung auf mehr Sicherheit in der NATO und Europa. Regierungsvertreter sagten, das neue Abkommen solle nächste Woche unterzeichnet werden. Dänemark-Korrespondent Christian Stichler.
3: Auch der Chef der grönländischen Regierung, Jens Fredrik Nielsen, begrüßte den Durchbruch. Er betonte, die Vereinbarung erkenne die Interessen Grönlands und Grönlands Rolle in der internationalen Zusammenarbeit an. Über den genauen Inhalt des Abkommens ist bisher wenig bekannt. Es soll die militärische Präsenz der USA auf der arktischen Insel dauerhaft sichern.
2: In München hat das Oktoberfest begonnen. Bis zum 4. Oktober werden wieder deutlich mehr als 6 Millionen Menschen in München erwartet. Aus München, Christine Kerler.
4: Es war eine gelungene Anzapfpremiere. Wie meist auch seine Amtsvorgänger, mit nur 2 Schlägen, hat Münchens neuer Oberbürgermeister Dominik Krause das erste Fass Wiesenbier angezapft. Die Maß kostet heuer maximal 15,90 Euro, wieder mehr als im vergangenen Jahr. Inzwischen haben auch die Fahrgeschäfte ihren Betrieb aufgenommen.
2: Soweit die Nachrichten. 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Das Wetter am Nachmittag neben vielen Wolken auch ein paar Auflockerungen und weitgehend trocken, maximal 19 bis 22 Grad. Zurzeit in Berlin-Marzahn 21 und in Bad Liebenwerda 20 Grad. Morgen mehr Wolken als Sonne, gebietsweise Schauer und Gewitter, Höchstwerte 19 bis 21 Grad. Montag wechselhaft und weiterhin windig bei 17 bis 19 Grad. Am Dienstag Wechsel aus Sonne und Wolken 17 bis 19 Grad. Die Zeit 16.03 Uhr.
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5: Madita wird in ihrer Partnerschaft manipuliert, geschlagen, erpresst, eingesperrt. 3 Jahre dauert diese Beziehung und in dieser ganzen Zeit denkt Madita kein einziges Mal, dass sie Opfer von Beziehungsgewalt ist. Denn die Person, die zuschlägt, ist eine Frau. Und Frauen, so häufig das Bild in fast allen Köpfen, sind keine Täterinnen. Auch die Polizei, die mehrfach in der Wohnung steht, verdächtigt nicht die Partnerin, sondern den Mitbewohner. Unsere Feature-Autorin Tia Morgan trifft Madita 10 Jahre danach und fragt, was passiert, wenn Gewalt in kein bekanntes Bild passt?
6: In dieser Folge werden explizit Gewaltausbrüche in einer Partnerschaft thematisiert. Wenn das für dich gerade zu viel ist, hör auf dich. In den Shownotes findest du Beratungsstellen, an die du dich wenden kannst, falls du selbst betroffen bist oder eine Person in deinem Umfeld Hilfe benötigt.
7: Ja, und dann hat sie mich geschlagen, dann ist sie gegangen und ich bin halt da geblieben und wusste halt gar nicht so richtig, was da passiert ist. Und ich glaube, 1-2 Tage später kam sie dann wieder und macht einen Heiratsantrag.
6: Das ist Madita. Es ist nicht ihr echter Name und auch ihre Stimme hört ihr nicht im Original. Beides ist notwendig für ihren Schutz. Doch unser Gespräch, das hat Wort für Wort genau so stattgefunden. Nicht alles lässt sich für mich im Detail nachprüfen. Madita erzählt hier ihre Sicht der Dinge. Madita holt mich vom Bahnhof ab. Es ist schwül und der Himmel dunkel. Vielleicht wird's gleich gewittern. Etwa 20 Minuten laufen wir vom Bahnhof zu einem Café und die drückende Hitze, die Gewitterwolken, der graue Beton passen irgendwie zu dem bedrückenden Gefühl, das ich habe. Weil ich weiß, dieses Gespräch hier, das wird kein einfaches. 3 Jahre lang hat Madita in einer Beziehung gelebt, in der sie geschlagen, erpresst und eingesperrt wurde. Sie hat massivste körperliche und psychische Gewalt erlebt und trotzdem erzählt sie mir,
7: dass ich mich halt auch einfach überhaupt gar nicht als Opfer gesehen habe in der ganzen Zeit.
6: Die Person, die Madita all das angetan hat, war kein Mann, sondern eine Frau. Die Gewalt fand in einer lesbischen Beziehung statt. Ich bin selbst queer und trotzdem war mir bis vor wenigen Jahren nicht klar, dass auch lesbische Beziehungen gewaltvoll sein können, weil darüber einfach viel zu wenig gesprochen wird. Ich bin Tia Morgan und die Autorin dieser Deep Doku-Folge. Es geht um ein Thema, das in der Vorstellung vieler Menschen nicht zu existieren scheint. Gewalt zwischen Partnerinnen. Und was nicht existiert, das wird auch nicht gezählt. Eine belastbare Statistik dazu gibt es in Deutschland nicht. Internationale Studien deuten aber darauf hin, dass sie mindestens so häufig vorkommt wie in heterosexuellen Beziehungen. Nur wird sie seltener angezeigt, seltener erkannt und seltener geglaubt. Wir sitzen auf der Terrasse eines Cafés. Madita ist Anfang 30, arbeitet in einem sozialen Beruf. Sie lebt mit ihrem Partner zusammen. Die beiden haben ein gemeinsames Kind. Die Geschichte, von der sie mir jetzt erzählt, liegt mittlerweile 10 Jahre zurück. Doch was sie erlebt hat, verfolgt sie bis heute. Noch immer hat sie Angst, ihrer Ex-Partnerin zu begegnen. Deshalb meidet sie bestimmte Orte, teilt keine Fotos im Internet. Und auch ihre heutige Beziehung ist von den Erfahrungen beeinflusst. Madita ist Anfang 20, als sie Kim kennenlernt. Auch den Namen der Partnerin haben wir geändert. Damals macht Madita ein freiwilliges soziales Jahr und wohnt in einer WG.
7: Kennengelernt haben wir uns über Bekannte. Also ich war feiern und sie war halt dabei bei der Gruppe. Und dann haben wir uns öfter gesehen und irgendwie habe ich mich auch ziemlich schnell verguckt, sage ich mal. Und ich habe dann auch, ich weiß gar nicht, ich glaube, das war dann noch über Facebook, den Kontakt zu ihr aufgenommen.
6: Madita macht also den ersten Schritt.
7: Sie war 1,5 Jahre älter als ich, hat studiert, hat auch in der WG gelebt, hat sehr viel Sport gemacht und war aber auch, ich würde sagen, ja, relativ viel feiern unterwegs so.
6: Kim hat außerdem einen künstlerischen Beruf und ist viel unterwegs. Was genau sie macht, das können wir hier nicht sagen. Sie ist schon lange als lesbisch geoutet. Und auch bei Madita wissen zu diesem Zeitpunkt die Eltern und Großeltern Bescheid.
7: Meine Mutter fand das, glaube ich, nicht so gut. Sie hat da jetzt aber nichts irgendwie gesagt. Aber ich habe es halt schon irgendwie gemerkt, dass sie da nicht so begeistert von war. Und dass sie meinen Partnerinnen auch anders gegenübergetreten ist als jetzt meinen Partnern, die ich vorher hatte.
6: Madita erzählt mir das sehr beiläufig. Aber als queere Person weiß ich, wie schmerzhaft es ist, in der eigenen Familie solche Vorbehalte zu spüren, selbst wenn sie nie direkt ausgesprochen werden. Und ich frage mich, was das mit einem macht, wenn es später zu Gewalt in der Beziehung kommt. Denn egal wie schlimm es ist, was die Partnerin einem antut, man will keine negativen Bilder bestätigen. Und man will die Partnerin weiterhin vor Homophobie schützen. Zwischen Madita und Kim geht es dann sehr schnell. Madita fährt mit auf Tour zu den Auftritten und unterwegs werden die beiden ein Paar. Vom ersten Treffen bis dahin vergehen vielleicht 2-3 Monate.
7: Sie wirkte sehr echt, sehr, sehr freundlich, sehr, ja, irgendwie auch so ein bisschen tiefer. Ich weiß nicht, wie ich das beschreiben kann. Irgendwie auch sehr herzlich. Also, ich habe mich sehr wohl gefühlt am Anfang. Und sie hat halt, ja, sie hat sich einfach wirklich viel Mühe gegeben. Also die positive Aufmerksamkeit, die ich bekommen habe am Anfang der Beziehung oder so beim Kennenlernen, die empfand ich als, ja, außergewöhnlich.
6: Kleine Überraschungen, große Gesten, viel Romantik. Madita sagt, gerade in den ersten Monaten hat Kim extrem viel gegeben. Ich frage, ob Madita rückblickend sagen kann, wann die Beziehung sich verändert hat.
7: Ich weiß nicht, es kam irgendwann, es ist so ein bisschen schleichend gekippt, würde ich sagen. Also gerade was so die psychische Gewalt angeht, das war nicht irgendwie so direkt spürbar.
6: Madita und Kim werden in ihrer 3-jährigen Beziehung nie zusammenziehen. Trotzdem übernachten sie fast jede Nacht beieinander. Madita wird auch in Kims Familie integriert, sie sind dort häufig zu Besuch. Maditas Familie wohnt etwas weiter weg, deshalb sind sie da seltener. Schon in dieser ersten Zeit rastet Kim immer öfter aus. Noch gibt es keine körperliche Gewalt, aber die Wut ist da und die Schuld daran trägt angeblich Madita.
7: Dass sie dann meinte, ja, du bist ja eigentlich auch schuld dran, dass ich jetzt irgendwie gerade so aufgebracht bin.
6: Ein paar Monate später schlägt Kim zum ersten Mal zu. Bei Madita zu Hause.
7: Sie war bei mir zu Hause. Sie war so wütend und wusste gar nicht, wohin mit ihrer Wut. Und dann hat sie schon so die Hand gehoben. Und dann habe ich schon so... Aber in dem Moment war mir auch irgendwie gar nicht so wirklich klar, was da jetzt gerade so passiert. Und ich weiß auch gar nicht, ob ich in dem Moment, ja, schlag mich doch oder sowas gesagt habe. Weil das war halt ziemlich offensichtlich, was sie vorhatte. Ich hätte aber ehrlich gesagt nicht damit gerechnet, dass es passiert. Ja, und dann hat sie mich geschlagen, dann ist sie gegangen und ich bin halt da geblieben und wusste halt gar nicht so richtig, was da passiert ist. Und ich glaube, 1-2 Tage später kam sie dann wieder und machte einen Heiratsantrag. Ich kam nach Hause von der Arbeit, sie stand vor meiner Haustür. Ja, ich habe eine Überraschung für dich, komm mal mit. Auf dem Weg dahin war ich so, okay, was ist denn los? Ja. Ach du, ich fand das total toll, wie du gestern reagiert hast. Und ja, jetzt warte einfach mal ab. Wir sind dann irgendwie hingegangen in so einen Park und dann kam halt eine Überschwemmung von, ich will jetzt nicht sagen Liebe, aber lieben Worten und Dankbarkeit und von, keine Ahnung, dass ich das auch so mitmache und das wäre ja nicht normal und das wäre, und das wüsste sie ja auch und das wäre auch nicht alltäglich. Und dann hat sie mich gefragt, ob ich sie dann heiraten will. Ja, und ich war so, okay. Und auf der einen Seite natürlich so ein bisschen eingelullt von den lieben Worten, auf der anderen Seite auch ein bisschen Angst vor der Reaktion, was, wenn ich jetzt sage, was ich zumindest in dem Moment auch kurz dachte eigentlich, nein. Also habe ich dann einfach gesagt, ja.
6: Eine wirkliche Entschuldigung gab es also nicht.
7: Und sie hat sich dann tierisch gefreut und das müssen wir allen erzählen und keine Ahnung. Und ich war schon so, ja. Und dann war ich da drin. Und dann wusste ich auch nicht so richtig, ja, genau.
6: Nach der ersten Ohrfeige folgt mehr Gewalt. In den Monaten nach dem Heiratsantrag wird es immer schlimmer. Die Ausbrüche kommen häufiger und Madita kann nie vorhersehen, wann. Vieles bleibt verschwommen, wenn sie versucht, sich die Details der Gewaltausbrüche in Erinnerung zu rufen. Psychotherapeutinnen beschreiben das als typische Reaktion auf traumatische Erfahrungen. Der Körper schützt uns vor dem Erlebten.
7: Also das war nicht so wirklich vorhersehbar. Das war nicht so, dass ich hätte sagen können, da hätte ich jetzt irgendwie vorsichtiger sein, weiß nicht, ein bisschen mehr nachdenken müssen, was ich sage oder keine Ahnung. Das war, glaube ich, schon ziemlich zusammenhangslos. Ich kann mich an Situationen erinnern, in denen das häufig passiert ist, wenn ich mir in ihren Augen nicht genug Mühe für irgendwas gegeben habe, wenn ich zum Beispiel was gekocht habe und es hat nicht so geschmeckt, wie sie sich das vorgestellt hat, ist sie wütend geworden. Dann hat sie den Teller durch die Gegend geworfen und irgendwie hat sie dann gesagt, ja, ich möchte, dass du dir mehr Mühe gibst. Und ich habe dann mir gedacht, gut, vielleicht war das wirklich meine Schuld, vielleicht sollte ich mir wirklich Mühe geben und habe dann halt was vorbereitet. Ich wollte dann Picknick mit ihr machen, bin zu ihr gefahren, habe sie mitgenommen und das war ja aber nicht genug. Dann hat sie mich durch die Gegend geschubst und ja, das. Solche Situationen waren das dann meistens, wenn so richtig eskaliert ist.
6: Es hat nie gereicht. Madita hatte das Gefühl, immer alles falsch zu machen, nie genug zu sein.
7: So im Nachhinein glaube ich, das war so ein bisschen die Haltung, ich bin eigentlich viel zu wertvoll für dich und ich habe viel Besseres verdient, aber eigentlich kann mir das, was ich verdient habe, sowieso niemand geben, weil das gar nicht realistisch ist. Ja, ich glaube, sie hat sehr viel von sich gehalten.
6: Madita erzählt von der Familie, in der Kim groß geworden ist. Ein cholerischer Vater, Gewalt, die in ihrem Leben scheinbar schon immer dazugehört hat.
7: Ich glaube, dass das und das Tolerieren von Gewalt in der Familie, also sie hat auch ihre Mutter die Treppe hoch oder runter gestoßen, sie hat ihre kleine Schwester geschlagen und dass das einfach so hingenommen wurde und darüber geschwiegen wurde, ich glaube, das hat das einfach überhaupt so möglich gemacht.
6: Kim ist also mit Gewalt aufgewachsen, über die niemand gesprochen hat. Und in ihrer eigenen Beziehung sorgt sie ebenfalls dafür, dass niemand spricht. Immer mehr fängt sie an zu kontrollieren, mit wem Madita überhaupt noch Kontakt hat und wie sie Kontakt hat.
7: Sie hat mich gezwungen, meine Eltern anzurufen in manchen Situationen und da irgendwie so zu denen zu sagen, was ich gemacht habe, was ich falsch gemacht habe. Ja, hat halt schon sehr viel Einfluss darauf genommen, mit wem ich mich überhaupt umgebe. Sie hat auch einmal meine Mutter angerufen und hat so gesagt, dass ich mich da überhaupt nicht wohlfühle und dass ich mich in ihrer Familie viel wohler fühle. Also das wusste ich zu dem Zeitpunkt nicht. Das hatte meine Mutter mir später erzählt, dass sie diese Telefonate mit ihr hatte.
6: Madita hat mir vorhin erzählt, dass ihre Mutter sich nie homophob geäußert hat. Aber trotzdem hat Madita gespürt, dass sie von ihrer lesbischen Beziehung nicht begeistert war. Dass sie ihren Partnerinnen anders begegnet ist als ihren männlichen Partnern. Und genau da geht Kim jetzt rein. Sie nutzt die Distanz, die ohnehin schon da ist, für ihre eigene Agenda. Auch deshalb funktioniert Isolation in queeren Beziehungen in manchen Konstellationen so leicht. Wer sich outet, verliert häufig sowieso schon Menschen oder behält sie und spürt trotzdem, dass da etwas im Raum steht. Die eigene Beziehung fühlt sich dann oft wie der einzige sichere Ort an. Aber für Madita war dieser Ort nicht sicher.
7: Sie hat mich auch regelmäßig bei sich rausgeworfen. Ich stand dann nachts auf der Straße und wusste nicht, wie ich nach Hause kommen sollte, weil kein Zug mehr fuhr, gar nichts, meine Eltern halt weit weg waren. Ich ja auch mehr und mehr keine sozialen Kontakte mehr hatte und es ist immer häufiger geworden, diese Situation. Sie hat mich bei sich zu Hause eingesperrt, hat mich bloßgestellt vor ihren Freunden.
6: Es gab auch sexualisierte Gewalt. Als ich Madita frage, schweigt sie, sieht zu Boden. Ja, das hat es. Aber sie möchte nicht darüber sprechen. Die beiden buchen einen Urlaub. Sie wollen eine Woche gemeinsam ans Meer. Irgendwohin, wo es warm ist.
7: Schon vor dem Urlaub hat sie, immer wenn irgendwas nicht gepasst hat, mich damit erpresst, dass sie mir das Flugticket wegnimmt, dass sie es mir dann nicht wiedergibt, dass ich nicht mit in den Urlaub kann, dass sie mit jemand anderem fahren wird oder alleine oder keine Ahnung. Und ich habe das zu dem Zeitpunkt halt auch immer geglaubt und hatte total Angst, weil ich habe mich voll drauf gefreut und das war ja auch viel Geld für mich damals.
6: Dazu kommt es nicht. Beide fliegen.
7: Und im Urlaub selber hat sie mir alles weggenommen, was ich hatte. Mein Ausweis, mein Handy, mein Flugticket zurück und ist gegangen. Ich weiß nicht mehr, was die Situation war, die das ausgelöst hat, aber wir waren am Strand und sie ist komplett ausgeflippt und hat angefangen, mich rumzuschubsen und hat mich total beleidigt. Und dann war ich total fertig und dann war da eine Frau und hat gesagt, ey, ich kann euch verstehen, ne? Und hat mich dann so angeguckt und hat dann quasi den Ärger kurz auf sich genommen, damit ich zumindest kurz aus der Situation komme.
6: Die fremde Frau am Strand ist eine von sehr wenigen Menschen in dieser ganzen Geschichte, die in einer gewaltvollen Situation eingreift. Rückblickend glaubt Madita, dass Kim nur deshalb von ihr abgelassen hat.
7: Dass ich dann da eben allein da stand. Sie hat mir alles weggenommen.

0: Mit dem Restgeld, das ich dann noch hatte, bin ich ins Internetcafé gegangen und habe versucht, Kim irgendwie über Facebook zu erreichen. Und sie kam dann irgendwann nachts. Ich habe dann halt da auf dem Gelände von unserer Unterkunft gesessen und gewartet, sitzt da. Und sie kam dann irgendwann nachts und tat so, als wäre nichts gewesen.
1: Am Telefon hatte Maditas Mutter ihr geraten, sich zu entschuldigen, damit Kim sich wieder beruhigt. Später, als Madita wieder aus dem Urlaub zurück war, hat ihre Mutter nicht mehr nach dem Vorfall gefragt. Irgendwann in dieser Zeit gibt es eine Nacht, in der Madita mit der Faust gegen eine Wand schlägt.
0: Ich weiß gar nicht mehr, was passiert ist. Ich weiß nur, dass ich total aufgelöst, total fertig war und dass ich gegen, also vor Trauer, vor Wut, keine Ahnung, gegen die Wand geschlagen habe. Mein Handgelenk ganz, ganz dick wurde oder mein Knöchel hier so. Und sie dann eine Freundin angerufen hat, während ich dabei lag und ganz fertig war. Und der erzählt hat, was ich alles gemacht habe und was sie denn mit mir machen soll, weil ihrer Freundin, der wird es ja psychisch auch nicht so gut gehen. Und die könnte das ja dann besser einschätzen, was bei mir nicht richtig läuft. Und ich sollte unbedingt mich einweisen lassen. Ich soll unbedingt in Therapie gehen und sie ist kurz davor, die Polizei zu rufen, hat mich aber nicht rausgelassen. Und ja, ich bin dann halt von selbst am nächsten Tag ins Krankenhaus. Zum einen wegen meinem Knöchel und zum anderen, weil ich wirklich dachte, okay, gleich ist vorbei, ne?
1: Madita merkt, dass sie Hilfe braucht. Sie kommt erst in eine Tagesklinik und wird dann stationär aufgenommen. Aber über die Beziehung spricht sie in der Therapie nicht. Was war die Geschichte, die Madita sich selbst erzählt hat? Warum dachte sie damals, dass es ihr so schlecht geht, dass sie sich sogar einweisen lässt?
0: Ja, ich habe gedacht, ich habe Borderline. Das ist das, was sie mir gesagt hat. Und das ist tatsächlich auch die Diagnose, die ich vorübergehend in der Klinik bekommen habe.
1: Madita hat damals einfach übernommen, was Kim über sie behauptet hat. Und eine medizinische Einrichtung hat es ihr bestätigt. Was in dieser Klinik aber nicht auf dem Tisch liegt, ist, dass Madita geschlagen wird. Und dann erzählt sie mir etwas, bei dem ich zweimal nachfragen muss.
0: Während ich in der Tagesklinik noch war, fing sie dann auch an, ja, mir geht's jetzt auch nicht so gut, ich muss auch in die Tagesklinik. Und sie hat es dann irgendwie geregelt gekriegt, dass sie bei demselben Therapeuten in der Tagesklinik ihre Therapie hatte, wie ich hatte vorher, und hat mir das halt dann noch so verkauft, so, ja, das wäre doch total gut, weil der kennt dich und er kennt mich und dann kann er ja auch so ein bisschen unsere Probleme fixen. Und er hätte auch noch so gesagt, er dürfte das eigentlich nicht, aber wenn wir beide damit einverstanden sind, dann wäre das schon okay. So.
1: Als Madita stationär aufgenommen wird, steht Kim eines Tages auch dort auf der Station, obwohl Besuch gar nicht erlaubt ist. Und Madita bricht die Therapie ab.
0: Ich dachte, ich bin hier halt nicht safe. So. Sie kommt auf jeden Fall auch hierher, wenn sie das will. Zumal sie auch darauf gedrängt hat, dass ich das frühzeitig beende. Das würde mir nicht helfen.
1: Ich will wissen, was in dieser Zeit Maditas grundlegendes Gefühl war. War es Angst?
0: In manchen Situationen ja. Das war aber kein Grundgefühl. Also, das war in der Beziehung selber. An und für sich war das, ich weiß nicht, das war irgendwie so ein bisschen, als würde mir das gar nicht wirklich passieren, was da passiert. In den Situationen selber, dass ich total traurig war, dass ich total wütend war, dass ich auch Angst hatte. Aber so das Grundgefühl war eher so, als wären da keine, als wäre da nichts.
1: Irgendwann trennen sie sich. Aber wirklich vorbei ist es nicht. Die beiden sehen sich weiter. Nach 3 Jahren Manipulation ist Madita so abhängig von Kim, dass Alleinsein keine echte Option ist.
0: Ich habe in der Zeit eben meine jetzige beste Freundin kennengelernt online, weil ich auch irgendwie so dachte, alleine komme ich da auch gar nicht so wirklich raus aus dieser ganzen Sache. Und die war bei mir und Kim wusste davon nichts. Und einmal ist Kim unangemeldet vorbeigekommen und ja, meine beste Freundin war dann eben da und die war, also mit der habe ich auch ein bisschen mehr drüber geredet.

0: Sie wusste also ein bisschen mehr und dann klopft es an der Tür und dann war sie das. Und meine beste Freundin sagt so, ja, ich gehe mal hin, ich mach mal auf, ich kann noch mit ihr reden. Und ich so, nein, nee, bloß nicht, lass die Tür zu. Ja, und dann hat sie die Tür eingeschlagen, also unsere Wohnungstür war, da war so eine Holzplatte, so eine dünne drin. Und sie hat sie dann unten halt irgendwie eingetreten und durch dieses Loch kam sie dann rein und hat meiner besten Freundin eine Weinflasche über den Kopf gezogen und immer wieder auf sie eingeschlagen. Ich habe sie dann halt festgehalten und die Polizei kam und...
1: Es war nicht das erste Mal im Lauf der Beziehung, dass jemand die Polizei gerufen hat. Aber bei den vorherigen Polizeieinsätzen hatten die Beamtinnen jedes Mal einen speziellen Verdacht.
0: Die haben dann halt aber auch echt immer gedacht, also dass mein Mitbewohner, der ist recht groß gewesen, dass mein Mitbewohner das gewesen wäre, der da irgendwas gemacht hätte.
1: Nicht Kim, die Partnerin, sondern der Mann in der WG. Das war die Erklärung, die für die Polizei näher lag. Und bis zu diesem Vorfall hatte Madita Kim auch immer geschützt. Dieses Mal bekommt Kim einen Platzverweis und Madita fährt mit ihrer Freundin ins Krankenhaus.
0: Auf dem Weg zurück kam sie dann wieder und hat mir eine Flasche hier gegengezogen und hat mir in den Magen getreten und ist dann weggerannt und fand das alles total witzig und hat mich angefasst, also nochmal so Machtdemonstration, einfach zwischen die Beine gefasst und an die Brust gefasst.
1: Zum zweiten Mal an diesem Abend geht sie ins Krankenhaus.
0: Ich wollte aber überhaupt nicht mehr mit dem Krankenwagen fahren, weil ich einfach so viel Adrenalin hatte. Das musste irgendwo hin. Also ich wollte einfach laufen. Und dann sind wir also hingelaufen. Sie kam dann mit. Sie fing dann wieder an und ist dann einfach neben uns hergelaufen und hat geredet, beleidigt, niedergemacht und solche Sachen. Mein Mitbewohner kam noch mit. Der hat dann von unterwegs die Polizei gerufen. Das hat sie aber nicht mitbekommen, weil ich habe dann mit ihr geredet einfach und ich habe sie einfach quasi so hingehalten, dass sie einfach bei uns bleibt, bis wir im Krankenhaus sind.
1: Sie redet mit Kim, die ihr gerade eine Flasche über den Kopf geschlagen hat, damit sie nicht wegläuft, bis die Polizei da ist. Am Krankenhaus werden sie dann von der Polizei empfangen und Kim wird mitgenommen. Es liegt eine Anzeige vor. Wer genau die gestellt hat, das weiß Madita bis heute nicht sicher, aber sie glaubt, es war ihr Mitbewohner. Trotz der Verletzungen geht Madita arbeiten, erzählt dort, sie sei gestürzt. Aber weil ihr schwindelig wird, wird sie früher nach Hause geschickt und vor ihrer Haustür, da wartet Kim auf sie.
0: Und dann stand sie da und ich sollte die Anzeige zurücknehmen, weil sie sonst Probleme kriegen würde. Sie hat ja auch was Soziales studiert und keine Ahnung, solche Sachen. Ich bin dann hoch, ich habe nicht weiter mit ihr geredet. Ich bin hoch, habe gesagt, hau ab. Ich hatte natürlich Angst, dass sie wiederkommt.
1: Madita packt ihre Sachen und zieht zu einem Freund, mit dem sie sonst wenig zu tun hat. Es musste ja jemand sein, auf den Kim nicht kommen konnte. Dann geht sie mit ihrer besten Freundin für ein paar Monate nach Spanien. Und dort bekommt sie Post, ihre Ladung als Zeugin. Es ist das letzte Mal, dass sie Kim persönlich gegenübertritt. Weil Madita inzwischen ihren Wohnort gewechselt hat, setzt sie vor Gericht durch, dass ihre Daten nicht verlesen werden.
0: Ich habe meine Handynummer gewechselt und alles und hatte ja auch einen neuen Arbeitgeber und keine Ahnung. Ja, und wir sind dann eigentlich nur rein, haben unsere Zeugenaussage gemacht. Wir haben den Raum wieder verlassen. Wir hätten uns auch hinten in den Zuschauerraum setzen können. Da saß ihre Mutter, da wollte ich also nicht sitzen. Wir sind also wieder raus. Und ich habe dann nochmal gefragt, ob wir das Ergebnis irgendwie erfahren würden. Ja, aber nee, also da hätten wir uns halt dann hinten reinsetzen müssen.
1: Bis heute kennt Madita das Urteil dieses Prozesses nicht. Und noch etwas ist wichtig. Verhandelt wurde nur über den Vorfall dieser eine Nacht, nicht über die gesamte Beziehung. Denn Madita wollte auch weiterhin keine Anzeige stellen. Ich habe Madita gefragt, wann zum ersten Mal der Gedanke da war, das war eine gewaltvolle Beziehung.
0: Erst danach. Erst danach, ja. Ich glaube auch erst weit danach, dass ich das für mich selber so labeln würde. Erst vielleicht seit 4, 5 Jahren so.
1: Ich frage mich, wie das sein kann. Madita hat Krankenhausbesuche, eine Anzeige, ein Gerichtsverfahren hinter sich. Und trotzdem hat so lange die Sprache gefehlt. Die Bezeichnung für das, was ihr passiert ist.
0: Ich glaube einfach, weil ich mich halt auch körperlich nicht als unterlegen gesehen habe, dass ich glaube, dass dieses Bild von Gewalt in Beziehungen halt auch auf mich als Opfer einfach einen Einfluss hatte. Dass ich mich halt auch einfach überhaupt gar nicht als Opfer gesehen habe in der ganzen Zeit. Wenn ich das gewusst hätte, dass das eben überhaupt auch so ist, wäre meine Wahrnehmung dazu vielleicht ein bisschen anders gewesen.
1: Kim war kleiner als Madita. Sportlich, aber körperlich nicht überlegen, zeitweise sogar zierlicher. In dem Bild, das wir von Beziehungsgewalt haben, gibt es dafür keinen Platz. Also gab es dafür auch in Maditas Kopf keinen Platz. Und Madita war nicht die Einzige, die nicht gesehen hat, was passiert.
0: Ich glaube, das ist halt nicht als Gewalt so. Also, dass es sehr wenig Menschen gab, die das als schon eine Art hierarchische Gewalt in einer Beziehung wahrgenommen haben. Und halt nicht so als, boah, bei denen in der Beziehung geht's aber schon ordentlich ab. Das war eben halt nicht, die schlagen sich die Köpfe ein. Es war wie in einer, ich vermute, Hetero-Beziehung ganz klar Gewalt, die von einer Person kam. Nur, ja. Ja, ich glaube, es gab wenig Leute, die das halt so gesehen haben.
1: Ich möchte wissen, was ihr damals geholfen hätte.
0: Wenn direkt danach jemand da gewesen wäre, der gesagt hätte, das war halt Beziehungsgewalt so. Das war nicht, ihr habt euch gestritten.
1: Was ist heute davon übrig? Madita erzählt mir, dass sie später nochmal eine Therapie gemacht hat. Die Borderline-Diagnose wurde da übrigens zurückgenommen. Über die Gewalt, die sie erlebt hat, spricht sie nur selten. Trotzdem ist es immer da.
0: Ja, spielt auf jeden Fall eine Rolle. Also zum einen in Beziehungen selber, dass ich schon, glaube ich, sensibler auf manche Themen reagiere, als ich das vorher getan habe. Auch wesentlich vorsichtiger einfach bin. Und außerhalb von Beziehungen, dass ich halt auch immer sehr, wenn viele Leute an einem Ort sind, immer sehr vorsichtig bin, sehr darauf achte, dass sie nicht da ist. Dass ich vorsichtig bin mit zum Beispiel dem Teilen von Fotos, auf denen man erkennen kann, wo ich bin im Internet oder wo ich meinen Namen angebe. Also es ist eigentlich immer noch eine Angst, dass da noch mal was kommen könnte.
1: Maditas Partnerin war eine Frau. Madita war eine Frau. An der Gewalt, die Madita erlebt hat, hat das nichts geändert. Außer, dass fast niemand sie erkannt hat. Nicht die MitbewohnerInnen, nicht die Freundinnen, nicht die Familie. Nicht die Ärztinnen, nicht die Polizei. Und vor allem auch Madita selbst nicht.
2: Gewalt in der Beziehung, wenn die Täterin eine Frau ist. 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In unserem nächsten Feature geht es um ein Thema, das in den vergangenen Wochen kontrovers diskutiert worden ist, Leihmutterschaft. Esteban und Gerd Peter sind vor kurzem zum dritten Mal Väter geworden. Ihren Traum von einer Familie haben sie mit Hilfe drei verschiedener Leihmütter in Kolumbien verwirklicht, denn in Deutschland ist das verboten. Chiara Kempers erzählt die Geschichte der Familie und erlebt dabei, welche Debatten der Kinderwunsch der beiden Männer ausgelöst hat.
3: Dann hat die Landeskirche eine Pressemitteilung bundesweit mit unserem Kinderwunsch rausgegeben und dass das aus kirchlicher Sicht völlig untragbar ist und dass deswegen das Verhältnis mit mir also gar nicht geht und so weiter. Dann hat man mich aus dem Dienst freigestellt und als ich nicht ausgeschlossen habe, dass wir das tun könnten, hat man mich fristlos gekündigt.
4: Gruppen, die gar nichts mit Gerd-Peter zu tun hatten, die andere Kollegen hatten, wurden vollständig informiert. Und als es nicht genug war, hat sie dann die E-Mail geschickt an Kindern. Von den 600 sind wahrscheinlich 400 Kindern gewesen.
3: Ja.
4: Der Domkantor ist ganz schlimm und er möchte gerne Kinder bekommen. Das heißen wir nicht willkommen.
5: Als Esteban und Gerd Peter sich vor 7 Jahren kennenlernen, ist es beinahe, was man Liebe auf den ersten Blick nennt. Auf jeden Fall geht alles sehr schnell. Sie möchten gemeinsam eine Familie gründen. Aber als schwules Paar bleibt ihnen in Deutschland, wenn sie beide auch rechtlich die Elternschaft übernehmen möchten, nur die Adoption oder die Pflegeelternschaft. Es gibt aber auch eine dritte Option. Eine Leihmutterschaft im Ausland, für die sich die beiden nach viel Überlegung entscheiden. Gerd Peter arbeitet zu diesem Zeitpunkt für die Niedersächsische Landeskirche und gestaltet als Domkantor die musikalische Begleitung des Gottesdienstes. Als seine KollegInnen von dem Kinderwunsch des Paares und der potenziellen Leihmutterschaft in Estebans Heimat Kolumbien erfahren, beginnt ein Konflikt, der mit einem großen Knall enden wird. Als bekannt wurde, dass CDU-Spitzenpolitiker Jens Spahn und sein Mann Eltern geworden sind, ist die Diskussion um Legalisierung von Leihmutterschaft im Sommer 2026 wieder aufgeflammt. Das prominente Paar hat seinen Sohn in den USA mithilfe einer Leihmutter bekommen. Dort ist es in einigen Bundesstaaten legal. Rund um das Thema kursieren viele Mythen und Ungenauigkeiten. Aber was stimmt wirklich? Esteban und Gerd Peter werden hier ihre Geschichte erzählen und uns einen ziemlich tiefen Einblick in ihr Leben geben. Ich bin Chiara Kempers, die Doku-Autorin, und weil es für das Thema vielleicht relevant ist, ich bin seit 8 Monaten Mutter. Das Thema Schwangerschaft und Geburt ist bei mir also noch nicht so lange her. Esteban und Gerd Peter sind vor wenigen Wochen von Niedersachsen nach Rheinland-Pfalz umgezogen.
6: Hallo, Esteban.
5: Am Bahnhof eines kleinen Örtchens zwischen Koblenz und Kaiserslautern will Esteban mich mit dem Auto abholen.
6: Okay, gar kein Problem. Ich warte einfach bis. Ich bin jetzt.
5: Er ist vor nicht mal 12 Stunden aus Kolumbien wiedergekommen. Gemeinsam mit dem neuesten Familienmitglied Paula. Sie ist heute genau 4 Wochen alt und ist das dritte Kind der beiden, das sie mit Hilfe einer Leihmutter in Kolumbien zur Welt gebracht haben.
4: Für mich war es schwierig am Anfang so, Mann, oh Mann, wie war das? Es waren nur 3 Jahre dazwischen, aber trotzdem. Mhm. Und plötzlich waren alle Griffe da. Ja, so ist das. Man vergisst das irgendwie nicht.
5: Die Rückreise hat länger gedauert als erwartet. Bürokratische Schwierigkeiten wegen der Leihmutterschaft, erzählt Esteban. Aber auch wenn er gerade mal einen halben Tag wieder in Deutschland ist, den Jetlag merkt man ihm gar nicht an. Er wirkt aufgekratzt und euphorisch. Frischgebackener Papa eben. Esteban ist 37, Kolumbianer und lebt seit 10 Jahren in Deutschland. Er hat hier studiert und steckt gerade in den letzten Zügen seiner Promotion in Maschinenbau. Das neue Haus sei noch Work in Progress, warnt mich Esteban vor. Denn die beiden sind erst vor 2 Monaten aus Braunschweig hierher gezogen und waren danach wochenlang in Kolumbien.
7: Hallo!
6: Hallo!
7: Ja, ich bin Chiara.
6: Freut mich sehr.
3: Wie war der Name?
6: Chiara.
3: Chiara, ja, das komme ich mehr. Komm rein.
6: Vielen Dank.
3: Das Frühstück ist fertig.
5: Im Haus empfangen mich Gerd Peter und der 3-jährige Matteo, der gerade aufgestanden ist und mit einer Milchflasche in der Hand durchs Haus turnt. Und Juan Esteban. Der ehemalige kolumbianische Rugbyspieler ist Au-pair der Familie und schleppt gerade Kartons von einer Ecke in die andere. Gerd Peter gibt mir eine kurze Haustour.
3: So, das hier wird jetzt noch voll mit den ganzen Kisten, die im Wohnzimmer stehen.
6: Das Gästezimmer ist der beste Raum jetzt gerade im Sommer, ja, genau. Wahrscheinlich. Abstellkammer.
3: Richtig, Vorratsraum.
6: Ja. Perfekt.
3: Ich bin ja auch der Koch und auch unser Weinkeller ist jetzt nicht so schlecht.
5: Im kleinen Garten hat Gerd Peter ein Frühstück für uns vorbereitet. Es ist ein heißer Julitag und wir sitzen unter einem großen Sonnenschirm. Matteo spielt mit einem Wasserschlauch neben uns.
3: Oben die Salate auch, Matteo, ja?
4: Die Salate. Lass mir Schuhe.
3: Und hier die Blumen auch im Topf, Matteo, die brauchen auch dringend Wasser.
5: Im Schatten liegt auf einer Decke Paula, mit dunklem, vollen Haar, knapp 3 Kilo schwer. Sie schläft, tief und fest. Vor 4 Wochen wurde sie in einem Krankenhaus in Bogotá geboren. Esteban war bei der Geburt dabei.
4: Es war wow. Ich wusste, wie schwierig das ist und hatte das natürlich irgendwie im Film gesehen, aber das vor Ort zu erleben, war eine Erfahrung, eine große Erfahrung. Und ich habe dabei geheult und es war einfach sehr, sehr emotional. Und ja, ich ich wollte mich teilen. Ich wollte mich auf jeden Fall irgendwie zwei Seelen aus mir rausholen. Eine, die beim Kind ist und eine, die bei ihr ist. Ich habe die ihre Hand gehalten und versucht, sie irgendwie zu streichen und zu helfen.
5: Paula ist das dritte Kind, das die beiden mit Hilfe einer Leihmutter bekommen haben. Und ihre Geburt ist wirklich ein Neubeginn für die Familie. Die Kündigung von Gerd Peter als Domkantor liegt mittlerweile 4 Jahre zurück. Seitdem ist viel passiert und die beiden haben einen jahrelangen Rechtsstreit hinter sich. Alles begann, als Gerd Peter im Vertrauen im Kollegium seiner Kirche erzählt, dass er und Esteban überlegen, ihren Kinderwunsch mit Hilfe einer Leihmutter in Kolumbien zu verwirklichen.
3: Nachdem meine Kolleginnen mich also davon unbedingt abbringen wollten, so eine bescheuerte Idee wie die Ersatzmutter zu verfolgen, haben wir irgendwann gesagt, entschuldige, ich arbeite hier. Also du kannst gerne deine Meinung sagen, aber das war's. Und dann sind wir nach Kolumbien gefahren, um den Prozess anzuschieben. Und da hat sich die Kollegin geweigert, meinen Urlaubsantrag zu unterschreiben. Sie würde Ersatzmannschaft nicht unterstützen. Ich konnte keinen Urlaub bekommen, weil die sich dann alle solidarisiert haben, um das nicht zu unterstützen.
5: Und das sollte erst der Anfang sein. Gerd Peter wendet sich an den Landesbischof und dieser sagt ihm, sie haben nichts zu befürchten, das ist eine persönliche Entscheidung, die nichts mit ihrem Job an der Kirche zu tun hat. Aber 4 Wochen später schickt die Kollegin von Gerd Peter 600 E-Mails an Familien aus der Gemeinde und informiert sie über die geplante Leihmutterschaft von Esteban und ihm.
3: Und dann sind die E-Mails natürlich sofort zur Zeitung durchgesickert, ist ja klar. Und dann hat die Landeskirche eine Pressemitteilung bundesweit mit unserem Kinderwunsch rausgegeben und dass das aus kirchlicher Sicht völlig untragbar ist und dass deswegen das Verhältnis mit mir also gar nicht geht und so weiter.
5: Gerd Peter wird freigestellt. Er und Esteban überlegen, soll dieser öffentliche Druck tatsächlich dafür sorgen, dass sie ihren Traum einer gemeinsamen Familie aufgeben? Als Gerd Peter schließlich gegenüber dem Kirchenvorstand sagt, er weiß nicht, ob er das mit der Leihmutterschaft in Kolumbien wirklich aufgibt, wird er fristlos gekündigt. Die evangelische Kirche hat bis heute keine einheitliche Haltung zum Thema Leihmutterschaft. Die unterschiedlichen Landeskirchen haben sehr liberale bis sehr ablehnende Haltungen. Die Landeskirche Braunschweig beruft sich darauf, dass die Leihmutterschaft im Ausland mit ihren ethischen Prinzipien unvereinbar sei. Bis heute hat das Paar mehrere Prozesse gegen die Kündigung und auch gegen die Datenschutzrechtsverletzung geführt. Und alle gewonnen. Im Herbst 2023 einigen sich Esteban und Gerd Peter dann mit der Landeskirche auf einen Vergleich. Also sie bekommen Geld, wenn sie nicht weiterklagen. Wenn Esteban sich an die Zeit erinnert, ist auch die Art und Weise, wie über sein Heimatland Kolumbien diskutiert wurde, schwer zu ertragen.
4: Es ist immer die Rede von, sie sind unselbstständig und sie sind finanziell in Notlage und das wird alles so pauschalisiert, finde ich. Und ich als Kolumbianer war am Anfang total sauer, dass ich denke, ich komme aus einem Land, die reich ist, die extrem reiche Menschen hat, also auch extrem arme Menschen hat und die alles in einem Sack zu packen, einfach so, weil die Kolumbianer sind.
5: Noch im selben Jahr kommt in Kolumbien ihr erstes Kind Mateo auf die Welt. Er ist heute 3. Und schon ein Jahr später folgt ihre Tochter, Magdalena. Sie wird 6 Wochen zu früh geboren und hat anfangs Probleme mit dem Atmen. Aber nach wenigen Wochen geht es ihr besser und sie können mit ihr nach Deutschland ausreisen. Doch dann, mit knapp 10 Monaten, verstirbt Magdalena am plötzlichen Kindstod. Ein Schicksalsschlag, der nur schwer in Worte zu fassen ist. Ich kann mir kaum vorstellen, wie schrecklich diese Zeit für die beiden gewesen sein muss. Der Verlust, die Trauer, die ständigen Rechtfertigungen, der Streit mit der Kirche. Nach einer sehr dunklen Zeit in Braunschweig bekommt Gerd Peter ein Angebot von der Landeskirche in Rheinland-Pfalz. Sie wollen ihn als Kantor anstellen. Endlich könnte er wieder in seinem Job arbeiten. Gemeinsam beschließen sie einen Neustart, der viel Kraft kostet, mit einem neuen Zuhause und, nach langem Überlegen, mit einem dritten Kind.
3: Wir wollten nicht, dass Matteo als Einzelkind aufwächst, das finde ich ganz schlimm. weil ich selber 4 Geschwister habe. Und deswegen
4: ganz schlimm ist das nicht, aber es ist anders.
3: Ich finde das ganz schlimm.
4: Ich finde es anders. Ich bin einfach sehr, sehr dankbar, dass ich eine Schwester habe. Und diesem Geschenk wollte ich auch meinen Kindern machen.
3: Genau.
5: Und jetzt sind sie hier, am anderen Ende von Deutschland, mit der kleinen Paula.

0: Das Thema Kinder kam bei den beiden zwar nicht beim ersten Date, aber dann doch ziemlich schnell auf den Tisch. Gerd-Peter hat schon einen Sohn aus erster Ehe mit einer Frau. Für ihn war das Thema also eigentlich abgehakt. Bis er Esteban getroffen hat, der fast 20 Jahre jünger ist als er.
1: Und als wir uns dann für die Hochzeit entschieden haben, mussten erst die Papiere gemacht werden. Und ziemlich schnell danach habe ich gesagt, Esteban, wie sieht es eigentlich mit dem Thema Familie aus? Wenn, dann bitte jetzt. Ich habe gesagt, wenn du später kommst, ich möchte meine Kinder auch noch erleben, dann machen wir es jetzt.
0: Esteban hatte, bis er mit Gerd-Peter zusammengekommen ist, keinen Kinderwunsch. Es habe ihm gereicht, seine Sexualität frei leben zu können, offen als schwuler Mann Hand in Hand durch die Straßen zu gehen. Aber die Idee, eine Familie zu gründen, geht ihm damals nicht mehr aus dem Kopf.
1: Uns wurde gesagt, ihr könnt eine Familie gründen, adoptiert doch. Wunderbar. In Braunschweig gab es im Jahr vorher 400 Adoptionswünsche. Und 6 Kinder standen zur Adoption.
2: Da haben wir gedacht, 2 Männer und noch dazu, einer von denen ist nicht in einem, also ist älter als die Durchschnittseltern. Das wird fürs Kind eher schwierig.
0: Den beiden ist klar, so lange können und wollen sie nicht warten. Und als Esteban ein paar Wochen später mit seiner Cousine telefoniert, sagt die ihm, ich könnte doch eure Leihmutter werden. In Kolumbien ist das nämlich legal.
1: Ich wusste da gar nichts von. Ich wusste auch nicht, wie das rechtlich geht. Also ich war sogar dagegen. Ich habe gesagt, wer keine Kinder kriegen soll, kriegt da keine Kinder.
0: In Deutschland ist Leihmutterschaft seit 1990 durch das Embryonenschutzgesetz verboten. Deshalb wenden sich viele Paare mit Kinderwunsch an Leihmütter im Ausland. In Kanada, in den USA oder auch in Kolumbien. Übrigens sind die meisten Paare, die Kinder mit Hilfe von Leihmüttern bekommen, hetero. Schwule Paare wie Esteban und Gerd-Peter machen nur eine Minderheit aus. Es ist schwer, da genaue Zahlen zu nennen, weil viele Länder die sexuelle Orientierung der Wunscheltern nicht erfassen. In den USA machen Homopaare aktuell ungefähr 30-40% aus. Aber schnell stellt sich heraus, dass mit Estebans Cousine wird nichts. Sie kann keine Eizellen spenden. Doch die Idee einer Leihmutterschaft oder Ersatzmutterschaft, wie die beiden lieber sagen, war gesät. Es gibt 2 Varianten der Leihmutterschaft, die traditionelle und die sogenannte gestationelle. Bei der traditionellen Leihmutterschaft ist die Mutter, die das Kind austrägt, genetisch mit dem Kind verwandt. Das heißt, ihre eigene Eizelle wird befruchtet. Diese Variante ist in den allermeisten Ländern verboten, weil sie oft zu einer stärkeren Bindung der Leihmutter zum Baby führt. Und es ist hier rechtlich auch komplexer, wer das Sorgerecht erhält. Bei der gestationellen Leihmutterschaft wird der Frau eine fremde, im Labor befruchtete Eizelle eingesetzt. Kind und Leihmutter sind also nicht genetisch verwandt und der Abschied voneinander soll so leichter fallen.
1: Und dann haben wir einfach mal gegoogelt und haben so eine Kinderwunschklinik angerufen und haben so einen Videocall gemacht. Hintergrund, großes Babyfoto, der Doktor im weißen Anzug mit weißen Haaren und schicker Brille. Und der uns dann sagte, also nach dem Motto, für den Betrag X brauchen Sie nur kommen, Ihr Sperma abgeben, alles andere erledigen wir für Sie. Und wir legen auf, gucken uns an, sagten, dann lieber nicht. Das geht für uns nicht, weil das Geld an der falschen Stelle verdient wird. Wir wissen nicht, was mit den Frauen ist. Wir wissen auch nicht, wie das aussieht. Das geht für uns gar nicht.
0: Nach dem Gespräch mit der Kinderwunschklinik ist beiden klar, so geht es nicht. Sie wollen kein All-Inclusive-Paket und die Anonymität einer Agentur. Ihnen ist wichtig, dass sich beide Seiten füreinander entscheiden. Und dass ihr Kind in der Zukunft auch ein Verhältnis zu seiner Leihmutter aufbauen kann, wenn beide Seiten es möchten.
1: Und das hat aber in mir oder in uns auch die Sache geschärft, dass wir gesagt haben, wir dürfen keine Frauen aus prekären Verhältnissen nehmen, die sozusagen jetzt nur deswegen irgendwie das machen, sondern wir müssen Frauen finden, die das wirklich wollen und die auch in gesicherten Verhältnissen leben.
0: Mein Eindruck ist, dass sie viele Vorkehrungen getroffen haben, um möglichst sicher zu gehen, dass die Frauen diese Entscheidung frei treffen und es eine Sympathie oder sogar Freundschaft untereinander gibt. Weil das ja auch das ist, was sie für ihre Kinder möchten. Ein gutes Verhältnis mit allen Teilen der Elternschaft.
1: Das sind ja genau die Erfahrungen, die eben die Leute, die das hier verurteilen, die denen fehlen. Und ich habe sie jetzt selber mitmachen dürfen. Also bei unserer jüngsten, süßen kleinen Maus war Esteban bei der Geburt ganz normal dabei. Und man bekommt das Kind direkt nach der Geburt in den Arm gelegt. Und die Ersatzmama sagt mit Worten, aber auch mit Gesten haben wir das gemerkt, es ist nicht mein Kind. Ich tue das für euch.
0: Aber auch bei den beiden, besonders bei Esteban, bleiben leise Zweifel. Es ist immerhin nicht so, als wäre das Ganze ein einfaches Ware-gegen-Geld-Geschäft. Und ob finanzieller Druck bei der Entscheidung eine Rolle gespielt hat, können sie nie wirklich ausschließen. Immerhin geht es um Tausende von Euro.
2: Aber ich kann ganz gut verstehen, wenn man sagt, das ist genau das Problem, dass man eine Frau instrumentalisiert und dass sie als Ware degradiert und als Objekt behandelt und so weiter. Das kann ich ziemlich gut verstehen. Und ich finde es so schwierig, da eine Waage zu finden und sagen, ja, es ist so oder es ist so.
0: Tatsächlich gibt es aber auch immer wieder Fälle, wo es nicht so läuft wie geplant. Manche Leihmütter entscheiden sich zum Beispiel nach der Geburt, das Kind zu behalten. Dafür gibt es zum Beispiel in Kanada und Großbritannien eine Frist, die den Leihmüttern eingeräumt wird, in der sie es sich nochmal überlegen können. Das ist aber deutlich seltener als der andere Fall, dass die Wunscheltern es sich nochmal anders überlegen. So gab es Situationen, wo eine Leihmutter ein Kind mit Behinderung zur Welt gebracht hat, das die Wunscheltern nicht wollten. Oder bei Zwillingen nur das eine Kind von den Wunscheltern aufgenommen wurde. Klar ist, für die Leihmütter ist gerade in solchen Momenten eine gute rechtliche Absicherung besonders wichtig. Aber auch Kriege, politische Instabilitäten und andere geopolitische Verschiebungen können für Leihmütter und Wunscheltern zum Problem werden. Das sind natürlich Punkte, die nach Meinung einiger für eine Legalisierung in Deutschland sprechen. Weil nur dann das deutsche Rechtssystem gelten würde und niemand die Leihmütter durch ein Schlupfloch im Stich lassen könnte. Allerdings liegt die Zustimmung für eine Prüfung der Legalisierung in Deutschland nur bei etwa 41%. 39% befürworten das Verbot und wollen, dass die Leihmutterschaft auch in Zukunft untersagt bleibt. 20% sind unentschlossen. Das ist für solche Umfragen eine extrem hohe Zahl. Und ehrlich gesagt, ich kann die Unentschlossenheit nachvollziehen. 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Gerd-Peter und Esteban freuen sich auf ihren Neustart in Rheinland-Pfalz. Hier wurden sie mit offenen Armen aufgenommen. Die Landeskirche sieht in ihrem Familienmodell kein Problem für eine Anstellung von Gerd-Peter. Natürlich wird das Thema sie weiterhin beschäftigen, denn zwei Männer mit Kindern, das wirft bei vielen immer noch Fragen auf.
2: Wir haben natürlich auch kritische Haltungen bekommen. Bei Freunden treffen wir uns einfach so zum Abendessen oder zum Essen. Und da haben wir jemanden getroffen. Mhm. Das war für mich nochmal neu, weil ich mich lange, lange nicht mehr rechtfertigen musste. Man hat natürlich seinen eigenen Kreis, einen eigenen Freundenkreis. Und das sind Menschen, die damit einverstanden sind, dass wir Kinder bekommen und auf den Weg bekommen haben. Und dann plötzlich nochmal auf die Schiene zu kommen, Studien zu erklären und die Geschichte nochmal zu erzählen, das war für mich so anstrengend. Aber es tat gut.
0: Klar, der Neuanfang wird nicht nur einfach werden. Beiden ist bewusst, dass auch in Zukunft neue Herausforderungen auf sie als Familie warten. Auch ihr Sohn Matteo stellt mittlerweile Fragen. Als sie gerade in Kolumbien waren, hat Matteo das erste Mal seine Bauchmama, wie sie sagen, getroffen und einen Tag mit ihr gemeinsam verbracht.
2: Ich glaube, für beide Seiten ist gut. Für das Kind ist gut zu wissen, wo er herkommt, aber für sie ist auch gut zu wissen, das ist ein Schnitt in meinem Leben. So eine Schwangerschaft zu erleben, so einen Prozess durchzugehen und plötzlich nichts mehr vom Kind zu wissen, es ist, glaube ich, für eine Frau ganz schwierig.
1: Wir haben ihn darauf vorbereitet, dass er jetzt seine Mama trifft, die ihn auf die Welt gebracht hat. Das war auch gut. Hat dann fürs Foto zweimal hier posiert, so ungefähr, und dann war er wieder weg. Mhm. Weil das war für ihn so ein Haken dran, das ist jetzt wichtig. Gut, wir wissen nicht, was in der Zukunft kommt, aber für ihn ist die Frage beantwortet.
2: Und das ist sein Gesicht.
1: Ja, und das ist so wichtig. Die Kinder müssen jetzt nicht, da komme ich her, das ist es. Matteo hat auch gerne jetzt im Kindergarten erzählt, er hat drei Papas und eine Mama. Und dann war der dritte Papa, war der Au-pair.

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2: Um 17 Uhr mit Elisabeth Mattner. Guten Tag. Die Einigung von Bund und Ländern über Spritpreisentlastungen hat unterschiedliche Reaktionen ausgelöst. Die Steuern sollen demnach von Oktober bis Jahresende um 17 Cent pro Liter sinken. Danach soll es einen Preisdeckel geben. Nina Schön.
3: Bauernpräsident Ruckwied lobte den Vorschlag, er forderte aber weitere Schritte. Der Chef des Bundesverbands Güterkraftverkehr, Logistik und Entsorgung, Engelhardt, sagte, 17 Cent je Liter könnten die akute Belastung abfedern. Sozialverbände und Verbraucherschützer kritisierten die Beschlüsse als zu wenig zielgenau. Der BUND nannte die Maßnahmen teuer und unökologisch.
2: Nach dem tödlichen Unfall im Berliner Stadtteil Prenzlauer Berg ist die Bösebrücke wieder für den Auto- und Straßenbahnverkehr frei. Einschränkungen gibt es aber weiter im S-Bahn-Verkehr. In der Nacht war ein Autofahrer auf der Bösebrücke über das Geländer gerast und mit seinem Wagen auf die Gleise gestürzt. Toni Schmidt, RBB 24.
4: Die Bergung gestaltet sich schwierig, denn das Autowrack liegt noch immer auf dem Gleiskörper. Die Bahn musste erst einen Kran auf Schienen von außerhalb anfordern und solange der nach Berlin braucht, wird die Bergung vorbereitet. Ist das Wrack dann vom Gleis runter, wird geschaut, wo sind möglicherweise Schäden entstanden und Bahnmitarbeiter gehen davon aus, dass nicht vor morgen Vormittag mit einem regulären S-Bahn-Takt wieder zu rechnen ist.
2: Wegen eines Drohnenvorfalls hat der Flughafen Luxemburg seinen Betrieb in der Nacht vorübergehend eingestellt. Die Drohnen seien zuerst in der Nähe und anschließend auch direkt über dem Flughafen gesichtet worden, heißt es auf der Webseite des Betreibers. Als Vorsichtsmaßnahme sei der Flugverkehr vorübergehend eingestellt worden. Insgesamt waren rund 1.800 Passagiere betroffen. Woher die Drohnen kamen, ist unklar. Beim sogenannten Marsch für das Leben sind nach Polizeiangaben in Berlin mehr als 2000 Abtreibungsgegner auf die Straße gegangen. Sie protestierten demnach auch gegen assistierten Suizid. An 3 Gegendemonstrationen nahmen laut Polizei jeweils etwa 100 Menschen teil. Einige von ihnen versuchten demnach auf das Gelände der Charité vorzudringen, vermutlich um die Abtreibungsgegner zu blockieren. Gegen sie wird wegen Hausfriedensbruchs ermittelt. Im Landkreis Märkisch-Oderland sind die Menschen weiter dazu aufgefordert, das Trinkwasser abzukochen. Netzspülungen zeigten zwar erste Wirkung, es könnten aber weiterhin Keime im Wasser sein, teilte der Landkreis mit. Deshalb gelte das Abkochgebot in vielen Ortschaften noch. Ende August wurden im Trinkwassernetz koliforme Bakterien entdeckt. Sie können unter anderem Magen-Darm-Beschwerden auslösen. Soweit die Nachrichten. 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Das Wetter bis zum Abend mal heiter, mal wolkig. Zurzeit in Berlin-Kreuzberg 20 und in Zedenick auch 20 Grad. Im Laufe der Nacht wird es wolkiger, Tiefstwerte 17 bis 13 Grad. Morgen zunächst grau und nass, später neben gewittrigen Schauern auch Auflockerungen, Höchstwerte um 20 Grad. Die Zeit 17.03 Uhr.
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5: Also wir machen jetzt die Ausgabe zum 27. September. Auf Sichtweisen kommt entweder der Beitrag von Johanna zum Thema Angst. Da gab es eine Tagung im Alexianerkrankenhaus in Berlin. Wenn jetzt nicht jemand noch einen Spruch hat. Dresden?
6: Da habe ich verschiedene Sachen zur Auswahl. Ich würde eine Seite mit einem 3000er-Text machen, wahrscheinlich Ora et Labora im Haus Hohen Eichen.
7: Hier planen Journalistinnen und Journalisten die nächste Ausgabe der Bistumszeitung Tag des Herrn. Das ist eins von vielen religiösen Presseorganen in Deutschland und einige davon wollen wir in der kommenden Stunde vorstellen im Rahmen der Aktionswoche der deutschen Medien. Demokratie braucht viele Stimmen. Wir besuchen Deutschlands älteste Nachrichtenagentur, den Evangelischen Pressedienst. Es wird um die jüdische Allgemeine gehen und wir schauen nach Polen. Denn da haben katholische Medien nach wie vor großen Einfluss. Ich bin Vera Kröning-Menzel. Schön, dass Sie dabei sind.

0: Glockenbach featuring Tom Walker mit Home. 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Und im Rahmen der Aktionswoche der deutschen Medien Demokratie braucht viele Stimmen, schauen wir auf die christliche Medienlandschaft in Deutschland. Und die ist sehr vielfältig. Da sind Gemeinde- und Kirchenzeitungen. Es gibt christliche Radiosender wie Radio Paradiso, Social-Media-Kanäle und dann sind da noch digitale Nachrichtenportale wie evangelisch.de oder katholisch.de. Die Kirchen bilden Journalisten aus und sie vergeben renommierte Medienpreise. Beide Kirchen unterhalten außerdem eigene Nachrichtenagenturen, die katholische Nachrichtenagentur KNA und den evangelischen Pressedienst EPD. Der wurde gegründet im Jahr 1910 und ist damit die älteste Nachrichtenagentur in Deutschland. Mehr dazu von unserem Reporter Thomas Klatt.
1: Eine Demonstration am Brandenburger Tor gegen die Übermacht der künstlichen Intelligenz. Vor der Handvoll Demonstranten steht Joris Ufer und macht sich in seinem Handy Notizen.
2: Viele der Informationen zu dieser Veranstaltung haben wir tatsächlich schon bekommen durch die Mitteilungen von denen. Aber für uns als Nachrichtenagentur ist es immer besonders wichtig, alles auch selber zu verifizieren. Also sind die wirklich da gewesen? Wie viele sind da? Haben die das gefordert, was sie vorher angekündigt haben? Weil wir nochmal eine ganz besondere Sorgfaltspflicht haben bei dem, was wir tun.
1: Joris Ufer ist 31 Jahre alt und hat Theologie studiert. Nun arbeitet er seit kurzem beim evangelischen Pressedienst in Berlin. Schon im Studium habe ihn der Journalismus gepackt, sagt er. Gründliche Recherchen interessieren ihn seitdem mehr als der Pfarrdienst.
3: Ich sehe zum einen die Plakate der Protestaktion, wo sie auf Risiken durch KI aufmerksam werden. Ich höre mir an, was die Menschen rufen. Wenn ich Fragen habe, gehe ich auch hin und spreche mit denen.
1: Und dann muss er zurück in die Redaktion, um eine erste kurze Meldung zu schreiben.
3: Bei uns ist die interne Regelung, dass eine Meldung immer veröffentlicht werden muss, spätestens 2 Stunden nach Beginn der Veranstaltung. Und dazu gehört nicht nur das Schreiben, sondern auch das Vier-Augen-Prinzip, dass ein Kollege, eine Kollegin vorher nochmal drüber geschaut hat, nachgeprüft hat und einem selbst nochmal Feedback gegeben hat, damit wir auch wirklich immer sicher gehen können, dass die Sachen, die wir verbreiten, auch stimmen.
1: Und dann schnell zum Schiffbauerdamm 40, eine Treppe hoch in den ersten Stock.
4: Wir sitzen hier im Haus der Bundespressekonferenzen und insofern ist das auch ein sehr guter Standort, weil wir zu einigen Veranstaltungen einfach die Treppe runtergehen und da sind. Und das sind 3-mal in der Woche die Regierungspressekonferenzen, die hier vor der berühmten blauen Wand, die man oft in der Tagesschau sehen kann, stattfinden. Aber es gibt auch ein Tagungszentrum hier im Haus, wo ganz viel stattfindet, wo sich Verbände, NGOs einmieten und so weiter. Und dieses Haus der Bundespressekonferenz liegt eben mitten im Regierungsviertel.
1: Sagt Jens Büttner, 57 Jahre alt, Chefredakteur beim EPD-Landesdienst Ost.
4: Das ist ein großer Unterschied, gerade für eine Nachrichtenagentur, die sich in zeitlicher Konkurrenz zu anderen befindet. Wenn man nicht 20 Minuten mit dem Fahrrad erst wohin fahren muss, hinterher 20 Minuten wieder zurück, sondern wenn man unmittelbar am Ort des Geschehens ist. Das ist ein unschätzbarer Vorteil und deswegen ist das ein sehr guter Standort für uns.
1: Schnelligkeit und Verlässlichkeit, das seien Hauptmerkmale eines guten Nachrichtendienstes, sagt Büttner. Der EPD genieße einen guten Ruf. 7 Landesdienste und eine Zentralredaktion in Frankfurt am Main bieten täglich Meldungen und Hintergrundberichte in Text und immer öfter auch Videoform. Dazu kommen Fachdienste wie EPD Film, Medien, Sozial und längere Dokumentationen. Zu den zahlenden Kunden zählen 3/4 aller deutschen Tageszeitungen, Online-Medien, die Kirchengebietspresse, Landesregierungen und Landtage oder eben auch der öffentlich-rechtliche Rundfunk wie der RBB. Damit kommen gut 2/3 der Einnahmen rein, den Rest tragen die jeweiligen Landeskirchen. Zuständig ist die Berliner Redaktion zusammen mit ihren Korrespondenten und auch freien Mitarbeitern für Berlin und den Großteil der ostdeutschen Bundesländer. Die Bundespolitik wird von einer eigenen EPD-Bundesredaktion beobachtet, mit der man im gleichen Büro sitzt und gut zusammenarbeitet, sagt Chefredakteur Jens Büttner.
4: Wir bearbeiten ein sehr spezielles Themenfeld. Dazu gehört Sozialpolitik. Dafür werden wir auch sehr im Markt geschätzt. Also wir schauen da etwas tiefer hin, als es vielleicht der ein oder andere Mitbewerber macht. Dazu gehört natürlich kirchliches Leben oder religiöses Leben. Dazu gehört Kultur, dazu gehört unsere Medienberichterstattung, für die wir eigentlich im Markt auch sehr bekannt sind. Und es sind also alles Themen, die Kirche auch am Herzen liegen. Und es sind häufig Themen, wo eine Wertedebatte dahinter liegt. Also ethische Fragen, um es beispielhaft zu machen, die Debatte über Sterbebegleitung oder Sterbehilfe wäre so ein Punkt, wo, glaube ich, andere Medien, andere Agenturen nicht in dieser Breite berichten, wie wir das machen.
1: Der EPD ist Teil des Gemeinschaftswerkes der evangelischen Publizistik in Frankfurt am Main, kurz GEP. Dazu gehören etwa das Magazin Chrismon oder das Online-Portal evangelisch.de. Gegründet wurde das GEP von Robert Geisendörfer.
4: Und unser Ansatzpunkt in der evangelischen Publizistik ist immer eigentlich das, was Robert Geisendörfer formuliert hat. Robert Geisendörfer war ein evangelischer Pfarrer und Publizist und auch Medienpionier, kann man sagen. Sein Leitspruch war Fürsprache üben, Barmherzigkeit vermitteln und Stimme leihen für die Sprachlosen. Also ein Beispiel ist etwa das Thema Obdachlosigkeit in dieser Stadt. Wie geht's Obdachlosen? Was passiert mit denen im Winter? Was passiert mit denen im Sommer? Welche Probleme haben sie? Wo tut Hilfe? Für Not. Das ist ein beständiges Thema bei uns im Landesdienst Ost und auch in anderen Landesdiensten. Und das ist ein gutes Beispiel dafür, welche Themen wir versuchen besonders zu bewegen.
1: Seit 15 Jahren arbeitet der studierte Politikwissenschaftler Büttner beim EPD. Mit der speziell religiösen und sozialen Ausrichtung für ihn der richtige Arbeitgeber. Und wegen der hohen Verlässlichkeit gegenüber den eigenen Mitarbeitenden, die meist über Jahrzehnte beim EPD bleiben.
4: Ich kann das jungen Leuten empfehlen, auf jeden Fall. EPD ist auch ein guter Arbeitgeber. Hier gibt es einen Tarifvertrag, nach dem wir bezahlen. Die Sozialleistungen sind gut. Allerdings sind wir ein überschaubares Team und es ist nicht so, dass bei uns ständig Stellen vakant sind.
1: Wenn aber doch eine Stelle frei werde, lohne sich eine Bewerbung oder zumindest ein Volontariat. Denn einen kirchlichen Maulkorb von oben gebe es nicht. Auch nicht bei brisanten Themen wie sexualisierter Gewalt in der evangelischen Kirche. Da zähle der EPD zu den kritischen Berichterstattern, betont Büttner.
4: Wir stehen in kritischer Loyalität zur evangelischen Kirche, aber wir sind keine Presse- und Öffentlichkeitsarbeit der Kirche, sondern wir sind unabhängig, überparteilich sowieso. Und natürlich, da sehen wir auch unsere Aufgabe drin, stellen wir kritische Fragen auch den Bischöfinnen und Bischöfen.
0: Sagt der Chefredakteur des Landesdienstes Ost des evangelischen Pressedienstes, Jens Büttner. Thomas Klatt berichtete.

0: Somebody That I Used to Know von Gotje. Die katholische Zeitschrift Tag des Herrn, die feiert in diesem Jahr 75-jähriges Jubiläum. Herausgegeben wird sie von den ostdeutschen Bistümern und erscheint alle 2 Wochen im St. Benno Verlag. Der sitzt in Leipzig und unser Reporter Bastian Wirzioch hat da die Redaktion vom Tag des Herrn besucht.
1: Also wir machen jetzt die Ausgabe zum 27. September.
2: Redaktionskonferenz in Leipzig. Redakteur Vincent Antal von der katholischen Kirchenzeitung Tag des Herrn ruft die kommenden Themen auf.
1: Auf Sichtweisen kommt entweder der Beitrag von Johanna zum Thema Angst, da gab es eine Tagung im Alexianer Krankenhaus in Berlin, oder wir nehmen das Interview zur Pfadfinderleiterin aus Erfurt mit, wenn jetzt nicht jemand noch einen Spruch hat. Dresden.
3: Da habe ich verschiedene Sachen zur Auswahl. Ich würde eine Seite mit einem 3000er-Text machen, wahrscheinlich Ora et Labora im Haus Hoheneichen. Eine Reportage, die ist einfach an grüne Blätter gebunden von den Bildern her.
2: In Leipzig sind 3 Redakteure sowie Redakteurin Ruth Weinhold-Hesse für die Berichterstattung aus den ostdeutschen Bistümern zuständig.
3: Wir machen die regionalen Seiten und da müssen wir natürlich auch diesen regionalen Fokus bringen. Und ich vergleiche das auch manchmal so ein bisschen mit Lokalpresse. Also wir fahren wirklich auch manchmal in kleine Orte und gucken, was machen die.

0: Im August ging es unter anderem um die AfD oder Gottesdienste zum Christopher Street Day.
1: Jetzt sind wir im Keller und hier ist das Archiv des Tag des Herrn. Hier haben wir alle alten Ausgaben seit der ersten gebunden und wir haben hier auch Aktenschränke voller Originalfotos.
0: Die erste Ausgabe vom 27. Mai 1951 bestand aus 8 Seiten. Viel kleingedruckter Text, kaum Bilder, Berichte aus den Bistümern, Lieder, Texte zum Kirchenjahr. Zum Geleit steht auf der Titelseite. Wie es zu der ersten Veröffentlichung kam, erzählt Michael Birkner, der Geschäftsführer des St. Benno Verlags.
2: Die Problematik bestand ja darin, dass nach dem Ende des Krieges und nach der Sortierung der ganzen Besatzungszonen hier im Osten Deutschlands ein Großteil der Vertriebenen gelandet ist. Das heißt, die Katholikenzahlen haben sich hier in diesem Gebiet plötzlich verzehnfacht, mehr als verzehnfacht. Wir hatten also Millionen Katholiken, die hier zunächst gestrandet sind, weil interessanterweise sind ja sämtliche vertriebenen Gebiete aus dem alten Deutschland alles katholische Gebiete gewesen. Dort gab es keine evangelischen Christen. Und damit brauchte man eine irgendwie geartete Art von Publizistik, die natürlich auch damals noch eine ganz andere Bedeutung für die Katholiken hatte, um sie irgendwie im Glauben zu stärken, sie hier zu versammeln, hier zu beheimaten und sie hier irgendwie kirchlich auch einzubinden. Und dafür entstand die Idee, und die ist insofern bemerkenswert, dass man nicht nur die katholischen Kirchenzeitungen, die es gesamtdeutsch über 100 Jahre schon jetzt gibt, irgendwie versucht hat zu transformieren, sondern dass man gesagt hat, für diese Region brauchen wir ein eigenes Medium.
0: Michael Birkner arbeitete seit 1984 im St. Benno Verlag. Damals erlebte er mit, unter welchen Zensurbedingungen die Redaktion in der DDR arbeitete.
2: Für die Kirchenzeitung Tag des Herrn, und darum ging es ja, war das im Nachgang erst. Das heißt, die Kirchenzeitung konnte sowohl staatlicherseits als auch kirchlicherseits erscheinen und im Nachgang hat man redigiert von den entscheidenden Stellen kirchlicherseits oder auch staatlicherseits und hat darauf hingewiesen, dass solche und solche Aussagen nicht möglich sind und wenn man weiterhin in diesem Rhythmus erscheinen will, möge man sich doch disziplinieren.
0: Insgesamt 3 Zensurinstanzen hätten erfolgreich auf das Blatt eingewirkt, sagt Michael Birkner. Die Kirche, der Staat sowie die Scheren im Kopf der Redakteure, also Selbstzensur, wodurch das Blatt recht unauffällig durch die Jahrzehnte gekommen sei. Die höchste Auflage mit 100.000 Exemplaren war Ende der 60er Jahre erreicht. Danach ging es bergab. Heute sind es 15.000. Denn weil die Kirchen seit Jahrzehnten schrumpfen, verlieren auch die Kirchenzeitungen fortlaufend Leserinnen und Leser.
3: Informationen von Bastian Würzioch. Der Einfluss christlicher Zeitungen schwindet also in Deutschland. In unserem Nachbarland Polen, da sieht das ganz anders aus. Da sind die katholischen Medien nach wie vor sehr einflussreich. Und darüber sprechen wir gleich nach Moriarty und Jimmy.

0: 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Und in dieser Stunde schauen wir im Rahmen der Aktionswoche Demokratie braucht viele Stimmen auf religiöse Medien. Und eine reiche christliche Medienlandschaft, die gibt es auch in unserem Nachbarland Polen. Und darüber möchte ich jetzt sprechen mit Tomasz Kucia von der polnischen Redaktion von Radio Cosmo. Hallo.
1: Dzień dobry.
0: Wie sieht denn die christliche Medienlandschaft in Polen aus? Ziemlich katholisch, oder?
1: Ich würde vor allem sagen, ziemlich dynamisch. Das ist tatsächlich eine sehr dynamische Medienlandschaft. Tatsächlich katholisch. Wir haben sehr wenige evangelische Medien. Kaum mit Deutschland zu vergleichen, weil in Polen Zeitungen, Internetportale, ja sogar Radiosender und Fernsehstationen fast über Nacht entstehen und wieder geschlossen werden können. Und das gilt nicht nur, aber auch vor allem für die katholischen Medien. Wir haben einen sehr, sehr dynamischen Markt. Und dazu gehört, wenn wir so schnell aufzählen können, der Gość Niedzielny, die auflagenstärkste katholische Wochenzeitung Polens, mit einem sehr starken Internetportal, dann die Wochenzeitung Niedziela, Przewodnik Katolicki aus Poznań, das ist übrigens die älteste noch erscheinende katholische Zeitschrift seit 1895. Und ganz wichtig, die intellektuellen Blätter wie Tygodnik Powszechny aus Krakau und Więź aus Warschau und die katholische Nachrichtenagentur KAI, Internetportale wie Opoka und Stasia 7. Aber wenn man in Deutschland nach polnischen christlichen Medien fragt, werden wahrscheinlich die meisten sagen, na ja, Radio Maria, ist doch klar.
0: Ja, über Radio Maria ist ja immer wieder in der deutschen Presse auch was zu lesen, eben wegen seiner engen Verbindung zu konservativen Politikern. Und vor etwas über 10 Jahren, das war nach dem Wahlsieg der PiS-Partei, da hat der damalige Parteichef sich sogar ausdrücklich bedankt beim Chef von Radio Maria und hat zu ihm gesagt, ohne ihn wäre dieser Triumph nicht möglich gewesen. Wie hat denn Radio Maria das damals geschafft?
1: Übrigens, der Satz hat in Polen mittlerweile einen Kultstatus. Wenn man jemanden auf die Schippe nehmen möchte, kann man gern ihn benutzen. Bez ojca dyrektora nie byłoby tego zwycięstwa. Der damalige Chef der Partei Recht und Gerechtigkeit, Jarosław Kaczyński, sagte diesen Satz bei einer Veranstaltung in Radio Maria. Also es war keine politische Veranstaltung, aber dennoch hatte natürlich ein politisches Echo. Das war Dezember 2015 und das ist wichtig. Das war nämlich eine völlig andere Medienlandschaft als heute. Heute stellen die Social Media vieles in den Schatten. Damals war es aber Radio Maria möglich, so entscheidend für eine konkrete Partei zu stimmen, weil Radio Maria damals das gemacht hat, was heute Social Media machen bzw. eigentlich machen sollten, nämlich eine Familienzugehörigkeit zu geben. Denn das ist sehr wichtig, Radio Maria ist mehr als nur Rundfunk, es ist ein ganzes Medienökosystem des Redemptoristenpaters Tadeusz Rydzyk. Zudem gehört der Radiosender, ja, Radio Maria seit 1991, aber auch die Fernsehstation Telewizja Trwam, die Tageszeitung Nasz Dziennik und sogar die Hochschule für Medien in Thorn. Und ganz wichtig, viele Pfarreien landesweit in ganz Polen pflegen Begegnungen, also Treffen von Hörern von Radio Maria. Sie erzeugen also gewisse Familienzugehörigkeit. Sie nennen sich sogar Rodzina Radio Maria, also die Familie von Radio Maria, was heutzutage nicht unwichtig ist. Deswegen haben diese Medien, sie alle sind unter dem Namen Radio Maria vereint, damals, also 2015, diesen Einfluss ermöglicht. Aber ich würde heute sagen, viele Politologen sagen es auch, ich glaube, wir überbewerten ein wenig den Einfluss dieses Senders auf die politische Wirklichkeit.
0: Wie groß ist denn der politische Einfluss des Senders auf die politische Wirklichkeit?
1: Ja, ich glaube, es hängt davon ab, wie man den Einfluss messen will. Wenn wir nur die Marktanalyse, also die aktuellen Hörerzahlen uns anschauen, dann liegt Radio Maria erst auf dem 8. Platz mit einem Marktanteil von nicht mal 2%. Der Trendsetter, beziehungsweise die Trendsetter, weil es eben zwei Rundfunkanstalten sind. Das sind zwei private Sender, Radio Z und RMF FM mit 28 bzw. 14%. Und erst weit davon entfernt, auf dem 3. Platz mit 5% Marktanteil liegt Jedynka, also das erste Programm des polnischen öffentlich-rechtlichen Rundfunks. Wenn wir uns aber die Familienzugehörigkeit, die ich vorhin angesprochen habe, anschauen, dann vereint tatsächlich Radio Maria tatsächlich viele von älteren Menschen, nicht nur, aber vor allem ältere Menschen, die in der heutigen modernen, schnellen Welt einfach kein Zuhause mehr finden.
0: Welches ist denn dann heute das wichtigste rechtskonservative katholische Medium in Polen? Oder wer hat da Radio Maria abgelöst? Gibt es da so einen Nachfolger?
1: Na, abgelöst vielleicht nicht. Das kann man nicht sagen, weil Radio Maria immer noch sehr, wenn wir das in deutschen Maßstäben messen, sehr konservativ, erzkonservativ, wie auch immer wir hierzulande das messen wollen, immer noch geblieben ist. Aber wenn wir uns darüber unterhalten, welchen Einfluss auf die politische Wirklichkeit Zeitungen in Polen haben, die katholischen, dann ist es meiner Ansicht nach der Gość Niedzielny aus Katowice. Das ist eine Wochenzeitung, die seit 1923 erscheint. Es ist die auflagenstärkste Wochenzeitung in Polen. In manchen Jahren war sie sogar das auflagenstärkste Meinungsblatt Polens überhaupt, also nicht nur katholisch, sondern überhaupt. Mal mittig, mal rechtskonservativ, zum Beispiel sehr aktiv in Sachen Pro-Life. Gość Niedzielny hat mittlerweile eine sehr starke Internetpräsenz, eine Kinderzeitschrift, viele Sonderausgaben zur Kirchengeschichte und den Radiosender Radio M, der in ganz Oberschlesien zu hören ist. Das würde ich dann tatsächlich auch als das Blatt oder das Medium nennen, das die politische rechte bzw. mittige Seite einnimmt.
0: Gibt es denn demgegenüber auch eine starke linksliberale Stimme in der christlichen Medienlandschaft?
1: Es gibt sogar zwei, würde ich sagen. Die kämpfen tatsächlich um den ersten Platz. Einmal ist es die Vierge. Früher war es eine Monatszeitschrift. Jetzt ist es eine Quartalszeitschrift. Aber seit einigen Jahren mit einem sehr, sehr gelungenen Internetauftritt, der mittlerweile das Zugpferd für die Papierausgabe ist. Vierge gibt es seit 1958. Damals war der erste Chefredakteur Tadeusz Mazowiecki, der spätere erste nicht-kommunistische Premierminister Polens. Viele aufgedeckte Pädophilie-Skandale in der Kirche in Polen, das ist zum großen Teil der Verdienst dieser Zeitung, dieser Journalisten. Und natürlich der zweite Platzhirsch, das ist der Krakauer Tygodnik Powszechny, der seit 1945 erscheint. Die katholische Stimme Polens als sozusagen Avantgarde nach dem Zweiten Vatikanischen Konzil. Da hat auch Erzbischof Karol Wojtyła publiziert, also der spätere Papst Johannes Paul II. Bei Tygodnik Powszechny, interessant vielleicht auch für unsere Hörer, hatten früher Kollegen und Kolleginnen gearbeitet, die sich sehr stark für die deutsch-polnische Verständigung eingesetzt haben.
0: Die christlichen Medien in Polen sind also sehr, sehr stark, kann man sagen. Welche Rolle spielen sie denn für die Demokratie in Polen?
1: Ich würde sagen, eine immer noch sehr große. Also erstens, geschichtlich betrachtet, solche Blätter, die wir bereits genannt haben, wie Gość Niedzielny, Tygodnik Powszechny, Vierge, dieser älteste Przewodnik Katolicki, haben immer sehr aktiv an der politischen Entwicklung des Landes teilgenommen. Zu kommunistischen Zeiten, also nach dem Zweiten Weltkrieg bis 1989, waren diese Blätter sogar die Fundamente des demokratischen Wandels bzw. des Widerstands gegen das kommunistische Regime. Sie haben oft trotz der damaligen Zensur immer wieder versucht, auf die Freiheit, die Menschenrechte aufmerksam zu machen. Ich kann mich noch aus meiner Jugend erinnern, wie zerhackt die Texte manchmal dort waren, mit zahlreichen eckigen Klammern, die bedeuteten damals, dass dort etwas fehlt, weil den Text die kommunistische Zensur herausgeschnitten hatte. Für diesen Mut haben die Medien oft hohe Preise gezahlt, wie Gefängnisstrafen für Redakteure oder gar zeitweise Schließungen ganzer Redaktionen. Und nach der politischen Transformation von 1989 in Polen, als Polen wieder demokratisches Land wurde, haben diese Zeitungen auch viele weitere Medien, wie das katholische Radio Puls, Radio M aus Katowice oder Radio Rodzina aus Breslau, haben sich sehr aktiv an der Entwicklung des Landes beteiligt. Sie waren sehr identitätsstiftend, katholisch sehr wohl. Aber es gibt natürlich auch Kritik, zum Teil berechtigte Kritik, dass den Medien bzw. einigen von ihnen manchmal die politische Distanz fehlte. Kommentare mit Fakten wurden da vermischt und direkte politische Parteinahme wurde ausgeübt. Vielleicht liegt es ein wenig auch daran, dass in Polen nie so richtig zwischen religiöser Zugehörigkeit und politischer Teilnahme getrennt wurde.
0: Sagt Tomasz Kücher von der polnischen Redaktion von Radio Cosmo. Vielen Dank für das Gespräch.
1: Dankeschön.

0: Kalexiku und Two Silver Trees. 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Es gibt in Deutschland nicht nur christliche Medien, über die haben wir ja bisher gesprochen. Auch die anderen Religionsgemeinschaften haben eigene Formate, wie zum Beispiel die Islamzeitung oder Buddhismus aktuell. Themen, die Jüdinnen und Juden in Deutschland beschäftigen, die findet man in der Jüdischen Allgemeine. Herausgegeben wird sie vom Zentralrat der Juden in Deutschland. Die Zeitung erscheint wöchentlich, begleitet von einem tagesaktuellen Online-Auftritt. Neben den klassischen Ressorts richtet die Jüdische Allgemeine ihren Blick auch auf die jüdischen Gemeinden nach Israel und sie vermittelt Wissenswertes zur jüdischen Religion und Tradition. Unser Autor Carsten Dippel stellt das Blatt vor.
1: Seit 1946 erscheint die Jüdische Allgemeine. Gegründet wurde sie allerdings zunächst als jüdisches Gemeindeblatt für die Provinz Nordrhein und Westfalen, dank einer Lizenz der britischen Militärregierung. Es knüpfte an eine weit ins 19. Jahrhundert zurückreichende publizistische Tradition an. So kurz nach der Shoah waren die ersten Schritte für eine traumatisierte und verunsicherte jüdische Gemeinschaft zunächst jedoch schwierig. Dass das Bedürfnis nach jüdischer Publizistik groß war, zeigt eine schnell wachsende Auflage in den ersten Nachkriegsjahren. Heute gilt die Jüdische Allgemeine, unter diesem Namen firmiert sie seit 2003, als wichtigste jüdische Zeitung in Deutschland. Die Journalistin Esther Shapira schätzt die Jüdische Allgemeine als Safe Space für Jüdinnen und Juden und als Ort leidenschaftlicher Debatten.
2: Also das eine ist, dass sie für Juden selbst, also für die innerjüdische Debatte, ganz wichtige Fragen thematisiert. Also haben wir als Juden in Deutschland eine Zukunft? Wie ist es mit der Bedrohung durch Antisemitismus von rechts, links, aus der Mitte, aus der muslimischen Community? Gleichzeitig stellt sie die Vielfalt jüdischen Lebens dar. Und sie wirft aber auch die Fragen auf, die uns ja alle umtreiben. Wir sind ja nicht nur Jüdinnen und Juden, sondern wir sind ja Deutsche, die hier leben, die sich Sorgen um unsere Demokratie und die Bündnisse brauchen.
1: Die Zeitung erscheint jeden Donnerstag mit einer Auflage von gut 12.000 Exemplaren. In erster Linie richtet sie sich an die jüdischen Leserinnen und Leser. Doch sie erreicht auch eine nichtjüdische Leserschaft und wird durch ihren tagesaktuellen Online-Auftritt sehr viel breiter wahrgenommen. Gerade durch ihre Berichterstattung zu Israel und Nahost, mit einem Ohr, das dicht dran ist an den Themen, die über Israel hinaus auch für die jüdische Diaspora wichtig und lebensnah sind. Seit 2023 ist Philipp Peymann-Engel Chefredakteur der Jüdischen Allgemeinen. Er übernahm den Posten wenige Tage vor dem 7. Oktober. Auf einem Familienausflug, es war Schabbat, erreichten ihn von Stunde zu Stunde mehr die schrecklichen Nachrichten aus Israel. Angehörige und KollegInnen waren in Israel. Es war das erste Mal in der Geschichte der Zeitung, dass am Schabbat, zumindest für die Online-Ausgabe, gearbeitet wurde.
3: Es hat sich alles geändert. Unsere Themen sind viel härter geworden, düsterer geworden. Wir müssen über Israels Dilemma berichten, wie es auf diesen Terror der Hamas reagieren muss oder kann. Und unsere persönliche Gefährdungsstufe spielt da auch nochmal eine große Rolle. Der 7. Oktober hat alles geändert auf allen Ebenen.
1: Philipp Peymann-Engel ist als Chefredakteur eines der prominentesten jüdischen Gesichter in Deutschland. Er war seit dem Terrorangriff der Hamas und bei jeder weiteren überraschenden Wolte in Nahost Gast zahlreicher Medienformate, vom ARD-Presseclub bis zu Markus Lanz. Keine einfache Rolle für den jüdischen Journalisten in diesen politisch wie emotional aufgeladenen Zeiten.
3: Ich würde mir wünschen, dass nicht nur allein wir Juden als nicht unkritische Stimme mit Blick auf Israel eingeladen werden. Ja, ich finde, nicht nur wir sollten immer angefragt werden, sondern wie bei anderen Themen auch, da sollte breiter gemischt werden.
1: Engel steht wie andere bekannte Jüdinnen und Juden nicht nur im öffentlichen Scheinwerferlicht, sondern auch im Fokus von Antisemiten. Dass die Jüdische Allgemeine wie andere jüdische Institutionen und Organisationen Ziel von antisemitischer Hetze ist, sei man leider seit vielen Jahren gewohnt, sagt ihr Chefredakteur. Und doch habe sich etwas dramatisch verschoben.
3: Nach dem 7. Oktober sind nochmal alle Dämme gebrochen, haben die Sicherheit erhöhen müssen, was an antisemitischen Zuschriften und Social-Media-Kommentaren reinkommt, ist wirklich jenseits von Gut und Böse. Wir wissen, wo du wohnst, Philipp Peymann-Engel. Du bist schlimmer als Josef Goebbels, antimuslimischer Hetzer, Völkermordsprediger. Du hast Blut an deinen Händen. Der Tag der Gerechtigkeit wird kommen und wir werden deine Hände abhacken, weil Blut an ihnen klebt. Das betrifft mich, das betrifft die Kollegen. In dem Ausmaß gab es das vorher nicht und das muss man halt auch erstmal ausblenden können.
1: So wichtig die politische Berichterstattung ist, die jüdische Allgemeine machen ebenso Rubriken aus, die nah an den jüdischen Gemeinden in Deutschland sind. Und auch die jüdische Tradition und Religion nimmt einen wichtigen Platz im Blatt ein. Da ist zum Beispiel die Rubrik Talmudisches, die über Einsichten und Ansichten aus der Welt von Torah und Talmud erzählt. Einer der Autoren dieser Rubrik ist der Blogger Chaim Guski. Eine Zeit lang verfasste er Artikel zu allen möglichen Tieren, die in den Schriften der jüdischen Tradition vorkommen. Da wäre zum Beispiel die Ameise, über deren Fleiß sich schon König Salomo äußerte und die rabbinischen Gelehrten später genauer studierten.
4: Ich versuche, und das liegt vielleicht an mir, weil ich mich selber nicht so ernst nehme, auch das Thema nicht so ernst immer aufzurollen, dass ich denke, was jetzt passiert, ist extrem wichtig, sondern ich versuche immer noch irgendwo ein kleines Augenzwinkern einzubauen.
1: Chaim Guski schätzt die Bandbreite und Vielfalt an Themen, die die jüdische Allgemeine abbildet.
4: Also eine jüdische Zeitung einer jüdischen Redaktion für die jüdische Gemeinschaft, für die jüdische Community, allerdings auch für Nichtjuden. Ja, es ist ein Projekt, das sich nicht jedes Land leisten kann tatsächlich. Von daher ist es, glaube ich, ein wichtiger Beitrag dazu, die jüdische Gemeinschaft auch wahrzunehmen.
1: Eine bessere Wahrnehmung jüdischer Anliegen in der nichtjüdischen Gesellschaft würde sich Esther Shapira wünschen. Auch die Kompetenz anzuerkennen, die die jüdische Allgemeine gerade bei Themen, die sich um Israel drehen, aufbieten kann. Shapira, die lange Jahre leitende Redakteurin beim Fernsehen des Hessischen Rundfunks war, sieht sich hier auch als eine Art Vermittlerin. Sie weiß um manche Untiefen in der allgemeinen Nahostberichterstattung, die jüdischen Perspektiven oftmals kaum Gehör schenke.
2: Wir erleben, dass wir in den anderen Redaktionen, also jetzt nochmal wir als Journalisten, in einer Minderheit sind. Und dass wir permanent um Verständnis bitten und um Gehör und dann immer wieder auf Abwehr und Unverständnis und Kälte stoßen.
1: So habe der Stellenwert der jüdischen Allgemeinen vor allem seit dem 7. Oktober für die jüdische Gemeinschaft in Deutschland erheblich zugenommen, sagt die Journalistin.
2: Weil es jetzt ein Debattenort ist und es ist jetzt viel stärker als früher unsere Plattform, auf der wir uns auch verständigen, auf der wir uns finden. Und es geht stärker darum, sich zu vernetzen, sich auch gegenseitig zu stärken und damit dieser Isolation entgegenzuwirken, gemeinsam eine Sprache zu finden, sich auszutauschen. Und da hat die jüdische Allgemeine eine ganz zentrale Bedeutung.
0: Sagt die Journalistin Esther Shapira. Über die jüdische Allgemeine berichtete Carsten Dippel.

Leonard Cohen mit A Thousand Kisses Deep. Und das war unser Leben rund ums Thema religiöse Medien, ihr Ziel und ihre politische Dimension anlässlich der Aktionswoche der deutschen Medien. Demokratie braucht viele Stimmen. Nach den Nachrichten geht es hier auf Radio 3 weiter mit unserer Literatursendung Orte und Worte. Ich bin Vera Kröning-Menzel, sage Danke fürs Zuhören und verabschiede mich mit einem Song von Schwarz, Left Wing Duckling.

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2: Um 18 Uhr mit Elisabeth Mattner. Guten Abend. Brandenburgs Landesregierung begrüßt die geplanten Maßnahmen gegen die hohen Spritpreise. Eine schnelle Entlastung sei wichtig, sagte eine Sprecherin. Stefan Zimmermann, RBB 24.
3: Ministerpräsident Woidke hatte sich zuletzt für einen Spritpreisdeckel ausgesprochen. Autofahrer in Deutschland sollen angesichts der hohen Spritpreise ab Oktober mit einem neuen Tankrabatt entlastet werden. Dieser soll bis Ende des Jahres gelten, kosten rund 2,5 Milliarden Euro. Verbraucherschützer und Wirtschaftsexperten kritisieren die geplante Steuersenkung auf Sprit als sozial ungerecht und teuer.
2: Beim sogenannten Marsch für das Leben sind nach Polizeiangaben in Berlin mehr als 2000 Abtreibungsgegner auf die Straße gegangen. Sie protestierten demnach auch gegen assistierten Suizid. An drei Gegendemonstrationen nahmen laut Polizei jeweils etwa 100 Menschen teil. Einige von ihnen versuchten demnach auf das Gelände der Charité vorzudringen, vermutlich um die Abtreibungsgegner zu blockieren. Gegen sie wird wegen Hausfriedensbruchs ermittelt. In drei Brandenburger Städten haben heute hunderte Menschen den Christopher Street Day gefeiert. In Hennigsdorf im Kreis Oberhavel gingen nach Polizeiangaben mehr als 500 Menschen auf die Straße, um ein Zeichen für Vielfalt und Toleranz zu setzen. Zur Gegendemonstration einer rechtsextremen Gruppe kamen demnach etwa 20 Personen. In Jüterbog in Teltow-Fläming liefen laut Polizei mehrere hundert Menschen beim ersten CSD-Umzug der Stadt mit. In Bad Belzig in Potsdam-Mittelmark waren es etwa 350 Teilnehmer. Nach der vorläufigen Einigung im Streit um Grönland hofft die dänische Regierung auf mehr Sicherheit in der NATO und Europa. Regierungsvertreter sagten, das neue Abkommen solle nächste Woche unterzeichnet werden. Dänemark-Korrespondent Christian Stichler.
4: Auch der Chef der grönländischen Regierung, Jens Frederik Nielsen, begrüßte den Durchbruch. Er betonte, die Vereinbarung erkenne die Interessen Grönlands und Grönlands Rolle in der internationalen Zusammenarbeit an. Über den genauen Inhalt des Abkommens ist bisher wenig bekannt. Es soll die militärische Präsenz der USA auf der arktischen Insel dauerhaft sichern.
2: In der Fußball-Bundesliga hat Augsburg die erste Saisonniederlage einstecken müssen. Das Team verlor in Bremen mit 2:3. Die weiteren Ergebnisse: Frankfurt-Freiburg 2:2, Gladbach-Mainz 3:4, Hamburg-Köln 2:1. Im Abendspiel treffen Stuttgart und Dortmund aufeinander. In der zweiten Liga spielt Hertha in Dresden. Soweit die Nachrichten. 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Das Wetter: bis zum Abend mal heiter, mal wolkig. Zurzeit in Berlin-Zehlendorf 20 Grad, in Lübben 21 Grad. Im Laufe der Nacht wird's wolkiger, Tiefstwerte 17 bis 13 Grad. Morgen zunächst grau und nass, später neben gewittrigen Schauern auch Auflockerungen, Höchstwerte um 20 Grad. Montag Sonne und Wolken im Wechsel, maximal 19 Grad. Die Zeit 18.03 Uhr.
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6: Jede Woche gehen wir raus an Orte der Inspiration, an Romanschauplätze oder auch an Schreiborte mit den Autorinnen und Autoren, die wir treffen für Orte und Worte. Diesmal war Stefan unterwegs mit dem Schriftsteller Detlef Reinsberg, der mir persönlich jetzt noch gar nichts sagt. Deswegen bin ich besonders neugierig. Hallo Stefan.
7: Hallo.
6: Wohin hat es dich denn diesmal verschlagen?
7: Ja, diesmal war ich im Berliner Stadtteil Hohenschönhausen und habe dort gleichsam die Kindheit von Detlef Reinsberg betreten. Er hat dort nicht weit vom Oranke-See gewohnt, auch nicht weit von der Stasi-Gedenkstätte, auch eine Zeit lang in Meckpomm gewohnt. Aber in Hohenschönhausen spielen auch einige Szenen seines zweiten Romans Kopfsteinpflaster.
6: Okay, also ich habe schon mal gelernt, er ist ein waschechter Ostberliner.
7: Ja.
6: Wie bist du auf ihn gekommen?
7: Also ich habe ihn auf der Leipziger Buchmesse getroffen am Stand von Visa. Das ist ja ein kleiner Verlag aus Klagenfurt. Der hat viel slowenische Literatur im Programm, aber auch Literatur aus anderen Ecken Südost- und Osteuropas. Dazu gehört ja irgendwie Meckpomm auch, wo der Roman zum größten Teil spielt. Und mich hat dieser Roman interessiert, mich hat auch Detlef Reinsberg interessiert und so haben wir uns dann verabredet.
6: Das ist ja auch so ein bisschen deine Spezialität, ne? Literatur aufzustöbern aus diesem Raum. Also worum geht's jetzt in Kopfsteinpflaster?
7: Es geht da um eine Bauersfamilie in einem kleinen Dorf in Mecklenburg-Vorpommern. Der Bogen, der spannt sich so über ungefähr 35 Jahre. Also zeitlich sind wir da 1985 bis in der Zeit vor Corona. Und die Familie Karsbohm, die erlebt LPG, Ende der DDR, Wende, Treuhand, die Wiederkehr des Junkers aus dem Westen und der Hauptprotagonist Martin Karsbohm, das ist so einer, der so macht, der aus altem Schrott Neues schafft, aber er ist nicht so wirklich der Manager-Typ, sondern eher jemand, der so ein bisschen introvertiert ist, der sich in seine Projekte versenkt, der viel tut für die Gemeinschaft, aber dann von falschen Freunden und auch seiner eigenen Familie ausgebotet wird. Und doch geht er seinen Weg, am Ende etwas zerrupft, aber doch. Und das fand ich interessant. Ein norddeutscher Dickschädel eben, der seinen Weg geht, der sich aber auch Neuem öffnet. Und irgendwie steht dafür auch dieses alte Kopfsteinpflaster. Das alte bleibt, aber darüber fahren neue Fahrzeuge, kann man als Symbol werten. Es ist ein Wenderoman, aber was ich interessant finde, eben nicht einer aus der Großstadt, aus Berlin oder Leipzig, sondern aus der ostdeutschen Provinz, gleichsam aus der Kuhstallperspektive. Und genau das macht diesen Roman wahnsinnig interessant. Es kommen die Immobilienspekulanten, die alten Stasi-Leute, die plötzlich Berater sind. Und auch Martin Karsbohm, der verirrt sich politisch mal kurz, wird zum Schwurbler, gerät in Reichsbürgerkreise und dann aber wieder auf Kurs. Insofern auch ein hochaktuelles Buch. Die Frage stellen wir uns ja auch politisch gerade. Wie kommen wir politisch wieder auf Kurs?
6: Auf jeden Fall. Also ein hochaktueller politischer Wenderoman aus der Kuhstallperspektive. Und wieso jetzt Hohenschönhausen? Welche Rolle spielt das denn im Roman?
7: Also der Protagonist Martin Karsbohm leistet seinen Wehrdienst beim Wachregiment Felix Dzerzhinsky ab und ein Stasi-Offizier will ihn anwerben und hat sich eine Prüfung ausgedacht. Er soll im Kiez fotografieren, soll Leute aushorchen. Ich will nicht viel spoilern, nur so viel, es läuft nicht wie geplant und das passte natürlich wahnsinnig gut zu dieser Kulisse Hohenschönhausen. 600 Meter waren wir weg von der Stasi-Gedenkstätte, dem alten Stasi-Knast.
6: Jetzt also unterwegs mit Stefan und Detlef Reinsberg in Hohenschönhausen.
5: Ja, dachte, wir kennen uns. Hallo, wir sind ja verabredet gleich.
8: Ah, Mann.
5: Morgen. Ich bin zu früh.
8: Ja, ich auch.
5: Nee. Wollen wir beim förmlichen Sie bleiben oder wollen wir ins amikale Du?
8: Ja, gerne.
5: Ja, okay.
8: Ich habe hier gerade mal mein Viertel nochmal abgelaufen, weil ich ein paar Fotos machen wollte für mein nächstes Buch. Mein nächstes Buch kommt ja wahrscheinlich nächstes Jahr raus und da ist noch intensiver Berlin und Hohenschönhausen Thema. Und ich war gerade in der Oberseestraße 107, Degener Straße 19, wo ich früher gewohnt habe.
5: Okay, deswegen haben wir uns auch hier verabredet, aber auch, weil es natürlich jetzt in dem Roman eine Rolle spielt. Ich bin hier auch ein bisschen im Kiez rumgelaufen. Zwei Schulen gibt, zwei Seniorenheime. Man kann sich Faschingskostüme ausleihen. Hier gibt es noch so ein altes Hotel.
8: Ja, ja, eine Feuerwache gibt es noch. Das war früher tatsächlich das Depot für die Feuerwehr. Und wir können mal darüber gehen, wo ich aufgewachsen bin.
5: Ja.
8: Die ersten 15 Jahre. Kommt eine Straßenbahn? Nee. Dann kommen wir hier lang. Da drüben habe ich dann nachher gewohnt, zur Untermiete bei meiner Großmutter.
7: In der Degener 19?
8: Degener 19.
7: Okay, also im Roman spielt das ja auch eine Rolle, der Kiez hier. Das ist ja sozusagen Martin Kasbums Auftrag von einem Stasi-Offizier Pressler. Er dient ja seinen Wehrdienst ab im Wachregiment, ne, Felix Dzerzhinsky, und bekommt also einen Auftrag, hier zu fotografieren. Ich sehe, du fotografierst auch.
8: Ja, das ist ganz idyllisch hier hinten. Hier gibt es Parks, also den Oberseepark. Dann weiter hinten den Orankesee, das war Badeanstalt. Und ich selbst habe ja bei den Grenztruppen gedient. Und kenne aber jemanden, der im Wachregiment war. Und daraus habe ich halt eine Geschichte geformt. Die Stasi-Leute waren ja immer unterwegs, gerade bei Abiturienten. Da haben sie versucht zu rekrutieren. Einmal für Offiziersdienst, 25 Jahre. Und wenn das nicht funktioniert hat, dann haben sie sich gedacht, okay, vielleicht sind die irgendwie anders verwendbar. Und daraus habe ich mir fiktiv eine Geschichte ausgedacht.
7: Also es gibt ja einen Menschen aus Halle, habe ich im Netz gesehen, ne?
8: Ja.
7: Achim Bartsch oder so heißt der,
8: ja.
7: Der war auch bei Felix Dzerzhinsky und hatte dann unterwegs keine Lust mehr, sich anwerben zu lassen von der Stasi und hat das dann nach einem Jahr geknickt.
8: Also bei mir war es auch so, ich hatte ja immer schon Verwandte in Westdeutschland, West-Berlin auch und in den USA. Die haben uns nach dem Abkommen mit Egon Bahr, Willy Brandt, die Zeit auch öfter besucht. Die Westdeutschen durften noch gar nicht und die Westberliner, aber die Amis durften schon. Und die waren dann regelmäßig hier, auch in Hunschenhausen. Und da habe ich denen gesagt, wie soll das gehen? Ihr wollt mich hier ausbilden, in dem Roman, ja, alles Fiktion. Ihr wollt mich hier ausbilden und ich habe so viele Westverwandte, geht denn das überhaupt? Da haben die gesagt, kein Problem, wir wechseln ihre Identität und dann machen wir das schon. Da haben wir gesagt, wir sind alles Genossen, haben die dann zu mir gesagt. Ja, weiß ich nicht, ich habe damit nichts am Hut. Ich möchte auch was ganz anderes machen und dann war das Thema auch erledigt. Also das ist eine Mischung zwischen Autobiografie und Fiktion, sagt man heute Autofiktion dazu, oder?
7: Klar, das ist ja sehr en vogue gerade.
8: Ja. Wie gesagt, in der 107 habe ich gewohnt. Das Haus ist originalgetreu, so wie es damals war, bloß es war ein bisschen grauer. Über uns wohnte der Herr Bogatzki und der hat, weiß ich noch, auf dem Balkon Hühner gehalten, was ganz lustig war, weil wir von dem Hahngekrähe und Hühnern geweckt wurden immer morgens. Es war halt für uns Kinder keine schlechte Zeit. Kinder fühlen sich ja immer da wohl, wo die Eltern sich wohlfühlen, wo ihr Zuhause ist, wo sie ein Stück Normalität haben. Und die war hier gegeben durch die Parks, durch die vielen Kinder, die es damals noch gab. Da hinten waren stillgelegte Bahngleise, Zugang zur alten Brauerei, da stand da hinten so eine Backsteinruine, da waren wir auch unterwegs. Dann, wir können ja auch mal zum Obersee gehen, da sind wir in die Kanalisation rein, haben da Stinkbomben gelegt, die dann aus dem Gulli hochdampften und so. Also es war für uns Kinder eine schöne Zeit, fast wie auf dem Dorf. Hier war Kopfsteinpflaster, ich habe auf der Straße gespielt mit meinen Kumpels.
7: War das denn so, wie im Buch beschrieben? Also da macht ja dieser Martin Kasbom seine Tour mit dem Fotoapparat. Das ist sozusagen der Auftrag des Stasi-Offiziers Pressler an ihn und kommt dann zurück und fotografiert eben auch Objekte, wo Stasi-Offiziere wohnen. Und das hauen sie ihm dann um die Ohren. War das so, dass das hier total Stasi durchsetzt war? Hier nicht weit weg ist ja die Gedenkstätte. Das alte Stasi-Gefängnis, vorher von den Sowjets genutzt.
8: Also Stasi-Gefängnis ist ja 600 Meter von hier entfernt. Kannte ich damals gar nicht. Heute weiß ich, dass es schon bei den Nazis ein Gefängnis war für politische, denn bei den Sowjets. Stasi glaube ich schon, dass die hier so eine Art Refugium haben. Wandlitz ja sowieso, ist ja auch nicht weit. Und hier vorne, die große Straße, die wurde ja dann umbenannt in Konrad-Wolf-Straße. Der Bruder von Mischa Wolf, das war ja der Chef der Auslandsspionage. Und der Vater von den beiden war der Friedrich Wolf, der berühmte Schriftsteller, Antifaschist, jüdisch verfolgt. Und die hatten hier hinten alle ihre Häuser. Wenn wir da hinten mal rumlaufen würden, dann sehen wir die alten Villen. Noch früher in den Gründerjahren oder 20er Jahren
5: waren ja viele Industrielle, die ja ihre Wohnhäuser hatten. Deswegen auch die Brauerei, Surmondstraße, viele Menschen mit jüdischer Herkunft, die sich hier an den Seen niedergelassen haben. Später Staatssicherheit. Ich habe das natürlich auch bemerkt in der Schule.
7: Und woran?
5: Eine bestimmte Bevorzugung. Und ich wusste nicht, dass das Stasi ist, aber ich habe gemerkt, dass die alle so ein bisschen so militärischen Hintergrund, wenn ich mal bei denen zu Hause spielen war, oder dass die alle ganz große Nummern waren in der Pionierorganisation, später in der FDJ nach der Wende. Da haben ja einige erzählt, dass die sogar da in dem Knast gearbeitet haben, in der Verwaltung. Bei Klassentreffen kommt es manchmal auch, dass ich auch erfahre, was damals eigentlich los war. Ich bin ja relativ zeitig weggezogen, musste zur Armee, zum Grenzdienst, weil ich nicht Offizier werden wollte. Mich habe auch nicht anwerben lassen. Dann haben die mich verfrachtet an die innerdeutsche Grenze, schon mit 17, in der Nähe von Salzwedel. Davon handelt auch mein erstes Buch, Windflüchter. Weil der Protagonist geht dann über die Grenze und landet dann irgendwann über Umwege in Afrika.
7: Und wie war das da an der Grenze?
5: An der Grenze, ich war in der Ausbildung in Potsdam und musste schon nach 3 Monaten an die Grenze. Was insofern problematisch war, dass ich noch 2 Jahrgänge über mir hatte. Ne? Das war auch in der DDR so, dass die sogenannten Rotfüchse den Alten die Schuhe putzen mussten, denen die Sachen in Ordnung halten und so eine Art Dienertum da sich entwickelt hatte. Und ich hatte nun 2 Jahrgänge über mir und musste mich da meiner Haut erwehren und musste relativ frühzeitig schon an den Zaun.
7: Also so ähnlich wie wir das von der russischen Armee ja auch kennen, ne?
5: Kann man nicht vergleichen. Wir haben ja russische Soldaten getroffen zu Sportfesten. Es waren hervorragende Volleyballer immer. Die durften aber kaum mit uns sprechen. Sehr sportlich alle, aber noch jünger als wir, teilweise 15, 16. Die wurden geprügelt, die wussten gar nicht, wo sie waren. Die wurden ja rekrutiert, einfach indem sie in Vorderasien sind da irgendwelche Leute rumgefahren, haben die eingesackt, auf einen LKW geworfen. Und dann kamen die irgendwo hin, wussten nicht wo. Und das war auch die gefährlichste Situation, weil weniger die Grenzflüchtlinge aus der ehemaligen DDR da anzutreffen waren. Die waren alle inzwischen viel zu vorsichtig. Außerdem öffneten sich die Grenzen peu à peu. Und das waren meistens Russen, die desertiert waren, also russische Soldaten, ganz junge Leute, die aber eine MP dabei hatten. Und dann hieß es morgens immer bei der Befehlsausgabe, es ist wieder ein russischer Soldat unterwegs, also passt mal auf, dass ihr da nicht abgeschossen werdet, seid vorsichtig und so weiter.
7: Wollen wir ein bisschen spazieren gehen?
5: Ja.
7: Geht's?
5: Ja. Warten so. Also hier habe ich dann gewohnt, da wo dieses silberne Papier ist.
7: Ja, heute ist hier eine Kita drin, ne? Villa Hopse Pro.
5: Spielt auch im neuen Roman eine Rolle. Also da habe ich erst bei meiner Oma gewohnt, nachdem ich vom Grenzdienst da zurück bin und Studium aufgenommen habe, Jurastudium an der Humboldt-Uni. Bei uns war unser erster Sohn unterwegs. Und eines Tages, als ich es renoviert habe, meine Oma verstarb, hatte alle Leitungen unter Putz gelegt, Fenster gestrichen und so weiter. Und da klopfte jemand an und sagte, sie bräuchten die Wohnung, weil ein Botschaftsangehöriger aus Bulgarien da einziehen möchte. Das war auch so ein Indiz für Stasi. Der hat sich natürlich nicht als Staatssicherheit vorgestellt. Er sagte, gucken Sie mal, ich habe die jetzt hier renoviert. Wir kriegen Familienzuwachs, muss denn das sein? Sagt er, ja. Sag ich, und wenn ich mich weigere, dann studieren Sie nicht. Und wir haben für sie eine schöne Zwei-Zimmer-Wohnung in Marzahn. Und dann habe ich mich natürlich dem Druck der Ereignisse gebeugt.
7: Also ich höre so raus, die eigene Geschichte, das eigene Leben bietet so viel Stoff, dass man da gleich mal 3 Bücher draus machen kann.
5: Könnte man, ja. Wenn man Zeit und Muße hat und sich nicht entmutigen lässt durch Verlage, die kein Interesse haben, dann geht es.
7: Ist das so?
5: Ja, also ich habe das vielfach vorgestellt. Und man muss sich schon strecken und Überzeugungsarbeit leisten. Die Großen, die möchten gerne Bestseller-Romane veröffentlichen und dann nehmen sie gerne Übersetzungen aus Amerika oder haben ihre etablierten Autoren.
7: Oder erklären irgendwelche 22-jährigen Adelssprösslinge zu den neuen Thomas Manns.
5: Ja, oder sie sagen, man müsste die Druckkosten zahlen.
7: Echt?
5: Oder müsste sich beteiligen an den Kosten. Gibt keinen Vorschuss als Newcomer, kriege ich ja sowieso nicht. oder melden sich einfach gar nicht zurück. Und die Kleinen sind gebeutelt, die haben kein Marketing mehr. Die haben faktisch alles ausgelagert und tun sich auch schwer, nicht, einen Newcomer zu nehmen. Ich konnte die Frau Hornbogner überzeugen, einfach dadurch, dass ich gesagt habe, worum es geht. Und sie fokussiert sich ja auf Osteuropa eigentlich heute. Und mein Roman spielt eben in Mecklenburg. Und da sagt sie, das ist ja weitestgehend auch Osteuropa. Und so haben wir ein Abkommen und eine Vereinbarung gefunden.
7: Das heißt, du arbeitest nicht mit Agenten dazwischen geschaltet, sondern machst es selber?
5: Mit Agenten ist es eigentlich genauso schwierig. Die etablierten Agenten melden sich auch nicht zurück. Die kleineren versuchen einen auch an den Kosten zu beteiligen, indem sie vorab Lektoren zwischenschalten und sagen, da müsste man dann 5.000 Euro für bezahlen, ohne Garantie. Dann gibt es einen Agenturvertrag, wo auch Klauseln drinstehen. Das war ganz witzig. Ich hatte eine Agentur, die schrieb dann rein, dass sie monatlich berichten würde, welche Verlage angesprochen wurden. Und dann, als es zur Unterschrift kommen sollte, da dachte er, das habe ich mal rausgestrichen. Das möchte ich nicht machen. Jetzt gucken wir erst mal. Und ja, und dann war sie nicht mehr ansprechbar. Darauf bin ich natürlich nicht eingegangen bei der Dame.
7: Weil das verbuchen Sie dann als Arbeit, ne?
5: Unseriös. Ich hatte eben das Gefühl, dass die ungefähr so ein Dutzend Leute laufen haben, die da abhängig sind. Dann werden die faktisch ausgebeutet und trotzdem kommt der Roman nicht raus, weil man ja keine Sicherheit hat, dass die das hinbekommen.
7: So, jetzt sind wir hier im Park.
5: Das ist der Obersee.
7: Agenturen, schwierig, viel tingeln und klingeln.
5: Denn Lektoratskosten selbst übernehmen, sonst kommt man gar nicht ran. Als Nicht-Profi weiß man ja nicht, wie das funktioniert und braucht eigentlich erstmal einen Sparringpartner und da ist ein Lektor eben ganz gut. Dann hat man eben die nächste Thematik, dass man sich einen guten Lektor sucht.

0: in Simbabwe in der Zeit des Übergangs von Rhodesien zu Mugabe. Der Bürgerkrieg war gerade zu Ende. Die Schwarzen, also die Afrikaner, übernahmen die Macht. Über Simbabwe kam ich nach Südafrika, habe da jemanden kennengelernt bei der Commerzbank. Der hat mich zur ABB gebracht und damit war ich dann 5 Jahre bei ABB in Mannheim, Heidelberg, in verschiedenen Funktionen. Und die Vorstände haben mich dann mitgenommen zu Babcock als erstes, war ein großer Kesselbauer für Kraftwerke, nach Oberhausen und Hamburg. Da war ich auch schon Geschäftsführer. Und von dort aus bin ich dann über eine kleine Zwischenstation bei der AKG gelandet und war da Geschäftsführer, zuständig für Finanzen, für eine Gruppe, die weltweit agiert, und habe die Internationalisierung des Geschäfts vorangetrieben. Die Fabriken gebaut in China, in Brasilien, in Lettland, Indien. Und ich habe dann aufgehört mit 60 und bin heute noch in der Beratung.
1: Also Wirtschaft spielt ja auch eine Rolle in dem Roman. Also man könnte sagen, es sind so ungefähr 3 Jahrzehnte, fängt kurz vor der Wende an, so 85, 86 würde ich denken, mit der Zeit im Wachregiment Felix Dzerzhinsky, ja. Die Szene, wo er Fotos macht, also an den Orten, an denen wir jetzt auch unterwegs sind. Aber im Kern spielt es ja eigentlich wenig in Berlin. Klar, man kriegt so ein bisschen mit, Montagsdemonstration, ja, zu der Wendezeit. Ja. Da trifft ja der Protagonist auch seine alte Kindheitsfreundin, die dann später seine Frau wird.
0: Ja.
1: Und eigentlich spielt es aber auf einem Dorf in Mecklenburg-Vorpommern. So, es ist eine Bauersfamilie, mehrere Generationen. Und man wird als Leser so mitgenommen, wie diese Familie so durch die Wirren der Wende durchsurft. Warum war dir dieses Thema wichtig? Also da spielt ja die Treuhand eine Rolle, aber auch dieses Setting auf dem Land, frühere LPG, Milchkühe etc.
0: Wir haben Begleitung.
1: Wir haben Begleitung. Vor uns läuft eine Gans.
0: Mecklenburg ist mir vertraut, weil ich da Freunde und Verwandtschaft habe. War auch da, ganz liebenswerte Menschen. Schräge Typen, wie es auf dem Dorf mal so sein kann. In der Stadt gibt es die auch, aber man sieht sie nicht so. Deshalb lebt das ganz für mich. Und das Dorf, was ich beschreibe, liegt nicht weit von der Ostsee. Die Menschen sind herzensgut und ich wollte mit dem Roman einfach mal die Seelen zum Klingen bringen. Weil Mecklenburg oder die kleinen Gemeinschaften auf dem Lande haben ja keine Lobby. Das ist heute so und deshalb auch die Verdrossenheit gegenüber der Politik, weil sie nicht hilft, sondern eher schadet, sich nicht kümmert und sie nicht wahrgenommen werden. Das verärgert die Menschen, obwohl es denen heute besser geht als je. Ne? Und damals war das auch schon so, zur Wendezeit, die lebten in ihrer Welt. Kleines Dorf, die haben alle kleine Parzellen gehabt, Landwirtschaft betrieben, hatten ihre Arbeit. Die meisten hatten so Mastbullen, die ich ja da beschreibe, die oft ab und zu mal ausgebüxt sind, Schweine.
1: Und es gab ja auch eine Gemeinschaft mit Dorfdisco und Saufen, Rumknutschen und so weiter, ne?
0: Ja, Disco auf dem Dorf ist ja ein feststehender Begriff. Und ja, Alkohol ist auch immer ein Thema gewesen auf den Dörfern, wegen der Abgeschiedenheit, wenn die Leute nicht wussten, was sie machen sollten. Aber die wurden alle aufgefangen, nicht? Und dann kam die Wende und das ging irgendwie an denen vorbei. Die Bundesrepublik hat kalt übernommen. Es gab viele Möglichkeiten, die Gorbatschow mit Kohl zusammen hätte entwickeln können oder mit dem Westen insgesamt. Aber der Westen hat halt die Hand genommen von Gorbatschow und ihn dann abgestellt. Und er sprach ja auch später von den verpassten Gelegenheiten. Und man sieht ja heute, was daraus entstanden ist mit Putin und der Aggressivität.
1: Also du meinst Gelegenheiten, man hätte zum Beispiel die alten Ost-Handelsverbindungen nicht kappen müssen?
0: Nee, man hätte die Sowjetunion oder Russland in die EU integrieren können. Das wollte ja der Gorbatschow. Aber zurück zu Mecklenburg. Der Protagonist Martin Kasbohm fiel also nach der Wende in ein tiefes Loch, verlor die Orientierung. Die alten Großgrundbesitzer kamen zurück, auch in diesem Dorf, und nahmen das Land, weil sie bevorzugt wurden. Der bekam sein Land zurück, den See, wo die immer angeln waren. Auf einmal durften die nicht mehr auf den See.

0: Das Schloss, was sie renoviert und instand gehalten hatten, in dem Falle, das Dach dicht gehalten, immer dafür gesorgt, dass nichts passiert. Da war der Konsum drin, der Kindergarten und so weiter. Das war alles perdu. Und der nahm sich das. Und die standen wie der Ochs vorm neuen Tor, wussten nicht, wie ihnen geschieht, waren völlig orientierungslos und im Schleudergang. Und die Leute, die sozusagen sich engagiert hatten, die alles in Ordnung gehalten hatten, wie Straßen, Häuser und so weiter, die wussten nicht mehr wohin mit ihrer Kreativität und Solidarität und waren auf einmal allein.
1: Interessant finde ich ja die Figur des Martin. Also er hat ja noch einen Bruder. Wie würdest du denn dieses Verhältnis zwischen den beiden beschreiben? Der sabotiert ja auch, der Bruder.
0: Ja, das ist eben so zwischen Brüdern manchmal, dass sie sich nicht so gut verstehen. Aber wenn eben Landbesitz da ist, wo sich in der Vorzeit keiner so gekümmert hat, was das wert ist, weil es immer an den Ältesten übergeben wurde. Und damit war die Sache klar. Speziell in Mecklenburg konnten die ja irgendwann von der Treuhand Land pachten, vielleicht 5 Jahre nach der Wende. Geld hatten die ja alle nicht. Und zwar konnten die Land in der Größenordnung pachten, wie Vorfahren, also Vater, Großvater, Land besaßen. Und es waren dann schon einige Hektar, vielleicht sogar 200 Hektar. Und 10 Jahre später, wenn sie das Geld hatten, konnten sie das kaufen. Dann haben die das gekauft, Darlehen aufgenommen für 1000 D-Mark den Hektar. Und heute ist der Hektar 30.000 wert, weil die Holländer kamen rüber, die durften ja keine intensive Landwirtschaft mehr betreiben, wurden vom holländischen Staat entschädigt und haben ihr Geld dann in Mecklenburg angelegt. Es kamen Industrielle, Banken, alle, die Geld hatten, haben den guten mecklenburgischen Boden gekauft.
1: Auch die tauchen ja auf, de Jong mit seinem Goldkettchen, ja, und so weiter.
0: Goldfasan,
1: beraten durch und da kommt er wieder, den Stasi-Offizier, den Martin Kasbohm ja schon kennt. Ne?
0: Ja, weil diese Leute sind natürlich flexibel gewesen. Viele haben sich dann den Versicherungen angedient, wurden Versicherungsmakler. Andere wurden Berater, weil sie eben Connection hatten. Neudeutsch.
1: Jedenfalls und viele Informationen natürlich auch über Grundstücke und so. Ne?
0: Ja. Die Typen waren auch nicht alle schlecht. Jedenfalls waren sie nicht auf den Kopf gefallen. Sie wussten zu überleben. Hatten auch oftmals, das habe ich auch im Westdeutschland vielfach gesehen, von den alten Geldern was abgezapft. Das heißt, die wurden schon versorgt. Denn das Geld der SED wurde ja nie gefunden. Schalk-Golikowski, das Stichwort. War irgendwo verteilt auf irgendwelchen Islands, wo man gut und sicher Geld verstecken kann. Oder es wurde einfach angelegt, was damals noch gut ging, in Firmen in Westdeutschland, über Mittelsmänner. Ich habe auch Leute kennengelernt, die Firmen hatten, wo ich mich fragte, wo haben die das Geld her? Sprachen auch mit Ostdeutschen, ich will gar nicht sagen sächsischen Akzent. Und die waren gut situiert und man fragte sich bei dem Umsatz, den die da machten, wie die diesen Status da haben konnten, indem sie in den besten Häusern da residierten und ihre Firmen entwickelten.
1: Also ich habe schon oft gedacht, eigentlich hätte ich gerne mal so eine Landkarte. Also eine Landkarte für Burschenschaftler und deren Verbindungen und Firmengeflechte und die andere ehemalige Geheimdienstleute, ja nicht nur aus der DDR, ne, sondern gilt ja auch für andere osteuropäische Staaten.
0: Aber da kann ich helfen, also das ist ja völlig transparent. Der Schalk-Golikowski wurde ja angeklagt und sein Firmennetz in Österreich speziell und in der Schweiz lag offen. Die Firmen waren ja alle registriert. Und ich spreche das ja auch an in Afrika, weil die Staatssicherheit da Waffengeschäfte gemacht hat. Über Mittelsmänner in der Schweiz vorrangig. Wahrscheinlich war auch die deutsche Politik damit involviert. Man erinnert sich an das Abkommen zwischen Strauß und der DDR und dahinter stecken Geschäfte. Und die Politik und die Wirtschaft sind enger verflochten, als man denkt. Das ist ja nicht nur der Lobbyismus. Wenn man heute sieht, wie viel Umsatz Russland noch macht mit der EU und Deutschland und weiterhin Gas und Öl verkauft an uns über Mittelsmänner, also nicht nur die Schattenflotte, kann man sich nur wundern. Das sind ja Milliardenbeträge. Und so war das schon immer. Auch mit dem Embargo in Südafrika und so, das war alles sehr löchrig. Wobei die DDR hatte ein spezielles Interesse. Die war ja auch einer der Verfechter der Embargo-Politik, der Sanktionen gegen Südafrika. Hat aber selbst mit denen kollaboriert über Schalk-Golikowski und seinem Netzwerk. die brauchten unbedingt Technologie. Und DDR brauchte die Steinkohle, die ziemlich hochwertig ist in Südafrika, viel besser als die in Russland oder sonst wo. Und da haben die sogenannte Gegengeschäfte gemacht und das lief. Und ich glaube, der Westen wusste das auch.
1: Ja, also jetzt sind wir so richtig im Grünen, ne? Und ja, uns gegenüber ist Sonnenschein, steht oben auf dem großen Schild. Ja. Da geht es dann in so eine Kleingartenanlage. Und ein Schild macht uns darauf aufmerksam, Oranke Strand. Da sind wir jetzt gerade. Mich hat ja der politische Werdegang von diesem Martin Kaasbohm sehr interessiert. Also, ja, was ist er? Er war wahrscheinlich so eine Art Linker, ne? Die Gemeinschaft lag ihm am Herzen. Und dann driftet er ab und wird zum Schwurbler. Warum?
0: Alles war er schon immer in meinen Augen. Die Figur, so wie ich sie vor Augen habe, der hat auch vorher schon vielleicht gedacht, dass die Amerikaner hinter allem stecken, was in der DDR nicht läuft. Ne? Und ich kenne so ein paar Leute, die suchen immer irgendwelche finsteren Mächte für Konflikte oder als Verursacher für ihre Einsamkeit, für ihre Probleme. Und nach der Wende eskalierte das, weil die Dörfer waren ja wie leergefegt. Vor allem die jungen Leute hatten keine Heimat mehr. Ich habe ja gesagt, Kindergarten zu, Jugendclub wurde geschlossen. Es gab dafür keine Gelder mehr, keine Interessen. Die waren sich selber überlassen. Und die ersten, die kamen, waren die Nazis aus Westdeutschland. Oder ehemalige Bundeswehrsoldaten, die rechts waren und haben denen dann eine neue Heimstatt gegeben. Die hatten auch Geld, die haben kleine Häuschen gekauft und da ihre Veranstaltungen gemacht und sich um die gekümmert. Aber der Martin Kaasbohm selbst, der hat ja erst versucht, sich zu arrangieren, ne? Und hat diesen Freiherrn von Schlottmann kennengelernt, der aber von ihm kein Stück Brot nahm, weil er sich für was Besseres hielt und dachte, alle Ossis, ob Mecklenburger oder anderswo, sind Kommunisten und mit denen will man lieber nichts gemein haben. Und der Schlottmann fing da an zu wirtschaften, in Konkurrenz zu Martin Kaasbohm, der ja dabei war, Ländereien zurückzuerwerben von der Treuhand, war aber allein, nicht? Er konnte nicht mehr auf die Dorfgemeinschaft wie früher zurückgreifen. Er hatte nicht mehr seine eigenen Projekte, wie die Straße, das Kopfsteinpflaster da zu erhalten und zu modernisieren oder das Schloss. Diese Projekte waren alle weg und er ist eben ein zupackender Typ und traf auf den Schlottmann. Der Schlottmann hat gesagt, hast du schon mal gehört, von den Steve Bannon. Das ist ein ganz toller Hecht und liest doch mal nach, was der so macht. Dann fing er an, sich in den sozialen Netzwerken zu bewegen. Er kam auf bestimmte Kanäle, meiner heißt Ruschpa.
1: Ja, den gibt's ja wirklich.
0: Ja?
1: Ja, ja, der ist mir gerade bei einer Recherche zum russischen Haus untergekommen.
0: Also ich habe mir ausgedacht, es gab ja die deutsch-sowjetische Freundschaft in der DDR und SED und sowas wurde ja alles aufgelöst, die deutsch-sowjetische Freundschaft nicht. Also ein Reservoir von Leuten, die man ansprechen könnte, ne? Wenn man wollte und wenn man schaut in den sozialen Medien, was die so machen, ist es ja ein Refugium, wo man darauf zurückgreifen könnte.
1: Das ist eigentlich eine Art Kontinuität, ne?
0: Ja. Aber der Martin Kaasbohm, der merkt ja nicht, was mit ihm geschieht. Und ist auf einmal wieder in einer Gemeinschaft, ohne zu merken, was die mit ihm machen. Und die jubeln ihm ja später was unter und dann ist er total überrascht.
1: Also jedenfalls, er wird über den Tisch gezogen. Er ist ja eigentlich ein Macher, ne? Ist ja so eine Art Don Quixote, der mit den Windmühlen kämpft und eigentlich ein Macher ist, aber keiner, der über den Tellerrand des Machens hinausschaut.
0: Also so würde ich ihn nicht beschreiben. Der macht ja sinnvolle Sachen. Der hält Straßen, der baut die Lebensmittelhandlung, da den Konsum auf. Alles aus Eigeninitiative. Der macht das Dach dicht fürs Schloss, sonst hätte der Großgrundbesitzer gar nichts mehr vorgefunden. Der macht sehr sinnvolle Sachen. Der macht auch immer was für andere Leute, aber er denkt nicht an sein eigenes Portemonnaie.
1: Der Roman passt ja ziemlich gut in unsere Zeit gerade, ne? AfD hat da Höhenflüge. Wie kommt's?
0: Ich habe es ja schon angedeutet. Also nach der Wende hat sich um die keiner gekümmert, nicht? Also es war so, die Treuhand ist über das Eigentum auch der Bauern da und Mecklenburgs hinweggefegt. Die Leute kamen in Schleudergang, wussten nicht mehr, wo sie waren. Ich selbst habe ja 35 Jahre im Osten gelebt, also in Berlin und Mecklenburg und jetzt 35 Jahre im Westen. Das mit den Rechten hängt damit zusammen, dass sie sich nicht wahrgenommen fühlen, dass man über sie hinweggeht heute. Dass speziell die Bauern immer irgendwelche Gesetze ausführen müssen, die aus Brüssel oder Berlin kommen, die sie nicht verstehen können und die auch immer zu ihrem Nachteil sind. Sie arbeiten also jeden Tag in der Woche, an den Wochenenden, Feiertagen, weil sie Vieh haben, machen keinen Urlaub und werden nicht wahrgenommen. Und das stört die. Dann wenden sie sich anderen Kreisen zu. Wenn man jetzt sieht, das ist ja lachhaft, wie der Merz und die CDU da mit Fischbrötchen in Mecklenburg versuchen, die Menschen zu überzeugen. Und die fragen sie, sind sie von der AfD? Also nicht den Merz, den kennt man ja, aber andere Leute, die da am Stand stehen. Und die sagen, nee, sie sind von der CDU, nee, dann essen wir das Fischbrötchen nicht. Die Leute sind nicht blöd. Und die westdeutsche Politikprominenz meint wohl, dass das Hinterwäldler sind, die man ab und zu mal anspricht und ihnen irgendein Zuckerbrot hinhält und dafür sind sie dann gefügig. Aber das ist nicht mehr so. Und die jungen Leute sind sowieso fast alle abgewandert und kehren nach Hause zurück und erzählen, was da möglich ist und was in Ostdeutschland möglich ist. Und das wird empfunden als eine große Ungerechtigkeit und es gibt keinen Plan, wo das Ganze hinführen soll.
1: Also fehlender Plan und sauschlechte Kommunikation, so könnte man es zusammenfassen, oder?
0: Arroganz. Und die Ostdeutschen sind denen nicht wichtig. Und das merken die und schalten auf stur.
1: Der Titel Kopfsteinpflaster, wofür steht Kopfsteinpflaster? Das ist ja ein Symbol, ne, für etwas.
0: Also das Foto auf dem Cover habe ich selbst gemacht im Warnow-Tal. Eine schöne Allee, die war Allee des Jahres 2019 in Deutschland. Da habe ich 2 Stunden Fotos gemacht und kam kein einziges Auto. Es steht für mich zum Beispiel auch für Stabilität, vielleicht auch für Nostalgie, weil mein Protagonist auch so ein bisschen in die Richtung geht. Es steht für Härte, für Spröde, dass es was Sprödes gibt in der Mentalität. Aber es steht auch für was Schönes. Es passt sich gut in die Landschaft ein, es holpert manchmal. Man kann auch stolpern und insofern dachte ich, ist eine ganz gute Metapher.
1: So, und jetzt bist du Rentner und schreibst.
0: Bin Rentner, schreibe, habe viele Enkel, schreibe, mache noch Beratung für ausländische Unternehmen, zum Beispiel eins aus Lettland, wo wir unterwegs sind mit der Verlegung von Glasfaserkabeln und ich habe meine Beschäftigung.
1: Und was reizt dich am Schreiben?
0: Ich habe ja was zu erzählen, denke ich, sonst würde ich es nicht machen. Es ist autofiktional, es ist auch eine Rekapitulation des eigenen Lebens. Ich mache es vielleicht auch für die Enkel, vielleicht interessiert das jemand. Ich habe gemerkt, die eigenen Kinder interessiert das nicht so sehr, ist zu nah dran. Wenn der eigene Vater schreibt, was wird da schon drinstehen? Aber später ist es mal möglicherweise von Interesse. Und es ist einfach ein Stück Zeitgeschichte und man zieht sich zurück, ist für sich und lässt bestimmte Dinge Revue passieren. Und das ist ganz interessant. Jetzt auch mein neuer Roman, das wird ja ein Berlin-Roman, ist es ähnlich und es ist immer eine Mischung aus eigener Erfahrung, aus politischen Umbrüchen, aus Scheitern, aus Wiederaufstehen und so. Und das finde ich ganz interessant an Menschen, was es mit denen macht und welche Gefühle sich dabei äußern.
1: Mich hat der Roman deswegen interessiert, weil er mich in eine Welt reingeführt hat, die ich sonst nicht auf dem Schirm habe. Also der Wenderoman, das ist der, der in Leipzig spielt oder in Berlin, ja, aber eben nicht auf dem Plattenland in Meckpommern.
0: Ja. Die Westdeutschen denken ja meistens, alle Ossis sind Sachsen, weil sie nichts anderes kennen. Die meisten waren auch noch nicht in Ostdeutschland, höchstens mal kurz. Jetzt haben sie vielleicht sogar Angst vor den Nazis, obwohl die westdeutsche Übernahme mit Schuld dran ist, dass die Nazis so stark sind, muss man sagen. Und das meine ich damit, dass man erstmal schauen muss, was verbindet uns, was trennt uns. Das haben wir nämlich immer noch nicht gemacht. Und dann guckt, wo wollen wir das hinführen, nicht? Mit welchen Tools? Oder wir verteilen Fischbrötchen, nicht? Wie die CDU, und warten, bis die AfD übernimmt. Das ist ja faktisch ein Offenbarungseid, der jetzt passiert. Man hat das abgeschenkt an die AfD und will jetzt gucken, naja, mal sehen, was die machen. Und wir demokratischen Parteien einigen uns auf irgendeinen Konsens und halten dagegen. Und ob das gut geht, wage ich zu bezweifeln. Das geht rein gegen Berlin. Eine Retourkutsche gegen Berlin. Was habt ihr seit 1990 bei uns gemacht? Und jetzt kriegt ihr faktisch die Quittung dafür.
1: Wir empfehlen uns ja immer auch mal ein anderes Buch noch. Was würdest du mir auf den Tisch legen?
0: Kennst du die Michael Köhlmeier?
1: Ja, ich habe ihn sogar schon interviewt.
0: Mein privates Glück. Tolles Buch. Es geht um seine Mutter, also die er wohl sehr geliebt hat. Und er verarbeitet da die Nachkriegszeit nach dem Zweiten Weltkrieg in Österreich. Die Leute sind alle traumatisiert, was ich auch weiß, nach dem Zweiten Weltkrieg, meine Eltern auch. Das fand er eben spannend und hat da so einen Familienroman geschrieben. Finde ich sehr interessant. Dann lese ich noch ein anderes, was du wahrscheinlich nicht kennst. Und zwar von einem Australier, lebenslänglich, Strafkolonie in Australien, wo britische Kriminelle deportiert wurden. Weltliteratur sogar, 1878 erschienen. Zuerst in der DDR verlegt und überhaupt nur in der DDR, bei Volk und Wissen. Und sehr spannend. Meine Mutter hatte den Roman gelesen und ich habe mich erinnert, dass die den immer toll fand und viel davon erzählt hat und den auch in einem Stück durchgelesen hat. Und den habe ich mir jetzt geholt, aber noch nicht gelesen.
1: Ich wollte dir empfehlen, Julian Czokan, den habe ich auf der Buch Wien kennengelernt. Also moldauischer Autor. Ah. Der schreibt sehr schräge, so ein bisschen satirische, dystopische Romane. Und einer dreht sich um die alte Angst der Moldauer, dass die Russen über Transnistrien hinaus Moldau einkassieren könnten. Er hat einen Roman geschrieben, Am Morgen kommen die Russen. Mhm. Da geht es um einen Lehrer, der plötzlich feststellen muss, dass er keine Wohnung mehr hat, weil sich da jemand einquartiert hat und die kommen. Und er versucht zu fliehen nach Rumänien, aber sein rumänischer Pass ist abgelaufen und er hängt also fest. Ein anderes Buch von ihm, das heißt Die Königin der Kelche, da geht es um einen Mitarbeiter der Stadtverwaltung von Chisinau. Der hat sich mit Schmiergeldern seine Villa gebaut, so ein bisschen am Stadtrand, wie auch alle anderen Korrupten. Und auf einmal tut sich vor seiner Villa ein Riesenloch auf und das wird immer größer und droht das ganze Viertel mit sich zu reißen. Und er ist völlig verzweifelt und alle stehen ihm auf den Füßen, mach doch mal was. Und dann guckt er da mal rein und da sitzt so ein kleines Teufelchen in diesem Loch und sagt, du musst zur Königin der Kelche gehen. Und dann macht er sich auf die Suche nach dieser Königin der Kelche. Also es sind so absurde, zum Teil märchenhafte Elemente, die er da miteinander verknüpft. Ja. Und natürlich prangert er das ganze Thema Korruption und Vetternwirtschaft an. So die Themen, die die Gesellschaft einigermaßen dysfunktional machen. Ich finde, der ist ein bisschen zu wenig beachtet hier bei uns. Ich finde, er schreibt großartig, sehr witzig und schräg. Ich mag solche dystopischen Romane.
2: Ja. Stefan war unterwegs mit Detlef Reinsberg in Hohenschönhausen. Das scheint ja wirklich ein interessanter Typ zu sein.
3: Ja, ist er. Er ist ja schon Anfang 70, also ein Spätberufener in der Literatur, wenn man so will, eigentlich Jurist und viel rumgekommen. Also ich sag mal ein paar Stichworte, DDR-Außenhandel, dann Simbabwe, diverse internationale Firmen. Das halbe Leben hat er im Osten verbracht, die andere Hälfte im Westen. Jetzt lebt er in der Nähe von Heidelberg. Also wirklich eine interessante Figur auch.
2: Und in seinem Roman Kopfsteinpflaster, wie viel Detlef Reinsberg steckt denn da drin?
3: Also er nennt Kopfsteinpflaster autofiktional, aber auch in seinem ersten Buch hat er persönlich Erlebtes, also Stichworte DDR-Grenztruppen, Afrika-Erfahrungen verarbeitet. Und er hat auf unserem Spaziergang auch Fotos gemacht, sozusagen als Gedächtnisstütze für seinen nächsten Roman. Also da wird es durchaus auch persönlich.
2: Für wen ist denn Kopfsteinpflaster jetzt eine gute Lektüre, würdest du sagen?
3: Also ich würde mal sagen, das ist was für Leute, die einen DDR-Wende-Roman lesen wollen, aber eben einen, der nicht in Leipzig oder Berlin spielt, sondern auf einem Dorf in Meckpomm. Es ist eine Familiensaga, die von den Brüchen und Wunden der Wendezeit erzählt und ich finde, es ist wirklich ein Buch zur Zeit. Es verklärt nicht, aber schildert gleichsam den Aufprall der Kulturen.
2: Also von dir klar alle Daumen hoch und ein Lesetipp?
3: Ja, auf jeden Fall.
2: Also unbedingt lesen, sagt Stefan. Kopfsteinpflaster von Detlef Reinsberg ist im Visa Verlag erschienen, hat 500 Seiten und kostet 24 Euro. Wie immer findet ihr alle Infos zu unseren Büchertipps dieser Folge in den Shownotes und auch auf den Webseiten von Radio 3 und RBB 24 Inforadio. Da könnt ihr auch alle Folgen nochmal nachhören. Und natürlich gibt's uns jeden Donnerstag frisch bei ARD Sounds und auf anderen Podcast-Plattformen. Ich bin Nadine Kreuzhaler. Tschüss und viel Spaß beim Lesen und beim Hören.
3: Und ich bin Stefan Oschmar. Ciao.
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2: Es ist 19 Uhr, ich bin Elisabeth Mattner. Guten Abend. Die Einigung von Bund und Ländern über Spritpreisentlastungen hat unterschiedliche Reaktionen ausgelöst. Die Steuern sollen demnach von Oktober bis Jahresende um 17 Cent pro Liter sinken. Danach soll es einen Preisdeckel geben. Nina Schön.
3: Bauernpräsident Ruckwied lobte den Vorschlag, er forderte aber weitere Schritte. Der Chef des Bundesverbands Güterkraftverkehr, Logistik und Entsorgung, Engelhardt, sagte, 17 Cent je Liter könnten die akute Belastung abfedern. Sozialverbände und Verbraucherschützer kritisierten die Beschlüsse als zu wenig zielgenau. Der BUND nannte die Maßnahmen teuer und unökologisch.
2: Gesetzliche Krankenkassen sollen Versicherte künftig wieder informieren müssen, wenn sie die Beiträge erhöhen. Bundesgesundheitsminister Linnemann sagte der Rheinischen Post, das solle individuell, etwa per Krankenkassen-App oder schriftlich geschehen. Die Informationspflicht war erst in diesem Jahr auf Anregung von Linnemanns Vorgängerin Waken abgeschafft worden, um die Bürokratie zu verringern. Verbraucherschützer hatten das kritisiert, weil es bei Beitragserhöhungen für Versicherte ein Sonderkündigungsrecht gibt. Deutschlands ranghöchster Soldat, Generalinspekteur Breuer, wird neuer Vorsitzender des NATO-Militärausschusses. Das Gremium wählte ihn in Kopenhagen zum Nachfolger des italienischen Admirals Cavo Dragone. Breuer soll das Amt Mitte kommenden Jahres übernehmen und dann die militärische Beratung der NATO-Mitgliedstaaten koordinieren. In der Nähe des internationalen Flughafens von Riad in Saudi-Arabien hat es offenbar eine Explosion gegeben. Augenzeugen berichten von einer dicken schwarzen Rauchsäule. Über Schäden und Opfer ist noch nichts bekannt. Unsere Korrespondentin für die Region, Anna Osius.
4: Seit einigen Wochen ist der Konflikt zwischen der Houthi-Miliz im Jemen und Saudi-Arabien wieder aufgeflammt. Die Houthi haben eine Seeblockade gegen Saudi-Arabien angekündigt und beschießen das Königreich mit Drohnen. Die Houthi werden vom Iran unterstützt. Durch eine vor einer Woche zerstörte Pipeline hat Saudi-Arabien zudem Schwierigkeiten beim Ölexport mit entsprechenden Auswirkungen auf den weltweiten Ölpreis.
2: In der Fußball-Bundesliga hat Augsburg die erste Saisonniederlage einstecken müssen. Das Team verlor in Bremen mit 2:3. Die weiteren Ergebnisse: Frankfurt-Freiburg 2:2, Mönchengladbach-Mainz 3:4, Hamburg-Köln 2:1. Im Abendspiel spielen gerade Stuttgart und Dortmund gegeneinander. In der zweiten Liga spielt nachher Hertha in Dresden. Soweit die Nachrichten. 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Das Wetter: im Laufe der Nacht wird es wolkiger. Die Tiefstwerte liegen zwischen 17 und 13 Grad. Zurzeit in Berlin-Schöneberg 20 und in Bernau auch 20 Grad. Morgen ist es zunächst grau und nass. Später gibt es neben gewittrigen Schauern auch Auflockerungen, maximal 21 Grad. Montag Sonne und Wolken im Wechsel um 18 Grad. Die Zeit? Es wird gleich 19.03 Uhr.
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Alice Merton hören wir hier, eine Stimme aus Deutschland, letztlich aber aus der ganzen Welt oder zumindest großen Teilen davon. Sie ist Tochter einer Deutschen und eines Iren, geboren in Frankfurt am Main, aufgewachsen in den USA und Kanada, Schulbesuch in München. Zwischenzeitlich hat sie in England gelebt, aber auch Frankreich und ja, Berlin. Wo auch immer sie sich zu Hause fühlt. Sie erzählt spannende Geschichten aus ihrem Leben, ganz nah bei ihr dran, in diesem Song hier über das Leben im Tourbus. Funny Business. Da beteuert sie ihrem Partner, dass er ihr vertrauen kann, denn so sexy ist das Leben im Tourbus auch wieder nicht. Ich bin Susanne Papavassiliou, The Voice, heute mit Alice Merton. 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

Alice Merton, immer wieder, wenn über die Musikerin berichtet wird, steht ihre geografische Nichtverwurzelung im Fokus. Sie hat ja in Deutschland, Großbritannien, Kanada und den USA gelebt. Insgesamt ist sie bis zu ihrem 24. Lebensjahr 12-mal umgezogen. Ja, und ihre Heimat, das war wohl nie so ein fester Ort, sondern viel eher das Zusammensein mit Menschen, die sie liebt, die ihr nahe sind. Das Ganze ist ein Gefühl, dem sie mit ihrem Song No Roots ein Denkmal gesetzt hat. Sie hat den Song geschrieben, als sie sich gerade ziemlich verloren gefühlt hat. 2016 kam er raus und ist nach und nach ein Riesenerfolg für sie geworden. In Deutschland auf Platz 2 der Charts und in den USA in den Alternative Radio Charts sogar Platz 1. No Roots.

Man hört es hier nicht so sehr, aber Alice Merton wollte tatsächlich ursprünglich Opernsängerin werden. 1993 in Frankfurt am Main geboren, landet sie aber erstmal in der Uni in Augsburg, um Wirtschaftswissenschaften zu studieren. Nach nur 3 Semestern ist damit Schluss und sie wechselt das Fach. Sie geht an die Popakademie in Mannheim. Dann ein Umzug nach Berlin. 3 Jahre später gründet sie hier ihr eigenes Label und schreibt dann eben diesen Hit No Roots, den wir ja hier auch schon in The Voice gehört haben, der natürlich ein großer Türöffner für sie war und vielleicht auch immer noch ist. In der letzten Saison hat sie für die Nibelungen-Festspiele in Worms die Musik geschrieben und auch performt. Das, so sagt sie, wäre ohne No Roots nicht möglich gewesen. Aber zum Glück ist dieser Song eben kein One-Hit-Wonder geblieben. Ihre Songs haben auch nicht alle diesen catchy Groove. Sie hat nach und nach immer mehr so zu ihrem Sound gefunden, der trotzdem aber auch nicht immer gleich klingt. Ja, wenn man so will, hat sie ihre musikalische Stimme gefunden. Und das liegt sicherlich auch daran, dass Alice Merton irgendwann angefangen hat, sich auch musikalisch immer mehr mit den Themen zu beschäftigen, die bei ihr innen stattfinden. Wer soll ich sein? Wie gut kennt man sich überhaupt? Und was ist Glück?

Alice Merton heute in The Voice. Eine Stimme, die vielleicht eher so im Pop zu Hause ist, die aber auch eine starke Songschreiberin ist. Sie textet wirklich gut. Eine Musikerin, die es schafft, ihre Gefühle, ihre Ängste, ihre Zweifel und ihre Freude in Texte zu gießen, die im Song mit der Melodie dann auch noch richtig gut klingen. I make sad songs sound happy, hat sie mal in einem Interview erzählt. Also ich mache traurige Songs, die fröhlich klingen. Oder vielleicht könnte man auch sagen, sie macht traurige Songs zu fröhlichen. Sie mag es, diesen Twist in ihren Liedern zu haben, frei nach dem Motto, wenn es schon so richtig arg ist, dann lass uns zumindest dazu tanzen.

Anfang 2026 ist ihr Album Visions rausgekommen. Das war sozusagen direkt, nachdem sie bei den Nibelungen-Festspielen in Worms aktiv war. Dafür hatte sie ja die Musik geschrieben und auch mitgewirkt. Also es ist wirklich richtig viel los bei ihr. Und dieses Album ist so eins, wo sie sich zwischen Alternative Pop, Rock und Indie bewegt und immer wieder auch in ganz ruhigen, zurückgezogenen Sounds. Aufgenommen, das passt zu ihrem Leben ein bisschen, in Island, in den USA, mal in New York, mal in Los Angeles und auch noch in London. Ein Album, das auch No Roots hat, aber ein Zuhause in der Vielfalt von Alice Merton.

Willow Trees in Tokyo von Alice Mertens Album Visions. Ein Album, das durch ein Gespräch mit einer ihr nahestehenden Person inspiriert wurde. Es ging in diesem Gespräch um das Unverständnis, warum Alice Merton wohl gewisse Entscheidungen trifft, Dinge auf ihre Art und Weise tut. Und das hat sie dazu gebracht, über dieses Konzept von eigenen Visionen nachzudenken. Warum sieht sie Möglichkeiten, die andere nicht sehen? Warum hat sie dieses Vertrauen in sich? Und ja, wie sehr kann es eben auch verunsichern, wenn das Bauchgefühl der einzige Wegweiser ist? Warum setzt man sich all dem überhaupt aus? Sie ist eine dieser Künstlerinnen, die wirklich ihren Weg gehen, und ich bin absolut überzeugt davon, dass das echt schwierig ist manchmal. Einmal rausfinden, was ist eigentlich der eigene Weg, und ihn dann auch noch wirklich beschreiten. Wir sprechen in diesen Tagen ja oft davon, wie sehr Dolly Parton immer an sich geglaubt hat, ihr Ding gemacht hat und wie beispielhaft sie für andere ist, wie motivierend, aber vielleicht auch wie einschüchternd. Traut man sich das wirklich auch? Alice Merton ist auf einem richtig guten Weg.

PCH, das ist der Pacific Coast Highway, über den sie hier singt, der Highway Number One an der Küste Kaliforniens. Ein Song von Alice Mertens Debütalbum Mint. Und auf diesem Album verbergen sich noch 4 Bonustracks. Und dieser PCH, der gehört dazu. Der nächste Song, den wir hören, auch für mich ist es eines ihrer schönsten Alben. Mint, ja, ein eigenwilliger Albumtitel, aber Eigenwilligkeit im besten Sinne, das ist ja genau, was Alice Merton ausmacht. Und in diesem Fall bezieht sich der Titel ganz direkt auch auf die Pflanze Minze, also Mint. Auf dem Albumcover sieht man sie mit einem Minzblatt im Mund und in einem Interview erzählt sie, dass sie eines Tages aufgewacht ist und einfach wusste, dass das Album so heißen soll. Außerdem würde Minze ihr immer helfen, wenn sie Angst hat, zum Beispiel in Form von Minztee oder Kaugummi. Minze hilft aber nur gegen die Symptome, nicht gegen die Gründe, warum mich diese Ängste plagen. Manchmal geraten sie auch außer Kontrolle, erzählt sie. Ich meditiere und denke, dass ich eine Angsttherapie machen sollte. Was mir auf jeden Fall aber immer Linderung verschafft, ist, Songs zu schreiben. Vom PCH geht es in diesen Bonustracks auf Mint weiter nach Berlin, ihrer Wahlheimat zwischen all den anderen Heimaten, die sie hat. Hierher ist sie damals mit ihrem Kommilitonen Paul Grauwinkel gekommen, nachdem beide an der Popakademie in Mannheim studiert hatten. Und hier haben sie angefangen, gemeinsam Musik zu machen. Ich finde, Back to Berlin ist eine richtig schöne Liebeserklärung.

Back to Berlin, Alice Merton in The Voice of Radio 3. Eine bemerkenswerte Sängerin, die unbeirrt ihren Weg geht. Ich bin gespannt, was musikalisch von ihr noch so kommt. Hier zum Schluss noch ein Griff in die Archivkiste, wenn man so will. Alice Merton mit der Band Fahrenheit. 2014 war das. The River.

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4: Um 20 Uhr mit Elisabeth Mattner. Vertreter der deutschen Mineralölwirtschaft haben versichert, die geplante Spritsteuerentlastung komplett an die Tankkunden weiterzureichen. Entsprechend äußerte sich der Sprecher des Wirtschaftsverbandes Fuels and Energy Gersdorf in der ARD. Hauptstadtkorrespondent Uwe Berndt.
5: Kritisch bewertet der Verband den geplanten Spritpreisdeckel. Außerdem warnte Gersdorf davor, dass die Versorgung mit Kraftstoff gefährdet sein könnte, wenn der staatlich festgelegte Preis falsch gesetzt wird. Diese Sorge teilt der Wirtschaftswissenschaftler Jens Südekum nicht. Der Berater von Finanzminister Klingbeil betont, es drohten keine Versorgungsengpässe, wenn der Preisdeckel flexibel eingesetzt wird.
4: Nach dem tödlichen Unfall im Berliner Stadtteil Prenzlauer Berg ist die Bösebrücke wieder für den Auto- und Straßenbahnverkehr frei. Die S-Bahn-Linien S1 und S25 sind dagegen voraussichtlich noch bis morgen unterbrochen. Laut Bahn muss erst ein Schienenkran zur Unfallstelle gebracht werden. Er soll das Auto von den Gleisen holen, das in der Nacht vermutlich wegen zu hoher Geschwindigkeit von der Brücke gestürzt war. Der Fahrer kam dabei ums Leben. Nach der vorläufigen Einigung im Streit um Grönland hofft die dänische Regierung auf mehr Sicherheit in der NATO und Europa. Außenminister Rasmussen zufolge soll voraussichtlich in der nächsten Woche ein verbindliches Abkommen mit den USA unterschrieben werden. Die Vereinigten Staaten, Dänemark und Grönland hatten gestern Abend einen Durchbruch verkündet. Laut Präsident Trump wollen die USA ihre militärische Präsenz auf der Insel dauerhaft ausbauen und weitgehend die Kontrolle übernehmen. In der Nähe des internationalen Flughafens von Riad in Saudi-Arabien hat es offenbar eine Explosion gegeben. Augenzeugen berichten von einer dicken schwarzen Rauchsäule. Über Schäden und Opfer ist noch nichts bekannt. Unsere Korrespondentin für die Region, Anna Usius.
6: Seit einigen Wochen ist der Konflikt zwischen der Houthi-Miliz im Jemen und Saudi-Arabien wieder aufgeflammt. Die Houthi haben eine Seeblockade gegen Saudi-Arabien angekündigt und beschießen das Königreich mit Drohnen. Die Houthi werden vom Iran unterstützt. Durch eine vor einer Woche zerstörte Pipeline hat Saudi-Arabien zudem Schwierigkeiten beim Ölexport mit entsprechenden Auswirkungen auf den weltweiten Ölpreis.
4: In der Fußball-Bundesliga hat Augsburg die erste Saisonniederlage einstecken müssen. Das Team verlor in Bremen mit 2:3. Die weiteren Ergebnisse: Frankfurt-Freiburg 2:2, Mönchengladbach-Mainz 3:4, Hamburg-Köln 2:1. Gerade spielen Stuttgart und Dortmund gegeneinander. In der zweiten Liga spielt Hertha in einer halben Stunde in Dresden. Soweit die Nachrichten. 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Das Wetter: im Laufe der Nacht wird es wolkiger. Die Tiefstwerte liegen zwischen 17 und 13 Grad. Zurzeit in Berlin-Schöneberg 19, in Bernau 18 Grad. Morgen ist es zunächst grau und nass. Später gibt es neben gewittrigen Schauern auch Auflockerungen, maximal 21 Grad. Montag Sonne und Wolken im Wechsel. Die Zeit 20.03 Uhr.
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8: Herzlich willkommen zum ARD Opernabend, der heute vom Westdeutschen Rundfunk kommt. Ich bin Katja Ruppenthal und begleite Sie durch den Abend. Bringt Unsterblichkeit dem Menschen Glück oder ist die Unausweichlichkeit des Todes die Erfüllung des Lebens? Eine philosophische Frage, die in der Oper Die Sache Makropoulos von Leos Janáček im Mittelpunkt steht. Ein Theaterbesuch in Prag im Dezember 1922 ist ausschlaggebend. Janáček sieht sich Věc Makropoulos an, deutsch Die Sache Makropoulos vom tschechischen Schriftsteller Karel Čapek. Die Figur der unwiderstehlichen Emilia Marti fasziniert ihn. Čapek akzeptiert eine Adaption zögerlich. Eine Oper für seine fantastische Komödie mit einer verwickelten Handlung konnte er sich nicht vorstellen. Janáček kürzt die Handlung und schreibt das Ende um. Die Uraufführung am 18. Dezember 1926 im Brünner Nationaltheater war ein großer Erfolg. Im Jahr 2015 ist die Sache Makropoulos an der Wiener Staatsoper erstmals aufgeführt worden. Anfang Dezember letzten Jahres kam der eigenwillige Opernthriller in einer Wiederaufnahme in der klassischen Regie Peter Steins erneut dort auf die Bühne. Wir senden den Mitschnitt vom 6. Dezember mit Marlies Petersen als rätselhafte Emilia Marti. Schauen wir auf den ersten Akt, der eine Vorgeschichte hat. Der Wunsch, ewig zu leben oder wenigstens viel länger, beschäftigt Menschen aller Klassen, so auch Kaiser Rudolf II. Im 16. Jahrhundert. Sein Leibarzt Makropoulos soll ein Elixier entwickeln, das das Leben um 300 Jahre verlängern soll. Makropoulos soll das Mittel an seiner Tochter Elina testen. Elina stirbt nicht und lebt unter wechselnden Namen, aber immer mit den Initialen E und M. Zu Beginn der Oper ist sie bereits 337 Jahre alt, sieht jung aus und ist äußerst attraktiv. Zurzeit ist sie eine Operndiva, der die Männer scharenweise zu Füßen liegen. Der erste Akt spielt in der Anwaltskanzlei des Dr. Collinati. Heute soll das Urteil zum Erbschaftsstreit der Familien Gregor und Prus gesprochen werden. Ankläger Albert Gregor, der Anwaltsgehilfe Witek und seine Tochter Christa sind bereits da, als Anwalt Collinati mit der berühmten Opernsängerin Emilia Marti eintrifft. Seltsamerweise kennt diese viele Einzelheiten über den seit 100 Jahren währenden Streit. So weiß sie auch, wo ein Testament zu finden ist, das Albert Gregor zum Erbe machen könnte. Albert ist irritiert von Emilias Rätselhaftigkeit, als auch fasziniert von ihrer jugendlichen Schönheit. Emilia wittert ihre Chance und bittet ihn, nach einem griechischen Dokument im Nachlass zu suchen. Aufreibend beginnt der erste Akt mit einer Ouvertüre, die ein Stimmungsbild der getriebenen Emilia Marti zeichnet. Sie ist ebenso suggestiv wie rätselhaft, sinnlich wie schroff. Tiefe Streicher, Pauken, Hörner stürmen mit einer rasenden Klanggewalt. Die hohen Streicher und Holzbläser antworten darauf. Der erste Akt der Oper Die Sache Makropoulos von Leoš Janáček. Die Solisten sind Marlies Petersen als Emilia Marti, Pavel Černoch als Albert Gregor, Lukas Schmidt ist Kanzleivorsteher Witek und Stefanie Hautzel seine Tochter Christa. Bo Skofus ist Jaroslav Prus und Wolfgang Bankel tritt als Advokat Dr. Collinati auf. Außerdem der Chor und das Orchester der Wiener Staatsoper, es dirigiert Tomáš Hanus.

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Der erste Akt der Oper Die Sache Makropoulos von Leos Janáček. In ARD Oper präsentieren wir heute den Mitschnitt vom Dezember letzten Jahres aus der Wiener Staatsoper. Unter der musikalischen Leitung von Tomasz Hanus stehen Chor und Orchester der Wiener Staatsoper. Marlies Petersen ist in der Rolle der Emilia Marti zu hören. Noch zeichnen die Figuren in der Anwaltskanzlei des Dr. Collinati eine gewisse Geschäftigkeit aus. Die Musik aber mit ihren sich wiederholenden Phrasen bringt auch die Sinnlosigkeit des langwierigen Rechtsstreits zum Ausdruck. Es geht um ein Millionenvermögen des Barons Prus, der vor 100 Jahren scheinbar kinderlos starb. Das Erbe ging damals an seinen Vetter. Aber Ferdinand Gregor, der uneheliche Sohn des Barons und einer Sängerin namens Elian MacGregor, man achte auf die Initialen EM, forderte ebenfalls das Erbe. Sein Nachfahre Albert Gregor kann den Prozess aber nur gewinnen, wenn er ein schriftliches Testament vorlegen kann. Seltsamerweise weiß die Opernsängerin Emilia Marti über den Fall Bescheid und mit ihrer Hilfe wurde jetzt das Testament gefunden. Aber damit ist noch nicht bewiesen, dass Ferdinand wirklich der uneheliche Sohn des Barons war. Emilia Marti will den Beweis dafür liefern. Ihr eigentliches Anliegen ist aber, ein besonderes Dokument aus dem Erbe zu bekommen. Albert, der sich Hals über Kopf in sie verliebt hat, erfüllt ihr jeden Wunsch und will danach suchen. Emilia Marti, kühl wie Eis, so hat Janáček seine strahlende Hauptfigur bezeichnet. Aber wenn sie das erste Mal in der Oper auftaucht, präsentiert er sie nicht nur kühl wie Eis. Ihr kurzes musikalisches Thema wird von einer Viola d'Amore gespielt, begleitet von einem Glockenspiel. Später taucht noch ein Wirbel einer Kindertrommel auf. Während ihr Text profan, überheblich und tatsächlich kalt ist, stellt die Musik etwas anderes dar. Eine Wärme, eine Sehnsucht nach der Vergangenheit, nach ihrer Kindheit. Über diese Gegensätzlichkeit in Text und Musik sagt Dirigent Tomasz Hanus in einem Interview, das er für die Wiener Staatsoper gegeben hat: Was mich immer wieder fasziniert ist, wie weit der musikalische Ausdruck und der gesprochene Text auseinanderklaffen können. Mitunter wird der härteste Text von der allerschönsten und schwärmerischsten Musik begleitet. Hörte man nur auf den Klang, würde man auf eine Liebesszene tippen. Die Musik weiß da mehr über die Personen, als ausgesprochen wird. Der erste Akt spielt in einer Anwaltskanzlei. Regisseur Peter Stein hält sich in seiner Wiener Inszenierung von 2015 an die klassische Umsetzung des Werks. In einem Gespräch vor der Premiere hat er gesagt: Man wird genau das sehen, was in dem Stück vorkommt. Es gibt die Vergangenheit und das Heute. Wir sehen also im ersten Akt einen Raum des 19. Jahrhunderts, ein altes, etwas schäbiges Anwaltsbüro. Im zweiten Akt ein Operntheater. Und im dritten Akt ein modernes Hotelzimmer der 1920er Jahre, in der die Oper geschrieben wurde. Damit wird klar, dass etwas von früher ins Heute hineinragt und da verlöschen muss. Das erscheint mir sinnvoller als eine Aktualisierung, denn wenn man aktualisiert, weiß man ja gar nicht mehr, wo man sich gerade befindet. Abgesehen davon haben wir so die Möglichkeit, ästhetisch schöne Räume und Kostüme zu zeigen. So der Regisseur Peter Stein. Der zweite Akt der Oper Die Sache Makropoulos spielt also zweifach auf der Bühne. Das Theater als Metapher des Lebens, als Methode, Wahrheiten aufzudecken, auch wenn die Darsteller verkleidet sind. Ironischerweise sieht man in der Wiener Inszenierung auf der Bühne den nachgebauten Zuschauerraum der Staatsoper. Die Zuschauer haben also in ihren eigenen Zuschauerraum geschaut. Genau der Blick, den auch die Darsteller haben. Zusätzlich wurde der Effekt intensiviert, indem Kulissen abgebaut wurden oder Bühnenarbeiter über die Bühne gingen. Was passiert nun auf dieser Bühne im zweiten Akt? Jaroslav Prus, Kontrahent von Albert Gregor, wartet nach einer grandiosen Vorstellung auf Emilia Marti. Die Diva rauscht auf die Bühne im Gefolge ihrer Verehrer, Albert Gregor und Kanzleidiener Wittek. Kalt und grob weist sie alle Komplimente zurück. Nach und nach verschwinden die Verehrer und Emilia ist nun mit Prus alleine auf der Bühne. Er will sie zur Rede stellen. Viele Liebesbriefe habe er gefunden, alle seien mit den Initialen EM gezeichnet, aber immer verbergen sich andere Namen dahinter.
Jetzt glaubt Bruce, dass eine gewisse Elina Makropoulos die alleinige Erbin sei, beziehungsweise deren Nachfahren. Unter den Dokumenten sei aber auch ein altes griechisches Dokument. Das kaufe ich, ruft Emilia schnell. Als sie ihm eine gemeinsame Liebesnacht verspricht, willigt er schließlich ein, ihr das Dokument auszuhändigen. Der zweite Akt der Oper Die Sache Makropoulos von Leos Janacek in einem Mitschnitt vom vergangenen Dezember. Die Solisten: Marlies Petersen als Emilia Marti, Pavel Tschernoch als Albert Gregor, Lukas Schmidt ist Kanzleivorsteher Witek und Stefanie Hautseel seine Tochter Christa. Bo Skorfus ist Jaroslav Prus und Wolfgang Bankel tritt als Advokat Dr. Kolenati auf. Im zweiten Akt treten Teresa Salis Rebordau als Aufräumerin und Markus Pelz als Bühnenarbeiter auf. Tenor Matthias Schmidt-Lechner ist der senile Haug Schendorf. Und Anita Montserrat ist ein Zimmermädchen. Außerdem der Chor und das Orchester der Wiener Staatsoper. Es dirigiert Tomasz Hanus.

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Der zweite Akt der Oper Die Sache Makropoulos von Leos Janacek. In ARD Oper senden wir heute den Mitschnitt vom Dezember letzten Jahres aus der Wiener Staatsoper. Mit Chor und Orchester der Wiener Staatsoper unter der Leitung von Tomasz Hanus. Marlies Petersen ist in der Rolle der Emilia Marti zu hören. Bariton Bo Skorfus ist Jaroslav Prus. Karel Čapeks Theaterstück, die Vorlage zur Oper, war eine Komödie. Janacek hat daraus ein dramatisches Kriminalstück geformt. Im dritten Akt kulminiert die Handlung. Emilia erkennt endlich, dass sie eigentlich sterben will. Erleichtert schreibt der Komponist: Mit der Sache Makropoulos bin ich fertig. Die arme 300-jährige Schönheit. Die Menschen hielten sie für eine Diebin, eine Lügnerin, für ein gefühlloses Tier. Sie schimpften sie eine Bestie, eine Kanaille. Sie wollten sie würgen. Und ihre Schuld? Dass sie lange leben musste. Ich hatte Mitleid mit ihr. Nach der Uraufführung 1926 im Tschechischen Nationaltheater von Brünn triumphiert Janacek. Die Erkaltete hatte ungeahnten Erfolg. Beinahe ein Schauder ist allen über den Körper gelaufen. Es ist angeblich mein größtes Werk.

ihrem bisweilen scharfen Sopran nicht nur berührt, sondern auch gleißend singt, dass das Blut in den Adern zu gefrieren scheint. Locker und schwungvoll formuliert auch der Standard. Erfreulich anzuhören ist der Fanclub der Emilia Marti. Pawel Tschernoch lässt die Brunftgesänge des jungen Albert Gregor zwar eng, doch explosiv gellen. Carlos Osuna verleiht dem Rivalen Janek einen prallen Tenor. Bosco Fuß legt dessen Vater als scheinrobusten Alphamann an. Der dritte Akt spielt nun in einem Hotelzimmer. Das Mobiliar der Inszenierung könnte aus der Wien um 1900 Ausstellung des Museumsquartier ausgeliehen worden sein. Elegante, weiß lackierte Jugendstilmöbel machen aus der Bühne eine teure Suite. Mondän auch die Robe der Emilia, die sich auf einem weißen Ledersofa räkelt. Emilia Marti will unbedingt das alte Schriftstück aus dem Erbe haben. Wir wissen, es ist die Rezeptur für das Elixier ihres Vaters, das das Leben verlängert. Sie hat es vor 300 Jahren genommen und will nun eine Auffrischung. Jaroslav Prus besitzt das Dokument. Emilia hat die Nacht mit ihm verbracht, um es in ihren Besitz zu bekommen. Prus ist angeekelt von ihr, wirft ihr aber das versiegelte Dokument hin. Darauf bringt man ihm einen Brief. Darin stehen die letzten Worte seines Sohnes Janek, der sich aus unerfüllter Liebe zu Emilia das Leben genommen hat. Die Sängerin reagiert eisig und Prus stürzt mit Verwünschungen aus dem Zimmer. Als Emilia abreisen will, halten Dr. Collinati, Gregor, Prus, Witek und dessen Tochter Christa sie auf. Sie beschuldigen Emilia der Urkundenfälschung. Nun muss sie ihre Identität preisgeben. Sie ist Elina Makropoulos und 337 Jahre alt. Baron Ferdinand Prus ist der einzige Mann, den sie jemals geliebt hat. Deswegen hinterließ sie ihm auch das Rezept des Elixiers. Nach dieser Offenbarung entscheidet sie sich, ihr Leben nicht mehr zu verlängern. Sie entsagt dem Leben. Dessen Dauer hat ihr den Glauben an die Menschheit und an die Liebe genommen. Das lange Leben hat ihre Seele sterben lassen. Jetzt drängt sie Christa die Formel des Elixiers auf. Aber Christa verbrennt das Dokument. Emilia Marti bricht tot zusammen. Die Mitwirkenden der Aufführung aus der Wiener Staatsoper sind Marlies Petersen als Emilia Marti, Pawel Tschernoch ist Albert Gregor, Lukas Schmidt tritt als Kanzleivorsteher Witek auf und Stefanie Hautseel ist seine Tochter Christa. Bo Skorfus ist Jaroslav Prus und Wolfgang Bankel ist Advokat Dr. Collinati. Matthäus Schmidt-Lechner ist noch einmal als der senile Hauk Schendorf zu hören. Außerdem der Chor und das Orchester der Wiener Staatsoper, es dirigiert Tomasz Hanus.

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Emilia hat ihr Geheimnis gelüftet. Sie selbst ist Elina Makropoulos und 337 Jahre alt. Während sie stockend auf Griechisch, ihrer Muttersprache, das Vaterunser spricht, tauchen wieder die Fanfaren auf, die schon die Ouvertüre gesprengt haben. Ein langsamer Walzer weist aus dem Diesseits hinaus. Endlich kann und will Emilia sterben. So endet die Oper Die Sache Makropoulos von Leos Janacek. In ARD Oper haben wir heute den Mitschnitt vom Dezember letzten Jahres aus der Wiener Staatsoper gesendet. Die Mitwirkenden waren Emilia Marti, Marlies Petersen, Albert Gregor, Pavel Tschernoch, Kanzleivorsteher Witek, Lukas Schmidt, Christa, seine Tochter, Stefanie Hautseel, Jaroslav Prus, Bo Skoffus, Janek Prus, sein Sohn, Carlos Osuna, Advokat Dr. Colenati, Wolfgang Bankel, ein Bühnenarbeiter, Markus Pelz, eine Aufräumerin, Teresa Salis-Rebordau, Hauk Schendorf, Matthäus Schmidtlechner, ein Kammermädchen, Anita Montserrat. Der Chor und das Orchester der Wiener Staatsoper, die musikalische Leitung hatte Tomasz Hanus. Unser Opernabend geht noch nicht zu Ende. Wir haben noch Zeit, zum Beispiel, um einen Blick auf das ewig Weibliche zu werfen. Alles Vergängliche ist nur ein Gleichnis. Das Unzulängliche, hier wird's Ereignis. Das Unbeschreibliche, hier ist getan. Das ewig Weibliche zieht uns hinan. Der Schlusschor von Goethes Faust II reflektiert Goethes Sicht auf die Vergänglichkeit des Lebens und seine Suche nach dem Idealen, das durch die Weiblichkeit symbolisiert wird. Das ewig Weibliche ist auch der Titel eines Albums von der Sopranistin Marlies Petersen, die wir in der Oper Die Sache Makropoulos von Leos Janacek als Emilia Marti gehört haben. Zusammen mit dem Pianisten Jendrik Springer hat sie Goethe-Lieder aus fast 200 Jahren ausgewählt, die verschiedene Frauenfiguren beleuchten. Wir haben drei Lieder ausgewählt, die von Mignon aus Goethes Wilhelm Meisters Lehrjahre handeln.

Drei Goethe-Lieder, die von der geheimnisvollen und verletzlichen Mignon aus Wilhelm Meisters Lehrjahre handeln. Nur wer die Sehnsucht kennt von Peter Tschaikowski, Heiß mich nicht reden von Hugo Wolf und So lasst mich scheinen von Robert Schumann. Marlies Petersen wurde begleitet von Jendrik Springer. Bleiben wir noch etwas bei Goethe und seinem Faust, der das ewig Weibliche anruft, von dem eben vor den Liedern die Rede war. Ähnlich wie Emilia Marti aus der Oper Die Sache Makropoulos sucht auch der gelehrte Faust nach Bedeutung und Unsterblichkeit. Er ist frustriert über die Grenzen des menschlichen Wissens, sein Leben macht ihm keinen Sinn mehr. Statt eines Elixiers schließt er allerdings einen Teufelspakt mit Mephisto, um jugendliche Lebenskraft und Vergnügen zu bekommen. Im Gegenzug verspricht Faust ihm seine Seele. Die Geschichte um Faust gibt es schon vor Goethe, aber sein Drama hat sie populär gemacht. Inspiriert davon war auch Franz Liszt. Zur Einweihung des Goethe- und Schiller-Denkmals in Weimar schrieb er eine Faust-Symphonie in drei Charakterbildern, kurz die Faust-Sinfonie. Ähnlich wie die 9. Sinfonie Beethovens sprengt auch dieses Werk den Rahmen. Im dritten Bild treten zum großen Orchester noch Tenorsolo und Männerchor dazu. Wir spielen den ersten Satz bzw. das erste Bild der Faust-Sinfonie, eine musikalische Charakterstudie über den Namensgeber Faust. Ausgesucht haben wir eine Aufnahme mit der Staatskapelle Weimar unter der Leitung von Kirill Karabitz.

Aus der Faust-Symphonie in drei Charakterbildern von Franz Liszt. Die Staatskapelle Weimar unter der Leitung von Kirill Karabitz spielte daraus den ersten Satz bzw. das erste Bild, das dem Namensgeber Faust gewidmet ist. Wir kommen noch einmal zurück zum Komponisten Leos Janáček, dessen Oper Die Sache Makropoulos am heutigen ARD-Opernabend auf dem Programm stand. Ossut, zu Deutsch Schicksal, ist Janáčeks vierte Oper. Ähnlich wie in Makropoulos geht es hier um die schicksalhafte Verbindung eines Paares, das gemeinsam ein uneheliches Kind hat. Auch diese Beziehung endet tragisch, wenn auch aus anderen Gründen. Die Idee dazu gab eine alte Dame, deren Lebensgeschichte Janáček zu dem Stück inspiriert hat. Leider hat der Text zu Ossut einige Schwächen, weshalb Janáček die Uraufführung selbst nicht erlebt hat. Die hat erst 30 Jahre nach seinem Tod stattgefunden, nachdem das Stück umgearbeitet wurde. Von dieser Bearbeitung geht auch die Suite aus, die wir jetzt hören. Hier wird sie gespielt vom Prager Radiosinfonieorchester unter der Leitung von Tomáš Netopil.

Die Suite aus der Oper Schicksal von Leoš Janáček mit dem Prager Radiosinfonieorchester unter der Leitung von Tomáš Netopil. ARD Oper kam heute vom Westdeutschen Rundfunk. Autorin der Sendung war Dorothee Prasser. Die Redaktion hatte Christian Schnitzler.

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1: Es ist 23 Uhr im Studio. Arne Sprung, guten Abend. Brandenburgs Landesregierung begrüßt die geplanten Maßnahmen gegen die hohen Spritpreise. Eine schnelle Entlastung sei wichtig, sagte eine Sprecherin. Stefan Zimmermann, RBB 24.
2: Ministerpräsident Woidke hatte sich zuletzt für einen Spritpreisdeckel ausgesprochen. Autofahrer in Deutschland sollen angesichts der hohen Spritpreise ab Oktober mit einem neuen Tankrabatt entlastet werden. Dieser soll bis Ende des Jahres gelten, kosten rund 2,5 Milliarden Euro. Verbraucherschützer und Wirtschaftsexperten kritisieren die geplante Steuersenkung auf Sprit als sozial ungerecht und teuer.
1: Beim sogenannten Marsch für das Leben sind nach Polizeiangaben in Berlin mehr als 2000 Abtreibungsgegner auf die Straße gegangen. Sie protestierten demnach auch gegen assistierten Suizid. An drei Gegendemonstrationen nahmen laut Polizei jeweils etwa 100 Menschen teil. Gesetzliche Krankenkassen sollen Versicherte künftig wieder informieren müssen, wenn sie die Beiträge erhöhen. Bundesgesundheitsminister Lindemann sagte der Rheinischen Post, das solle individuell, etwa per Krankenkassen-App oder schriftlich geschehen. Die Informationspflicht war erst in diesem Jahr auf Anregung von Lindemanns Vorgängerin Warken abgeschafft worden, um die Bürokratie zu verringern. Verbraucherschützer hatten das kritisiert, weil es bei Beitragserhöhungen für Versicherte ein Sonderkündigungsrecht gibt. Griechenland entwickelt sich wirtschaftlich offenbar weiter positiv. Das zeigen Einschätzungen der US-Ratingagentur Moody's und der europäischen Ratingagentur Scope. Sie hoben die Kreditwürdigkeit des Landes an. Aus Athen berichtet Jasper Riemann.
3: Die Zeitung Kathimerini zitierte den griechischen Finanzminister und Eurogruppenchef Kyriakos Kyriakakis mit den Worten, die beiden Beschlüsse würdigten die solide Haushaltsbilanz Griechenlands, das überdurchschnittliche Wachstum, die steigenden Investitionen und die Fortschritte bei Reformen. Vergangene Woche hatte Kyriakakis in Berlin Kanzler Friedrich Merz besucht. Der griechische Minister sagte daraufhin, dass Reformen anfangs vielleicht schmerzhaft seien, sich aber wirtschaftlich und politisch auszahlten.
1: In der Fußball-Bundesliga hat Augsburg die erste Saisonniederlage einstecken müssen. Das Team verlor in Bremen mit 2:3. Die weiteren Ergebnisse: Frankfurt-Freiburg 2:2, Mönchengladbach-Mainz 3:4, Hamburg-Köln 2:1, Stuttgart-Dortmund 0:1. Der BVB übernimmt damit die Tabellenführung. In der zweiten Liga hat Hertha BSC in Dresden 2:1 gewonnen. Die Berliner bleiben damit ohne Punktverlust an der Tabellenspitze. Soweit die Nachrichten. 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Das Wetter in der Nacht noch meist trocken, Tiefstwerte 17 bis 13 Grad. Am Sonntag mehr Wolken als Sonne, immer mal Regen oder Schauer. Höchstwerte 19 bis 21 Grad.
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4: Hallo und herzlich willkommen hier in der Bredouille Bar, mitten in Berlin mit Publikum. Schön, dass Sie alle da sind. In der Radio 3 Listening Lounge möchten wir Ihnen außergewöhnliche Musik präsentieren und darüber ins Gespräch kommen. Deshalb habe ich mich besonders gefreut auf meinen heutigen Gast, auf Esther Kaiser, denn sie zählt nicht nur seit Jahren zu den prägenden Stimmen des deutschen Vocal Jazz, sondern sie vereint in ihrer Musik auch ganz unterschiedliche Einflüsse, also perfekt für eine spannende Playlist. Hallo Esther.
5: Hallo, hallo Florian.
4: Wir starten gleich mit Musik von deinem Album Cozy in Bed. Das ist 2009 erschienen, also schon ein bisschen her. Und gerade in den 2000ern haben ja immer mehr MusikerInnen angefangen, ihre Songs ja so im Schlafzimmer zu schreiben oder sogar selbst zu produzieren. Das war zumindest mein erster Gedanke dabei. Aber vielleicht erklär uns doch mal, was wirklich dahinter steckt.
5: Ja, also mein Album Cozy in Bed, das habe ich noch nicht in meinem Schlafzimmer produziert, auch wenn dieser Titel ja ein bisschen darauf schließen lässt, sondern das war natürlich eine Studioproduktion damals und der Titel ist durch einen Song auf dem Album, der eben so heißt, entstanden. Und ich fand damals dieses Thema Träumen und Schlafen so interessant, weil ich hatte in der Zeit mal so einen Bericht gelesen, eben wie viel Prozent Zeit des eigenen Lebens man tatsächlich schlafend verbringt. Und es war natürlich
4: nicht wenig.
5: Es ist überhaupt nicht wenig. Und es war dieses Gedankenspiel, was ist eigentlich dann wirklich mein Leben? Das Schlafen und das Träumen gehört ja genauso dazu.
4: Und wie das wahrscheinlich auch dann die Musik beeinflusst, einen Traum, den man vielleicht auch haben kann, wie das dann klingt. Trotzdem nochmal die Frage, wie und wo entsteht denn deine Musik? Schreibst du zu Hause oder im Ferienhaus? Oder?
5: Ja, also ich schreibe tatsächlich da, wo ich gerade bin. Meistens schreibe ich an einem Instrument. Mhm. Also, und das Instrument ist meistens auch ein Klavier oder ein Flügel. Will sagen, an meinem Flügel zu Hause. Auf dem neuen Album sind auch noch einige Stücke, die habe ich am Klavier meiner Kindheit geschrieben.
4: Okay.
5: Und ich schreibe auch gerne mal, ich unterrichte ja auch Gesang an der Musikhochschule in Dresden. Und wenn mal ein Student, eine Studentin kurzfristig nicht kommt, dann, wenn ich in der Stimmung bin, denke ich Carpe Diem und ich gehe ans Instrument und spiele. Und manchmal kommt dabei dann auch ein Song raus.
4: Also Musik ist eigentlich überall und damit starten wir jetzt auch Saying Goodbye von meinem Gast Esther Kaiser.
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0: von meinem Gast Esther Kaiser. Wir machen jetzt weiter mit Musik von einer der wohl bekanntesten Sängerinnen der Welt. Esther, du hast uns jetzt den Song A Case of You von Joni Mitchell mitgebracht. Das ist einer ihrer bekanntesten Songs. Wir hören jetzt aber gleich nicht die originale Version, sondern eine neuere Aufnahme von 2001. Da hat Joni Mitchell den Song nochmal neu aufgenommen mit einem großen Sinfonieorchester. Wieso hast du uns diese Version mitgebracht?
1: Ja, das hat eigentlich zwei Gründe. Als dieses Album damals erschien, da war ich mitten im Studium Jazzgesang und alles, was damals erschienen ist, war für mich unglaublich intensiv und eigentlich waren die, ja vor allem auch natürlich die Gesangsalben, die damals in der Zeit rausgekommen sind, für mich auch immer ja wie Lektionen, also alle waren auch meine Lehrerinnen, Joni Mitchell war in dem Falle damals meine Lehrerin, weil ich das Album sehr intensiv gehört habe und durch dieses Album bin ich dann überhaupt erst auf ihre älteren Alben gekommen. Das heißt, ich bin eben nicht mit Joni Mitchell aufgewachsen, meine Eltern im Plattenschrank meiner Kindheit war sie nicht vertreten. Andere waren da,
0: also Joan Baez. Für dich war es quasi eine Neuentdeckung ein bisschen.
1: Für mich war es damals eher eine Neuentdeckung. Ich wusste natürlich, dass es sie gab, aber hatte nicht so einen richtigen Draht gehabt bislang. Und also das war der erste Grund. Und der zweite, warum ich auch jetzt so dachte, das ist eigentlich die Version, die ich gerne hören möchte, weil das ist die ältere Joni Mitchell schon, die wirklich vom Leben, also man hört dieses Leben in ihrer Stimme. Ich finde, sie ist eine Sängerin, die sich stimmlich auch sehr verändert hat über die Jahre und wo man wirklich hört, was alles auch ihr, ja, einfach wie ihr das Leben widerfahren ist, im ganz positiven Sinne, sicherlich auch im schmerzlichen. Und mich berührt die Art, wie sie klingt, gerade im Kontrast mit diesen fast süßen Streichern. Das finde ich einen ganz spannenden Kontrast. Und diesen Kontrast habe ich damals, glaube ich, zum ersten Mal entdeckt, dass es das ja geben kann, dass man nicht immer sweet singen muss.
0: Ja, klar. Und dass ich finde auch, da klingt so ein bisschen mit, dass sich der Song auch über die Jahre mit ihr selbst auch weiterentwickelt hat.
1: Ja, genau. Also die Vorstellung auch, dass man einen Song, den man vor 20 Jahren geschrieben hat, dann nochmal neu aufnimmt und mit der Perspektive des Jetzt eben auch ihn dann interpretiert.
0: Und wie ist das bei dir?
1: Könnte ich mir auch vorstellen, so langsam. Ja, also gerade als ich den Song gehört habe, Saying Goodbye, dachte ich, wow, das ist natürlich auch schon eine ganze Weile her, 2009. Und ich habe ihn natürlich ein, zwei Jahre davor schon geschrieben. Ich finde das schön, weil Songs sind ja so ein bisschen wie Lebensbegleiter, wie Wesen, die einem auch widerfahren so ein bisschen oder die auch ein Spiegel des Lebens sind und ja, einen auch begleiten können.
0: A Case of You von und mit Joni Mitchell.

0: Das war Joni Mitchell mit ihrem Song A Case of You. Jetzt sind Sie gefragt, was verbinden Sie mit Joni Mitchell? Woran erinnert Sie diese Musik? Ich würde jetzt einfach mal von der Bühne runterkommen, wenn jemand sich traut, was dazu zu sagen. Ja, da hinten, dann komme ich einmal kurz dahin. Es dauert einen ganz kurzen Moment, ich beeile mich. Ich muss einmal hier rüber.
1: Hi, ich bin Allegra und ich denke natürlich an tatsächlich Liebe, an einen dieser vielen Schlüsselszenen, als Kate zu Weihnachten die CD bekommt von Joni Mitchell und nicht die eigentlich geglaubte Halskette.
0: Wir machen jetzt weiter wieder mit Musik von dir, Esther. Und zwar mit dem Song Masters of War vom Album Songs of Courage aus dem Jahr 2018, also zur Zeit des syrischen Bürgerkriegs. Esther, du hast für das Album auch mit geflüchteten Musikern aus Syrien und dem Irak zusammengearbeitet und du hast dich mit der Frage beschäftigt, wie politisch Kunst sein kann oder vielleicht auch sein sollte. Welche Verantwortung haben MusikerInnen deiner Meinung nach, gesellschaftlich Stellung zu beziehen?
2: Ja, ich glaube, das ist was, was man sehr individuell und persönlich empfindet. Und ich glaube, das ist auch ganz wichtig, das zu sagen an der Stelle. Und bei mir ist es so, dass ich war schon als junge Frau durchaus politisch und mich haben die Dinge, wie soll ich sagen, bewegt, die passiert sind in der Welt. Und dann habe ich diesen Weg der Musik ja auch so stark in mir gehabt und diese beiden Energien in mir sozusagen, da habe ich dann, ich glaube schon von Anfang an immer das Bedürfnis gehabt, die zusammenzubringen. Also ich habe zum Beispiel, als ich 17, 18 war, mit meiner Schwester damals, die Gitarre gespielt hat, ein Projekt mit jiddischen Liedern gemacht, noch in der Schulzeit. Ich hatte einfach immer dieses Bedürfnis, schon Musik um der Musik willen, aber auch mit Themen, die mich bewegen, zu machen. Weil das, wenn ich bewegt bin mit einem Thema, dann kann ich auch was bewegen. Insofern kann ich sagen, ich selber, ja, wenn ich eine Bühne habe und den Gedanken, die Energie auch wirklich für eine Sache etwas sagen zu wollen, dann möchte ich das auch nutzen.
0: Und das ist ja auch eine Emotion, die man hat und damit wahrscheinlich auch eine gute Grundlage, um Musik zu machen.
2: Ja, ganz genau. Und na klar, ich meine, eine gewisse Verantwortung, es kommt auch immer auf die Zeiten an und wie ernst und die Zeiten sind. Aber ich denke eben schon, wir haben eine Verantwortung als Künstler und Künstlerinnen, weil wir eben, ja, wir haben eine Bühne und auch wenn wir nur 20 Leute im Publikum haben, ja.
0: Und wenn wir jetzt nochmal zurückgehen zu dem Album Songs of Courage, wie hast du denn diese Musiker überhaupt kennengelernt?
2: Ja, das war in Dresden, da gibt es die Banda Internationale, die ist entstanden aus einer, linken Protestband, die hieß Banda Kommunale. Die haben immer bei Demos gegen, damals war es, glaube ich, die NPD noch in Sachsen. Dann sind sie, als die Pegida-Demonstrationen waren, auch immer losgegangen, haben gespielt und dann kam die Flüchtlingskrise und diese Band hat angefangen, geflüchtete MusikerInnen zu integrieren und die hatten dann ein großes Konzert an der Hochschule und da war ich und ich war total begeistert vom Konzept, ich war begeistert von den Musikern, die ich da gesehen habe und habe tatsächlich den Hassan Al-Nur, der war da als Gast dabei, also wirklich auch zufällig an dem Tag mit seiner Kanun. Ich habe ihn gehört und war absolut fasziniert von dem Instrument, auch wie virtuos er das gespielt hat und habe ihn direkt danach angesprochen. Dann hat sich's entwickelt und er wohnte in Berlin, sich herausstellte. Und ja, also das war eben auch so ein Moment, wo ich gemerkt habe, ich kann meine musikalische Leidenschaft und auch meine Leidenschaft für ungewöhnliche Instrumentierungen verbinden, wirklich mit etwas, wo wir zeigen können, wir können was gemeinsam machen. Ja, aus so einer Situation kann was Gutes entstehen.
0: Das ist eine total spannende Geschichte auch. Wie verändert denn so eine Begegnung vielleicht auch so die eigene musikalische Perspektive?
2: Ja, man gewinnt natürlich total dazu. Also gerade mit den Skalen, die Hassan eingebracht hat, überhaupt das Instrument kennenzulernen, wie das so funktioniert und was das für Bedürfnisse hat, zum Beispiel das stundenlange Stimmen vor dem Konzert. Und natürlich auch die musikalische Perspektive wird verändert, auch das Timing war ein anderes, als wir es im Jazz hatten. Und das dann zusammenzubringen, war

Musik von meinem Gast, Esther Kaiser, Masters of War. Wir machen jetzt weiter mit einem Song aus unserem Radio 3 Musikprogramm. Da spielen wir im Morgen und im Nachmittag ein spannendes Mischprogramm aus Jazz, Singer-Songwritern, Global Music und auch Soul. Und bei Letzterem, da bin ich immer wieder darüber erstaunt, wie stark aktuelle Soul-SängerInnen ja bis heute vom Motown-Sound beeinflusst sind. Da wird nicht nur der Gesang aufgegriffen, sondern auch der Sound inklusive Bandmaschine und historischer Röhrentechnik. Wir hören jetzt gleich ganz neue Musik von Jalen Ngonda. Das ist ein US-amerikanischer Sänger und Musiker, der sich ebenso sehr stark an die Klangästhetik der 60er und frühen 70er Jahre orientiert, wie hier bei seinem Song Doctrine of Love.

0: Jalen Ngonda mit Doctrine of Love. Esther, kleiner Applaus. Esther, wir machen jetzt weiter mit Musik von deinem ganz neuen Album Breathing. Das ist gerade erst vor 2 Wochen rausgekommen. Darauf befasst du dich mit etwas völlig Alltäglichem und gleichzeitig mit der Grundlage des Gesangs, würde ich sagen, nämlich dem Atmen. Kann man das so sagen? Habe ich das richtig zusammengefasst oder worum geht's da?
1: Ja, absolut. Also es ist natürlich sowohl was ganz Alltägliches, was wir immer automatisch machen. Dann beim Singen nimmt es natürlich einen großen Stellenwert ein, das mit dem Atmen. Aber initial bin ich eigentlich auf den Titel gekommen, eher über dieses metaphorische Breathing, Atmen. Ich atme sozusagen die Musik, ich atme das ein, was mir im Leben passiert oder was mich bewegt, wie ich vorhin schon gesagt habe. Dann verarbeite ich das in der Musik und dann atme ich es wieder aus in den Songs.
0: Und Luft ist ja im Grunde genommen auch so ein grundlegendes Element, könnte man sagen.
1: Richtig, das kommt noch dazu, dass ich habe ja mein Album davor oder das vordavor, das hieß Water, da geht es um das Wasser und im Grunde war es jetzt nochmal ein weiteres Element, die Luft. Aber das ist mir dann auch erst aufgefallen, nachdem ich mich für den Titel entschieden hatte.
0: Ah, das ist interessant. Ich dachte, das wäre jetzt wirklich als Reihe gedacht.
1: Ich habe mir das jetzt überlegt, das jetzt würde sich ja anbieten. Nee, aber es ist tatsächlich, es hat sich, also bei mir ist es oft so, diese Idee, dass dieses Album dem Atem metaphorisch und ganz konkret gewidmet ist, die war dann irgendwann ganz klar für mich da, als ich die Musik gehört habe. Wir haben ja erst die Musik aufgenommen und dann den Titel, den Albumtitel gefunden. Und dann, als es für mich klar war, habe ich auch diesen Zusammenhang gesehen, aber er war nicht intendiert sozusagen.
0: Jetzt kommt das Album ja ganz ohne Schlagzeug aus. Dadurch entsteht, finde ich, ja sehr viel Raum und Transparenz. Deine Stimme rückt dadurch ja auch so automatisch noch mehr in den Vordergrund. War das eine logische Konsequenz auch aus diesem ganzen Thema oder warum hast du dich für diese Besetzung entschieden?
1: Ja, im Grunde war sicherlich dieses Bild des Atmens auch deswegen für mich so augen- und ohrenfällig gewesen, weil wir eben diese Besetzung mit der Flöte auch haben. Also wir haben 2 luftbetriebene Instrumente auf dem Album, aber eben kein Schlagzeug. Und auch der Bass von Athena Konto atmet sehr, finde ich. Also irgendwie, und natürlich Alexander Wienerns Klavierspiel sowieso. Insofern, ja, das hat alles etwas miteinander zu tun, ja.
0: Wir hören ja gleich den Titel The Girl Who Is Still Standing. Den Song hast du Gina Massa Amini gewidmet. Die junge Iranerin ist im September 2022 nach einer Festnahme durch die iranische Sittenpolizei gestorben und wurde daraufhin ja, zur weltweiten Symbolfigur für Frauenrechte und den Widerstand. Was wolltest du mit diesem Song über sie erzählen?
1: Also ich war sehr bewegt natürlich von den Geschehnissen, was ihr widerfahren ist als Frau an einem ja eigentlich ganz normalen Tag ihres Lebens. Und dann auch über die Bewegung, die sich dadurch, ja, die dadurch über das ganze Land gekommen ist. Und das hat mich auch sehr bewegt und ich hatte das Bedürfnis, ja, im Grunde dieses Berührtsein zu verarbeiten in Musik, weil ich das schon seit vielen Jahren beobachtet habe. Es war ja nicht die erste Bewegung in dieser Art im Iran. Die jungen Leute haben immer wieder angefangen, sich zu bewegen und es ist wahnsinnig schwierig da natürlich, nach wie vor natürlich alles offen, wie es weitergeht. Ja. Aber ich hatte einfach das Bedürfnis, wie so oft, wenn mich etwas bewegt, das in Musik zu übersetzen. Aber in diesem Fall fehlten mir die eigenen Worte, weil ich diese Erfahrung ja nicht selber machen muss.
0: Dann lassen wir die Musik sprechen. Ja. Esther Kaiser mit The Girl Who Is Still Standing.

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1: Musik von meinem Gast Esther Kaiser. Und Esther, du wolltest noch kurz was dazu sagen.
2: Ja, also ich habe ja schon gesagt, mir fehlten die Worte und ich habe dann ein Gedicht gefunden von einer iranischen Lyrikerin und Filmemacherin, Foruk Farrokhzad. Und die Worte, die wir hier gehört haben im Song, das ist ihr Gedicht I Will Greet the Sun Again. Und darin gibt es eben die Zeile The Girl Who Is Still Standing und auch I Will Come With My Hair. Und das Gedicht ist von Anfang der 60er Jahre des letzten Jahrhunderts.
1: Sehr schön. Dankeschön. Wir machen jetzt weiter mit Musik von Kenny Wheeler und Norma Winston. Beides Musiker, die nicht unbedingt so sehr bekannt sind, aber trotzdem großartige Musik geschrieben haben. Kenny Wheeler als Komponist und Trompeter, Norma Winston als Sängerin und Textdichterin. Wir hören gleich ihren gemeinsamen Song Sea Lady. Und Esther, dir war es ganz wichtig, dass wir Musik von den beiden auf der Playlist haben. Erzähl uns doch gerne mal, warum die beiden dir so wichtig sind.
2: Ja, also da muss man auch noch John Taylor eben nennen.
1: Den Pianisten.
2: Genau, den Pianisten. Also Norma Winston war für mich ein total wichtiger Einfluss. Die ist ja sozusagen, hat als Vokalistin zusammen mit Kenny Wheeler, der viele Stücke komponiert hat, der von Haus aus Trompeter war und Komponist, hat wirklich die europäische Jazz-Szene sehr geprägt. Den europäischen Jazz, man kann auch sagen ECM-Jazz. ECM war ja das Plattenlabel, oder ist es immer noch. Und ich sag mal so, für mich war das die erste Begegnung mit einem anderen Sound auch von Jazz. Eben nicht das Amerikanische, die Standards, der Swing, sondern eben eine andere Form von sehr schwebendem, sehr lyrischem Jazz. Und Norma Winston war für mich auch als Textschreiberin ein großes Vorbild und hat mich sehr beeinflusst auch.
1: Und es hat ja sowas sehr Kammermusikalisches, finde ich. Ich finde, man hört ja auch so ein bisschen Parallelen zu deinen Alben. Also, ich weiß nicht, ob das stimmt, ja. Das kannst du sagen. Welche Vorteile hat das vielleicht auch zum Beispiel jetzt in so einer kleineren Besetzung, in so einer intimeren Besetzung zusammen zu musizieren?
2: Ja, man hat natürlich, man ist viel schlanker unterwegs und kann sehr im Moment aufeinander reagieren. Eben mit dem Atem.
1: Okay, dann hören wir rein. Kenny Wheeler und Norma Winston.

0: John Taylor, Kenny Wheeler und Norma Winston mit Sea Lady. Damit kommen wir auch schon zum Ende dieser Radio 3 Listening Lounge. Und zum Schluss hören wir natürlich nochmal Musik von dir, liebe Esther. Learning to Breathe heißt der Song und ist auch auf deinem neuen Album. Es ist auch da der letzte Titel. Ich habe mich ja gefragt, warum am Ende wieder das Lernen steht. Wie kann man das verstehen?
1: Oh ja, das ist ja sehr philosophisch. Ja, weil das Lernen immer wieder ein neuer Anfang ist. Und man manchmal am Ende merkt, dass man überhaupt bereit ist, wieder zu lernen.
0: Jetzt war ja gerade erst dein Release-Konzert im Schlot. Aber vielleicht möchtest du uns noch erzählen, was sonst noch ansteht in dieser Zeit.
1: Ja, also jetzt am Freitag steht direkt eine schöne Video-Release an von einem der Songs auf dem neuen Album. Denn ich habe diesmal auch die Musik mehr visualisiert als in der Vergangenheit. Das hat mir großen Spaß gemacht. Also The Old House ist auch ein Stück, ein Track auf dem Album. Da kommt ein schönes Video raus. Und dann sind wir im Oktober, am 9. Oktober in Köln. Und sind dann im November nochmal in Hamburg und in Dresden auf den Jazztagen. Das ist alles auf der Website zu finden. Und ganz wichtig für die Berliner, am 2. Dezember im Jazzclub A-Train, da können Sie uns live erleben mit eben dem Projekt, mit unserem Quartett, mit Breathing.
0: Dann vielen Dank für diese spannenden Einblicke in deinen Songwriting und auch deine persönlichen Lieblingssongs. Das war mein wunderbarer Gast, Esther Kaiser. Dankeschön.
1: Vielen Dank. Vielen Dank für die Einladung. Es hat große Freude gemacht.
0: Sehr gerne.
1: Zusammen Musik zu hören.
0: Die nächste Radio 3 Listening Lounge, die ist dann wieder am 26.10. mit dem Sänger und Schauspieler Julius Forster. Natürlich auch wieder hier in der Bredouille Bar. Mein Name ist Florian Rumberg. Damit verabschiede ich mich. Viel Spaß mit Musik von Esther Kaiser.

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2: Es ist 0 Uhr im Studio, Arne Sprung. Guten Abend. Vertreter der deutschen Mineralölwirtschaft haben versichert, die geplante Spritsteuerentlastung komplett an die Tankkunden weiterzureichen. Das sagte der Sprecher des Wirtschaftsverbandes Fuels and Energy, Gersdorf, in der ARD. Hauptstadtkorrespondent Uwe Berndt.
3: Kritisch bewertet der Verband den geplanten Spritpreisdeckel. Außerdem warnte Gersdorf davor, dass die Versorgung mit Kraftstoff gefährdet sein könnte, wenn der staatlich festgelegte Preis falsch gesetzt wird. Diese Sorge teilt der Wirtschaftswissenschaftler Jens Südekum nicht. Der Berater von Finanzminister Klingbeil betont, es drohten keine Versorgungsengpässe, wenn der Preisdeckel flexibel eingesetzt wird.
2: In drei Brandenburger Städten haben am Sonnabend hunderte Menschen den Christopher Street Day gefeiert. In Hennigsdorf im Kreis Oberhavel gingen nach Polizeiangaben mehr als 500 Menschen auf die Straße, um ein Zeichen für Vielfalt und Toleranz zu setzen. Zur Gegendemonstration einer rechtsextremen Gruppe kamen demnach etwa 20 Personen. In Jüterbock in Teltow-Fläming liefen laut Polizei mehrere hundert Menschen beim ersten CSD-Umzug der Stadt mit. In Bad Belzig in Potsdam-Mittelmark waren es etwa 350 Teilnehmer. Nach der vorläufigen Einigung im Streit um Grönland hofft die dänische Regierung auf mehr Sicherheit in der NATO und Europa. Regierungsvertreter sagten, das neue Abkommen solle nächste Woche unterzeichnet werden. Unser Dänemark-Korrespondent Christian Stichler.
4: Auch der Chef der grönländischen Regierung, Jens Frederik Nielsen, begrüßte den Durchbruch. Er betonte, die Vereinbarung erkenne die Interessen Grönlands und Grönlands Rolle in der internationalen Zusammenarbeit an. Über den genauen Inhalt des Abkommens ist bisher wenig bekannt. Es soll die militärische Präsenz der USA auf der arktischen Insel dauerhaft sichern.
2: In der Fußball-Bundesliga hat Augsburg die erste Saisonniederlage einstecken müssen. Das Team verlor in Bremen mit 2:3. Die anderen Ergebnisse: Frankfurt, Freiburg 2:2, Mönchengladbach, Mainz 3:4, Hamburg, Köln 2:1 und Stuttgart, Dortmund 0:1. In der zweiten Liga hat Hertha BSC in Dresden 2:1 gewonnen. Thomas Kunze hat das Spiel verfolgt.
5: Die Partie allerdings begann gar nicht so erfreulich. Dynamo nämlich ging nach einer feinen Kombination nach 10 Minuten in Führung. Berlin aber blieb extrem entspannt und übernahm so langsam die Kontrolle. In der 29. Minute traf dann der Isländer Thorsteinsson von der Strafraumgrenze zum 1:1. Nach der Pause blieb Berlin dann deutlich stärker. Adewumi traf per Kopf. Der Treffer wurde vom VAR aber wegen eines vermeintlichen Handspiels zurückgenommen, ehe Thorsteinsson in der 80. Minute mit seinem zweiten Treffer für das Endergebnis sorgte.
2: Die Berliner bleiben damit ohne Punktverlust an der Tabellenspitze. Soweit die Nachrichten. 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Das Wetter: in der Nacht zieht es sich zu, es bleibt aber trocken. Tiefstwerte 17 bis 13 Grad. Am Sonntag mehr Wolken als Sonne und Regen.
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6: Mit Maren Ulrich, guten Abend. In den kommenden beiden Stunden hören wir Produktionen aus dem Sendegebiet von Radio Bremen. Dort ist in den vergangenen Jahrzehnten viel Schönes mit hochkarätigen Musikern und Musikern entstanden. In den 90ern zum Beispiel war das Ensemble Les Amis de Philippe zu Gast und hat Musik von seinem Namenspatron aufgenommen. Unser Start in die heutige Sendung.

Hier ist der Name Programm, eine Sinfonie von Carl Philipp Emanuel Bach in einer Aufnahme des Ensembles Les Amis de Philippe. Unser Start ins ARD-Nachtkonzert. Jetzt werden deutlich romantischere Töne angeschlagen, wenn Pianist Nicolas Rimmer und Cellist Gabriel Schwabe die Sonate Nummer 2 F-Dur Opus 99 von Johannes Brahms spielen.

Johannes Brahms zweite Cellosonate. Eine Aufnahme des Cellisten Gabriel Schwabe gemeinsam mit dem Pianisten Nicolas Rimmer. Nach dieser massiven, späten Romantik wirkt der nächste Programmpunkt wie ein Perspektivwechsel. Aria und Rigaudon C-Moll von Gottfried Kirchhoff. Der stammt aus Bach-Zeiten. Marcel Grandjani hat seine Musik für Harfe eingerichtet und Volker Sellmann, der spielt das Werk.

Aria und Rigaudon C-Moll von Gottfried Kirchhoff, arrangiert für Harfe, gespielt von Volker Sellmann. Kirchhoff, der war ein Zeitgenosse von Johann Sebastian Bach, und von Bach hören wir jetzt etwas aus der Orgelliteratur. Die Fantasie C-Moll, Werkeverzeichnis 562, gespielt vom Organisten Tilman Benfer, aufgenommen in der Stadtkirche Bückeburg.

Johann Sebastian Bach, Fantasie C-Moll, Werkeverzeichnis 562, gespielt vom Organisten Tilman Benfer auf der Orgel der Stadtkirche Bückeburg. Es ist noch einmal ein Zeitsprung von rund 150 Jahren zu Orlando di Lasso, von der lutherischen Tradition zum katholischen Gottesdienst. Di Lasso war über Jahrzehnte Komponist der Münchner Hofkapelle. In seiner Marienvesper bündelt er mehrere Psalmen und das Magnificat zu einem kompletten Abendgebet. Gesungen wird auf Latein vom Ensemble Weser Renaissance Bremen unter Leitung von Manfred Cordes.

Marienvesper von Orlando Di Lasso. Das war das Ensemble Weser Renaissance Bremen unter Leitung von Manfred Cordes. Ein Blick auf die Uhr verrät, es ist gleich 2 Uhr. Dann gibt es die aktuellen Meldungen. Und wenn Sie möchten, bleiben Sie doch gerne dran. Im Anschluss hören wir uns wieder zum ARD-Nachtkonzert.

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1: Es ist 2 Uhr. Im Studio Arne Sprung. Guten Morgen. Berlin wählt heute ein neues Abgeordnetenhaus. Knapp 2,5 Millionen Menschen sind zur Stimmabgabe aufgerufen. Axel Hofmann, RBB 24.
2: In den jüngsten Umfragen zeichnete sich ein Kopf-an-Kopf-Rennen ab zwischen der Linken mit Spitzenkandidatin Ehralp und der CDU mit Finanzsenator Evers an der Spitze. Für eine regierungsfähige Mehrheit muss anschließend aller Voraussicht nach aber ein Dreierbündnis geschmiedet werden. Als die wahrscheinlichsten Kombinationen gelten eine rot-grün-rote Koalition sowie ein Bündnis von CDU, Grünen und SPD.
1: Die Wahllokale haben von 8 bis 18 Uhr geöffnet. Auch in Mecklenburg-Vorpommern wird heute ein neues Landesparlament